0: Verbandspräsident Jung sagte der Neuen Osnabrücker Zeitung, dann würden Menschen trotz jahrzehntelanger Arbeit keine Sozialleistungen wegen der Pflegekosten brauchen. Das würde auch die Kommunen in Milliardenhöhe entlasten. Bisher müssen sie nämlich einspringen, wenn Senioren ihre Plätze im Heim nicht selbst bezahlen können. Der Städtetag schlägt außerdem vor, den Eigenanteil der Heimbewohner zu deckeln. Der frühere pakistanische Premierminister Khan ist in der Nacht in ein privates Krankenhaus in der Hauptstadt Islamabad verlegt worden. Das oberste Gericht hatte am Dienstag angeordnet, dass der inhaftierte Ex-Politiker wegen seiner Augenerkrankung in einer Privatklinik behandelt werden müsse. Dagegen hatte die Regierung Einspruch erhoben. Sie wollte Khan in ein staatliches Krankenhaus bringen lassen. Am Abend hieß es dann allerdings, man werde der Anordnung Folge leisten. Khan ist wegen Korruption verurteilt und sitzt seit 2023 im Gefängnis. Zwei Fischer haben in Mexiko 5 Tage in einer schwimmenden Kühlbox auf dem Meer überlebt, nachdem ihr Boot gekentert war. Die Marine meldet, die 35 und 53 Jahre alten Männer seien bei einem Such- und Rettungseinsatz im Pazifik rund 240 Kilometer vor der Küste gefunden worden. Andere Fischer hatten die Behörden alarmiert, nachdem sie keinen Kontakt mehr zu den beiden herstellen konnten. Einer der Männer erklärte nach der Rettung, dass eine Welle ihr Boot getroffen habe. Sie hätten keine andere Wahl gehabt, als schnell die Kühlbox zu leeren und hineinzuklettern. Sie konnten weder Trinkwasser noch etwas zu essen oder ein Funkgerät mitnehmen. Das Wetter für Deutschland. Im Süden in der Nacht immer wieder Regen und Gewitter, im Nordwesten auch Schauer bei 10 bis 18 Grad. Tagsüber dann im Nordosten die meiste Sonne und trocken, in Teilen von Baden-Württemberg und Bayern, später auch in Thüringen und Sachsen, teilweise Unwetter mit Aquaplaning und Überflutungsgefahr. Die Temperaturen liegen bei maximal 17 bis 27 Grad. 2.03 Uhr.
1: Die junge Nacht, wir schauen auf die Straßen. A42, Emscher Schnellweg, Dortmund Richtung Kamp-Lindfort, ist zwischen Oberhausen Zentrum und Oberhausen Buschhausen nach einem Unfall gerade gesperrt. A2, Hannover Richtung Dortmund, zwischen Hannover-Lahe und Garbsen, 2 Kilometer Stau vor der Baustelle. Und die A4, Görlitz Richtung Dresden, ist zwischen Kodersdorf und Niederseifersdorf wegen Bauarbeiten bis 5 Uhr früh gesperrt. Die Umleitung führt hier über die U4. That's it!
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1: Mit Sebastian Röpke und natürlich auch mit euch. Nummer hier ins Studio 0221 567 89111. Der David hat sich gemeldet. Er hatte sich nämlich vor ein paar Tagen schon mal gemeldet und war so ein bisschen enttäuscht. Er hatte nämlich ein cooles Geschenk für seinen Kumpel. Der hat aber schon gepennt. Er ist dann trotzdem noch wach geworden, aber er hat es dann nicht direkt usen können, weil er hat ihm so eine Lego-Wanduhr geschenkt. Und jetzt hat er mir gerade ein Foto geschickt, dass sie jetzt endlich aufgebaut und an der Wand ist. Sehr, sehr gut. Sehr, sehr gut. Ist das eigentlich eine WG bei euch? Seid ihr zusammen? Was ist da los? Erklär mir bitte alles. The Weeknd jetzt, Dancing in the Flames, der Sebo hier. Hi.

Die junge Nacht, Achtung, einem Falschfahrer auf der A42, Emscher Schnellweg, Dortmund Richtung Kamp-Lindfort. Zwischen Kreuz Oberhausen West und Kreuz Duisburg Nord kommt euch ein Falschfahrer entgegen. Fahrt äußerst rechts, überholt bitte nicht. Das ist auf der A42, Emscher Schnellweg, Dortmund Richtung Kamp-Lindfort. Zwischen Kreuz Oberhausen West und Kreuz Duisburg Nord, Achtung, Falschfahrer, vorsichtig hier in beiden Richtungen.

0: 2.13 Uhr, ihr hört die junge Nacht der ARD und es werden wieder perfekte Matches in der Reality-Welt gesucht.
1: Bei der Matching Night wählt jeder denjenigen aus, wo er denkt, das könnte sein Perfect Match sein.
0: Ja, Are You The One heißt das Format dafür auf RTL Plus und Trash-Expertin Rebecca. Perfekt ist ein großes Wort. Kann dieses Prinzip klappen? Gibt es da sowas wie ein Perfect Match irgendwie in Reality?
2: Ja, du, aus meiner Analyse der bisherigen Staffeln gibt es das nicht. Nein. Also es gibt 13 Staffeln mit der aktuellen und ich sag mal so, die Quote an Paaren, die sich da gefunden haben, die ist gering. Also es sind nur 4 Paare, die laut meinem Wissen von all den Staffeln noch zusammen sind aktuell.
0: Ah, das ist nicht so gute Quote. In dem Format sollen ja 10 Männer und 10 Frauen das eine Match finden. Wer allerdings zu ihnen am besten passt, das bestimmen sie nicht selbst, ne?
2: Nee, genau. Das hat ein Expertenteam halt vorher für alle Kandidaten so festgelegt.
3: Also die Gespräche sind ja auch immer super lang vorher mit dem Psychologen. Und man muss ja wirklich alles Mögliche angeben.
2: Ja, das war jetzt Michelle aus der aktuellen Normalo-Staffel, die da jetzt mit Ema zusammengekommen ist.
0: Ah, und die sind so ein Perfect Match?
2: Nee, aber die haben sich da kennengelernt. Also eigentlich waren die nicht quasi füreinander bestimmt, aber Michelle ist sich sicher, das ist die Liebe ihres Lebens und ihr persönliches Perfect Match. Übrigens jetzt alle 4 Paare, die gerade noch so zusammen sind, waren nicht offiziell da verkappelt, sondern haben sich da kennengelernt, aber matcht halt auch einfach mal so in dem Format.
0: Alles klar, gibt es wirklich das perfekte Match? Darüber sprechen wir noch in dieser Stunde hier in der Jungnacht der ARD.

0: halb drei. Die junge Nacht, wir schauen auf die Straßen. Die A42, Emscher Schnellweg, Dortmund Richtung Kamp-Lindfort, ist zwischen Oberhausen Zentrum und Oberhausen Buschhausen nach einem Unfall bis ca. 4 Uhr noch gesperrt. Es gibt Entwarnung auf der A42, Dortmund Richtung Kamp-Lindfort, kein Falschfahrer mehr zwischen Kreuz Oberhausen West und Kreuz Kamp-Lindfort. Die A4 Görlitz Richtung Dresden ist zwischen Kodersdorf und Niederseifersdorf wegen Bauarbeiten noch bis 5 Uhr früh gesperrt. Es gibt aber eine Umleitung und zwar führt die über die U4. That's it!
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0: Kuckuck, ich bin auch noch mit dabei, Sebastian Röpkes hier und ihr seid auch part of the show. Denise hat sich reingemeldet über die 0221 567 89 111. Schreibt erstmal Hallöchen, wie ist die Lage, alles tutti? Ja, hier ist alles super. Und sie schreibt, ich habe wieder Nachtschicht, Gott sei Dank, die letzte vorm Urlaub. Ja, sie meinte, besser endlich mal runterkommen. Ich hoffe, ich werde nicht krank, ich habe Ferienallergie. Ja, ich habe das auch, sobald man dann irgendwie so die ersten Tage mal ein bisschen runterkommt, kommt auch der Schnupfen direkt und denkt sich, jetzt ist Zeit dafür, okay.

0: 2.37 Uhr hört die junge Nacht der ARD. Leute, wir haben eben schon über so Trash-TV-Formate gesprochen und fragen uns, die Leute, die da mitmachen, wollen die wirklich die große Liebe finden? Sind die daran interessiert? Oder geht's dann nur um Sendezeit oder um Fame oder ja, um Stattfinden auf einer prominenten Bühne, um das dann ja, vielleicht ein paar Follower abzustauben für Social Media oder irgendwelche Werbedeals an Land ziehen. Das könnten alles Intentionen sein. Bei Are You The One auf RTL Plus wird nach dem perfekten Match gesucht. Aber ist das wirklich der Anspruch? Was sagst du, Trash-Expertin Rebecca?
1: Ob das jetzt wirklich alles so real ist, ne? Oder wer da so für Fame drin ist, darüber kann man streiten. Darüber streitet sich auch regelmäßig das Internet.
0: Ja.
1: Gerade jetzt bei Reality Stars in Love, das ist die aktuelle Are You The One Staffel, die gerade läuft. Da sind ja fast nur Leute drin, die eh schon durchs TV irgendwie bekannt sind. Und da geht's safe um Sendezeit. Aber ich muss sagen, so in den ersten Staffeln von diesem Format, da war das noch ein bisschen anders. Und das habe ich auch gemerkt, als ich mit Kathi gesprochen habe. Die war in Staffel 1 dabei.
2: Ich schwör's dir, ich bin den Leuten so dankbar, dass sie mir diesen Mann ins Leben geschickt haben. Der hat so viel bei mir verändert, dass ich da wirklich einfach nur sagen kann, ja, also wenn man sich wirklich drauf einlässt, wenn man dazu 100% ehrlich ist, dann kann dieses Konzept klappen.
1: Ist das süß oder süß? Da redet sie über Kevin Yannick, ihr Perfect Match. Im Hintergrund hört man übrigens eines von deren Kindern.
0: Na, süß. Ja, aber um ehrlich zu sein, ich fühle diese ganzen Dating-Formate irgendwie so gar nicht. Ist mir irgendwie auch immer ein Ticken zu aufgesetzt. Und ich denke mir sowieso bei jedem, der da mitmacht, du willst dann nur Follower. Aber gibt es ein Format, wo du sagst, ey, da geht's vielleicht wirklich so ein bisschen um Liebe?
1: Und die gibt es bei Hochzeit auf den ersten Blick. Da bin ich mir wirklich sicher. Da sind auch einige Paare noch zusammen, ne? Also die Kandidaten, die durchlaufen da echt so mehrere Monate einen Prozess mit Psychologen, mit diversen Tests. Und da bin ich wirklich überzeugt davon, dass da alle mit einer echten Intention dabei sind. Da geht's wirklich nicht um Sendezeit oder irgendwie groß sich was aufzubauen. Und da ist auch der Anspruch von der Produktion da, wirklich den passenden Partner für jeden zu finden.
0: Ja gut, das ist nicht bei jedem Trash-TV-Format der Fall. Häufig geht es dann einfach nur um gesehen werden. Naja, 2.39 Uhr, hier ist die junge Nacht der ARD.

Sombra, My Body Isn't Ready, einen Track darüber, dass er sich in seinem Körper nicht wohlfühlt und es deswegen dann zu wenig intimen Momenten kommen wird, weil der Körper einem im Weg steht. Ja, fühlt man vielleicht? Muss man sich schon freimachen? Ja, weiß man auch. Leute, Nummer hier im Studio 0221 567 89 111. Da hat der Fabio sich reingemeldet. Sein Bus sollte in Wetzlar um 2 Uhr fahren. Wann kommt sein Bus? Um 3.37 Uhr. Einfach mal eine Stunde 37 Verspätung. Ja, wir wollen jetzt nicht sagen, welches Unternehmen das ist. Aber wenn der Bus kommt, dann musst du flix loslaufen.

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1: Um 3 Uhr mit Heike Lüttich. Der Deutsche Städtetag schlägt vor, aus der Pflegeversicherung eine echte Vollversicherung zu machen. Verbandspräsident Jung sagte der Neuen Osnabrücker Zeitung, so würden Menschen, die ihr Leben lang hart gearbeitet hätten, nicht mehr wegen der Pflegekosten Sozialleistungen brauchen. Aus der Nachrichtenredaktion Christiane Rüther.
2: Wenn Senioren ihren Heimplatz nicht mehr selbst bezahlen können, müssten die Städte und Gemeinden einspringen, so Jung. In Leipzig zum Beispiel seien die Kosten für die Hilfe zur Pflege innerhalb von 5 Jahren um 300% gestiegen. Vor allem im Osten seien immer weniger Menschen in der Lage, ihren Eigenanteil zu bezahlen. Bei der Umstellung auf eine Pflegevollversicherung rechnet Jung mit einer Entlastung der kommunalen Haushalte in Milliardenhöhe. Ein weiterer Vorschlag des SPD-Politikers sieht vor, die Belastung für die Heimbewohner selbst zu begrenzen. Er fordert, die Eigenanteile zu deckeln, je nach Einkommen höher oder niedriger.
1: Der bislang größte Waldbrand dieses Sommers in Deutschland ist vollständig gelöscht. Der Bürgermeister von Hürtgenwald im Kreis Düren und die Feuerwehr haben den Einsatz am Abend offiziell für beendet erklärt. Das Feuer war vor einer Woche ausgebrochen und hat rund 300 Hektar Wald vernichtet. Fast 2000 Einsatzkräfte von Feuerwehr, THW, Bundeswehr und Polizei kämpften gegen die Flammen. In Nigeria sind bei einem Bootsunglück auf einem Fluss im Nordwesten offenbar mehr als 50 Menschen ums Leben gekommen. Augenzeugen berichten, das Boot sei völlig überladen gewesen und kurz nach dem Ablegen gesunken. Die meisten Todesopfer sind demnach Frauen und Kinder. Die örtliche Katastrophenschutzbehörde konnte noch nicht genau sagen, wie viele Menschen ertrunken sind. Fußballnationalspieler Said Elmala spielt auch in der kommenden Saison für den 1. FC Köln. Wie der Verein am Abend mitteilt, hat der 19-Jährige seinen Vertrag vorzeitig bis Sommer 2031 verlängert. Er läuft künftig mit der Rückennummer 10 auf. Aus der Sportredaktion Nesrin Elnabolsi.
3: Es ist eine besondere Rückennummer in Köln. Zuletzt trug sie Lukas Podolski. Nun soll Elmala in seine Fußstapfen treten. Die Verlängerung ist auch deshalb ein starkes Signal, weil der 19-Jährige mit seinen Leistungen das Interesse anderer Vereine geweckt hatte. Auch Borussia Dortmund wollte Elmala verpflichten. Elmala hatte in seiner ersten Bundesliga-Saison mit 13 Toren und 5 Vorlagen überzeugt. Seine Entwicklung brachte ihm die Berufung in die deutsche U21 und anschließend sogar seine erste Nominierung für die A-Nationalmannschaft.
1: Das Wetter für Deutschland. Im Süden in der Nacht immer wieder Regen und Gewitter, im Nordwesten auch Schauer, 10 bis 18 Grad. Tagsüber dann im Nordosten die meiste Sonne und trocken, in Teilen von Baden-Württemberg und Bayern, später auch in Thüringen und Sachsen, teilweise Unwetter mit Aquaplaning und Überflutungsgefahr, 17 bis 27 Grad. Es wird 3.03 Uhr.
4: Die junge Nacht, wir schauen auf die Straßen. Die A4 Görlitz Richtung Dresden ist zwischen Kodersdorf und Niederseifersdorf wegen Bauarbeiten noch bis 5 Uhr früh gesperrt. Die Umleitung führt über die U4. Die A7 Kassel Richtung Fulda ist zwischen Kirchheim und Hattenbacher Dreieck wegen eines querstehenden Anhängers gerade gesperrt. Und die A70 Bamberg Richtung Schweinfurt-Werneck ist zwischen Dreieck Werntal und Dreieck Schweinfurt-Werneck wegen Bergungsarbeiten nach einem Unfall noch bis ca. 6 Uhr morgens gesperrt. That's it!
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4: Mit Sebastian Röpke, natürlich auch mit euch, Leute. Nummer hier im Studio 0221 567 89111. Ja, die Melissa hat sich da gemeldet und Melissa lädt uns alle zum Grillen ein. Ihr könnt alle vorbeikommen. Nee, Quatsch, sie hat mich gefragt, was machst du denn am Wochenende? Ich so, ja, dies, das, arbeiten. Und sie so, ja, wir werden, wenn das Wetter gut ist, auf jeden Fall grillen. Und ich so, boah, ey, ich habe dieses Jahr, in diesem Sommer und im Frühjahr noch nicht ein einziges Mal gegrillt. Es ist einfach noch nicht passiert, wirklich noch nicht. Und dann meinte sie, also sie hat geschrieben, ich lade dich gerne ein, aber nicht weitererzählen, sonst habe ich hier 100 Leute, weil du gesagt hast, bei Melissa ist Grillen. Ja, bei Melissa ist Grillen, aber ihr seid nicht eingeladen. Ich schon. Billie Eilish jetzt mit Birth of a Feather.

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Tess mit Auf und Ab um 3.13 Uhr gleich hier in der Jungnacht der ARD. Leute, Nummer hier im Studio ist die 0221 567 89 111. Und da hat Melissa eben gesagt, ich könnte ganz gerne beim Grillen rumkommen. Sie meinte, ich soll aber nicht alle anderen noch einladen. Ich habe jetzt geschrieben, ja, Limburg ist vielleicht für mich auch ein bisschen weit weg, aber die anderen hätten alle Interesse. Wäre okay, wenn ich die alle rumschicke und sie sagen, nein, bitte nicht. Keine Sorge. Ich habe deine Adresse nicht und ich könnte jetzt auch nicht sagen, Leute, geht da alle hin. Also keine Sorge. Aber es wäre so geil. Einfach so ein junge Nachttreffen. Grillen. In Limburg. Super random. Ach Leute, ja, ich habe diesen Sommer halt leider echt noch gar nicht gegrillt. Aber apropos Sommer, Rügel hat auf jeden Fall einen sehr guten Sommerhit abgeliefert. Jamaikan Bam Bam gibt's jetzt für euch hier in der Jungnacht der ARD. Bisschen hüftig schwingen in der Nachtschicht. Ruf der

0: Wer bitte sagt, der muss auch Danke sagen. Sabrina Carpenter mit Please, Please, Please. 3.19 Uhr, ihr hört die junge Nacht der ARD. Und Leute, es gibt nichts Schlimmeres, vor allem auch wenn man jetzt nach der Nachtschicht vielleicht sich dann hinhaut und dann liegt man da, atmet ein, atmet aus und hört plötzlich so ein Bzzz am Ohr und denkt sich, nein, es ist eine Mücke im Zimmer, die sind so verdammt klein und schnell. Ah. Forscher haben jetzt herausgefunden, es gibt drei Dinge, die Mücken sehr, sehr, sehr, sehr cool finden. Erstens CO2, das ist das, was wir ausatmen. Zweitens Wärme, drittens Feuchtigkeit. CO2, Wärme, Feuchtigkeit. Also wenn ihr draußen seid und euch ist sehr heiß, weil ihr jetzt zum Beispiel vielleicht gerade Sport macht oder so, dann hättet ihr auch alle drei Dinge gemeinsam, die Mücken gut finden halt. Nämlich die Wärme von eurem Körper, die Feuchtigkeit von eurem Körper und das CO2, was ihr dann quasi ausatmet. Ja, also ich meine, wenn man das jetzt mal alles zusammen logisch sich, ne, oder? Also dann ist doch Sport das Problem eigentlich, oder? Also vor allen Dingen Sport draußen machen. Im Sommer, das ist so ein bisschen das Problem. Wobei, ey, immer wenn ich im Park sitze mit einer Freundin oder so, da laufen dann irgendwelche Leute vorbei, denke ich mir auch, ah, der wird sich wahrscheinlich gleich, wenn er zu Hause ankommt, denken, oh ja, das war gut, das hat mich nach vorne gebracht, das hat mich jetzt irgendwie... Und dieses Gefühl, da bin ich dann eher neidisch drum ums Laufen, aber nicht unbedingt. Olivia Rodrigo jetzt mit Vampire. Hier ist die junge Nacht der ARD.
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0: Halb vier, hier ist Junge Nacht, wir schauen schnell auf die Straßen. Die A4 Görlitz Richtung Dresden ist zwischen Kodersdorf und Niederseifersdorf wegen Bauarbeiten noch bis 5 Uhr früh gesperrt. Die Umleitung führt über die U4. Die A7 Kassel Richtung Fulda ist zwischen Kirchheim und Hattenbacher Dreieck wegen eines querstehenden Anhängers gerade gesperrt. Und die A70 Bamberg Richtung Schweinfurt-Werneck ist zwischen Dreieck Werntal und Dreieck Schweinfurt-Werneck wegen Bergungsarbeiten nach dem Unfall bis ca. 6 Uhr früh noch gesperrt. That's it!
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0: Mit Sebastian Röpke, Nummer hier im Studio ist die 0221-567-89111. Ich tausche mich gerade mit junge Nachthörerin Denise darüber aus. Ja, was so vielleicht die leichten Schattenseiten von so einer Nachtschicht sind, weil bei ihr vorm Haus ist direkt so ein bisschen Grünfläche und sie sagt, sobald sie liegt, kommt irgendwer, macht da Gartenarbeiten, mäht irgendeinen Rasen oder so. Und sie meint, ja, man würde gerne was sagen, aber geht ja nicht. Ja, kannst du schlecht tagsüber sagen, hallo, Nachtruhe. Ja, nee, es ist tagsüber. Shakira, Burna Boy, Die Die, Sommerhit des Jahres 2026 gibt's jetzt für euch. Hier ist die junge Nacht. Hello.

0: 3.37 Uhr hört die Junge nach der ARD. Leute, wie peinlich ist es bitte, wenn man als Sänger bei einem Filmcasting singen soll und dann so schlecht ist, dass man deswegen so einen Jahrhundertjob einfach nicht bekommt? Ist Nick Jonas von den Jonas Brothers jetzt passiert und es ging um eine sehr bekannte Rolle. Hier mal ein Tipp für euch.
1: Rentiere sind besser als Menschen. Sven, was sagst du dazu?
0: Ja, das ist Christoph aus Die Eiskönigin und Brinny aus dem Jüngernacht-Team, unsere persönliche Eiskönigin. Wie kam das denn jetzt raus?
2: Nick Jonas, der hat jetzt in seinem Podcast mit dem Cast von Die Eiskönigin gequatscht und hat denen dann einfach mal so verraten, dass er auch fast im Film gewesen wäre. Fast. Als Stimme von Christoph.
3: I auditioned for Frozen.
4: What?
3: Mm-hmm. I went in.
4: For Christoph?
3: Für Christoph.
2: Ja, aber es hat nicht geklappt, weil er singen sollte.
0: Ja, aber wie kann er denn singen verkacken? Er ist doch Sänger.
2: Ja, naja, er behauptet natürlich, es lag daran, dass ihm niemand gesagt hat, dass er beim Casting auch singen sollte.
3: And I went in and they said, okay, what are you going to be singing today? I said, oh, I don't know.
2: Ja, darum hatte er nichts vorbereitet, aber dann gibt er schon noch so ein bisschen zu. Er hat einfach einen anderen Musical-Song gesungen, er weiß auch gar nicht mehr welchen, aber den hat er total verkackt.
3: And I bombed the audition. It was terrible.
2: Das war schrecklich, sagt er.
0: Ach, wie peinlich. Gibt's davon Videos?
2: Nee, leider nicht. Aber das ärgert Nick Jonas halt bis heute.
0: Ja, ach du, nicht ärgern, hinfallen, Krone richten, weitermachen, oder? Also, Taylor Swift jetzt mit Opelite. Hier ist Junge nach der ARD.

3.48 Uhr. Ihr hört die junge Nacht der ARD mit Justin Bieber, Nicki Minaj, Beauty and the Beat. Leute, wie happy sind unsere Azubis? Das steht im Ausbildungsreport. Wir haben ihn gelesen und was genau drin steht, hört ihr nach 4 hier in der jungen Nacht der ARD.

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1: Um 4 Uhr mit Heike Lüttich. Der Städtetag hat im Streit um die Pflegereform eine Pflegevollversicherung gefordert. Das sagte Städtetagspräsident Jung der Neuen Osnabrücker Zeitung. So könne verhindert werden, dass Menschen trotz jahrzehntelanger Arbeit Sozialhilfe brauchen, um die Pflegekosten zu zahlen. Aus der Nachrichtenredaktion Karl Spannenberger.
2: Der Städtetag will dafür den Eigenanteil von Heimbewohnern je nach Einkommen deckeln. Finanzieren sollen das nach Jungs Worten Bund, Länder und Kommunen gemeinsam. Als Grund für den Vorstoß nannte Jung die angespannte Finanzlage der Kommunen. Sie müssen bisher einspringen, wenn Senioren die Heimplätze nicht mehr selbst bezahlen können. Die Bundesregierung will die Pflegereform noch in diesem Jahr verabschieden. Sonst droht den Pflegekassen ein Milliardendefizit.
1: Ab September wird der Schiffsverkehr im Panama-Kanal reduziert. Der Betreiber des Kanals, ACP, teilt auf seiner Website mit, Grund sei fehlender Regen in der Region. Deshalb sei weniger Wasser in den beiden Seen, aus denen das Wasser für die Schleusen am Ein- und Ausgang des Kanals entnommen wird. Ab Anfang September sollen nur noch maximal 34 Schiffe pro Tag fahren dürfen, ab Mitte September sogar nur noch 23. Normal sind bis zu 40 Schiffe täglich. Der 80 Kilometer lange Panama-Kanal verbindet den Atlantik mit dem Pazifik. Bulgarien fährt wegen der niedrigen Wasserstände in der Donau die Stromproduktion seines einzigen Atomkraftwerks herunter. Wie das Energieministerium in Sofia mitteilte, werde die Leistung der beiden Reaktoren um 120 Megawatt reduziert, um den sicheren Betrieb zu gewährleisten. Einen ähnlichen Schritt hatte Ungarn vor wenigen Tagen unternommen. In Rumänien wurde vergangene Woche wegen des niedrigen Donaupegels ein Reaktor sogar komplett abgeschaltet. Deutschland, Frankreich, Italien und Großbritannien fordern gemeinsam von Israel, ein umstrittenes Siedlungsprojekt im Westjordanland zu stoppen. Der Bau von mehr als 1200 geplanten Wohneinheiten würde die Einheit der palästinensischen Gebiete beschädigen, heißt es in einer gemeinsamen Mitteilung. Aus Berlin, Dagmar Pepping.
3: Die Entscheidung der israelischen Regierung, Ausschreibungen für den Bau des Siedlungsprojektes zu veröffentlichen, ist inakzeptabel, heißt es in der gemeinsamen Erklärung, die von der Bundesregierung herausgegeben wurde. Die 4 europäischen Länder fordern die Regierung Israels, Zitat, nachdrücklich dazu auf, die Pläne unverzüglich zurückzunehmen und die Ausweitung der Siedlungen im Westjordanland zu beenden. Durch diese rücke nicht nur eine Friedenslösung in weitere Ferne, auch Israels internationales Ansehen werde weiter beschädigt, heißt es.
1: Das Wetter für Deutschland. Tagsüber im Nordosten sonnig und trocken, in Teilen von Baden-Württemberg und Bayern, Thüringen und Sachsen-Anhalt teilweise Unwetter mit Aquaplaning und Überflutungsgefahr. 17 bis 27 Grad. 4.03 Uhr.
4: Die junge Nacht, wir schauen auf die Straßen. Die A4 Görlitz Richtung Dresden ist zwischen Kodersdorf und Niederseifersdorf wegen Bauarbeiten noch bis 5 Uhr früh gesperrt. Die Umleitung führt über die U4. Die A7 Kassel Richtung Fulda ist zwischen Kirchheim und Hattenbacher Dreieck wegen eines querstehenden Anhängers gerade gesperrt. Und die A70 Bamberg Richtung Schweinfurt-Werneck ist zwischen Dreieck Werntal und Dreieck Schweinfurt-Werneck wegen Bergungsarbeiten nach einem Unfall noch bis circa 6 Uhr früh gesperrt. That's it!
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4: Mit Sebastian Röpke, hello, Gumo, willkommen am Wochenende. Es ist Freitag. Die ersten Kollegen, die kommen jetzt auch gerade schon zur Frühschicht. Hier trifft also wieder so ein aufgedrehter Typ auf, vielleicht so leicht anverpennte Kollegen. Naja, Leute, der Ausbildungsreport ist draußen und Thema hier in der Sendung in 3 Songs. Da steht nämlich drin, wie gut geht's denn eigentlich unseren Azubis und was sind so deren Probleme? Vorher für euch Ed Sheeran mit Sapphire. Der Sebo ist hier. Hi.
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0: nach vier jährt die Junge nach der ARD und einmal im Jahr kommt er raus, der Ausbildungsreport. Und da steht drin, 2/3 der Azubis in Deutschland sind happy mit ihrer Ausbildung. Ja, das zeigt dieser neue Report, der jetzt gerade draußen ist. Und wir finden das eigentlich erstmal ganz gut, ne? 2/3 ist schon ein guter, ja, fast. Gleichzeitig war nämlich auch die psychische Belastung unter Azubis noch nie so hoch. Junge Nachtkollegin Lisa Adams, du hast den Ausbildungsreport für uns studiert. Ja, und du hast gemischte Gefühle zu den Ergebnissen, ne?
1: Ja, es ist so ein Auf und Ab. Also ja, die Mehrheit ist mit ihrer Ausbildung zufrieden, so wie auch dieser 1Live-Hörer.
2: Das läuft alles gut, das macht Spaß. Wir sind nett, man kann mit denen reden, das ist, ja.
1: Ja, also Paul macht gerade eine Ausbildung als Wasserbauer und ist wie gesagt happy, aber auch die Leute, die eine Ausbildung in der Verwaltung zum Beispiel machen, also bei Behörden und im öffentlichen Dienst arbeiten, die finden das auch ganz cool. Industriemechaniker und Industriekauffrauen zum Beispiel auch. Insgesamt ist die Zufriedenheit in der Ausbildung im Vergleich aber leider wieder gesunken. Und wem es mal wieder richtig beschissen geht, ehrlich gesagt, sind Köche, Hotelfachleute und Friseure. Da gibt nur knapp die Hälfte an, zufrieden zu sein, was unter anderem auch wieder daran liegt, dass Überstunden regelmäßig sind und auch wieder gestiegen sind.
0: Ja, okay, da sind wir ja schon direkt beim Thema psychische Belastung. Darauf hat die Studie einen besonderen Schwerpunkt gelegt in diesem Jahr. Mit welchem Ergebnis?
1: Also es fehlt an Geld und Betreuung, um sich gut zu fühlen. Die Hälfte der Befragten sagt, ich kann von dem Geld, was ich in der Ausbildung bekomme, nicht selbstständig leben. Viele sind auf das Geld von den Eltern angewiesen, um zu leben und zu wohnen. Das finde ich so krass. Und was durch diesen Report auch schon wieder deutlicher wird als ever, um happy zu sein, fehlen den Azubis Ansprechpartner und Rückhalt vom Betrieb. Azubi-Vertretungen zum Beispiel oder auch einfach Kolleginnen und Kollegen, von denen man lernen kann, mit denen man sprechen kann, wenn irgendwas nicht stimmt. Trotzdem aber nochmal, Disclaimer, auch wenn die Hälfte der Azubis sagt, ja, es ist alles tough, sagt die Mehrheit, wir sind happy und wir boxen uns durch, ohne zu meckern. Deshalb, Azubis, ihr seid krass.
0: Ihr seid krass, sagt junge Nachtreporterin Lisa Adams über den neuen Ausbildungsreporter. Steht drin, 2/3 der Azubis in Deutschland sind happy mit ihrer Ausbildung. Soweit können wir das schon mal sagen. Olivia Dean ist auch happy mit ihrem Track So Easy to Fall in Love. Hier ist die junge Nacht.
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Let's get physical um 420. Hier ist die junge Nacht der ARD. Jetzt mit neuer Musik, die kommt vom britischen Rapper H, also ausgesprochen wie das englische H, also das von TH. Ihr checkt, ne? Aber nur ein H wäre als Künstlername vielleicht zu kurz gewesen, deswegen wird es A-I-T-C-H geschrieben. Ja, der Dude heißt eigentlich Harrison Armstrong und seine Freunde haben ihn aber auch schon immer nur bei dem ersten Buchstaben seines Vornamens gerufen, also H. Aktueller Track von ihm, M-R-M-B, also Ring My Bell. Und ihr ahnt schon, ja, da wurde das alte Sample aus diesem alten Track mit eingebaut, aber natürlich in der 2026-Version.

0: halb fünf, die junge Nacht ist hier. Wir schauen schnell auf die Straßen. Die A4 Görlitz Richtung Dresden ist zwischen Kodersdorf und Niederseifersdorf wegen Bauarbeiten bis 5 Uhr früh noch gesperrt. Die Umleitung führt über die U4. Die A7 Kassel Richtung Fulda ist zwischen Kirchheim und Hattenbacher Dreieck wegen eines querstehenden Anhängers gerade noch dicht. Und die A70 Bamberg Richtung Schweinfurt-Werneck ist zwischen Dreieck Werntal und Dreieck Schweinfurt-Werneck wegen Bergungsarbeiten nach einem Unfall noch bis ca. 6 Uhr früh gesperrt. That's it!
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0: Mit Sebastian Röpke natürlich auch mit euch, Leute. Halbes Stündchen bin ich noch da. Wie geht's euch? Was macht ihr gerade? Seid ihr noch? Seid ihr schon wach? Nummer hier im Studio 0221 567 89111. Hier geht's weiter mit The Bowser, Magnetic. Der Sebus hier. Kommt gut in den Freitag. Es ist Wochenende.

4.36 Uhr hört die junge Nacht der ARD. Leute, ich hatte von der neuen Giant Rooks die Tage einen richtig krassen Ohrwurm und dieses Slow Dance for a Minute ging nicht mehr aus meinem Kopf raus. Ja, ich habe mich gerade nochmal schlau gemacht, worum es eigentlich in dem Track geht, weil ich mich dann kurz gefragt habe, warum tanzen wir langsam? Warum? Wofür? Ja, es geht um den Wunsch, so einen flüchtigen, perfekten Augenblick mit einem geliebten Menschen für immer festzuhalten, obwohl man weiß, dass das ja unmöglich ist, so auf Pause-Taste drücken, weil es gerade so schön ist. Ja, wäre cool. Vorspulen in manchen Momenten auch, aber da geht's halt leider nicht. Ja, und dieser gemeinsame Slow Dance ist quasi ja, dieser Moment, wo man versucht, es zu verlangsamen und halt einfach auch bewusst zu genießen. Also, wenn ihr heute irgendwann am Tag mal so einen Moment habt, wo ihr denkt, ah, ist gerade schön mit der Person, dann versucht doch einfach den Slow Dance for a Minute. Giant Rooks jetzt hier in der Jungnacht der ARD.

0: Viertel vor fünf durch Hört die junge Nacht der ARD und das am Freitag. Leute, eine gute Freundin von mir, die Rebecca, ne? Die ist blond und sie ist eine Frau. Ja, darum geht's. Also, aber sie sagt über sich selbst, ich bin eine sehr, sehr, sehr, sehr schlechte Autofahrerin. Man sieht das auch an den vielen Beulen und Schrammen an ihrem Auto. Und ich sage immer, Rebecca, das geht nicht. Also, irgendwie ist es antifeministisch und dieses Klischee wollten wir doch eigentlich loswerden. Wir haben 2026. Sie so, ja, sorry, ist halt so. Ja, Comedian Josefa Walter tut in der Hinsicht auch nicht wirklich viel gegen diese Klischees.
1: Ich bin viel unterwegs jetzt, so für Shows und so. Das heißt, ich muss auch viel mit der Deutschen Bahn fahren. Es ist nicht so gut für meine psychische Verfassung. Es geht leider nicht anders, weil ich fahre extrem beschissen Auto. Also es ist richtig schlimm. So. Und es ist doppelt blöd, weil erstens, ich muss Bahn fahren und zweitens, ich weiß, es ist das blödeste Klischee auf der ganzen Welt, dass Frauen nicht Auto fahren können und so. Ne? Und auf die meisten von euch wird es nicht zutreffen. Aber auf mich trifft zu und ich bin die Bitch, die euch alle mit reinzieht. Okay? Meine Art einzupacken ist fucking sexistisch, Alter. Mein Fahrstil ist ein Argument gegen die Emanzipation. Ich schwör's euch. Ich habe schon Leute im Auto mitgenommen, die sind als Feministen eingestiegen, als Andrew Tate-Fans wieder aus. Das ist kein Scherz.
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0: kurz vor fünf. Die junge Nacht ist over. Und Leute, die beste Sprachnachricht heute Nacht war auf jeden Fall die von Leonie wegen diesem Fail.
1: Ah, aufpassen. Oh nein, wir wurden gerade on air geblitzt. Ich wollte noch sagen, hier muss man langsam fahren. Aber du warst nicht so doll, es waren nur ein paar Kilometer. Oh nein, ich wollte noch das sagen.
0: Ja, ey, bester Fail überhaupt. Leute, wir hören uns von Samstag auf Sonntag, wenn ihr mögt. Die junge Nacht ist over. Schönen Freitag, guten Start ins Wochenende.

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0: In unserer Reihe Neulich, jetzt, neulich im Umland.
1: 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Was darf's denn sein?
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3: Für mich einmal bitte Latte Macchiato mit Ahornflavor.
4: Und ich hätte ganz gern einen Kaffee Frappé, aber bitte mit Mokkaschaum.
1: Gut. Moni, mach mal drei Kaffee.
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6: 5:30 Uhr.
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6: Mit Gina Toneik. Es gibt ja relativ selten offene Kritik an der israelischen Regierung von Deutschland im Vergleich zu anderen Ländern. Jetzt hat Deutschland aber zusammen mit anderen europäischen Ländern Israel dazu aufgerufen, ein Siedlungsprojekt zu stoppen, bei dem tausende neue Wohnungen gebaut werden sollen. Im Westjordanland nämlich, also in einem palästinensischen Gebiet, das Israel seit Jahrzehnten besetzt. Dieses Projekt sei inakzeptabel und würde das Westjordanland praktisch in zwei Hälften teilen. Und dadurch würde die Chance, dass Israel und Palästina als zwei Staaten nebeneinander existieren können in Zukunft, deutlich verringert. Auch wenn es in den letzten Tagen geregnet hat, in und um die Spree ist das Wasser immer noch relativ knapp. Im Landkreis Dahme-Spreewald darf deswegen jetzt erstmal aus Flüssen und Seen kein Wasser abgepumpt werden. Der Landkreis sagt, das betrifft die Gemeinden Märkische Heide und Heideblick, die Ämter Unterspreewald und Lieberose Oberspreewald und die Städte Lübben und Luckau. Im Landkreis Elbe-Elster, da gilt so ein Wasserentnahmeverbot schon seit Anfang Juli. Auch Cottbus und weitere Kreise bereiten gerade solche Verbote vor. Und nochmal ein Update vom Hackerangriff auf die Berliner Senatsverwaltungen. Die beiden Betroffenen sind weiterhin vom Landesnetz abgeschnitten. Zehntausende Menschen in Berlin können deswegen gerade ihr Wohngeld nicht ausgezahlt bekommen. Der Berliner Landeswahlleiter Bröchler, der hat dem RBB aber gesagt, die Wahl zum Abgeordnetenhaus in einem Monat am 20. September, die sei nicht in Gefahr. In Berlin-Lankwitz ist gestern ein Geldtransporter überfallen worden. Laut Polizei wurde die Fahrerin auf dem Parkplatz von einem Supermarkt bedroht, als ihre Kollegin gerade in dem Supermarkt drin war. Wie viele Leute den Transporter überfallen haben und was sie geklaut haben, das ist noch unklar. Die Fahrerin, die hatte einen Schock und wurde dann behandelt.
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6: Die meiste Zeit ganz nett heute eigentlich. Sonne und Wolken im Fritz-Sende-Gelände bei 23 bis 26 Grad. Im Moment haben wir so 11 bis 16, also noch ganz schön frisch. Im Laufe des Nachmittags kommen dann immer mehr Wolken dazu. Abends kann es auch mal ein bisschen regnen, vor allem so im Süden von Brandenburg. Schauen wir mal aufs Wochenende. Morgen so ähnlich, also eigentlich die meiste Zeit des Tages trocken. Abends dann im Süden auch mal ein bisschen Regen möglich. Sonntag noch etwas trockener.
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6: Da haben wir gerade nur eine Meldung. A10 Dreieck Havelland Richtung Dreieck Barnim. Zwischen Dreieck Havelland und Oberkremer ist die linke Spur, noch die mittlere Spur, bis circa 6 Uhr noch gesperrt. Da könnt ihr dann aber auch gleich wieder normal lang fahren. Gute Fahrt.
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0: unserer Reihe Social Media Verbot für alle jetzt Aluhutträger.
1: Ja gut, die Sache mit den Echsenmenschen und der Flacherde. Okay, da habe ich mich geirrt. Aber das mit den Babys in den Chips, da habe ich ein Telegram-Video gesehen.

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3: Happy Friday, Leute.
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3: Um 6 Uhr mit Gina Tonalk.
4: Geflüchtete, bei denen noch unklar ist, ob sie in Brandenburg bleiben können, die sollen jetzt eine neue Möglichkeit bekommen, sich weiter fortzubilden und an ihrer Integration zu arbeiten. Brandenburgs Sozialminister Wilke eröffnet heute in Frankfurt ein sogenanntes Chancencenter. Das ist angeblich die einzige Einrichtung dieser Art in Deutschland. Da können die Geflüchteten zum Beispiel Deutsch lernen oder eine Ausbildung anfangen. Und über Kontakte zu Pflegeeinrichtungen, der Logistikbranche und der Gastronomie soll dann auch der Übergang in einen Job gut klappen. Da wacht man von der OP auf und guckt an sich runter und das falsche Bein ist eingegipst. Ups, Fehler. Solche und andere medizinischen Behandlungsfehler sind letztes Jahr in Deutschland rund 3000 Mal passiert, sagt der medizinische Dienst. Fast 100 Menschen sind daran wohl sogar gestorben. Und diese Zahlen könnten auch noch höher sein, das glaubt der medizinische Dienst zumindest und fordert deswegen eine zentrale Datenbank für Behandlungsfehler. Deutschland und andere Länder kritisieren gerade offen Israel. Es geht da um ein Siedlungsprojekt im Westjordanland. In diesen palästinensischen Gebieten sollen nämlich nochmal tausende neue Wohnungen für Israelis gebaut werden. Und Deutschland, Frankreich, Italien und Großbritannien sagen, lasst das bleiben. Wenn ihr das an der geplanten Stelle macht, dann teilt ihr das Westjordanland quasi in zwei Teile und die Chancen, dass Israel und Palästina irgendwann friedlich als zwei separate Staaten existieren können, die würde dadurch deutlich geringer. Müssen Schulen in Ostdeutschland mehr Demokratieunterricht einführen? Die Ostbundesländer, die wollen dafür jetzt enger zusammenarbeiten. Brandenburgs Bildungsminister Hoffmann sagt dazu, dass es wichtig sei, denen die Stirn zu bieten, die die freiheitlich-demokratische Grundordnung schwächen wollen. Es gäbe immer wieder rechtsextreme Vorfälle an Schulen, wie eingeritzte Hakenkreuze oder den Hitlergruß.
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5: Da haben wir nur eine Meldung von der A10 östlicher Berliner Ring Richtung Dreieck Barnim. Da liegt zwischen Hellersdorf und Marzahn ein toter Fuchs auf der mittleren Spur. Kommt gut an, Leute.
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6: Happy Friday, TJF!
5: Gina, du hattest gerade in den Nachrichten das mit den Behandlungsfehlern, dass da plötzlich der falsche Fuß oder sowas eingegipst ist. Und da ist mir ein Trauma aus meiner Jugend eingefallen.
6: Sag.
5: Da war ich beim Kieferorthopäden, sollte eine Zahnspange bekommen und dafür musste der diverse Zähne ziehen, so feststehende Zähne.
6: Der hat
5: den falschen Zahn betäubt.
6: Laber nicht.
5: Ohne Scheiß, hat den Zahn gezogen, der nicht betäubt war. Einfach
6: Nein.
5: so. Rausgezogen.
6: Was?
5: Das fällt mir gerade wieder ein.
6: Sehr, und ach, dann Scheiße. Wieder reingemacht?
5: Nee, der hat den nicht wieder reingemacht.
6: Also, aber...
5: Geile Frage, aber...
7: Nur der also der halt Zahn draußen. War der richtige. Der Zahn, der gezogen wurde, war der richtige. Er hatte nur den falschen betäubt.
5: Ja.
7: Oder er hat den richtigen betäubt, nee, der
5: ach so,
7: den falschen
5: ja,
7: Zahn.
5: Nee.
6: So, ich dachte,
5: so.
6: Er hat den
5: nee. Aber er hat den falschen betäubt.
7: Da habe ich den Schneidezahn halt rausgezogen. Naja, brauchst du ja nicht.
5: Hallo, das tat weh. Oh, stellt euch mal vor, ich ziehe jetzt jemand einfach
6: so. Ach so, das war der nicht betäubte Zahn, den hat er gezogen.
5: Naja.
6: Scheiße.
5: Schon auch schlimm, oder?
6: Tut mir ganz so leid, Josi.
5: Danke.
6: Guten Morgen.

0: hier die Fritz-Frühschicht um 6.06 Uhr am Freitag. Wunderschönen guten Morgen.
1: Guten Morgen. Und wir lieben ja alle unsere Friends. Also logisch, sonst wären sie ja nicht unsere Freunde. Aber mal ehrlich, manchmal machen die halt doch einfach kompletten Quatsch.
0: Da daten die zum fünften Mal denselben Typ Mensch zum Beispiel, obwohl es noch nie gut gegangen ist. Oder sie chillen immer am Handy, statt euch zuzuhören. Ach,
1: das hasse ich aber auch, ey. Und wie sagt man da jetzt, ey, ich finde das echt uncool, ohne dass das danach dann irgendwie unangenehm wird?
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0: Also erste wichtige Regel schon mal, wenn euch was stört, erklärt es persönlich und nicht über WhatsApp.
1: Safe.
0: So ist vielleicht ein bisschen mehr Überwindung, aber erspart euch im Zweifel sehr, sehr viele Missverständnisse.
1: Total. Es gibt ja auch so ein paar Sachen, die lassen sich schnell aus der Welt schaffen, aber manchmal geht es halt auch um Dinge, naja, die sind ein bisschen größer und es ist Laura passiert.
3: Also ich habe eine beste Freundin, wir sind jetzt schon seit 15 Jahren befreundet und die ist leider Gottes Willen ihrem Freund fremdgegangen und dafür habe ich sie dann schon kritisiert. Also es ist total mir schwer gefallen, weil ich kannte ihn, ich kannte sie, sie ist meine Freundin, aber ich fand ihre Aktion nicht cool. Und da hatten wir dann, glaube ich, auch so 2, 3 Wochen keinen Kontakt, weil ich das einfach absolut uncool fand. Also sie war traurig und enttäuscht, dass ich halt das so empfunden habe und hat mir dann probiert zu erklären, warum, weshalb, aber das wollte ich halt in dem Moment nicht wissen. Ich fand die Aktion einfach uncool.
0: Finde ich total stark von ihr, dass sie das gemacht hat und finde ich auch cool. Und das ist halt auch dann bei sowas aber wichtig, dass sie dann auch betont, ey, ich finde nicht dich scheiße, aber was du gemacht hast, finde ich scheiße.
1: Ja, das muss eine Freundschaft idealerweise eigentlich auch aushalten, ne? Manchmal ist es auch vielleicht eine gute Idee, eine dritte Person dazu zu holen. Das kann Paul auf jeden Fall auch so bestätigen.
4: Es gab so eine Sache mit einem Freund, der hatte eine Freundin, die ihm aber gar nicht gut getan hat. Und wir haben ihm dann halt nahegelegt, vielleicht das Ganze zu überdenken. Und dann hat halt einer aus unserer Gruppe ihn dann irgendwann etwas härter, sage ich mal, ein bisschen schroffer gesagt, ey, so hör auf und lass es sein. Was ihn dann halt stark verletzt hat. Und ich habe dann halt gesagt, ey, es geht so nicht so. Es ist immer noch sein Leben. Wenn man sich dann ausspricht, so wie es normal sein sollte, im respektvollen Umgang, da haben wir alle wieder zueinander gefunden und das geklärt.
0: Oh, voll wichtig, gut. Ja. Und was er auch sagt, ne? Also nur weil ihr euren Friends sagt, was ihr denkt, heißt das ja nicht, dass sie dann automatisch auch genau das machen müssen, was ihr sagt.
1: Mhm. Aber trotzdem habt ihr wenigstens ein Signal gesetzt so und gezeigt, hey, du bist mir wichtig und ich mache mir halt Sorgen um dich. Und das bringt euch und eure Freundschaften dann ja möglicherweise auch direkt auf eine ganz andere Ebene, weil dann könnt ihr wirklich über alles reden.
0: Josi, ich wollte auch noch was sagen.
1: Sag mal was.
0: Nein, Spaß. Guten Morgen.
1: Später.

0: Ariana Grande, Hate That I Made You Love Me, hier auf Fritz in der Frühschicht um 6.15 Uhr am Freitag. Guten Morgen.
1: Frage.
0: Ja.
1: Was ist morgen für ein Tag, Sally?
0: Samstag.
1: Aha, richtig. Und was ist morgen in der Woche für ein Tag?
0: April.
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0: Da feiern wir gemeinsam mit euch und gemeinsam mit Young Pep, mit Aaron, Kyla Schein.
1: Meine Güte.
0: Oder auch mit diesen beiden hier.
3: Oh Mann, wie cool. Icky Mel und Philo sind am Start. Beide. Weiß ich nicht, wie wir die Töne gekriegt haben, aber sie kommen. Richtig
0: so geil.
3: Es wird so eine riesengroße Eskalation am Waschhaus Potsdam. Und zu der laden wir euch natürlich sehr, sehr gerne ein.
0: Und eigentlich ist natürlich unser süßes, tolles Fritz Open Air schon seit Monaten ausverkauft. Aber na klar, wir haben sie noch. Die Spots auf der Gästeliste für euch in eure beste Person.
3: Und ihr macht einfach das, was ihr jetzt so macht, würde ich sagen. Oder einfach weiter Fritz hören. Und wenn ihr dann zwischen zwei Songs den Gästelistenalarm hört, dann zückt aber mal schnell euer Telefon 0331 70 97 110 und sagt den Codesatz.
0: Die beste Liste ist die Fritz-Gästeliste. Das reimt sich schön, könnt ihr euch easy merken. Und dann einfach Open-Air-Konzerttag gesaved und ihr könnt ihn hier sehen.
3: Young Pep, laut sein immer, hören wir jetzt. Ich träume ja schon von dem Codewort, ne? Das ist ja schon so tief drin. Es ist ein Satz.

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0: Experimente zusammen mit Khaled hier in der Fritz-Frühschicht. Wir haben 6.22 Uhr, morgen.
1: Und jetzt mal kurz zum
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3: Wir starten rein, relativ freundlich mit Sonne, nur so ein paar Wolken. Es bleibt trocken, aber dann Richtung Nachmittag ziehen von Südwesten immer mehr Wolken auf, die dann am Abend auch vor allem im Süden Regen bringen. Bei 23 bis 26 Grad heute maximal.
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3: Ihr fragt ja manchmal, was wir hier so im Studio machen, ne? Während die Musik läuft.
0: Ja.
3: Die Antwort für unsere Chefs ist, nächste Moderation vorbereiten. Na klar.
0: Was sonst?
3: Die hören jetzt mal weg. Die Antwort für euch ist, Josi und ich im Besonderen gucken uns manchmal bei Dating-Apps so an, wer uns so vorgeschlagen wird.
0: Jo.
3: Und das ist manchmal oft zum Schreien.
0: Oh, wirklich. Also wir haben festgestellt, es gibt so Sachen bei Männern, speziell jetzt, macht es bitte nicht mehr, haben wir gesagt. Das ist entweder völlig ausgerutscht, man kann es nicht mehr sehen, oder direkt als Red Flag abgespeichert.
3: Und ihr werdet das ahnen, wir werden jetzt drüber reden. In diesem Sinne machen wir eigentlich Service.
0: Es ist ein Service für euch.
3: Ja, wir wollen
0: ganz laut jetzt.
3: Okay, willst du anfangen?
0: Ja, gerne.
3: Komm.
0: Was ist diese Faszination mit Ottern?
3: Oh.
0: Bei Männern, oder? Plötzlich haben alle irgendwas eine Scheiße mit Ottern drin. Stehen sowas wie, oh, Otter halten Händchen, damit sie nicht wegtreiben. Ja, süß.
3: Tausendmal gehört.
0: Oh, Otter haben einen Lieblingsstein in ihrer Tasche. Es ist so, ja. Und jetzt? Fick dich.
3: Das ist da kann jemand noch so gut aussehen, wenn da irgendwas mit Ottern drin steht.
0: Schaui.
3: Tausendmal gehört auch schon.
0: Das ist so, das sagt irgendwie auch nichts über dich aus.
3: Nee. Bei mir, ich kann keinen Spiegel-Selfie mehr im Gym sehen. Ich kann es nicht mehr sehen.
0: Fühl
3: und
0: ich.
3: Ganz, also dass ich gar nicht sehen kann, ist, wenn der Oberarm so angespannt ist.
0: Und wenn man die Venen so ganz doll sieht, ne?
3: Ich finde
0: die Adern und so.
3: Das findet auch keine Frau schön. Jetzt mal ganz ehrlich. Das ist doch für Männer gemacht, diese Bilder.
0: Ich brauch das auch nicht, ja. Nur für sich selbst wahrscheinlich einfach. Oder hier Dings, Travel-Tipps für Japan.
3: Japan. Ja, alle rein
0: alle nach Japan. Er gibt doch andere coole Länder. Weißt du mal, mit Tschechien zum Beispiel. Travel-Tipps für Tschechien fände ich cool, wenn das drinstehen würde.
3: Mein Lowlight, aber vielleicht unser aller Lowlight. Du kannst den Satz vervollständigen. Die beste Art, mich auf ein Date zu bitten, die Antwort ist,
0: einfach zu fragen.
3: Ich kann es nicht mehr hören, wirklich.
0: Und alleine der Fakt, dass wir das sofort ad hoc wissen, zeigt doch.
3: Alle Frauen.
0: Ihr Männer, das steht überall das Gleiche drin. Macht das mal bitte nicht. Aber wir sammeln heute früh.
3: Ja.
0: Wir setzen diesen Service fort. Was ist es bei euch? Was gibt euch den übelsten Ick auf Dating-Profilen? Schreibt mal sehr, sehr, sehr, sehr gerne eine Studio-Message.
3: Passender Song jetzt auch hier. Jonas Brothers mit Sucker.

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1: 6.30 Uhr. Guten Morgen.
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4: Sowas gibt es laut der Landesregierung sonst nirgendwo in Deutschland. In Frankfurt/Oder wird heute ein sogenanntes Chancencenter für Geflüchtete eröffnet. Das richtet sich an Menschen, bei denen noch unklar ist, ob sie hier bei uns bleiben können. Und die sollen in diesem Center die Möglichkeit haben, Deutsch zu lernen oder eine Ausbildung anzufangen, um dann eben die Chancen zu erhöhen, in Brandenburg einen Job zu finden und doch bleiben zu können. Speziell geht es um Jobs im Bereich Pflege, Gastronomie und Logistik. Offene Kritik an der israelischen Regierung. Die gibt's von der deutschen Bundesregierung im Vergleich zu anderen Ländern eher selten. Jetzt hat Deutschland aber zusammen mit anderen europäischen Ländern Israel dazu aufgerufen, ein Siedlungsprojekt zu stoppen, bei dem tausende neue Wohnungen gebaut werden sollen. Und zwar im Westjordanland, also einem palästinensischen Gebiet, das Israel seit Jahrzehnten besetzt. Dieses Projekt sei inakzeptabel und würde das Westjordanland praktisch in zwei Hälften teilen. Dadurch würde dann die Chance, dass Israel und Palästina irgendwann mal als zwei Staaten nebeneinander existieren können, deutlich verringert. Und nochmal ein Update vom Hackerangriff auf die Berliner Senatsverwaltungen. Die beiden Betroffenen, die sind weiterhin vom Landesnetz abgeschnitten. Zehntausende Menschen in Berlin, die können deswegen gerade ihr Wohngeld nicht ausgezahlt bekommen. Aber der Berliner Landeswahlleiter Bröchler hat im RPW gesagt, die Wahl zum Abgeordnetenhaus in einem Monat, am 20. September, die sei nicht in Gefahr, die könne ganz normal laufen. Sie sind 5 Tage lang in einer Kühlbox auf dem Meer getrieben und wurden dann gerettet. 2 Fischer sind auf hoher See verunglückt, rund 240 Kilometer vor der Küste von Mexiko. Die konnten sich eben in diese Kühlbox noch retten, hatten aber kein Trinkwasser und nichts zu essen und auch keine Sachen, um Fische zu fangen.
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5: Vorsicht auf der A13 Berlin Richtung Dresden. Da liegt zwischen Bestensee und Großköris ein Plastikteil auf der linken Spur. Fahrt da bitte vorsichtig. Und auf der B321 Schwerin Richtung Suckow. Da ist die Einfahrt Suckow gesperrt wegen Bergungsarbeiten ab 7 Uhr. Also so in einer halben Stunde geht's los und dann bis mittags. Kommt gut an.
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6: Ich kann nicht mehr.
5: Studio Message?
6: Ja.
5: Ich hab's mir gedacht.
6: Die, was auf Dating-Plattformen nicht mehr geht, Katharina schreibt Fotos mit Tigern. Habe ich auch schon mal gesehen.
5: Hab ich noch nicht gesehen, ich zum das, Glück.
6: Also, vielleicht, also höchstens zweimal, aber ich habe auch schon mal Fotos mit Tigern
5: das
6: gesehen.
5: Stimmt dann
6: was
5: nicht
6: denkt
5: mit
6: der
5: euch?
6: Typ dann? Was denkt der?
5: Gar nichts anscheinend.
6: Das finde ich so lustig. Mit Autos ausschreibt, Katharina.
5: Ja, ja.
6: Finde ich auch geil. Oder auch Leonie. Absoluter Ick, wenn der Mann nur in Gruppenfotos zu sehen ist. Woher soll man wissen, wer ist?
5: Aber das weiß ich nicht, ob ich das schon mal gesehen habe. Nur Gruppenfotos, nicht ein Foto von dem Typen. Ja, das ist ja mega hohl.
6: Ja,
5: das macht ja gar keinen. Ja, dafür sind wir heute früh da. Wir sammeln eure Icks auf Datingplattformen. Was wollen wir da nicht mehr sehen?
6: Die Tiger.

0: Potential Somber. Ihr hört die Fritz-Frühschicht um 6.37 Uhr am Freitag. Wunderschönen guten Morgen.
1: 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Bene weg.
2: Zimmerpflanzen, oh, da wird euch direkt ganz anders, wenn ihr das hört, weil die sind der Horror für euch. Zu viel Wasser, zu wenig Wasser. Jenny, sind da irgendwelche Viecher dran? Naja, und am Ende geht sowieso alles ein. Aber in diesem Game könnt ihr es besser machen.
0: In Leafy Corner sind wir nämlich die Profis mit einem eigenen Pflanzenshop. Bene, guten Morgen, du Blümchen.
3: Guten Morgen.
0: Wie kann ich mir das vorstellen?
3: Das ist ganz süß. Du hast die kleine Ladenfläche mit deiner Kasse und deinem Tresen. Die siehst du so von schräg oben. Du kannst dir auch vorher noch den Charakter erstellen, der dann hinter der Kasse steht. Und dann richtest du deinen Laden ein. Ein hübsches Regal oder einen kleinen Tisch, eine süße Tapete und vielleicht noch einen schönen Holzboden. Und dann stellst du da die Übertöpfe hin und in die setzt du dann deine ersten Pflänzchen. Am Anfang hast du drei zur Auswahl. Recht kleine, simple Pflanzen wie Zyperngras. Denen gibst du Wasser und schaust zu, wie sie wachsen. Und dann kommen schon die ersten Leute in deinen Laden und wollen dir die abkaufen.
2: Oh, das klingt nach einem richtig cozy Game, finde ich erstmal. Mhm. Aber drei Pflanzen ist ein bisschen dürftig für einen ganzen Shop, wa?
3: Ja, genau. Wenn du die ersten verkauft hast, dann kannst du weitere freischalten. Und mit der Zeit schaltest du dann zum Beispiel auch größere Pflanzen frei, wie Palmen oder große Monsteras. Ich weiß nicht, wie man das ausspricht. Mit ein bisschen Glück mutieren die sogar zu Variegata-Pflanzen. Also welche, die du zum Beispiel pink sind oder weiße Flecken haben, die kannst du dann teurer verkaufen oder für dich selber behalten.
0: Aber was ist denn, wenn man wirklich gar keinen grünen Daumen hat und sogar Angst hat, dass man die Pflanze in diesem Laden komplett ruinieren würde? Wie schwer ist das?
3: Du kannst die Pflanzen ruinieren, indem du sie zu stark oder schwach gießt. Ja, das passiert also aber sehr selten. Ansonsten ist das aber wirklich ein mega cozy Game, wo du kaum was falsch machen kannst und so vor dich hinpflanzt, alles wächst, die Pflänzchen, dein Laden, deine Aufgaben, die Ansprüche der KundInnen. Aber das ist alles wirklich ein sehr ruhiges, entspanntes, sehr grünes cozy Game.
2: Na guck mal, Leafy Corner gibt's für alle mit oder ohne grünen Daumen, für Konsolen und PC und kostet so um die 10 Euro. Danke,
0: Morgen.
2: Gerne, morgen.

0: Golden war das hier auf Ritz um 6.45 Uhr am Freitag. Wunderschönen guten Morgen, Leute. Und welcome to the club, Pauline.
1: Ja, willkommen, Pauline.
0: Ja, Pauline kann gewisse Sachen auch nicht mehr ertragen, die Typen so in ihren Dating-Profilen drinstehen haben. Zum Beispiel eine lange Liste von Anforderungen, schreibt sie, die manche an eine Frau haben. Wird da schon reingeschrieben, ne, bei Hinge oder so. Und die Typen verlieren aber nicht ein einziges Wort über sich selbst in diesem Profil und auch dazu nur Gym-Fotos.
1: Aber
0: Anforderungen noch und noch. Du musst das und das mitbringen.
1: Ich fühle Pauline komplett. Ihr könnt gerne weiter Studio-Messages schreiben. Was wollen wir auf Dating-Plattformen nicht mehr sehen? Gerne Frauen schreiben Dinge, die wir bei Männern nicht mehr sehen wollen. Josi, die hat das auch nochmal zwei gute Sachen.
0: Das kennt ihr auch alle. Alle Typen suchen jemanden mit hier Dingens wie offene Kommunikation empathische Dingens.
1: Ja, ganz wichtig. Eine Frau muss ganz
0: emotionale Intelligenz.
1: Ja! Oh, aber
0: das
1: selber?
0: Ist wirklich.
1: Gar nicht über Probleme
0: gar
1: reden
0: nicht,
1: können.
0: Gar nicht kommunizieren können. Das ist, und ich finde, so emotionale Intelligenz, offene Kommunikation, das ist ja so das Bare Minimum eigentlich. Also, natürlich wünsche ich mir das auch.
1: Und da weißt du auch, was das dann für ein Typ ist.
0: Oh.
1: Der hat gar nicht über sich nachgedacht eigentlich.
0: Ich check's nicht.
1: Der hat das irgendwo gelesen.
0: Wir sammeln weiter, schreibt mal Studio-Message.
1: Grüße.

0: In unserer Reihe Sätze kurz vor der Notaufnahme. Jetzt.
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0: Spiels. Hier auf Fritz am Freitag, 6.51 Uhr.
1: Und jetzt mal kurz zum Wetter.
2: Freundlicher Start in diesen Tag heute mit so Temperatur nur so 12 bis 15 Grad. Sonne kommt raus, später dann aber Wolken und Richtung Abend kann es dann vor allem im Süden auch stellenweise ein bisschen Regen geben. Bei 23 bis 26 Grad maximal.
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0: Und gibt es denn was Schöneres als geiles Essen?
2: Mm-mm.
0: Ich glaube nicht. Und gibt es was Geileres als ganz viele Foodtrucks vor sich zu haben und sich einmal quer durchzufressen?
2: Mm-mm.
0: Wusste ich's doch. Wo sind wir heute Abend?
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4: Einmal eine Rundreise durch Afrika. Und auf zum African Food Festival im Park am Gleisdreieck in Berlin-Kreuzberg. Ess etwas aus Kap Verde, Marokko, Ghana und vielen anderen afrikanischen Ländern. Dazu habt ihr nice Beats auf den Ohren wie Amapiano und Afro House und schlendert durch die Schmuck- und Kosmetikstände. Bis Sonntag läuft das Ganze, denn es werden 10 Jahre African Food Festival gefeiert. Gibt's im Park am Gleisdreieck in Kreuzberg und ist von 14 bis 22 Uhr. Eintritt ist ab ca. 9 Euro.
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1: Das hier ist ein Dankeschön an alle.

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4: Guten Morgen am Freitag.
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4: Kurz vor 7 haben wir's und das ist Gina Toneik.
5: Also so deutlich wird die deutsche Bundesregierung selten gegenüber Israel. So könnt ihr das nicht weitermachen. Hört auf zu bauen. Es geht darum, dass Israel im palästinensischen Gebiet Westjordanland tausende weitere Wohnungen für Israelis bauen will. Und Deutschland, Großbritannien, Frankreich und Italien haben Israel jetzt gemeinsam aufgefordert, das Projekt zu stoppen. Denn sonst würde das Westjordanland quasi in zwei Teile geteilt und eine Zukunft mit einem eigenständigen palästinensischen Staat würde dann unwahrscheinlich. Ein Chancencenter für die Chance, sich schneller zu integrieren. Das wird heute in Frankfurt-Oder eröffnet. Geflüchtete, bei denen noch nicht klar ist, ob sie hier bei uns bleiben können, die sollen da schon mal die Möglichkeit bekommen, Deutsch zu lernen oder eine Ausbildung anzufangen und damit dann die Chance zu erhöhen, in Deutschland bleiben zu dürfen. Das Chancencenter, das hat Connections zu Pflegeeinrichtungen, zur Gastronomie und zur Logistikbranche, damit ein Übergang vor allem in einen Job in diesen Bereichen einfacher wird. Müssen Schulen in Ostdeutschland mehr Demokratieunterricht einführen? Die Ostbundesländer, die wollen dafür jetzt enger zusammenarbeiten. Brandenburgs Bildungsminister Hoffmann zum Beispiel sagt dazu, dass es wichtig sei, denen die Stirn zu bieten, die die freiheitlich-demokratische Grundordnung schwächen wollen. Es gäbe immer wieder rechtsextreme Vorfälle an Schulen, wie eingeritzte Hakenkreuze oder den Hitlergruß. In Südamerika hat es ein weiteres schweres Erdbeben gegeben. Dieses Mal hat es Peru getroffen. Bis jetzt gibt es noch keine Berichte über Tote und auch nur über wenige Verletzte. Erst vor 10 Tagen hat es ein schweres Erdbeben in Kolumbien gegeben. Dabei sind mindestens rund 300 Menschen gestorben. Und beim Erdbeben im Juni in Venezuela, da waren es sogar mehr als 6.000.
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4: Auf der A24 Richtung Hamburg ist die Einfahrt Suco jetzt gesperrt. Da gibt es nämlich Bergungsarbeiten. Das Ganze geht wahrscheinlich so bis heute Mittag. Und ansonsten ist alles entspannt. Kommt gut an.
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4: Morgen! Also ich muss mal sagen, eigentlich gibt es wenig Gründe, sich zu freuen, dass jetzt Ende August ist langsam, weil das heißt, der Sommer ist bald vorbei.
5: Aber
4: einen guten Grund gibt es schon, sich zu freuen.
5: Stimmt.
4: Welcher könnte sein?
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0: nach sieben. Ihr hört die Fritz-Frühschicht. Guten Morgen.
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2: Glaub's nicht, ey, so lange haben wir uns drauf gefreut und jetzt ist einfach nächsten Samstag schon unser wunderschönes Fritz Open Air im Waschhaus Potsdam mit einem Line-Up, einfach Icky May. Ich konnte es damals schon nicht glauben und ich kann es immer noch nicht glauben.
0: Geht mir auch so.
2: Und ich glaube, ich werde es auch nicht glauben, bis sie wirklich auf der Bühne steht. Kein Wunder, dass ihr euch die letzten Gästelistenplätze sichern wollt, weil es ja ausverkauft. Aber Dia aus Dresden ist vielleicht dabei. Hallo!
3: Hallo.
2: Kannst du glauben, dass Icky Melder auf der Bühne stehen wird?
3: Nein, noch nicht.
2: Nee, ne? Ich auch nicht.
0: Kannst du glauben, dass Philo auch da ist?
3: Auch noch nicht, aber werde ich ja wahrscheinlich sehen.
2: So, wir fragen das jetzt nicht mit jedem, mit dem ganzen Line-Up. Keine
0: nicht?
2: Sorge, nein. Dia, wie geht's dir heute Morgen?
3: Gut.
2: Was machst du?
3: Ich fahr gleich in die Schule.
2: Warte mal.
0: Hä? Schule ist doch gerade Sommerferien.
3: Ja, ich komme aus Sachsen, deshalb da schon wieder.
2: Habt ihr schon wieder?
3: Ja.
0: Shit. War jetzt erste Woche wahrscheinlich, wa?
3: Genau.
0: Und wie war?
3: Eigentlich ganz gut.
2: Okay, gute Lehrer, gute Fächer?
3: Ja.
2: Was ist dein Lieblingsfach?
3: Chemie.
2: Was?
3: Ja.
0: Das habe ich als erstes abgewählt. Das ist ja eine krasse.
2: Hey, das finde ich, ich liebe das. Ich finde das richtig cool. Wenn so Frauen in Chemie gut waren, fand ich das immer geil, aber ich war leider keine davon. Okay, Dia, dann, wenn du so gut bist in Chemie, dann ist ja wirklich lächerlich, dich nach unserem Codesatz zu fragen. Aber sag ihn mir trotzdem.
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2: Ja, geil! Dia, du bist am Start nächsten Samstag im Waschhaus Potsdam. Auf wen freust du dich am allermeisten?
3: Philo, glaube ich.
2: Oh, Philo?
0: Ja, geil. Ja, das geil. Ich glaube, der wird richtig abreißen. Und dann schnappst du dir eine Freundin und ihr setzt euch in Regio oder was und kommt nach Berlin?
3: Ja.
2: Geilo. Dia, dann mach mal jetzt ganz laut, weil wir hören jetzt Philo mit Reiß ein und freuen uns auf dich. Ganz viel Spaß und gute Noten und bis ganz bald.
3: Dankeschön.
2: Bitteschön.
0: Dass sie dich nicht beim Abschreiben erwischen. Das wünsche ich ihr auch.
2: Dia schreibt die ab, sag ich.
0: Leute, wir hauen auch noch mehr Gästeliste raus, ne?
2: Ja.
0: Schön. Weiter, Fritz.

0: Talk to me, Sarah Robin, Sarah Larsson, hier auf Fritz in der Frühschicht um 7.13 Uhr am Freitag. Wunderschönen guten Morgen.
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2: Ist jetzt erstmal ein kurzer Downer, Leute. Schwarzer Hautkrebs, eine der tödlichsten Krebsarten und besonders beschissen. So roundabout jeder Siebte, der das mal geschafft hat, diesen Hautkrebs zu besiegen, kriegt ihn dann nochmal.
0: Und da gibt es jetzt aber einen riesengroßen Fortschritt. In der Studie haben zwei Medikamentenhersteller personalisierte mRNA-Impfstoffe getestet. Bei dem Wort kriegt man sofort Corona-Flashbacks. Ja? Und diese Studie war aber richtig erfolgreich. Bei den Probanden ist das Risiko, nochmal schwarzen Hautkrebs zu kriegen, deutlich gesunken.
2: Mega gut. Also Leute, die sich da besser auskennen mit der Materie als wir zwei beiden hier, die sprechen da von einem richtig großen Durchbruch. Das muss jetzt natürlich alles erstmal weiter getestet werden.
0: Klar.
2: Dauert noch, bis es für alle verfügbar ist. Aber ist wirklich ein richtig wichtiger Schritt, um Hautkrebs jetzt natürlich nicht direkt zu besiegen, aber immerhin deutlich weniger tödlich zu machen.
0: Und da möchte ich nochmal sagen, eincremen? Wichtig, Leute. Immer schön Sonnencreme benutzen.
2: Auch im Gesicht.
0: So nämlich.
2: Am besten auch im Winter.
0: Danke, Josi.
2: Sehr gerne.
0: Morgen.
2: Morgen.

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0: um 7.19 Uhr. Guten Morgen.
1: Morgen.
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0: Sonnig ist es heute Morgen, auf jeden Fall sehr freundlich. Später kommen dann Wolken mit dazu und von Süden kann es dann auch ein bisschen Regen geben bei 23 bis 26 Grad maximal.
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1: Also zum Friseur zu gehen ist eigentlich so ein Termin, der ist ziemlich straightforward, ne? Du gehst drin, setzt dahin, wirst frisiert, vielleicht kriegst du noch ein Kaffeeangebot und easy.
0: Dachte sich unser Redakteur Justin auch nicht wahr, Justin?
3: Ja.
0: Ja, aber dann hat's eine weirde Richtung genommen. Erzähl doch mal was einen davon.
3: Also, ich habe einen Termin gemacht, ich komme an, ich gehe rein und das erste Ding, was cringe war, sie schließt die Tür hinter mir ab. Guckt mich an.
1: Ungewöhnlich, ja.
3: Und sagt, ich habe dich aber noch nie gesehen. Also sicher, dass du schon mal hier warst, weil mit Erstbesuchern mache ich immer einen 2-Stunden-Termin aus.
0: Hä? Du warst aber nicht Erstbesucher.
3: Doch. Eigentlich schon, aber ich habe es halt durchgezogen, weil ich musste unbedingt halt eine Frisur bekommen. Ich habe richtig gemerkt, das ist der falsche Friseur. Eigentlich dachte ich, ne, das ist mein alter Friseur, gar kein Ding. Ich habe einen Fehler gemacht.
0: Okay.
3: Ich war noch nie dort, aber gemerkt, kacke, ich muss durchziehen, ich brauche diese neue Frisur.
1: Aber warum denn 2 Stunden zur Hölle?
3: Ja, das habe ich mich auch gefragt. Mein erster Gedanke war, keine Ahnung, vielleicht ist es ein Friseur mit Happy End. Lee stellt sich heraus, es war eine Friseur-Schamanin.
0: Nee.
3: Ja. Die ist wirklich erstmal so in meine Haare rein, die hat gefühlt so richtig, wirklich so richtig deep, die Augen zugemacht, du hörst ein bisschen
1: Oh mein Gott.
3: Und dann sagst du, nee, ich fühle da nichts, Justin. Also die Haare kenne ich nicht. Sicher, dass du hier warst. Sondern was? Mega unangenehm.
0: Dann hat sie ja eigentlich einen ganz guten Job gemacht, weil du warst ja auch vorher noch nicht da.
3: Stimmt, wirklich. Wirklich, ich brauche diesen Termin. Ich meinte wirklich so, doch, war schon lange her, eine Stunde ungefähr. Und ich habe gleichzeitig auch so Angst gehabt, weil es gab keine Spiegel vor Ort.
0: Hä?
3: Und sie wollte auch nicht wissen, was wir machen, weil sie fühlt ja, was meine Haare wollen und brauchen.
1: Du konntest also nicht irgendwie sagen, ich hätte gern den und den Schnitt und du hast auch nichts gesehen beim Schneiden.
0: Und dann?
3: Ich konnte auch nicht wegrennen, weil war ja abgeschlossen. Ach. Naja, wir waren alleine, dann ging's los, Haare erstmal gewaschen mit so einem schleimigen Zeug. Drin waren Bakterien, die, Zitat, die schlechten Energien und Dämonen aus deinen Haaren fressen.
1: Niemals.
3: Doch.
1: Das ist gelogen.
3: Ja, also dann kam ihre ganz besondere Schere, sah aus wie so eine Schere halt, aber irgendwas aus dem 18. Jahrhundert, mit ganz viel Geschichte, die da drin lebt.
1: Gott.
3: Und dann wird geschnitten.
1: Und sah gut aus?
3: Eigentlich schon. Also gut, du kannst nicht viel falsch machen. Seiten recht kurz, oben ein bisschen länger. Hab ich dann auch erst zum Schluss gesehen, ne, weil gab halt keine Spiegel an den Wänden. Aber beim Preis von 140 Euro war ich echt raus.
0: Nein.
1: Was bezahlst du sonst 30 Euro beim Barber?
3: 25. So. Und ich bin noch so doof und gebe Trinkgeld. Hab 150 Euro gezahlt.
0: Ja.
3: Und gehe aus dem Laden raus und war so, oh mein Gott.
1: Naja, das waren die Bakterien, die so teuer waren, ne?
3: Ich war, 90 Minuten war ich da drin.
0: Aber nicht mal 10%, muss man sagen. Nee, okay, Justin. Aber nee, guck mal, die Frisur sieht gut aus.
3: Ja.
1: Sieht wirklich gut aus.
0: Du hast zu deiner Kopfwäsche hast du auch noch eine Gehirnwäsche bekommen.
1: Oh mein Gott. Aber ich finde, das sieht wirklich gut aus.
0: Finde ich auch.
1: Weiß nicht, ob es jetzt 150 Euro wert war, aber süß siehst du aus.

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3: Kurz nach halb acht, guten Morgen.
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5: Geflüchtete, bei denen noch unklar ist, ob sie in Brandenburg bleiben können, die sollen jetzt eine neue Möglichkeit bekommen, sich weiter fortzubilden und an ihrer Integration zu arbeiten. Brandenburgs Sozialminister Wilke eröffnet nämlich heute in Frankfurt ein sogenanntes Chancencenter. Angeblich die einzige Einrichtung dieser Art in Deutschland. Da können die Geflüchteten zum Beispiel Deutsch lernen oder eine Ausbildung anfangen. Und über Kontakte zu Pflegeeinrichtungen, zur Logistikbranche und zur Gastronomie soll dann auch der Übergang in einen Job besser klappen. Deutschland und andere Länder kritisieren offen Israel. Es geht da um ein Siedlungsprojekt im Westjordanland. In den palästinensischen Gebieten sollen nochmal tausende neue Wohnungen für Israelis gebaut werden. Und Deutschland, Frankreich, Italien und Großbritannien sagen, lasst das bleiben. Wenn ihr das da an dieser geplanten Stelle macht, dann teilt ihr das Westjordanland quasi in zwei Teile und die Chancen, dass Israel und Palästina irgendwann mal friedlich als zwei separate Staaten existieren können, die werde deutlich geringer. Das Image von Berlin hat offenbar ein bisschen gelitten in den letzten Jahren. Es gab eine Umfrage im Auftrag der FAZ. Da wurde gefragt, ist Berlin eine faszinierende Metropole? Und da haben nur noch weniger als ein Drittel gesagt, ja. Vor rund 20 Jahren war es noch zwei Drittel, die Berlin faszinierend fanden. Und bei der Frage, welche Städte in Deutschland einen besonderen Reiz haben, da liegt Berlin jetzt nur noch auf Platz 3 hinter Hamburg und München. Und wir schauen auch mal nach Ceuta. Das ist dieser Mini-Teil von Spanien, der in Marokko liegt. Da waren Ende Juli plötzlich mehr als 70.000 Menschen angekommen. Viele sind dahin sogar geschwommen. Dutzende Menschen sind gestorben dabei. Und Spanien will da jetzt zwei temporäre Aufnahmeeinrichtungen für Geflüchtete schaffen. Im Moment sollen noch rund 2.000 Geflüchtete da vor Ort sein. Der Rest ist selbst nach Marokko zurückgekehrt oder wurde zurückgebracht.
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6: Auf der A10 auf dem südlichen Berliner Ring Richtung Dreieck Spree aussteht ein kaputtes Auto an der Zufahrt Niederlehme auf der Beschleunigungsspur, also fahrt er besonders vorsichtig. A12 Frankfurt-Oder Richtung Berliner Ring. Zwischen Mörose und Briesen werdet ihr da bis 14 Uhr noch über die Standspur geleitet, weil es da kurzfristige Bauarbeiten gibt. A24 Richtung Hamburg, da ist die Einfahrt Suco gesperrt, bis heute Mittag wahrscheinlich noch. Da finden Bergungsarbeiten statt. Und in Berlin, da ist auch jemand liegen geblieben auf dem Stadtring A100 Richtung Treptow. Das ist in Hohe Kudamm und deshalb ist da die rechte Spur gesperrt. Zum Schluss gucken wir noch zur A100 Stadtring Richtung Wedding. Da ist zwischen Sonnenallee und Dreieck Neukölln der Tunnel gesperrt. Da wurde nämlich die Höhenkontrolle ausgelöst. Gute Fahrt euch.
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7: Na und mit Niklas aus Charlottenburg. Hallo Niklas.
8: Guten Morgen.
7: Guten Morgen.
6: Unser allerliebster Steuerfachmann. Du führst mit 7 Punkten bei Schnee von gestern. Wie hat dich dieser Erfolg durch die Woche getragen? Erzähl mal.
8: Ich bin geflogen. Also, mir ging es super. Aber
6: das
8: auch aufgeregt auf heute natürlich.
7: Ja. Hast Schiss, ne? Dass da jemand 8 Punkte mindestens macht, der das Lob
6: geht. Geht ja auch um was. 10 Kilogramm Heidelbeeren zum Selberpflücken.
7: Ey, wir hören jetzt einen Song und dann werden wir mal sehen, ob die 10 Kilo Heidelbeeren zum Selberpflücken dir gehören oder ob doch jemand hier auf die letzten Meter dir diesen Gewinn wegschnappen wird, gleich nach Pamo mit. Es tut mir so leid. So leid. Bis gleich, Niklas.
8: Bis gleich.
9: Guten Morgen.

0: 7.37 Uhr haben wir es auf dem Freitag.
1: Finale!
0: Und ihr wisst, was das heißt, genau.
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1: Heute entscheidet sich, wer bekommt 10 Kilo Heidelbeeren zum selber pflücken. Vom Hof in Kleistow ist es vielleicht Jana aus Reinickendorf. Hallo Jana.
4: Guten Morgen.
1: Morgen. Wo aus Reinickendorf kommst du her? Ich komme ja aus dem MV. Und du?
4: Ja, fast in der Nähe, Weidmannslust.
1: Ah, cool. Voll geil.
0: Na, kiek mal, könnt ihr euch ja mal treffen. Spazieren.
1: Also ich wohne ja nicht mehr da, Josi, wie du weißt, aber wir können uns natürlich trotzdem treffen, Jana. Da würde ich mich drüber freuen. Du kannst ja auch Leute mitnehmen zum Heidelbeer pflücken.
0: Das wollte ich auch gerade sagen.
1: Ich würde auch mit dir mitkommen, Jana. Du
0: kannst ja Sally mitnehmen.
4: Oh, das ist nett. Dankeschön.
1: Du müsstest halt mindestens 8 Punkte schaffen, weil gerade führt ja noch Niklas, ich sag Niki, aus Charlottenburg mit 7 Punkten. Hi, Niki.
5: Hallo.
1: Dir schlottern die Knie, wa? Sei ehrlich.
5: Ja, ich bin ganz aufgeregt.
0: Ja, ja.
5: Aber
0: das ist jetzt auch das Duell der Giganten hier, beziehungsweise Jana. Wir wissen noch nicht, wie du abschneiden wirst, aber wir finden es jetzt raus. Du hast natürlich auch 45 Sekunden Zeit, so viele Fragen wie möglich zu beantworten. 8 müssen es sein, damit du hier gewinnst. Okay?
4: Mhm. Ja, okay.
0: Du schaffst das.
1: Los geht's.
4: Ja.
0: Die Berliner Justizsenatorin lässt ihre Doktorarbeit nochmal checken. Mit welchen 2 Buchstaben wird Doktor abgekürzt?
4: DR.
0: Im Landkreis richtig Oberhavel sollen weniger Busse fahren. Wo ist der beste Platz im Bus?
4: Vorne.
0: Gestern wurde am Bezirksamt Pankow die Olympiaflagge gehisst. Wie viele Ringe sind da drauf?
4: 5.
0: Ja, ist unser Schnee von gestern Quiz auch eine olympische Disziplin?
4: Nein.
0: Aber bald. Gestern war BSR-Kieztag in Kreuzberg. Welche Farbe haben die Müllautos von der BSR?
4: Orange.
0: Gestern trafen sich alle Spreewelten-Pinguinpaten. Leben Pinguine am Nord- oder Südpol?
4: Oh, fuck. Südpol?
0: Ja, Pinguine sind ja Vögel. Heißt das, dass sie auch fliegen können?
4: Nein.
1: Lassen wir...
0: Heißt das
1: noch gelten.
0: Wie, na klar.
1: So, jetzt haben wir den Salat.
0: 7 Punkte?
1: Doch, 7 Punkte.
0: 7 Punkte?
1: Das hatten wir noch nie.
0: Ein Putt?
1: Das hatten wir noch nie.
4: Dann
1: würde ich sagen, also, entweder bekommt jeder 5 Kilo oder wir machen jetzt noch eine Stechfrage.
0: Naja, eigentlich hat aber Niklas gewonnen. Weil er wurde ja nicht übertroffen.
1: Stimmt, Niklas muss ja überboten
0: Du musst
1: werden.
0: Ja 8 Punkte machen. Ja, sorry, Jana, stimmt. Kurze Verwirrung.
1: Ja.
0: Aber so nah dran, da muss ich kurz mal sagen, Respekt. Sehr,
1: schade. Sorry, Jana.
0: Schade, ja.
4: Okay, nicht so schlimm.
0: Aber Bock hat's gemacht, oder?
1: Du warst super.
4: Ja, hat.
1: So, und damit müssen wir aber sagen, Niklas, Niki?
5: Ja.
1: Ey. Herzlichen Glückwunsch.
5: Geil, danke.
0: Der Höhenflug geht weiter. Das kann dich jetzt auch noch mal schön quer durchs Wochenende tragen, dieser grandiose Sieg. Geil wie Sau.
5: Ja, ich weiß noch gar nicht, was ich sagen soll. Also 10 Kilo Heidelbeeren. Da weiß ich, was macht man.
0: Hast keine Rede vorbereitet?
5: Nee, leider nicht. Ich bin ganz überrascht.
1: Okay, dann sag mal, was das Erste ist, was du mit den Heidelbeeren zubereiten wirst.
5: Boah. Also ich muss jetzt erstmal ein Kochbuch kaufen, ne? Also dann
0: Heidelbeer-Kochbuch, ganz normal.
5: Blaubeer, also Kuchen, schön frisch ins Joghurt rein.
1: Lecker, mag ich am liebsten.
5: Ja, Blaubeerschorle.
0: Du, Blaubeerschorle, ja. Dir werden Sachen einfallen. Ja, frag sonst mal Chatty im Zweifelsfall.
5: Das ist eine gute Idee.
1: Genau, so viel Blaubeerschorle, bis du anfängst, blau zu pinkeln, würde ich sagen, Niki.
5: Damit muss ich zum Arzt gehen. Ja.
1: Ey, Jana, danke dir, dass du mitgemacht hast. Liebe Grüße nach Reinickendorf. Ja. Vielleicht bis bald.
4: Danke.
1: Und Nikilein, mach es gut, ne? Viel Spaß mit den Heidelbeeren.
5: Alles klar. Danke. Schönen Tag euch noch.
1: Danke, gleichfalls. Und nächste Woche geht's weiter.
0: Ach, das macht immer so Spaß.
1: Lieben wir.
0: Guten Morgen.
1: Morgen.

0: Leakage, ihr hört die Fritz Frühschicht. Es ist 7.47 Uhr am Freitag, guten Morgen.
1: Und die Faszination für Otter in Datingprofilen, sie reißt nicht ab. Das haben wir heute früh schon hier besprochen. Viele Typen auf Hinge und so schreiben Sachen rein wie: Otter haben einen Stein, den schieben sie sich in ihre Tasche, süß. Ja, süß, aber wir können es nicht mehr hören. Jetzt hat André eine Studio-Message geschrieben und sagt, ja, Frauen machen aber das auch, und hat einen Screenshot geschickt von einer Sabrina. Und da steht: unnützes Wissen, dass ich liebe, Otter halten nachts Händchen, damit sie ihren Partner nicht verlieren, während sie im Schlaf auf dem Wasser treiben.
0: Scheiße. Okay, wir Frauen sind also auch nicht besser, oder?
1: Ja, ich würde sagen, das ist geschlechterunabhängig.
0: Ja.
1: Das lassen wir einfach alle sein, okay?
0: Finde ich gut. Karlchen hat auch noch eine Sache, wo er sagt, das müssen wir jetzt auch gerne nicht mehr machen.
1: Ja.
0: Fotos vom Angeln mit irgendwelchen Fischen in den Händen.
1: Oh, so Riesenviecher.
0: Unterschreibe ich.
1: Die dann wieder reinschmeißen.
0: Eklig. Oh. Was soll ich denken? Also was glaubst du, was ein Typ sich denkt, wenn er so ein Bild reinstellt? Was soll eine Frau oder ein Mann, je nachdem, was sollen wir dann denken?
1: To be fair, wenn es ein Hobby ist, ne, das ist deine Leidenschaft, du angelst gerne, dann kann man da schon ein Angelfoto reinstellen.
0: Aber mit dem riesigen Fisch?
1: Nee, das muss nicht sein. Das ist wie Gymfoto. Ist wie Gymfoto mit einem Bizepsflexen. Ist der Touch too much.
0: Ja.
1: Sage ich.
0: Was ich auch lustig finde, was Karlchen ausschreibt: Selfies aufgenommen aus gefühlt Bauchhöhe nach oben, damit man das Doppelkinn und die Nasenlöcher besser sieht. Oder warum? Finde ich total lustig, die Beobachtung.
1: Da habe ich auch noch nicht so viele von gesehen, zum Glück.
0: Ich muss ein paar Fotos löschen, glaube ich, bei mir. Schreibt gerne weiter Studio-Message. Was möchtet ihr auf Dating-Plattformen nicht mehr sehen?
1: Da sind wir gespannt. Ich bin mir sicher, da gibt es noch viele andere tolle Sachen.
0: Das ist der Hammer.
2: Emotionale Intelligenz ist mir ganz wichtig.

0: So, und jetzt noch kurz das Wetter für Nazis. Oh oh, das wird ganz, ganz mies. Am besten gar nicht erst das Haus verlassen, Türen und Fenster fest verrammeln.
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0: Max. 5:05 haben wir es. Die hört die Fritz Frühschicht und es ist Freitag.
1: Juhu.
0: Jawoll.
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1: Und wir gehen voll freundlich und sonnig in diesen Freitag rein. Genießt es, weil später kommen dann schon auch Wolken mit dazu aus Richtung so Südwesten. Und dann im Süden kann es auch Regen geben am Abend. Aber überwiegend ist es heute freundlich bei so 23 bis 26 Grad maximal.
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0: Ein geheimes Konzert mit mehreren Acts. Bekannte Acts, Newcomer.
1: Nee.
0: Mit Songs, die noch nicht rausgebracht wurden. For free?
1: Wo?
0: Rennt.
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5: Die Konzertreihe Unreleased geht bald auf Tour. Und zum Warm-up gibt's heute for free ein geheimes Konzertset im Kank in Berlin-Neukölln. Es ist bekannt, dass hier die bekanntesten RapperInnen auftreten und Newbies, die morgen große Hallen füllen, wie zum Beispiel Yasin.
6: Ich sitz mit meinen Leichen im Keller und mach Duftkerzen an. Ja, mein Papa wohnt im Block, doch hat einen kleinen Garten. Die Nachbarn wechseln von FC Bayern zu Reichsflaggen.
5: Wer heute auf der Bühne steht, das erfahrt ihr, wenn die ersten Beats erklingen. Und wie immer gilt, Handykamera abkleben und einfach genießen. Heute Unreleased Tour Warm-Up im Kank in Neukölln. Um 18 Uhr ist Start und das alles ist for free.
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4: Kurz nach 8, guten Morgen.
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4: Mit Gina Toneik. Immer weniger junge Leute und dafür immer mehr ältere. Das Institut der deutschen Wirtschaft hat ausgerechnet, dass in den ostdeutschen Bundesländern ohne Zuwanderung bald nicht mehr genug Leute im arbeitsfähigen Alter leben, damit alle Jobs auch erledigt werden können. Da setzt das sogenannte Chancenzentrum an, das heute in Frankfurt-Oder eröffnet wird, angeblich als erstes seiner Art in Deutschland. Da sollen Geflüchtete, bei denen noch nicht klar ist, ob sie bleiben dürfen, schon mal anfangen können, Deutsch zu lernen oder eine Ausbildung zu machen, damit sie dann schneller einen Job übernehmen können. Das hier passiert selten. Deutschland sagt konkret zu Israel, hört auf mit euren Siedlungsprojekten im palästinensischen Westjordanland. Die Bundesregierung hat sich dafür mit Frankreich, Großbritannien und Italien zusammengetan. Israel plant weitere tausende Wohnungen für Israelis in den palästinensischen Gebieten. Und zwar an einer Stelle, die dafür sorgen könnte, dass das Westjordanland quasi zweigeteilt wird. Und das könne es noch schwieriger machen, irgendwann Israel und Palästina als zwei unabhängige Staaten zu haben. Da wacht man von der OP auf und guckt an sich runter und dann ist das falsche Bein eingegipst. Ups! Solche und andere medizinischen Behandlungsfehler, die sind letztes Jahr in Deutschland rund 3000 Mal passiert, sagt der medizinische Dienst. Fast 100 Menschen sind daran sogar wohl gestorben. Und diese Zahlen, die könnten eigentlich auch noch höher sein, glaubt der medizinische Dienst. Deswegen fordert er auch eine zentrale Datenbank für Behandlungsfehler. Heute ist der letzte richtige Ferientag im Fritz-Sende-Gelände. Montag geht die Schule wieder los. Heißt, ab heute Nachmittag könnte es auf den Straßen auch noch mal eine Runde voller werden, wenn alle aus dem Urlaub zurückkommen. Der ADAC sagt, wenn ihr irgendwo hin müsst, plant am besten ein bisschen mehr Zeit ein. Vor allem auf den Hauptreiserouten rund um Berlin könnte es Staus geben und auch an den Baustellen auf der A12 und A13 zum Beispiel.
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5: Auf der A12, da sind wir direkt da. Frankfurt oder Richtung Berliner Ring, da wird zwischen Merose und Briesen der Verkehr über die Standspur geleitet bis ca. 14 Uhr heute. Da gibt es nämlich Bauarbeiten. A24 Richtung Hamburg, da ist die Einfahrt Suco gesperrt. Wahrscheinlich so bis zur Mittagszeit rum. Da gibt es nämlich Bergungsarbeiten. Und auf der Stadtring 100 in Berlin Richtung Treptow, da steht in Höhe Kudamm ein kaputtes Auto und die rechte Spur ist deswegen gesperrt. Fahrt da bitte besonders vorsichtig. Gute Fahrt euch!
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6: Glaubst du nicht?
7: Was denn?
6: Über das Wichtigste haben wir heute noch gar nicht gesprochen. Ey,
7: was
6: denn? Entschuldigen. Habt ihr gesehen, Mark Forster hat seine Haare zum ersten Mal gezeigt? Hat seine Cappy abgemacht?
7: Google.de.
6: Er hat bei Instagram einfach jetzt. Ist ja wirklich krass, weil. Wie lange gibt es Mark Forster jetzt schon?
7: Er hat immer Cappy auf.
6: Immer Cappy.
7: Keiner weiß, hat er überhaupt Haare.
6: Gestern hat er einfach ein Haarfoto gepostet und hat dazu geschrieben: Hä, oh mein Gott, einfach Hair Reveal. Und das ist krass. Also, sieht gut aus.
7: Hard Lounge. Ja, der sieht mega gut aus, aber er sieht nicht aus wie Mark Forster. Stimmt's? Gina steht hier gerade neben mir und guckt gerade.
8: Ja, schockierend. Aber ich bin auch schockiert, wie gut es aussieht. Ich dachte, es wäre jetzt eine Vollkatastrophe, aber es ist doch ganz süß.
6: Es wurde auch Zeit irgendwann, ne? Also, der ist ja jetzt auch keine 20 mehr und irgendwann wird ja so ein Cappy auch albern. Was ist das Alter, Leute? Ab wann wird Cappy albern?
8: 45.
7: Ja, würde ich auch sagen. Aber
8: dann kann man ja eine Melone tragen oder einen Zylinder. Das hätte ich jetzt gerne von ihm gesehen eigentlich.
6: Ich nicht.
7: Also ich glaube, das hier ist die deutlich bessere Variante. Guck mal, sieht gut
8: langweilig
7: aus.
8: Einfach Haare, Mann.
6: Ja, guckt einfach auf seinen Insta, Leute. Sieht wirklich gut aus.
7: Sieht gut aus.

0: Shakira und Burner Boy hören wir hier um 8 nach 8 in der Fritz-Frühschicht. Guten Morgen.
1: Wunderschönen guten Morgen.
0: Und wir...
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0: Wir lieben unsere Friends, keine Frage. Aber mal ehrlich, manchmal machen die wirklich kompletten Quatsch. Zum Beispiel den Typen zum 5. Mal daten, den gleichen Typ.
1: Quatsch,
0: Mensch.
1: Quatsch.
0: Oder die hängen immer am Handy, statt euch zuzuhören. Nervig.
1: Aber wie sagt man da jetzt, ey, das ist uncool, ohne dass es danach irgendwie unangenehm wird? Erste wichtige Regel schon mal, wenn euch was stört, klärt es persönlich und nicht über WhatsApp oder so.
0: Auf jeden Fall.
1: Ist vielleicht ein bisschen mehr Überwindung, aber erspart euch im Zweifel sehr, sehr viele Missverständnisse.
0: Es gibt ja so ein paar Sachen, also die lassen sich ganz schnell aus der Welt schaffen, ne? Aber so ein paar Sachen, die sind dann noch ein bisschen deeper. Und Laura, ist genau so was passiert.
3: Also ich habe eine beste Freundin, wir sind jetzt schon seit 15 Jahren befreundet und die ist leider Gottes Willen ihrem Freund fremdgegangen und dafür habe ich sie dann schon kritisiert. Also es ist total mir schwer gefallen, weil ich kannte ihn, ich kannte sie, sie ist meine Freundin, aber ich fand ihre Aktion nicht cool. Und da hatten wir dann, glaube ich, auch so 2, 3 Wochen keinen Kontakt, weil ich das einfach absolut uncool fand. Also sie war traurig und enttäuscht, dass ich halt das so empfunden habe und habe mir dann probiert zu erklären, warum, weshalb, aber das wollte ich halt in dem Moment nicht wissen. Ich fand die Aktion einfach uncool.
1: Finde ich krass von Laura, das gut, korrekt, dass sie es gemacht hat. Ja, und es ist auch wichtig nochmal zu sagen, nur weil man sagt, ey, man findet was scheiße, was der andere gemacht hat, heißt es ja nicht, ich finde dich als Person scheiße.
0: Mhm. Aber muss auch erstmal ein bisschen Mut, ne? Du brauchst ein bisschen Mut, um das zu machen. Aber
1: ist so.
0: Lohnt sich, glaube ich. Und vielleicht ist es auch eine gute Idee, mitunter eine dritte Person dazu zu holen. Das kann Paul auf jeden Fall so bestätigen.
4: Es gab so eine Sache mit einem Freund, der hatte eine Freundin, die ihm aber gar nicht gut getan hat. Und wir haben ihm dann halt nahegelegt, vielleicht das Ganze zu überdenken. Und dann hat halt einer aus unserer Gruppe ihn dann irgendwann etwas härter, sage ich mal, ein bisschen schroffer gesagt, ey, so, hör auf und lass es sein. Was ihn dann halt stark verletzt hat. Und ich habe dann halt gesagt, ey, es geht so nicht so. Es ist immer noch sein Leben. Wenn man sich dann ausspricht, so wie es normal sein sollte, im respektvollen Umgang, haben wir alle wieder zueinander gefunden und das geklärt.
1: Geil. Voll der gute Punkt, ne? Nur weil ihr euren Friends sagt, was ihr denkt, heißt es ja nicht, dass sie automatisch auch genau das machen müssen, was ihr sagt.
0: Das stimmt, aber ihr habt trotzdem gezeigt, du bist mir wichtig. Ich mache mir Sorgen, habt es zumindest mal ausgesprochen. Und das kann euch und eure Freundschaften, glaube ich, auch auf eine ganz andere Ebene bringen. Weil dann könnt ihr wirklich einfach über alles reden.
1: Wollt ihr auch nochmal mit dir reden, Josi?
0: Na, spuck's aus.
1: Spaß.
0: Morgen.

0: Avicii haben wir gehört, Levels um 8:45 gleich. Guten Morgen.
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0: Ach, ihr ahnt nicht, Leute. Unsere Friends Christoph Fritz, Rebecca Papp und Heinz Comedy sind am Start. Natürlich auch Host Moritz Neumeier, und den geht nichts. Und sagen wir mal so, wenn ihr gebastelt werdet und vor Gericht steht, dann solltet ihr das hier vielleicht nicht sagen, was Christoph Fritz vorschlägt.
2: Die Robe sieht richtig fotzig aus, euer Ehren.
1: Hey,
0: liebe ich.
1: Und ihr sagt vielleicht auch nicht, was Heinz Comedy sagt.
3: Was für fahrlässige Tötung, ich habe voll draufgehalten.
0: Empfehlungen.
1: Falls ihr nicht vor Gericht steht, aber bei euch bald mal eine Paartherapie zum Beispiel ansteht, hat Rebecca Papp folgenden Approach, wie ihr da einfach auch mal das Eis brechen könnt.
4: Mhm. Christian, ich kann es nicht mehr hören. Wenn du eine Smartwatch bedienen kannst, kannst du mich auch gut lecken.
0: Na guck. Guck doch. Zum Schluss, wenn ihr euch fortbilden wollt, dann gibt's auch noch einen Fact zum Thema Schwangerschaften von Heinz.
3: Die Schwangerschaft wurde erfunden, damit Frauen endlich wissen, wie sich eine männliche Erkältung anfühlt.
1: Falsche, aber lustige Antworten, darum geht's in Falsch, aber lustig. Und die neueste Folge könnt ihr euch jetzt for free und werbefrei angucken auf dem YouTube-Kanal vom Comedy-Kollektiv.
0: One Republic haben wir jetzt. Guten Morgen!
1: Morgen.

0: in unserer Reihe Neulich, jetzt. Neulich beim Bäcker.
1: Aha, tschüss. 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
2: Hallo, ich hätte gerne 3 Weltmeister-Wuppi, ein Schokoschlawiner, 2 Zimtzicken und eine Flotte Knusperpute direkt auf die Hand. Haben Sie auch leinsamen Lümmel?
1: Nee, kriegen wir nicht gebacken.
2: Ah, okay. Dann nehme ich stattdessen den halben Knackknorzknüppel da drüben. 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

0: Brandenburg an der Havel. Hört ihr hier in der Fritz-Frühschicht? 8:22 Uhr.
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3: Sonnig starten wir rein in diesen Freitag. Die Wolken kommen erst später. Die Regen bringen, kommt noch viel später. Am Abend kann es dann im Süden stellenweise ein bisschen nass werden. Aber sonst auch sehr freundlich bei 23 bis 26 Grad maximal.
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0: Ach, da wird mir ganz anders. Wir suchen ja schon den ganzen Morgen eure X auf Dating-Plattform. Also Sachen, wo ihr direkt X drückt oder X swiped. Bei mir ist mittlerweile wirklich dieses Suche eine Frau mit emotionaler Intelligenz und offener Kommunikation. Bruder, also suche ich auch, aber ja, das sollte schon auch bare Minimum
3: das
0: sein.
3: Das sind dann auch die, die das selber leider gar nicht mitbringen, muss man sagen. Ja, das hat irgendwo gelesen. Dori hat uns Studio-Message über die Fritz-App geschickt, könnt ihr auch gerne noch die ganze Zeit machen. Und zwar Fotos vom Angeln mit irgendwelchen Fischen in den Händen.
0: Das fühle ich auch. Okay. Das mit den Fischen ist zu viel. Mit
3: den Angeln
0: ist zu viel.
3: Fische leid einfach.
0: Das sind das immer so große, schleimige Fische. Ja, natürlich auch nicht so
3: Lukas hat daraufhin dann auch eine Studio-Message geschrieben und schreibt, schwule Männer posten zum Glück keine Angelbilder. Gut. Aber in der queeren Welt ist es vollkommen normal, Bilder so aufzunehmen, dass man direkt so eine sexuelle Andeutung macht oder sogar das Gemächt sieht. Will definitiv niemand sehen.
0: Nein, das will auch niemand sehen.
3: Nein.
0: Danke, Lukas, für deine Studio-Message.
3: Wirklich, also wirklich so Geschlechtszellen haben für mich auf Dating-Plattformen auch ganz wenig zu suchen, muss ich sagen.
0: Das ist auch super random so. Aber trotzdem, mein Lowlight, immer noch absolutes Lowlight. Bitte, wenn das bei euch im Profil steht, jetzt öffnen und löschen. Die beste Art, mich um ein Date zu bitten, ist
3: einfach fragen.
0: Ich frag dich gar nichts. Nie wieder. Tschüss. Oh Gott. Guten Morgen.

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4: 8:31 Uhr, guten Morgen.
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4: Mit Gina Turneik. Sowas gibt's laut der Landesregierung sonst nirgendwo in Deutschland. In Frankfurt-Oder wird heute ein sogenanntes Chancencenter für Geflüchtete eröffnet. Menschen, bei denen noch unklar ist, ob sie hier bei uns bleiben können, die sollen Deutsch lernen oder eine Ausbildung anfangen können, um dann die Chancen zu erhöhen, in Brandenburg einen Job zum Beispiel in der Pflege oder Gastronomie zu finden. Das Institut der deutschen Wirtschaft hat gerade erst veröffentlicht, dass es in Ostdeutschland bald nicht mehr genug Menschen im arbeitsfähigen Alter gibt. Das Image von Berlin hat offenbar so ein bisschen gelitten in den letzten Jahren. Es gab eine Umfrage im Auftrag der FAZ. Da wurde gefragt, ist Berlin eine faszinierende Metropole? Und da haben nur noch weniger als ein Drittel gesagt, ja. Vor rund 20 Jahren waren es noch zwei Drittel, die Berlin faszinierend fanden. Und bei der Frage, welche Städte in Deutschland einen besonderen Reiz haben, liegt Berlin jetzt nur noch auf Platz 3 hinter Hamburg und München. Auch wenn es in den letzten Tagen geregnet hat, in und um die Spree ist das Wasser immer noch relativ knapp. Im Landkreis Dahme-Spreewald darf deswegen ab heute erstmal aus Flüssen und Seen kein Wasser abgepumpt werden. Der Landkreis sagt, das betrifft die Gemeinden Märkische Heide und Heideblick, die Ämter Unterspreewald und Liebe-Rose-Oberspreewald und die Städte Lübben und Luckau. Im Landkreis Elbe-Elster gilt so ein Wasserentnahmeverbot schon seit Anfang Juli. Auch Cottbus und weitere Kreise bereiten solche Verbote gerade vor. Und wir schauen mal nach Ceuta. Das ist dieser Mini-Teil von Spanien, der in Marokko liegt. Da waren Ende Juli plötzlich mehr als 70.000 Menschen angekommen. Viele sind dahin geschwommen, Dutzende Menschen sind dabei auch gestorben. Und Spanien will da jetzt zwei temporäre Aufnahmeeinrichtungen für Geflüchtete schaffen. Im Moment sollen noch rund 2.000 Geflüchtete da vor Ort sein. Der Rest ist mittlerweile selbst nach Marokko zurückgekehrt oder wurde zurückgebracht.
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5: Auf der A12 Frankfurt-Oder Richtung Berlin, da werdet ihr zwischen Meurose und Briesen noch bis zur ca. 14 Uhr über die Standspur geleitet, da gibt es kurzfristige Bauarbeiten. A24 Richtung Hamburg, da ist die Einfahrt Suko wegen Bergungsarbeiten wahrscheinlich bis heute Mittag noch gesperrt. Und auf dem Stadtring 100 Richtung Treptow in Berlin, da ist jemand liegen geblieben in Höhe Kudamm. Deshalb ist die rechte Spur gesperrt, also auch da ein bisschen vorsichtiger unterwegs sein. Gute Fahrt!
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6: Guten Morgen.
5: Na, guten Morgen. Und das ist ja mal eine Kollabo. Die habe ich nicht kaum sehen. Mako und The Chainsmokers.
6: Ganz wild.
5: Wild, die haben ja nach dem Perukaville letztens so ein Mashup gemacht von Nachts wach. Da dachte man ja schon, boah, das ist irgendwie big. Und jetzt bringen die tatsächlich einen Song zusammen raus, um nicht zu sagen, ist der heute rausgekommen. Ganz frisch.
6: Wir hören rein, er heißt in- und auswendig. Was ist ein Wort? Muss man so schnell sagen?
5: In- und auswendig. Mako, The Chainsmokers.
6: Nee, das musst du, das kannst du schon normal sagen.
5: Pause. The Chainsmokers.
6: Das ist richtig. Immer außer nicht.
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0: ganz neu auf Fritz Makko zusammen mit The Chainsmokers. In- und auswendig war das hier auf Fritz 8:36 Uhr am Freitag. Guten Morgen.
1: Morgen.
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4: Zimmerpflanzen, oh, da wird euch direkt ganz anders, wenn ihr das hört, weil die sind der Horror für euch. Zu viel Wasser, zu wenig Wasser. Ständig sind da irgendwelche Viecher dran. Naja, und am Ende geht sowieso alles ein. Aber in diesem Game könnt ihr das besser machen.
0: In Leafy Corner sind wir nämlich die Profis mit einem eigenen Pflanzenshop. Bene, guten Morgen, du Blümchen.
5: Guten Morgen.
0: Wie kann ich mir das vorstellen?
5: Das ist ganz süß. Du hast die kleine Ladenfläche mit deiner Kasse und deinem Tresen. Die siehst du so von schräg oben. Du kannst dir auch vorher noch den Charakter erstellen, der dann hinter der Kasse steht. Und dann richtest du deinen Laden ein. Ein hübsches Regal oder einen kleinen Tisch, eine süße Tapete und vielleicht auch einen schönen Holzboden. Und dann stellst du da die Übertöpfe hin und in die setzt du dann deine ersten Pflänzchen. Am Anfang hast du 3 zur Auswahl. Recht kleine, simple Pflanzen wie Zyperngras. Denen gibst du Wasser und schaust zu, wie sie wachsen. Und dann kommen schon die ersten Leute in deinen Laden und wollen dir die abkaufen.
4: Oh, das klingt nach einem richtig cozy Game, finde ich erstmal. Mhm. Aber 3 Pflanzen ist ein bisschen dürftig für einen ganzen Shop, wa?
5: Ja, genau. Wenn du die ersten verkauft hast, dann kannst du weitere freischalten und mit der Zeit schaltest du dann zum Beispiel auch größere Pflanzen frei, wie Palmen oder große Monsteras, ich weiß aber nicht, wie man das ausspricht. Mit ein bisschen Glück mutieren die sogar zu Variegata-Pflanzen, also welche, die so zum Beispiel pink sind oder weiße Flecken haben, die kannst du dann teurer verkaufen oder für dich selber behalten.
0: Aber was ist denn, wenn man wirklich gar keinen grünen Daumen hat und sogar Angst hat, dass man die Pflanze in diesem Laden komplett ruinieren würde? Wie schwer ist das?
5: Du kannst die Pflanze ruinieren, indem du sie zu stark oder schwach gießt. Das passiert aber sehr selten. Ansonsten ist das aber wirklich ein mega cozy Game, wo du kaum was falsch machen kannst und so vor dich hinpflanzt, alles wächst, die Pflänzchen, dein Laden, deine Aufgaben, die Ansprüche der KundInnen. Aber das ist alles wirklich ein sehr ruhiges, entspanntes, sehr grünes cozy Game.
4: Na guck mal, Leafy Corner gibt's für alle mit oder ohne grünen Daumen für Konsolen und PC und kostet so um die 10 Euro. Danke.
0: Morgen.

0: Reasons war das hier auf Fritz in der Frühschicht 8:44. Es ist guten Morgen.
1: Na, so gut ist der Morgen bisher nicht.
0: Guten Morgen.
1: Guten Morgen. Ja, wir reden nämlich über unsere X, die wir so haben, wenn wir auf Dating-Plattformen unterwegs sind. Das ist jetzt natürlich unsere Perspektive hier. Wir daten Männer und sehen Sachen, die wir nicht mehr sehen möchten. Und es ist noch was Wichtiges eingefallen.
0: Also, auf diese Frage von dieses, also die Antwort auf, wie sagt man denn das?
1: Na, so ein Icebreaker kann man ja
0: genau,
1: da immer beantworten.
0: Genau. Dieses Jahr möchte ich wirklich mehr reisen.
1: Oh, ja, ja. Das ist wirklich, auf jedem zweiten Profil steht das. Alle wollen mehr reisen. Ja, cool, mach. Hä, mach halt.
0: Was ist es bei euch? Schreibt gerne weiter Studio-Messages mit Dating-Plattform X. Es ist einfach so, so lustig, das zu lesen. Jeder hat ja auch ein bisschen was anderes.
1: Ja, stimmt.
0: Frauen sind ja dann auch nicht frei davon. Wir haben ja schon auch von Männern gehört, dass die teilweise ja das wohl auch in ihren Profilen zu stehen haben.
1: Wir haben noch nicht rausgefunden, warum, by the way.
0: Ja.
1: Wie kann es sein, dass alle das Gleiche drinstehen haben? Weil normalerweise ist man ja dann eher so wie auf Männerprofilen unterwegs. Die Männer seltener auf Männerprofilen, wenn sie hetero daten. Mhm. Woher wissen die, dass die anderen das auch alles schreiben? Ist doch komisch.
0: Ich sage, ein Grund, warum Frauen das auch da stehen haben in ihren Profilen, ist, weil sie Männer verarschen. Ganz klar. Die haben das bei Männern gesehen und verarschen jetzt einfach Männer, oder?
1: Ich hoffe.
0: Ja.
1: Ich hoffe.
0: Nee, genau so wird es sein. Ja, mit euren Studio-Messages. Wir wollen hier ein bisschen lachen.
1: Beyoncé, da gibt's gar nichts zu lachen. Crazy in love.

0: Geiler Track. Good girl. Clooney and Prosper hier in der Fritz-Frühschicht um kurz vor 9.
1: Und jetzt mal kurz zum Wetter.
2: Das ist voll schön. Viel blauer Himmel, nur lockere Wolken. Sonne kommt raus, so bleibt es dann auch bis zum Nachmittag. Dann kommen ein bisschen mehr Wolken und gegen Abend kann es dann vor allem im Süden auch nass werden. Aber bis dahin schön bei 23 bis 26 Grad maximal.
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0: So, wer hat einen grünen Daumen von euch da draußen? Hm?
3: Ne, ich nicht.
0: Du nicht? Okay, du hast eh andere Pläne heute schon, ne?
3: Ja.
0: Ja.
3: Was denn? Sag mir erstmal was.
0: Na, es geht um Pflanzenmarkt, aber das ist dann nichts
3: so
0: für dich.
3: Oh, das finde ich eigentlich voll schön, aber...
0: Nee, mach nicht. Aber mach du nicht, ja, aber ihr schon.
3: Na gut, okay, dann halt nicht.
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4: Bis Sonntag baut ihr euch euren eigenen kleinen Dschungel zu Hause. Dafür ab auf den Markt zum großen Pflanzenverkauf im Kühlhaus in Berlin-Kreuzberg. Um die 80 Pflanzensorten gibt's da, wie zum Beispiel Monstera, Ficus, Pilea. Das alles auch für Low-Budget-Mäuse, denn Pflanzis kriegt ihr teilweise schon für 2 Euro. Heute großer Pflanzenverkauf im Kühlhaus in der Nähe vom Gleisdreieck in Kreuzberg. Geht von 10 bis 19 Uhr und Eintritt ist frei.
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3: Um kurz vor 9, Happy Friday, Leute.
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4: Ein Chancencenter für die Chance, sich schneller zu integrieren. Das wird heute in Frankfurt-Oder eröffnet. Geflüchtete, bei denen noch nicht klar ist, ob sie hier bei uns bleiben können, die sollen da schon mal Deutsch lernen oder eine Ausbildung anfangen können. Das Chancencenter hat dann Connections zu Pflegeeinrichtungen, zur Gastronomie und zur Logistikbranche, damit ein Übergang in einen Job in diesem Bereich einfacher wird. Das Institut der Deutschen Wirtschaft hat heute erst veröffentlicht, dass es in Ostdeutschland bald nicht mehr genug Menschen im arbeitsfähigen Alter gibt, um alle Jobs zu erledigen. So deutlich wird die deutsche Bundesregierung selten gegenüber Israel.

0: Sie sagt, so könnt ihr das nicht weitermachen, hört auf zu bauen. Es geht darum, dass Israel im palästinensischen Gebiet Westjordanland tausende weitere Wohnungen für Israelis bauen will. Und Deutschland, Großbritannien, Frankreich und Italien haben Israel jetzt zusammen aufgefordert, das Projekt zu stoppen. Denn sonst würde das Westjordanland quasi in zwei Teile geteilt und eine Zukunft mit einem eigenständigen palästinensischen Staat neben Israel wäre dann unwahrscheinlich. Sie sind 5 Tage lang in einer Kühlbox auf dem Meer getrieben und wurden dann doch noch gerettet. 2 Fischer sind auf hoher See verunglückt, rund 240 Kilometer vor der Küste von Mexiko. Sie konnten sich in eben diese Kühlbox retten, hatten aber kein Trinkwasser und nichts zu essen und auch keine Sachen, um Fische zu fangen. Heute letzter richtiger Ferientag im Fritz-Sende-Gelände. Montag geht die Schule wieder los. Heißt, ab heute Nachmittag könnte es auf den Straßen auch noch mal eine Runde voller werden, wenn alle aus dem Urlaub kommen. Der ADAC sagt deswegen, wenn ihr heute oder am Wochenende irgendwo hin müsst, plant etwas mehr Zeit ein ab heute Nachmittag. Vor allem auf den Hauptreiserouten rund um Berlin könnte es Staus geben und auch an den Baustellen auf der A12 und A13 zum Beispiel. Und wie es aktuell auf den Straßen aussieht, das hört ihr jetzt.
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2: Und zwar von mir. Vorsicht auf der A15 Dreieck Spreewald Richtung zum Übergang Forst. Da befinden sich zwischen Cottbus West und Cottbus Süd eine Person auf der linken Spur, also fahrt da besonders vorsichtig. A12 Frankfurt-Oder Richtung Berlin, da werdet ihr zwischen Mulrose und Briesen bis 14 Uhr ungefähr über die Standspur geleitet, da gibt's nämlich Bauarbeiten. A24 Richtung Hamburg, da ist die Einfahrt Suko gesperrt, wahrscheinlich noch bis Mittag rum, da finden Bergungsarbeiten statt. Und in Berlin auf dem Stadtring 100 Richtung Treptow, da ist in Höhe Kudamm jemand liegen geblieben und deshalb ist die rechte Spur gesperrt. Fahrt vorsichtig, gute Fahrt.
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3: Takchen.
2: Naja, gut. Jetzt melden sich langsam auch die Männer hierin zu Dating-Profilen, wo wir sagen, warum steht das da drin? Wir haben schon eine Studio-Message bekommen heute Morgen manche Männer haben ja so Angelfotos, wo die so sehr große Fische dann in den Händen halten und so. Gibt vielen Ick, genau. Und Norman hat jetzt gesagt, Hannes, warum Männer Angelfotos drin haben. Und zwar schreibt er, weil Frauen dann safe sind. Das wollen die Männer damit zeigen, weil Angler haben keine Zeit, fremd zu gehen, weil sie immer angeln sind. Hat er geschrieben.
3: Und das gilt aber für Hannes nur im Angel, als Angelhobby? Also wenn man andere Hobbys hat, dann hat man Zeit, fremd zu gehen?
2: Fußball weiß ich jetzt nicht.
3: Naja, also aber, dass Fußballer fremdgehen, das weiß man ja.
2: Aber Angler, große Green Flag. Er schreibt auch, Angler gehen auch im Kopf nicht fremd, weil sie nur ans Angeln denken.
3: Die angeln ja schon, die wollen keine Frauen sich mehr angeln. Die angeln schon Fische.
2: Oh, Hannes, da kannst du dir noch eine Scheibe abschneiden.
3: Guten Morgen.
2: Guten Morgen.

0: und Salto, Jamaican, war das hier auf Fritz um 9.05 Uhr am Freitag. Guten Morgen!
1: Wir stehen so kurz vorm Wochenende und für Niklas aus Charlottenburg wird's maximal fruity.
0: Und juicy.
1: Und juicy ja auch. Und auch sehr blau, weil der ist mit 10 Kilo Heidelbeeren hier heute rausgegangen.
0: Klar.
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0: Wir zocken immer Schnee von gestern um kurz nach halb acht. Da kriegt ihr dann 45 Sekunden Zeit, um so viele Fragen zu den letzten 24 Stunden wie möglich zu beantworten.
1: Tja, und da braucht man jetzt keinen Doktortitel, nee. um da abzureißen. Wirklich. Also guck mal, heute früh zum Beispiel. Jana aus Reinickendorf hat sich wirklich gut geschlagen. Ihr könnt ja mal mitraten. Gestern wurde am Bezirksamt Pankow die Olympiaflagge gehisst. Wie viele Ringe sind da drauf?
4: Fünf.
1: Ja, das ist unser Schnee von gestern. Quiz auch eine olympische Disziplin?
4: Nein.
1: Gestern war BSR-Kiez-Tag in Kreuzberg. Welche Farbe haben die Müllautos von der BSR?
4: Orange.
1: Gestern trafen sich alle Spreewelten-Pinguinpaten. Leben Pinguine am Nord- oder Südpol?
4: Oh, fuck. Südpol?
1: Ja, Pinguine sind ja Vögel. Heißt das, dass die auch fliegen können?
4: Nein.
0: 7 Punkte hatte Jana. Es war richtig knapp. Sie hätte 8 gebraucht, um Niklas zu schlagen. Der hat sich gefreut. Aber bevor er die 10 Kilo Heidelbeeren pflücken geht, macht er klar, was er vorher noch braucht.
5: Ich muss jetzt erstmal ein Kochbuch kaufen, ne? Also dann
1: Heidelbeer-Kochbuch, ganz normal.
0: Ja, richtig süß.
1: Wenn ihr auch mal so viel Spaß haben wollt und sowas random abstauben wie 10 Kilo Heidelbeeren, dann zockt doch Montag früh sehr, sehr gerne wieder mit. Kurz nach halb acht wird dann wieder gespielt Schnee von gestern. Und ihr könnt euch jetzt schon gerne dafür anmelden. 0331 70 97 110 und dann seid ihr vielleicht dabei.
0: Fastball Music Sounds ist das jetzt hier auf Fritz.
1: Morgen.

0: keep watching. Tate McRae, Just Keep Watching, ihr hört die Fritz-Frühschicht um 9.12 Uhr am Freitag.
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2: Disclaimer, da geht es jetzt erstmal um was nicht so schönes, nämlich schwarzen Hautkrebs. Das ist eine der tödlichsten Krebsarten und besonders beschissen daran, roundabout jede siebte Person, die den Krebs einmal besiegt hat, kriegt ihn dann nochmal.
0: Aber da gibt es jetzt einen richtig großen Fortschritt. In der Studie haben zwei Medikamentenhersteller personalisierte mRNA-Impfstoffe getestet. Ja, das ist das, was wir zu Corona-Zeiten auch bekommen haben. Mhm. Und diese Studie war richtig erfolgreich. Bei den Probanden ist das Risiko, nochmal schwarzen Hautkrebs zu kriegen, einfach deutlich gesunken.
2: Und da gibt es Leute, die kennen sich da natürlich deutlich besser aus mit der Materie als wir zwei Bäden hier. Und die sprechen von einem richtigen Durchbruch. Muss natürlich alles noch getestet werden, ne? Man kennt es, bis das alles auch verfügbar ist. Aber das ist ein wirklich wichtiger Schritt, um Hautkrebs jetzt zwar in erster Instanz nicht zu besiegen, aber immerhin deutlich weniger tödlich zu machen.
0: 01099 mit Peeptoad. Jetzt hier auf Fritz für euch am Freitag.
2: Guten Morgen.

0: Cat's Eye Animal hört ihr hier an unserem Lieblingstag, dem Freitag.
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2: Meiner ist ja Dienstag.
0: Ja.
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2: Ruhigchen. Das ist voll schön. Der Himmel ist blau, die Sonne scheint und es bleibt auch überwiegend freundlich heute. Erst später kommen ein paar Wolken mit dazu. Gegen Abend kann es dann auch Regen geben, vor allem Richtung Süden bei 23 bis 26 Grad heute maximal.
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0: Ja, wir würden euch ja empfehlen, dieses Wochenende noch mal ein bisschen entspannt zu machen. Nehmt euch zurück, tankt noch ein bisschen Kraft, weil die Wetter brauchen dann nächstes Wochenende.
2: Wir nehmen das Waschhaus Potsdam nach allen Regeln der Kunst auseinander und kriegen dafür auch beste Unterstützung.
0: Einfach bei unserem Fritz Open Air am Start, genauso wie Fellow, Aaron oder Janke.
5: Du kommst mit Sommerkleid.
2: Schön. Der hat uns Anfang des Jahres seine Vision für 2026 verraten und ich habe das Gefühl, mit dem Fritz Open Air ist er da auf einem richtig guten Weg.
6: Würde ich mir wünschen, dass ich sagen kann, dass ich ganz viel Spaß hatte dieses Jahr, viel erlebt habe, viele Festivals gespielt habe.
2: Cool. Na, gucke mal. Es gibt ja wohl kein besseres als unser Fritz Open Air. Hä?
0: Nein, hä? Und wenn ihr jetzt richtig, richtig heiß drauf seid, auch dabei zu sein, haben wir eine gute Nachricht für euch. Ist ausverkauft, aber wir haben Gästeliste für euch mit eurem Lieblingsplus-1. Und der aus Dresden, die sitzt vermutlich gerade im Unterricht, weil da ist gerade schon wieder Schule in Sachsen. Aber heute früh hat sie sich Gästeliste bei uns klargemacht und freut sich vor allem auf Kyla Shikes.
7: Und ich such nach dir.
2: Was ist dein Lieblingsfach?
8: Chemie.
2: Was? Okay, Dia, also wenn du so gut bist in Chemie, dann ist ja wirklich lächerlich, dich nach unserem Codesatz zu fragen. Aber sag ihn mir trotzdem.
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2: Ja, geil! So, es kann so einfach sein, ihr hört einfach weiter, Fritz, ganz normal, wenn der Gästelistenalarm läuft, dann ruft einfach ganz schnell an, 0331 7097 110, und
0: zack,
2: dann,
0: zack, zack,
2: Codesatz.
0: Beste Liste, die Fritz-Gästeliste.
2: Ja.
0: Hat man das verstanden?
2: Ja.
0: Ja, ihr kennt den ja auch alle schon, das kann wirklich jederzeit passieren, deshalb einfach Fritz weiterhören in der App oder einfach so und dann kommt schon mal in the mood für Aaron, der ist nächste Woche Samstag nämlich auch am Start.
2: Hören wir jetzt hier mit, danke.
0: Gerne.
2: Bitte.

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6: Es ist 9.30 Uhr, 14.
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6: Mit Gina Toneik. Immer weniger junge Leute und immer mehr ältere. Das Institut der deutschen Wirtschaft hat ausgerechnet, dass in den ostdeutschen Bundesländern ohne Zuwanderung bald nicht mehr genug Leute im arbeitsfähigen Alter leben, damit alle Jobs auch erledigt werden können. Da setzt das sogenannte Chancenzentrum an. Das wird heute in Frankfurt-Oder eröffnet, angeblich als erstes seiner Art in Deutschland. Da sollen Geflüchtete, bei denen noch nicht ganz klar ist, ob sie bleiben können, schon mal anfangen, Deutsch zu lernen oder eine Ausbildung zu machen, damit sie dann gegebenenfalls schneller einen Job übernehmen können. Berlin ist arm, aber sexy. Das war lange Zeit so das Image in Deutschland. Aber dieser sexy Part, der lässt gerade offenbar nach. Es gab eine Umfrage im Auftrag der FAZ. Da wurde gefragt, ist Berlin eine faszinierende Metropole? Und da haben nur noch weniger als ein Drittel gesagt, ja. Vor rund 20 Jahren waren es noch zwei Drittel, die Berlin cool fanden. Und bei der Frage, in welcher Stadt man auf gar keinen Fall wohnen will, da hat fast die Hälfte Berlin genannt. Noch unbeliebter zum Wohnen ist nur Frankfurt. Das hier passiert selten. Deutschland sagt zu Israel, hört auf mit euren Siedlungsprojekten im palästinensischen Westjordanland. Die Bundesregierung hat sich dafür mit Frankreich, Großbritannien und Italien zusammengetan. Israel plant da weitere tausende Wohnungen für Israelis in den palästinensischen Gebieten. Und zwar an einem Ort, der dafür sorgen könnte, dass das Westjordanland quasi zweigeteilt wird. Und das könne es dann noch schwieriger machen, irgendwann Israel und Palästina als zwei unabhängige Staaten zu haben. In Südamerika hat es ein weiteres schweres Erdbeben gegeben. Dieses Mal hat es Peru getroffen. Bis jetzt gibt es noch keine Berichte über Tote. Erst vor zehn Tagen hat es ein schweres Erdbeben in Kolumbien gegeben. Dabei sind mindestens rund 300 Menschen gestorben. Und beim Erdbeben im Juni in Venezuela waren sogar mehr als 6.000.
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7: Da ist ein bisschen was los in Brandenburg. A12 Frankfurt-Oder Richtung Berlin. Da werdet ihr zwischen Mülrose und Briesen über eine Standspur geleitet. Bis 14 Uhr ungefähr, da gibt es jetzt nämlich kurzfristig Bauarbeiten. Die A15 Dreieck Spreewald Richtung Übergang Forst ist gerade gesperrt. Nein, ist nicht gesperrt, nur die rechte Spur am Anschluss Cottbus Süd nach einem Unfall und die Ausfahrt ist auch zu. Und A24 Richtung Hamburg, da ist die Einfahrt Suko schon den ganzen Morgen gesperrt. Es geht auch bis heute Mittag ungefähr, da gibt es nämlich Bergungsarbeiten. Gute Fahrt euch!
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8: Hallöchen.
9: Sollen ihr Maul halten, Alter?
8: Wer soll ihr Maul halten?
9: Na, die gesagt haben, dass Berlin nicht faszinierend ist. Was ist denn mit euch
8: jetzt
9: los?
8: Jetzt haben sie ein Problem. Jetzt haben sie ein Problem mit dir nämlich.
9: Also
8: haben
9: bitte,
8: sie nie kommen
9: Alter.
8: Sehen.
9: Dann bleibt doch in Bottrop oder woher du auch immer kommst. Aber wir wollen euch hier gar nicht.
8: Lasst raus, meine Kleine. Los.
9: Nee, ich find's gar nicht so schlimm, aber ich wollte mich aufregen. Hab ich lange nicht mehr aufgeregt über irgendwas.
8: Aber noch einmal sagen.
9: Soll ihr Maul halten?
8: Oh.
9: Bin gleich doch. Das war zu viel, tut mir leid.
8: Haut doch ab. Ich mag's.
9: Guten Morgen.

0: Einmal um die Welt war das hier auf Fritz um 9.35 Uhr am Freitag.
1: Morgen.
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0: Gut, dass ich mich schon mal gerade ein bisschen hochgepeitscht habe, stimmungstechnisch.
3: Ich auch. Ich will siegen. Beziehungsweise man muss sagen, heute können wir nur beide gewinnen und ihr
0: stimmt
3: auch. Morgen ist ja großes Teefeld-Festival in
0: so
3: Berlin.
0: Geil.
3: Premiere. Und diese Woche ist ja auch rausgekommen, großer Secret-Headliner ist Juju. So, die war jetzt, ich glaube, über 7 Jahre weg, feiert ja jetzt quasi ein großes Comeback so. Und morgen könnt ihr sie da live sehen.
0: Richtig, das muss so geil sein.
3: Ich glaube auch, dass das hammermäßig ist. Das neue Album ist auch einfach Chefskiss. Und ich würde reinschicken in unser Battle heute diesen Banger hier.
0: Gut.
3: Oh, ich liebe diesen Song. Rauf und runter gehört, seitdem der raus ist. Der geht richtig tief rein.
0: Okay, also du gehst rein mit allein.
3: Mhm.
0: Ich würde mir wünschen für dieses Battle auch Juju, auch vom neuen Album, und zwar den hier.
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0: Hammer.
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3: Auf Banger.
0: Krieg eine Krise.
3: Geil.
0: Dumm.
3: Bumm.
0: Kann ich nicht mehr. Ich finde den so geil.
3: So ist der Track, den du ins Rennen schickst. Ihr habt wie immer alles in der Hand. Ihr könnt jetzt abstimmen in unserer Fritz-App. Was wollt ihr hören von Juju? Ist es allein oder dumm? Hier gibt es nur Gewinner heute. Allein oder dumm?
0: Steht das für uns?
3: Was wärt ihr lieber, allein oder dumm? Könnt ihr jetzt abstimmen?
0: Lieber dumm irgendwie.
3: Nee, mach mal lieber allein heute.

0: Jetzt haben wir ein Problem hier.
1: Das ist aber süß von euch. Also es ist schon süß und lieb und fair. Aber es hilft uns exakt gar nicht hierbei.
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0: Jetzt haben wir wohl 50-50. Also 50% sagen Josi-Song.
1: Juju. Allein, liebe den Song, spielt sie bestimmt morgen auf dem Teefeld-Festival, da ist sie Headlinerin.
0: Und 50% sagen mein Juju-Song. Dumm.
1: Ja, ist dumm gelaufen jetzt,
0: weil
1: wir haben 50-50.
0: Wir geben noch 30 Sekunden, sage ich.
1: Ihr habt jetzt nochmal die Gelegenheit, in der Fritz-App abzustimmen. Bitte nicht Studio-Message, Leute.
0: Ab jetzt 30 Sekunden, wartet. Genau bis es 44 ist. Ab jetzt 30 Sekunden Zeit, nochmal abzustimmen. In der Fritz-App. Welchen Juju-Song wollt ihr lieber hören? Allein oder dumm?
1: Das liegt jetzt in eurer Hand. Ich traue mich nicht, nochmal neu zu laden, weil ich will mich eigentlich überraschen lassen.
0: Ich nicht.
1: Ich finde meinen schon besser, muss ich auch mal sagen an der Stelle.
0: Ich finde meinen besser.
1: Ja, klar.
0: Oh, scheiße.
1: Oh.
0: Nee,
1: ich sehe eine sehr gute Tendenz gerade,
0: Leute. Das kann
1: jetzt
0: nicht sein.
1: Wieso kann das nicht sein?
0: Weil in der Studio-Message alle auf meiner Seite waren.
1: Alle? Eine Person.
0: Zwei.
1: Ja, okay. Tja, also ich sag mal so, jetzt sind die 30 Sekunden rum. Wir haben 67% für meinen Song. Und dumm, ja. Den hört er dann morgen einfach beim Teefeld.
0: 75 hast du jetzt. Na gut, okay, nehme ich an, ist in Ordnung. Wir freuen uns einfach, dass Juju überhaupt wieder Musik macht.
1: Nach über 7 Jahren, so lange war sie weg, ey.
0: Morgen auf dem Teefeld ist geiles Festival, präsentiert von Fritz. Und komm, du darfst jetzt deinen Song hier anmoderieren, los.
1: Juju, der große Gewinnersong von euch gewählt.
0: Schneller.
1: Allein. Guten Morgen.

0: So, der Nächste bitte. Was darf's denn sein?
1: Hallo, ich hätte gern 3 Kugeln bitte. Was ist denn das hier vorne?
0: Das ist Basilikum-Limettenschnitz mit Tofu-Crunchies.
1: Und das da?
0: Das ist Mokka-Soja mit Fairtrade-Goji-Beere.
1: Ui, und das da?
0: Das ist das Wasserspülbecken für den Eislöffel.
1: Achso, und haben Sie auch veganes Schlumpfeis aus nachhaltiger Freilandhaltung?
0: Ja, hier links, das blaue.
1: Super, dann hätte ich gern 3x Schoko, bitte.
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0: Troja um 9:49. Ihr hört Fritz. Guten Morgen.
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3: Die Sonne ist da, auf jeden Fall. Der Himmel ist blau, eine lockere Wolken, es bleibt trocken. Richtig schön starten wir rein in diesen Freitag. Später kommen ein paar Wolken mit dazu. Am Abend kann es auch im Süden so ein bisschen Regen geben. Aber Temperaturen sind angenehm, 23 bis 26 Grad heute maximal.
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0: Naja, warten. War doch okay, oder? War okay für euch heute?
4: Also ich sag
0: hoffe.
4: Ja.
0: Ich sag auch.
4: Na dann, das haben wir ja alle gehört, die wir hören müssen. Bitte.
0: Bin zufrieden, würde sagen. Tschüss.
4: Tschüss, ja? Wir hören uns nächste Woche wieder.
0: Also ihr.
4: Ja, ich sag ja wir, ich und die Menschen, die hier gerade noch Radio hören. Wir machen das ja nicht für uns, Josi.
0: Nein, ey, ganz viel Spaß nächste Woche und dieses Wochenende und überhaupt.
4: Ja, Tefeld einfach
0: Tefeld.
4: Noch. Und nächsten Samstag Fritz Open Air, Leute. Ich krieg die Tür nicht zu.
0: Nee, und da gibt's auch weiterhin Gästeliste. Könnt ihr mal globen.
4: Habt ein wunderschönes Wochenende. Lori ist jetzt hier für euch am Start. Bis dann.
0: Tschüss.
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0: Genau um 10.
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0: Lori für euch hier am Freitag. Ey, und das ist der

erste Freitag, Leute, bevor die Sommerferien in Berlin und Brandenburg vorbei sind. Ah, Mann, ich bin traurig für euch alle SchülerInnen, aber irgendwann reicht's halt auch mal mit Ferien, Leute. In Österreich und den Niederlanden sind die Sommerferien ja teilweise bis zu 9 Wochen lang, in Frankreich 8 Wochen und in Italien, Spanien und Griechenland bis zu 3 Monate. Ist natürlich klar, weil es da so super hot ist. Bulgarien ist, by the way, Spitzenreiter in Europa mit bis zu 13 Wochen und auch allgemein den meisten Ferientagen im ganzen Jahr. So, ihr wisst jetzt kurz Bescheid, für welches Land ihr eure Eltern begeistern müsst, um längere Sommerferien zu haben. Aber ansonsten geht's dann am Montag wieder weiter. Ist ja auch schön, kommt. Seht eure Freunde wieder und so weiter. Ist ja auch eine gute Sache. Tyler, Sarah Larson jetzt mit She Did It Again.

Na, hoffen wir mal, dass er bis September kein Heartbreak mehr hat. Singer-Songwriter Role Model haben wir gerade gehört auf Fritz mit Writings on the Wall. Der ist nämlich wohl frisch getrennt von Schauspielerin Dakota Johnson. Ab nächsten Monat geht Role Model auf Welttournee und er hatte ja angeblich eine Beziehung mit Schauspielerin Dakota Johnson. Oder was heißt angeblich? Sie hatten eine und das finde ich crazy. Ihr kennt sie vielleicht noch von 50 Shades of Grey. Die beiden haben diese Beziehung einfach mal Anfang August 26, also jetzt gerade mal, keine Ahnung, vor 3 Wochen, hat der Singer-Songwriter Role Model diese Beziehung bestätigt. Und jetzt einfach vor 1-2 Tagen ist dann bekannt geworden, dass sie sich wohl vor einer Weile schon wieder getrennt haben. Da denke ich mir so, hä? Du hast Anfang August die Beziehung bestätigt und jetzt sagt ihr, dass ihr eigentlich schon wieder eine Weile getrennt seid. Ich check's nicht. Ich sehe nicht durch bei den beiden. Die waren halt irgendwie nicht mal ein Jahr zusammen. Also crazy. Role Model hat diesen Song hier Anfang Juni rausgebracht. Der ist auch auf dem aktuellen Album, was Anfang August rauskam. Und ja, im September beginnt dann die Welttournee in Oregon. Dann ist Nordamerika dran. Dann geht's weiter im Oktober über ganz viele andere Städte. Und dann Tour, beziehungsweise im Jahr 2027 kommt er dann nach Europa und spielt unter anderem in Amsterdam, Brüssel, Paris, Dublin und natürlich auch bei uns in Berlino, Leute. Das Ganze präsentiert von Fritz im Tempodrom am 11. Februar. Ihr wisst, bei uns gibt es immer die letzten Gästelistenplätze. Naja, wie gesagt, wir hoffen mal, das mit dem Heartbreak und so ist over für ihn. Jetzt hören wir hier So Good, Camel Fat, Josh, JJ und Kuda.

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0: Fritz ist an. Und Leute, er geht zwar seit Montag schon wieder zur Schule, für ihn sind die Sommerferien in Leipzig nämlich schon vorbei, aber fürs Fritz Open Air kommt er nächstes Wochenende natürlich nach Berlin.
1: Das Fritz Open Air am Waschhaus Potsdam.
0: Ja, und es geht um den 18-jährigen Newcomer Young Pep.
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0: Ja Leute, der Boy vereinbart alles miteinander. Schulbank drücken, aber trotzdem aufs Festival, auf Festival-Stages stehen, Instagram und TikTok machen, Interviews geben und so weiter. Am 29. August, also nächsten Samstag, ist er bei uns in Berlin am Start und performt beim Fritz Open Air. Genauso wie Kyla Shikes, Philo und auch Aaron.
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0: Und natürlich nicht zu vergessen, Ecky Mill. Leute, es wird wirklich so abgehen nächste Woche Samstag beim Fritz Open Air. Die Tickets, ja, die sind komplett sold out, Leute. Deswegen der Reminder, wir hauen nächste Woche die allerletzten Fritz-Gästelistenplätze raus. Da könnt ihr euch schon mal drauf freuen. Müsst ihr schnell sein und die ganze Zeit Fritz hören, wenn das nicht sowieso schon macht. Deswegen bringen wir uns jetzt schon mal ein bisschen in Stimmung, Young Pep, hier in der Playlist mit Anders.

0: aufgehört.
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3: Die Konzertreihe Unreleased geht bald auf Tour und zum Warm-up gibt's heute for free ein geheimes Konzertset im Kank in Berlin-Neukölln. Es ist bekannt, dass hier die bekanntesten RapperInnen auftreten und Newbies, die morgen große Hallen füllen, wie zum Beispiel Yasin.
4: Ich

0: Bühne steht, das erfahrt ihr, wenn die ersten Beats erklingen. Und wie immer gilt, Handykamera abkleben und einfach genießen. Heute Unreleased Tour Warm-Up im Kank in Neukölln. Um 18 Uhr ist Start und das alles ist for free.
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5: Jetzt mit Anja Haufe. In den ostdeutschen Bundesländern gibt es bald zu wenig Leute, die arbeiten können. Das ist eine Meldung vom Institut der Deutschen Wirtschaft heute. Ohne Zuwanderung leben im Osten einfach zu wenig junge Leute oder, wie es da heißt, arbeitsfähige Leute. Um dieses Problem anzugehen, gibt es eine neue Einrichtung in Frankfurt-Oder, die heute eröffnet. Was da passieren soll, weiß Gina Toneik.
6: Das sogenannte Chancencenter richtet sich an Geflüchtete, bei denen im Moment noch nicht klar ist, ob sie dauerhaft bleiben dürfen. Die sollen da schon mal Deutsch lernen oder eine Ausbildung anfangen können. Und weil das Chancencenter Connections zu Pflegeeinrichtungen oder der Gastronomie hat, soll dann der Übergang in einen Job in diesen Bereichen schneller gehen. Das erhöht für die Geflüchteten die Chance, hierbleiben zu können, und die Arbeitgeber bekommen zum Beispiel Leute, die schon ein bisschen Deutsch können. Die Brandenburger Landesregierung sagt, dass es das erste Zentrum dieser Art in Deutschland ist.
5: Montag geht die Schule wieder los in Berlin und Brandenburg. Dass in Brandenburg rund 300 Lehrkräfte fehlen, wissen wir schon. Und dass es wohl ein schwieriges Schuljahr wird. Wie es in Berlin aussieht, dazu gibt es am Vormittag ein Statement von Berlins Bildungssenatorin Günther Wünsch. Auch hier wird es um Lehrkräftemangel gehen. Dazu mal die Zahlen vom letzten Schuljahr vom Statistikamt für beide Bundesländer. In Berlin arbeiten rund 35.000 Lehrkräfte. In Brandenburg sind es rund 23.000. Waldbrände wirken manchmal ein bisschen wie Naturkatastrophen, wie so ein Vulkanausbruch oder so. An den allermeisten sind aber Menschen schuld. In Griechenland geht die Polizei gegen mutmaßliche Verursacher vor. Dieses Jahr gab es schon rund 300 Festnahmen von Menschen, die Waldbrände gestartet haben bzw. es riskiert haben. Meistens aus Versehen. Letzte Woche zum Beispiel wurde ein Touri auf Kreta festgenommen, nachdem er nah am Wald gegrillt hatte, obwohl es aktuell sehr trocken dort ist und sehr heiß. Wenn ihr öfter Fritz hört, dann wisst ihr, dass ich eine Schwäche habe für Tiermeldungen. Here we go. Ab heute könnt ihr mitmachen bei der Wahl des Tieres 2027. Und zwar geht es bei der Abstimmung um nachtaktive Tiere, die in Deutschland leben und deren Lebensraum bedroht ist. Zur Wahl stehen der Waldiltis, die Zwergmaus und die Fransenfledermaus. Abstimmen könnt ihr online bei der Deutschen Wildtierstiftung.
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5: Egal, wie die Woche bei euch war, wettermäßig schließt sie auf jeden Fall irgendwie so ein bisschen freundlich ab. Also wir kriegen heute nur Sonnenschein und ein paar so weiße Wolken. Dazu 23 bis 26 Grad. Wenn es regnet, dann höchstens abends und eher im Süden Brandenburgs. Am Wochenende wird es auch so ein bisschen wechselhaft wie die ganze Woche. Wahrscheinlich viel Sonne, aber auch mal Regen.
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5: A12 Frankfurt Richtung Berlin. Zwischen Müllrose und Briesen. Sorry, jetzt muss ich den Satz doch erstmal lesen, um ihn zu verstehen. Also zwischen Müllrose und Briesen. Bis 14 Uhr werdet ihr da umgeleitet über die Standspur und deswegen stockt es. A15, Dreieck Spreewald Richtung Übergang Forst. Am Anschluss Cottbus Süd ist nach einem Unfall die rechte Spur und die Ausfahrt gesperrt. A24 Richtung Hamburg. Die Einfahrt Sukow ist wegen Bergungsarbeiten wahrscheinlich bis mittags gesperrt. Berlin, A100 Stadtring Richtung Treptow. Es staut sich zwischen Wechselstraße und Albuinstraße. Sie braucht 10 Minuten länger und auch nochmal an der Abfahrt Treptow ein bisschen länger. Sonst sieht es eigentlich ganz gut aus. Übliche Stellen, Stau auf der A103 Richtung Schöneberg vor der Ausfahrt Sachsendamm, Stau auf der A100 auch Richtung Wedding zwischen Beckstraße und Schmargendorf, alles so 10 Minuten plus. Und bei der S-Bahn habt ihr wahrscheinlich schon mitbekommen, aber falls nicht, nochmal. Zum BER fahren die S-Bahnen gerade nicht, ihr braucht die Regius, weil S8, 9 und 85 sind unterbrochen zwischen Schöneweide und Treptower Park und S46 und 47 zwischen Schöneweide und Neukölln. Es fahren ersatzweise Busse. Ende der Durchsage.
6: Danke dir, Anja.
5: Gerne.
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2: Guten Tag.
7: Happy Friday mit Lori. Und ich sag euch so, wie es ist. Die Auswahl ist gut, aber schwer dann auch zu treffen. Fledermaus, Waldiltis oder Zwergmaus. Ich bin doch gerade drauf auf deutschewildtierstiftung.de,
8: Anja. Ja, man macht es nach Niedlichkeit, ne?
7: Du hast doch
8: wahrscheinlich
7: grade,
8: die Zwergmaus.
7: Ja, du hast ja gerade gesehen, die Wahl des Tieres 2027. Ja, ja. Es geht um nachtaktive Tiere. Und der Waldiltis, der ist ja
8: auch
7: todessüß. Mm. Ich kann es doch nicht aushalten. Was hat der denn bitte für ein kleines, süßes Gesicht? Diese Minischnauze, Schwarzknopfaugen, diese kleinen Barthaare da vorne, Schnurrbarthaare. Ich will ein Waldiltis für mich zu Hause als Kuscheltier haben. Ich glaube, der würde mich komplett beißen.
8: Ich schreib's mir auf. Ach so, ich dachte, ein Kuscheltier willst du doch.
7: Nee, ich will den haben.
8: Ach so.
7: Dass der bei mir so hin und her
8: ist nicht,
7: rennt.
8: Ob das erlaubt ist.
7: Das ist bestimmt nicht erlaubt. Dann will ich's natürlich nicht. Ist
8: nein.
7: Ich stimme nur für ihn ab. Sabrina Carpenter haben wir jetzt in der Playlist mit Espresso hier für euch auf Fritz.

0: So klingt Fritz an diesem Freitag with DMC Wait For You, haben wir gehört. Ich bin Lori, Leute, und auch einfach mal einen ungewöhnlichen Künstlernamen haben, wie zum Beispiel Barry Can't Swim. Ja, Barry kann nicht schwimmen und genau diesen Namen verdankt Barry Can't Swim, dem ehemaligen Bandkollegen. Der hieß Barry und der konnte nicht schwimmen. Genau so ist es. Und hinter Barry Can't Swim verbirgt sich der schottische DJ und Produzent Joshua Maney. Der ist in Edinburgh aufgewachsen und hat einfach mal schon mit 9 Jahren Klavier gelernt. Ich finde das so krass. Andere sind mit 9 irgendwie auf dem Bolzplatz, tauschen irgendwelche Pokémon-Karten aus. Und der Typ sitzt da einfach und lernt klassisches Klavierspielen. Dann als Teenager hat er als Jazzpianist in Bars gearbeitet und ein bisschen gejobbt. Und dann in der Studienzeit hat er in verschiedenen Bands Gitarre, E-Bass und Schlagzeug gespielt. Und irgendwann dachte er sich dann so, irgendwie ist so diese Elektrosache was für mich. Und hat sich dann damit so ein bisschen auseinandergesetzt. Und 2023 hat Barry Can't Swim dann sein erstes Album rausgebracht, das direkt auf Platz 12 der britischen Albumcharts geklettert ist und wurde dann einfach mal von BBC Radio 1 zum Dance-Album des Jahres ernannt. Also das ist übelst geil. Barry Can't Swim hat eine aktuelle Single, die heißt Dance, Dance, Dance und die hören wir jetzt hier auf Fritz.
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0: Somber, my body isn't ready. Hier auf Fritz am Freitag, Leute. Und gleich geht's weiter mit dieser kranken Combo. David Guetta zusammen mit Sia, Titanium heißt die Nummer, ist immer noch ein Brett. Ist zwar schon von 2011, aber Leute, ich sag euch so wie es ist, der läuft doch immer noch überall. Hoch und runter hören wir ihn gleich hier auf Fritz.
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5: 11 Uhr.
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5: Oh Gott, sorry, hab direkt gelogen. So gehe ich in diese Stunde. Mein Gott, es ist natürlich 11.01 Uhr, Leute. Aber es ist Freitag, Freunde, das weiß ich. Woche haben wir auch wieder geschafft. Wochenende dies, das. Zeit zum Chillen, Ausruhen, Leben genießen. Lori für euch. Oder für mich heißt es dann halt aufräumen und Leben wieder in den Griff kriegen. Zu welchem Team gehört ihr denn am Wochenende? Ey, Leute, ich habe angefangen, die Woche meinen Kleiderschrank auszusortieren. Und wieso? In Gottes Namen. Kann ich das nicht wie ein normaler Mensch machen? Einfach, keine Ahnung, Schublade für Schublade, Schrankstück für Schrankstück. Warum werden die Sachen, die aussortiert sind, nicht direkt irgendwie weggeräumt und das gleich wieder ordentlich gemacht? Jetzt sieht es aus, als wäre eine Bombe explodiert. Als würde ich nicht wissen, welches Outfit ich in den Club anziehe zum Feiern oder in Urlaub fahren. Und habe den Koffer schon angefangen, 3 Wochen vorher zu packen. Leute, es sieht aus, wirklich, es ist nicht normal. Nicht schön, macht das nicht. Seid nicht so dumm wie ich. Macht es mit System dahinter, das ist besser. Ich finde aber, danach fühlt man sich immer richtig befreit. Also ist ja noch nicht so weit bei mir. Fragt mich am Sonntag nochmal. Ach nee, ich bin ja ganze Wochenende hier. Morgen und übermorgen bei Fritz. Ach Mensch, habe ich ja gar keine Zeit zum Aufräumen. Ist ja blöd. Electrified. Jetzt hier für euch auf Fritz. Ab dafür.

Fritz ist an. Gerade gehört Kid Creek und Skepta mit Blumengarten zusammen. Gut genug heißt die Nummer. Und Leute, eigentlich, das war jetzt echt wirklich eine ganz schöne Sponti-Nummer, sollte Kid Creek eine gemeinsame Live-Tour mit Blumengarten machen im August 2026. Ist ja jetzt, wir haben ja jetzt gerade August, wir haben ja schon fast Ende August 26 und es wurde halt verschoben und auf das Jahr 2027 verschoben. Da gab es so ein paar Gründe, unter anderem akuter Zeitmangel, dass sie halt irgendwie alles vorher nicht schaffen würden zu organisieren und tatsächlich auch nicht rechtzeitig fertiggestellte Produktion. Es gibt natürlich schon Tickets, die alle im Umlauf waren, die behalten alle ihre Gültigkeit und für die neuen Termine im kommenden Jahr, aber das war auf jeden Fall für die ganzen Fans auf jeden Fall ein Schock. Also eigentlich sollte ja in Hamburg ein Konzert stattfinden, in Berlin, in Köln und auch München. Aber ja, dann haben die quasi auf Instagram gepostet. So Leute, nach Wochen positiver Nachrichten kommt jetzt ein Downer. Die Tour muss ins nächste Jahr verschoben werden. Ja Leute, was soll ich euch sagen, so ist das manchmal. Da kommen die nicht hinterher, die sind unterwegs, machen dies, machen das und haben dann einfach nicht genug Zeit dafür. Obwohl die ja auch gut viel vorbereiten konnten. Jetzt ist es 2027, dann habt ihr jetzt schon, falls ihr Tickets habt, schon mal quasi ein gutes Event eingeloggt für nächstes Jahr. Jetzt machen wir weiter mit Gracie Abrams. Look at my life heißt die Nummer.

0: Leute, so klingt Fritz an diesem wunderschönen, na, was ist denn heute? Freitag natürlich. Und ich sag euch so, wie es ist. Er ist auch mit dabei. Marlon Hofstadt hier gerade gehört auf Fritz und der ist morgen dabei hier.
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0: Ja, Leute, morgen auf dem Tempelhofer Feld in Berlin eigenes Festival. Krasses Line-up, Freunde. Unter anderem Juju mit dabei. Dann noch Paul Kalkbrenner, Southstar. Baby Bands mit am Start, Sound System und Pascha Nim.
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0: Ja, Leute, morgen am 22. August auf dem Gelände vom Flughafen Tempelhof wird das Tefeld-Festival gelauncht. Es ist auch tatsächlich das erste Mal, dass das so stattfindet. Also wir wünschen auf jeden Fall allen ganz viel Spaß. Und wer auch noch mit am Start ist, hier Flo, Remedite auf Fritz.

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2: Einmal eine Rundreise durch Afrika und auf zum African Food Festival im Park am Gleisdreieck in Berlin-Kreuzberg. Ess etwas aus Kap Verde, Marokko, Ghana und vielen anderen afrikanischen Ländern. Dazu habt ihr nice Beats auf den Ohren wie Amapiano und Afro House und schlendert durch die Schmuck- und Kosmetikstände. Bis Sonntag läuft das Ganze, denn es werden 10 Jahre African Food Festival gefeiert. Gibt's im Park am Gleisdreieck in Kreuzberg und ist von 14 bis 22 Uhr. Eintritt ist ab ca. 9 Euro.
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4: 11:31 Uhr.
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9: Berlin und Brandenburg starten Montag mit ganz ähnlichen Problemen ins neue Schuljahr. Auf mehr SchülerInnen als letztes Jahr kommen zu wenig Lehrkräfte. Die offiziellen Zahlen aus Berlin dazu hat die Bildungssenatorin Günther Wünsch heute vorgestellt. Rund 405.000 SchülerInnen gehen an Berlins Schulen. Das sind so viele wie noch nie. Parallel konnten 500 Vollzeitstellen bei den Lehrkräften nicht besetzt werden. Aus Brandenburg kamen Anfang der Woche ganz ähnliche Zahlen. Da spricht Bildungsminister Hoffmann vom schwierigsten Schuljahr bisher. Ohne Zuwanderung wird es schwierig, besonders in Ostdeutschland. Das sagt das Institut der deutschen Wirtschaft und meint den Arbeitsmarkt. In den ostdeutschen Bundesländern wohnen einfach zu wenige junge Leute, die arbeiten können. Dazu passt die Meldung heute aus Frankfurt-Oder, wo ein Zentrum für die Ausbildung von Flüchtlingen eröffnet wird. Der Oberbürgermeister Strasser hat Antenne Brandenburg gesagt, was er daran mag.
10: Ich finde, das ist eine gute Einrichtung, weil wir da die Möglichkeit schaffen, dass die Menschen erstens eine Perspektive haben und zweitens nicht ewig lange in Prozessen festhängen, die ihnen nicht die Möglichkeit geben, Integrationsleistungen zu zeigen.
9: In dem sogenannten Chancencenter können Flüchtlinge Deutsch lernen oder eine Ausbildung machen, auch wenn noch nicht klar ist, ob sie in Deutschland bleiben dürfen oder nicht. Haben russische Agenten scharfe Waffen in Berlin versteckt? Davon geht offenbar der Bundesverfassungsschutz aus. Das haben WDR, NDR und Süddeutsche Zeitung rausgefunden. Am Stadtrand von Berlin sei schon letztes Jahr ein Versteck mit zwei scharfen Schusswaffen entdeckt worden. Und der Verfassungsschutz geht davon aus, dass damit Anschläge verübt werden sollten. Es wurde auch ein Verdächtiger in Rumänien festgenommen. Berlin ist arm, aber sexy. Das war mal so das Image in Deutschland, aber der sexy Part lässt offenbar gerade nach. Es gab eine Umfrage im Auftrag der FAZ, da wurde gefragt, ist Berlin eine faszinierende Metropole? Und da haben nur noch weniger als ein Drittel gesagt, ja. Vor rund 20 Jahren waren es noch zwei Drittel, die Berlin cool fanden. Und bei der Frage, in welcher Stadt man auf gar keinen Fall wohnen will, hat fast die Hälfte Berlin gesagt. Noch unbeliebter zum Wohnen ist wohl nur Frankfurt am Main.
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9: Viel Sonne heute erstmal und angenehm draußen. Also aktuell zwischen 20 und 24 Grad. Später werden es maximal 26. Abends und in der Nacht kann es dann mal kurz regnen.
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9: Vorsicht auf der A9 Berlin Richtung Leipzig. Zwischen Niemeck und Kleinmarzehns im Höherastplatz Hagen steht ein kaputtes Fahrzeug auf der rechten Spur. A12 Frankfurt-Oder Richtung Berlin zwischen Müllrose und Briesen bis 14 Uhr müsst ihr dabei die Standspur fahren. A24 Richtung Hamburg. Die Einfahrt Suco ist wegen Bergungsarbeiten bis mittags gesperrt. Berlin 100 Stadtring Richtung Treptow. Es staut sich zwischen Beckstraße und Albuinstraße. 10 Minuten länger braucht ihr auch vor der Abfahrt Treptow nochmal Stau. Und im Tunnel hinterm Dreieck der Tunnel hinterm Dreieck Neukölln ist außerdem gesperrt. A100 Richtung Wedding. 10 Minuten länger zwischen Beckstraße und Schmargendorf. Sonst sieht alles gut aus. Gute Fahrt euch.
8: Danke dir, Anja.
9: Gerne.
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8: Es ist Freitag, ich bin Lori und ich muss jetzt mal für Berlin in die Bresche springen, dass sie irgendwie alle so gegen Berlin haten, von wegen, dass vor rund 20 Jahren zwei Drittel der Befragten Berlin noch cool fanden und dass irgendwie voll viele sagen, sie wollen gar nicht in Berlin wohnen. Berlin hat ja wohl auch viele positive Seiten, beispielsweise grüne Oasen.
9: Geil, möchtest du als erstes an Berlin das, die Natur
8: aufzählen? Naja, fast ein Drittel des Stadtgebiets besteht aus Wäldern, Parks und so weiter.
9: So ist es.
8: Anja, das darf man nicht vergessen.
9: Das
8: außerdem
9: darf man nicht vergessen.
8: Super Nahverkehr. Das ist ein sehr dichtes Netz aus U-Bahn und Co. Mhm. Viele verschiedene Kieze. Kreuzberg, Pankow, dies, das. Jeder hat ja so seinen besonderen Kiez. Und Berlin ist auch sehr tolerant. Hier kannst du entweder aufgedonnert wie sonst was durch die Straßen laufen oder wie der letzte, weiß ich nicht, Adam Sandler-Look und niemand wird dich komisch angucken.
9: Ist so.
8: Okay. Habe ich es jetzt vielleicht besser oder schlechter gemacht?
9: Weiß ich auch nicht. Und wollen wir, dass mehr Leute kommen? Man weiß es nicht.
8: Stimmt auch wieder.
9: Ah.
8: Ach, macht doch, was ihr wollt. Wohnt doch, wo ihr wollt. Juckt mich doch nicht. Ich bin

0: hieß es dann am Dienstagabend wohl, Polizei Berlin, einmal bitte den Livestream beenden und die Ausweisdokumente. Fritz ist an und da sage ich euch so, da hat Chiago nicht schlecht geguckt.
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0: Dienstagabend, U-Bahnhof Tempelhof, wurde mal kurz zum Streaming-Studio. Der Rapper Almani AOB empfing dort Chiago für seine Almani-Show. Das Ganze live auf Twitch, Leute, mit allem. Komplette Ausstattung war da am Start. Pult, Monitor, Beleuchtung. Und das ist ja dann ganz Logo, dass die Leute da gaffen und halt auch stehen bleiben. Die Züge sind da ein- und ausgefahren, die Leute haben gewartet und die beiden Musiker haben gelabert da vor der Kamera. Und naja, dann war da halt irgendwann so eine Traube von Menschen, die da rumstanden und geguckt haben. Und dann haben da auch so Sicherheitsmitarbeiter von der BVG geguckt, was ist denn hier los? Die haben jetzt aber nichts weiter gesagt. Naja, und dann kam auf einmal die Polizei und ist natürlich auch dann dadurch so ein bisschen Teil des Livestreams geworden. Dann hat der Almani AOB erklärt, ey, ich habe das schon ganz oft irgendwo anders gemacht und dies und das und das ist gar kein Problem gewesen. Naja. Am Ende wurde dann der Livestream aber abgebrochen, weil die Polizei gesagt hat, ey, diese Aktion muss hier beendet werden. Das ist hier jetzt alles mit der Sicherheit und so direkt am Bahnsteig auf jeden Fall nicht zu gewährleisten. Deswegen Schüssi, danke. So, das war dann also Abbruch an der Stelle. Das Ganze seht ihr noch auf TikTok. Chiago haben wir jetzt hier für euch in der Playlist mit Verschwommen.
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0: Ich begrüße Sie alle ganz herzlich zu unserem wöchentlichen Selbsthilfeseminar der anonymen Schönheitschirurgie-Abhängigen. Ich sehe hier in unserer Runde einige neue Gesichter. Ich bin enttäuscht.
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0: Robin Schulz, hier Take It Slow auf Fritz gehört am Freitag, Leute, und gleich die wundervolle Taylor Swift. Sie hat diesen Sommer geheiratet. Ich wollte gerade sagen, kann man noch sagen, ja, die frisch verheiratete Taylor Swift. I knew it, I knew you, haben wir hier gleich für euch in voller Länge in der Playlist.
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2: Wir haben es 1:01.
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2: Ich bin's, Lori, hier für euch am Freitag. Und es ist der letzte Freitag, bevor die Sommerferien in Berlin und Brandenburg vorbei sind. Ah, Mann, ich bin echt traurig für euch alle SchülerInnen. Aber irgendwann reicht halt auch mal mit Ferien, Leute. In Österreich und den Niederlanden zum Beispiel sind ja die Sommerferien teilweise 9 Wochen lang, also über 2 Monate. In Frankreich 8 Wochen. Und in Italien, Spanien und Griechenland bis zu 3.

Monate. Also logisch ist ja auch, weil das da immer so hot ist und sowas alles, klar. Aber Bulgarien zum Beispiel ist Europa-Spitzenreiter mit bis zu 13 Wochen und allgemein auch den meisten Ferientagen im Jahr. Leute, das ist schon dolle. Ihr wisst also Bescheid, für welches Land ihr eure Eltern begeistern müsst, um längere Sommerferien zu haben. Ich drücke euch ganz doll die Daumen. Ansonsten viel Spaß ab Montag wieder in der Schule. Jetzt hören wir Macklemore, Ryan Lewis.

Na, das ist doch mal eine Kombo, mit der hat keiner gerechnet. Fritz am Freitag, New York City meets Berlin. The Chainsmokers zusammen mit dem Berliner Rapper Makko.

0: Alles hat beim Paruka-Festival angefangen. Dort spielten The Chainsmokers ein eigens für ihr Set gebautes Mashup von Marcos größtem Hit Nachts wach und haben dann parallel auf Instagram gesagt, dass dieser Song seit Jahren ihr liebster deutscher Track ist. Ist ja schon mal das übelste Kompliment. Dann 3 Wochen später beim Sonne, Mond, Sterne-Festival holte das US-Duo Marco auf die Bühne und die haben einfach zusammen einen Song gespielt, den keiner kannte. So, und aus diesem Surprise-Auftritt wurde dann eine richtige Zusammenarbeit in und auswendig, heißt das aktuelle Ding von Marco zusammen mit The Chainsmokers. Er singt quasi bzw. rappt komplett auf Deutsch und The Chainsmokers haben quasi diesen Beat beigesteuert. Und es geht um Selbstzweifel, das Akzeptieren von Fehlern, einen Neuanfang und darum im Moment zu leben. Und da hören wir doch jetzt mal rein bei dieser Combo Marco und The Chainsmokers mit der aktuellen Single in und auswendig.
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0: Naja, da haben die Geschwister wohl doch ganz schön viel Einfluss aufeinander. Fritz ist an einem Freitag, in diesem Fall der große Bruder auf den kleinen. Marjan hat seinen kleinen Bruder zum Musikmachen angestiftet.
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0: Aqua ist sein Künstlername. Er kommt eigentlich aus Baden-Württemberg, lebt jetzt in Berlin und ist wie gesagt der kleine Bruder von Musiker Marjan. Eigentlich wollte er Fußballprofi werden. Aqua weiß also, was es heißt, abzuliefern und leider auch, was passiert, wenn dieser Weg plötzlich wegbricht. Die neue Single Low Lights dreht sich genau darum. Er blickt so ein bisschen auf eine Zeit zurück, in der sein Leben vom Traum von einer Fußballkarriere, von einer Profifußballkarriere bestimmt wurde. Für Außenstehende lief das nämlich immer alles super. Leistung, Erfolge, Anerkennung und so weiter. Aber hinter diesen ganzen Highlights waren Druck, Erwartungen und das Gefühl, ständig funktionieren zu müssen. Und in dem Song Low Lights zeigt Aqua die Schattenseiten seiner eigenen Story und erzählt auch von den Momenten, die nicht in den Story-Highlights auftauchen. Hören wir jetzt rein. Aqua.

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2: Bis Sonntag baut ihr euch euren eigenen kleinen Dschungel zu Hause. Dafür ab auf den Markt zum großen Pflanzenverkauf im Kühlhaus in Berlin-Kreuzberg. Um die 80 Pflanzensorten gibt's da, wie zum Beispiel Monstera, Ficus, Pilea. Das alles auch für Low-Budget-Mäuse, denn Pflanzis kriegt ihr teilweise schon für 2 Euro. Heute großer Pflanzenverkauf im Kühlhaus in der Nähe vom Gleisdreieck in Kreuzberg. Geht von 10 bis 19 Uhr und Eintritt ist frei.
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3: Wir haben es 12:30.
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3: Mit Anja Haufe. Montag geht die Schule wieder los in Berlin und Brandenburg. Dass in Brandenburg rund 300 Lehrkräfte fehlen, wissen wir schon. Und dass es wohl ein schwieriges Schuljahr wird. In Berlin sieht es ähnlich aus, hat Berlins Bildungssenatorin Günther Wünsch heute gesagt. Auch hier gibt es mehr SchülerInnen als die letzten Jahre und es fehlen sogar noch mehr Lehrkräfte. In Berlin sind 500 Vollzeitstellen nicht besetzt worden. In den ostdeutschen Bundesländern gibt es bald zu wenig Leute, die arbeiten können. Das ist eine Meldung von heute vom Institut der Deutschen Wirtschaft. Ohne Zuwanderung leben im Osten einfach zu wenig junge Leute oder, wie es da heißt, arbeitsfähige Leute. Um dieses Problem anzugehen, gibt es eine neue Einrichtung in Frankfurt-Oder, die heute eröffnet wird. Was da passiert, weiß Gina Toneik.
4: Das sogenannte Chancencenter richtet sich an Geflüchtete, bei denen im Moment noch nicht klar ist, ob sie dauerhaft bleiben dürfen. Die sollen da schon mal Deutsch lernen oder eine Ausbildung anfangen können. Und weil das Chancencenter Connections zu Pflegeeinrichtungen oder der Gastronomie hat, soll dann der Übergang in einen Job in diesen Bereichen schneller gehen. Das erhöht für die Geflüchteten die Chance, hierbleiben zu können, und die Arbeitgeber bekommen zum Beispiel Leute, die schon ein bisschen Deutsch können. Die Brandenburger Landesregierung sagt, dass es das erste Zentrum dieser Art in Deutschland ist.
3: Waldbrände wirken ja manchmal ein bisschen so wie Naturkatastrophen, wie ein Vulkanausbruch oder so. An den allermeisten sind aber Menschen schuld. In Griechenland geht die Polizei gegen mutmaßliche Verursacher vor. Dieses Jahr gab es schon rund 300 Festnahmen von Menschen, die Waldbrände gestartet haben bzw. es riskiert haben. Meistens aus Versehen. Letzte Woche zum Beispiel wurde ein Touri auf Kreta festgenommen, nachdem er nah am Wald gegrillt hatte, obwohl es aktuell sehr trocken dort ist und sehr heiß. Wenn ihr ein Vampir seid, dann dürft ihr im Moment nicht an den Strand in Rostock oder Warnemünde gehen. Da wird Knoblauch angeschwemmt. Seit Dienstag schon finden Leute da am Strand immer wieder Knoblauchzehen und Knollen, hat eine Sprecherin vom Roten Kreuz gesagt. Woher der Knoblauch in der Ostsee kommt, weiß man noch nicht.
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3: Viel Sonne heute und ein bisschen Wolken. Dazu Temperaturen zwischen 20 und 24 Grad. Später maximal 26. Und abends kann es auch mal regnen. Am Wochenende wird es auch wechselhaft und eher kühler. Maximal 20 Grad sind zum Beispiel für Berlin angesagt.
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3: A9, Berlin Richtung Leipzig, zwischen Niemeck und Kleinmarzehns Stau. Und zwar braucht ihr da 30 Minuten länger und im Staubereich hat es auch noch einen Unfall mit 4 Fahrzeugen gegeben. A10 westlicher Berliner Ring Richtung Dreieck-Havelland. Zwischen Großkreuz und Havelbrücke braucht ihr 45 Minuten länger. Und Richtung Dreieck-Werder dauert es auf dem westlichen Ring zwischen Potsdam-Nord und 25 Minuten länger. A12 Frankfurt-Oder Richtung Berlin zwischen Mülrose und Briesen müsst ihr über die Standspur fahren. Ungefähr bis 14 Uhr noch. A24 Berlin Richtung Hamburg zwischen Neuruppin und Herzsprung nach einem Unfall die linke Spur blockiert. Berlin A100 Stadtring Richtung Treptow. Zwischen Detmolder Straße und Albuinstraße braucht ihr 10 Minuten länger. Und auch ist der Tunnel hinterm Dreieck Neukölln immer noch gesperrt. Richtung Wedding braucht ihr zwischen Wechsstraße und Schmargendorf etwa 10 Minuten länger. Gute Fahrt!
5: Dankeschön, Anja, an
3: Na,
5: dich.
3: Bitte.
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5: Es ist Freitag, Leute. Und falls ihr halt, wie schon Anja gerade gesagt hat, besonders viel mit Knoblauch braten wollt, dann ab nach Rostock oder Warnemünde. Mhm. Du hast ja gesagt, dass man noch nicht weiß, woher Knoblauch kommt. Ganz ehrlich, da wird doch irgendwo vom Lader gefallen sein oder sowas. Große Mengen. Also anders kann ich mir das jetzt nicht vorstellen.
3: Ja.
5: So, oder einer hat zu viel gekauft und hat mal kurz rausgekarrt aufs Meer.
3: Das ist so witzig. Aber ist mir jetzt einfach zu viel wegwerfen, will ich es auch nicht. Komm dazu, ist zu schade. Komm für die Fische oder so.
5: Die mögen das doch bestimmt. Naja, in diesem Sinne, Happy Knoblauch Day. Stella Lefty jetzt hier mit Boston auf

0: klar, so ganz locker easy mit 6 Jahren schon im Chor singen. Fritz ist an am Freitag, dürfen wir vorstellen, Johnny Mahoro.
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0: Singer, Songwriter, wohnt in Berlin. Ach so, und abgesehen von dieser Chorsache als Kind, kann er auch Gitarre und Posaune spielen. Vielleicht kennt er ihn noch von The Voice of Germany, da hat er 2017 mitgemacht. Oder als er noch mit dem Projekt Johnny und Jakob Support für Lea, Alice Merton, Milo und Vincent Weiss gespielt hat. Seit knapp 4 Jahren macht er jetzt nur noch Solo-Sachen, nämlich Deutschpop. Und er hat jetzt im Sommer richtig viele Festivals gespielt. Und ab Oktober geht's dann für Johnny Mahoro weiter, denn da startet die große Headline-Tour durch Deutschland, Österreich und die Schweiz. Am 28.11. by the way, ist er bei uns in Berlin im Lido und er schreibt dazu auf Social Media, ich kann es kaum erwarten. Ja, Leute, ich habe mal gecheckt, gibt sogar noch ein paar Tickets. Also wenn ihr schnell seid, seid ihr dann auch dabei. Manchmal heißt seine aktuelle Single und die hören wir jetzt hier auf Fritz, Johnny Mahoro.

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0: Everything's Fine, A-Lock und Jennifer Lopez. Hier gehört auf Fritz am Freitag. Und Leute, gleich geht's weiter mit Olivia Rodrigo. Drop Dead heißt ihre Single. Und die hören wir hier gleich natürlich in voller Länge. Und davor noch das.
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4: Gleich 13 Uhr.
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4: Wunderschönen Freitag. Ich bin Lori hier für euch. Die Woche haben wir jetzt fast geschafft, oder? Wochenende steht an. Zeit, um irgendwie mal wieder richtig hart zu chillen, das Leben genießen. Oder für mich heißt es dann aufräumen und Leben wieder in den Griff kriegen, weil, ganz ehrlich, Leute, ich habe Quatsch gemacht. Die Frage ist, zu welchem Team gehört ihr denn? Ich habe nämlich angefangen, meinen Kleiderschrank auszusortieren. Könnt ihr am Wochenende chillen oder müsst ihr aufräumen? Weil ich habe angefangen mit diesem Aussortieren, aber es sieht aus wie Sau zu Hause, weil ich das irgendwie, da war kein System hinter. Irgendwie, wo habe ich alles aus dem Kleiderschrank rausgezogen? Nicht irgendwie Fach für Fach und dann ordentlich. Liegt alles auf dem Bett rum, ist alles verteilt, Sachen auf dem Boden, das kann doch nicht sein. Es beruhigt mich aber ein bisschen, denn Nina schreibt mir in der Studio-Message, ich mache das genauso mit dem Fach für Fach. Legt das aber dann alles aufs Bett? Naja, schlafe ich so lange im Wohnzimmer, bis ich wieder ins Bett komme. Hat dann also auch damit zu tun, wie lange man dann fürs Aufräumen braucht. Naja, das muss ich halt machen. Hab mir gedacht, muss aber auch morgen und übermorgen von 14 bis 18 Uhr hier für euch senden. Ist ja dann mein Problem. Vielleicht könnt ihr mir helfen. UJ jetzt in der Playlist, Move into the Sun.

Immer noch ein Ohrwurm. Riptide hier gehört auf Fritz am Freitag mit Lori. Und eine feiert heute aber sowas von Release Day. Georgia Smith. Kennt ihr noch von diesem Song? 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Als Georgia Blue Lights rausgebracht hat, war sie gerade mal 18 Jahre alt. Und heute an diesem Freitag bringt sie ihr drittes Studioalbum What Are The Odds raus. Richtig nice. Freuen wir uns natürlich für sie. Übrigens war ihr erster Fan ja auch Superstar Drake. Der hat sie 2016 auch gleich mit als Support auf seine Tour genommen. Und danach gab es dann Zusammenarbeit mit Burna Boy, Kendrick Lamar und Stormzy. Lief auf jeden Fall für sie oder läuft auch immer noch. Georgia Smith ist übertrieben musikalisch. Sie hat Klavier gelernt, dann Oboe. In der Schule hat sie klassischen Gesangsunterricht bekommen. Mit 11 hat sie eigene Songs geschrieben. Und ja, heute guckt sie auf ihr drittes Studioalbum. Und es ist so ein Ding zwischen Club-Sound und persönlichen Geschichten. Sie selbst sagt dazu, das ist Musik, die zum Bewegen animiert. Ich möchte, dass die Leute sie auf der Tanzfläche hören, beim Karneval, im Auto oder über Kopfhörer im Nachtbus auf dem Heimweg. Da hören wir doch mal rein. Das ist die Lead-Single vom aktuellen dritten Album. Georgia Smith mit I Light, You Light. Jetzt hier für euch auf Fritz.

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Da lernst du deinen zukünftigen Businesspartner kennen und dann heißt er auch noch wie du. Fritz ist am Freitag, ja, das Produzenten- und DJ-Duo aus Zürich, Adriatic. Adrian und Adrian sind Adriatic und haben sich auf einem Festival kennengelernt, auf dem sie beide als Solo-DJs gebucht waren. Dann haben sich die beiden Adrians zusammengetan und sind jetzt immer zusammen auf der Bühne. Sie haben schon auf weltbekannten Festivals wie dem Coachella, Tomorrowland oder Awakenings gespielt und veranstalten sogar auch eigene Eventkonzerte unter dem Namen X. Und obwohl sie quasi auch als Headliner auf verschiedenen Festivalbühnen stehen, bilden quasi so Club-Gigs und Club-Residencies weiterhin das Fundament ihrer Karriere. Von Bergheim Berlin über den Liv Nightclub in Las Vegas bis hin zum Pascha Ibiza. Ey, die beiden sind richtig gut gebucht, ne? Die kommen richtig rum, sehen da alles, verdienen natürlich auch ordentlich Kohle. Und die neue Single heißt Coming Home. Und dafür gab es Support vom britischen Sänger Rise from the Sticks. Und da hören wir jetzt mal rein, wie sich das anhört. Ab dafür, Adriatic.

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2: Einmal eine Rundreise durch Afrika und auf zum African Food Festival im Park am Gleisdreieck in Berlin-Kreuzberg. Ess etwas aus Kap Verde, Marokko, Ghana und vielen anderen afrikanischen Ländern. Dazu habt ihr nice Beats auf den Ohren wie Amapiano und Afro House und schlendert durch die Schmuck- und Kosmetikstände. Bis Sonntag läuft das Ganze, denn es werden 10 Jahre African Food Festival gefeiert. Gibt's im Park am Gleisdreieck in Kreuzberg und ist von 14 bis 22 Uhr. Eintritt ist ab ca. 9 Euro.
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6: Halb zwei.
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6: Mit Anja Haufe. Nächste Woche geht im Fritz-Sendegelände die Schule wieder los und da wird auch in Berlin eine Sache eine große Herausforderung bleiben, der Lehrkräftemangel. Das hat Bildungssenatorin Günther Wünsch heute nochmal klargestellt. Sie sagt, dass zum neuen Schuljahr rund 500 Lehrkräfte fehlen werden. Aber Berlin tut aus ihrer Sicht was Gutes, um den Lehrkräftenachwuchs an den Schulen zu halten.
7: Was mich wirklich freut, was wir geschafft haben, ist der sogenannte Flexmaster, den wir jetzt zum Wintersemester 26/27 einführen. Der Flexmaster wird es zukünftig ermöglichen, das sogenannte Praxis Semester in einer gestreckteren Phase und damit besser leistbar für die zukünftigen Kolleginnen und Kollegen zu absolvieren.
6: Heißt, es soll leichter werden, mit einem Bachelorabschluss schon an der Schule zu arbeiten und währenddessen den Master zu machen. Ohne Zuwanderung wird es schwierig, besonders in Ostdeutschland. Das sagt das Institut der Deutschen Wirtschaft und meint den Arbeitsmarkt. In den ostdeutschen Bundesländern wohnen einfach zu wenige junge Leute, die arbeiten können. Dazu passt die Meldung heute aus Frankfurt-Oder, wo ein Zentrum für die Ausbildung von Flüchtlingen eröffnet wird. Der Oberbürgermeister Strasser hat Antenne Brandenburg gesagt, was er daran mag.
8: Ich finde, das ist eine gute Einrichtung, weil wir da die Möglichkeit schaffen, dass die Menschen erstens eine Perspektive haben und zweitens nicht ewig lange in Prozessen festhängen, die ihnen nicht die Möglichkeit geben, Integrationsleistung zu zeigen.
6: In dem sogenannten Chancencenter können Flüchtlinge Deutsch lernen oder eine Ausbildung starten, auch wenn noch unklar ist, ob sie in Deutschland bleiben dürfen oder nicht. Es gibt nach wie vor zu wenig Wasser in vielen Flüssen und Seen im Fritz-Sende-Gelände und deshalb greifen die Behörden jetzt in immer mehr Regionen in Brandenburg ein. Ab morgen dürft ihr auch in Cottbus kein Wasser mehr aus Flüssen, Seen oder Gräben abpumpen, zum Beispiel um damit den Rasen zu bewässern. Bis Ende September ist der Monat, gilt dieses Verbot. Auch seit heute schon in Dahme-Spreewald und schon länger in Oberspreewald-Lausitz, Havelland, Elbe-Elster und Potsdam-Mittelmark. Bei der Wahl zu Berlins Fußballern des Jahres hat Union sowohl bei den Männern als auch bei den Frauen gewonnen. Abgestimmt haben rund 7000 Leute online. Bei den Männern hat Union-Kapitän Christopher Trimmel knapp gewonnen vor Torwart Frederik Rönno. Bei den Frauen hat Kapitänin Lisa Heiseler mit Abstand die meisten Stimmen bekommen. Und heute startet übrigens auch die erste Bundesliga der Frauen wieder. Das Spiel von Union Berlin gegen Bayern München kommt ab 18 Uhr im ZDF.
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6: Erstmal viel Sonne und ein bisschen Wolken, später dann mehr Wolken und ein bisschen Sonne. Gegen Abend kann es auch mal regnen, das Ganze so bei 26 Grad maximal und damit wärmer als am Wochenende. Da sind maximal 20 Grad angesagt.
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6: A9 Berlin Richtung Leipzig, zwischen Nienberg und Kleinmarzehn 10 Minuten Stau. A10 westlicher Berliner Ring Richtung Dreieck-Havelland, längerer Stau. Zwischen Großkreuz und Havelbrücke braucht ihr 45 Minuten länger. Richtung Dreieck-Werder auf der A10 gibt es zwischen Potsdam-Nord und Pöben 20 Minuten Stau. A24 Berlin Richtung Hamburg, zwischen Neuruppin und Herzsprung nach einem Unfall die linke Spur blockiert. In Berlin auf der A100 Stadtring Richtung Treptow braucht ihr zwischen Detmolder Straße und Albuinstraße 10 Minuten länger. Auch vor der Abfahrt Treptow staut es sich. Richtung Wedding die 10 Minuten länger zwischen Wechstraße und Schmargendorf. Und auch nochmal 10 Minuten auf der A103 Richtung Schöneberg vor der Ausfahrt Sachsendamm. Das war's aber. Gute Fahrt euch.
9: Danke dir, Anja.
6: Gerne.
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9: Na, es ist doch Freitag, Leute, mit Lori hier für euch. Und ich habe gehört, das wird mir vielleicht Anja Haufe gleich bestätigen können, dass heute und Sonntag es auf jeden Fall am krassesten voll wird auf den Straßen, weil ja das letzte Ferienwochenende ist.
6: So sagt man, ja. Ich glaube, es ist auch immer so dieses, ich glaube, es heißt ganze Wochenende. Freitagnachmittag, sagt man ja immer.
9: Ja.
10: Dann nochmal.
9: Also gleich.
10: Ja, und dann wahrscheinlich genau Sonntag nochmal. Ja. Aber Samstag ist ja auch oft so ein Abreisetag, weil manche ja immer von Samstag
9: bis
10: Samstag. Also insofern ja.
9: Wahrscheinlich genau. Das ganze Wochenende.
10: Wahrscheinlich das ganze Wochenende ein bisschen.
9: Da wird's voll und alles, deswegen chillt am besten einfach zu Hause. Das ist, finde ich, auch
10: immer
9: so gut.
10: Bleibt einfach im Urlaub, ist, Leute. Es ist
9: oder so
10: eine bessere Idee.
9: Verlängert einfach um 2 Wochen Schule, hat dann zwar schon längst angefangen, aber das wird schon. Jetzt hier weiter für euch in der Playlist Glide, Naked und Portugal the Man.

So klingt Fritz am Freitag Left Right mit Roja hier gerade gehört. Und am Dienstag haben sie hier in Berlin die Premiere ihres ersten eigenen Spielfilms gefeiert, die Elevator Boys. Ja, die 5 Social-Media-Stars haben vor 3 Tagen im Delphi-Filmpalast in Charlottenburg ihr Schauspieldebüt im Film Back to the 90s vorgestellt. Seit heute könnt ihr den Film auch exklusiv auf Amazon Prime Video angucken. Worum geht's? In der Komödie spielen die Elevator Boys 5 Freunde, die von einer Boyband-Karriere träumen und durch einen magischen Fahrstuhl, was ja im echten Leben ihr unverkennbares Markenzeichen ist, ins Jahr 1995 katapultiert werden. Deswegen auch der Titel Back to the 90s. Und das Geilste ist, Leute, heute ab 15 Uhr sind die Elevator Boys hier live im Fritz-Studio zu Gast. Da beantworten sie natürlich Fragen zum Film, erzählen, was sonst so ansteht. Und da gibt es ein paar Spiele zu den 90ern und natürlich wird auch die Mucke aus den 90ern gefeiert. Stimmen wir uns jetzt auch direkt schon mal auf 15 Uhr ein mit den Backstreet Boys. Übergeil, Get Down, jetzt für euch auf Fritz.

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2: Du, sag mal, ich hab doch meinen Tanz für den Frieden bei TikTok hochgestreamt. Aber irgendwie sieht das wohl keiner. Obwohl ich es schon zweimal in eurem Klassenchat gelinkt habe. Komisch, oder?
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0: Das ist Fritz, Leute, am Freitag mit Lori hier für euch. Und gleich geht's weiter mit ADMT. Oh yes, Turn the Page heißt die Nummer, Leute. Und ich sag schon mal Tschüss an der Stelle. Ich gebe ab. Ab 14 Uhr hört ihr hier, meine liebe Kollegin Pauline Thomas. Das ist ja gleich in 10 Minuten. Uns hören wir dann morgen wieder ab 14 Uhr.
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2: Oh Mann, und ich hab so Bock. Ich weiß nicht, ob ich schon mal so Bock auf einen Freitag hier bei Fritz hatte. Es eigentlich doch jedes Mal. Aber heute ganz, ganz, ganz besonders, denn wir feiern die fetteste 90s-Party schlechthin. Es steht alles unter dem Motto Back to 90s und das nicht ohne Grund. Heute kommen die Elevator Boys zu uns. In einer Stunde sind sie hier, alle fünf. Und wir sprechen mit ihnen über ihren Film Back to 90s Elevator Boys. Ich freue mich riesig drauf. Und bis dahin gleich mal ein kleiner Sidekick Destiny's Child mit Say My Name.

0: Say My Name, ganz im 90s-Motto, was wir heute hier auf Fritz feiern. Ey klar, wir lieben unsere Friends, ist ja gar keine Frage. Aber jetzt mal ehrlich, so ganz unter uns. Manchmal machen selbst Loki die Bullshit. Sie daten zum fünften Mal denselben Typ Mensch, obwohl das doch nie gut gegangen ist. Oder die kommen immer eine halbe Stunde zu spät. Oder die hängen nur am Handy und hören euch nicht richtig zu. Aber wie sagst du das jetzt? Ey, das ist uncool. Ohne dass danach die Freundschaft wackelt. Klären wir jetzt.
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0: Also schon mal eine ganz wichtige Regel, ne? Wenn euch was stört, klärt das persönlich. Ist vielleicht ein bisschen Überwindung dabei, aber erspart euch im Zweifel sehr viel Missverständnisse. Beim Chatten kommt so Mimik, Gestik, dies, das kommt ja gar nicht richtig rüber. Dann gibt's ja noch so ein paar Sachen, die sich schnell aus der Welt schaffen lassen. So ein ausgeliehenes Buch vergessen oder immer zu spät kommen. Aber manchmal geht's halt auch um Dinge, die ein bisschen größer sind. Ist auch Laura passiert, die hat ihrer Freundin gesagt, dass sie mit einer Beziehungsaktion von ihr gar nicht okay war.
2: Also ich habe eine beste Freundin. Wir sind jetzt schon seit 15 Jahren befreundet. Und die ist leider, Gottes Willen, ihrem Freund fremdgegangen. Und dafür habe ich sie dann schon kritisiert. Also es ist total mir schwer gefallen, weil ich kannte ihn, ich kannte sie. Sie ist meine Freundin, aber ich fand ihre Aktion nicht cool. Und da hatten wir dann, glaube ich, auch so 2-3 Wochen keinen Kontakt, weil ich das einfach absolut uncool fand. Also sie war traurig und enttäuscht, dass ich halt das so empfunden habe. Und habe mir dann probiert zu erklären, warum, weshalb. Aber das wollte ich halt in dem Moment nicht wissen. Ich fand die Aktion einfach uncool.
0: Ja, safe. Checke Laura da sehr. Bei solchen Sachen ist halt wichtig, dass ihr betont, ihr findet ja nicht die Person scheiße, sondern das, was sie tut. Und gerade weil eure Freund oder eure Freundin wichtig ist, seid ihr ja so enttäuscht. Schadet nicht, das auch so zu sagen. Also auch so, wenn die andere Person vielleicht gerade voll auf Abwehr geht, kann man eine gute Idee auch sein, dazu noch eine andere Person dazu zu fragen. Hat Paul so mal interventionsmäßig im Freundeskreis auch gemacht.
3: Es gab so eine Sache mit einem Freund, der hatte eine Freundin, die ihm aber gar nicht gut getan hat. Und wir haben ihm dann halt nahegelegt, vielleicht das Ganze zu überdenken. Und dann hat halt einer aus unserer Gruppe ihn dann irgendwann etwas härter, sage ich mal, ein bisschen schroffer gesagt, ey, so, hör auf und lass es sein. Was ihn dann halt stark verletzt hat. Und ich habe dann halt gesagt, ey, es geht so nicht so. Es ist immer noch sein Leben. Wenn man sich dann ausspricht, so wie es normal sein sollte, im respektvollen Umgang, dann haben wir alle wieder zueinander gefunden und das geklärt.
0: Stark, komplett richtig. Nur weil ihr euren Friends sagt, was ihr denkt, heißt es ja noch lange nicht, dass ihr automatisch das machen müssen, was ihr denen sagt. Aber wenn euch was stört in eurer Freundschaft, seid ehrlich und fresst nicht alles in euch rein. Das bringt euch und euren Freunden ja auch direkt eine ganz andere Ebene. Weil wenn ihr wirklich über alles reden könnt, ist, schwöre, die schönste Ebene. Habe ich mit ganz wenigen Personen, aber da fühlt sich das perfekt an.

0: den Track DJ Goya mit Michiko hier auf Fritz um 14.11 Uhr. Ich habe es gerade am Anfang der Sendung gesagt, ne? Heute ist hier Crash Out 90s Party angesagt. Dafür gibt es einen super guten Grund. Ich stehe hier bald nicht mehr alleine im Studio. Nee, es kommen gleich die 5 Boys von den Elevator Boys hier ins Studio um 15 Uhr. Die haben TikTok mit ihrem Content durchgespielt und sich dann auch nochmal als Bandboy anders bekannt gemacht. Die sind überall auf der Welt unterwegs, reisen, modeln, drehen. Ja, und jetzt haben sie auch einfach ihren eigenen Film gedroppt am Dienstag. Back to the 90s, Elevator Boys heißt der. Da spielen sie auch eine Boyband, die sich fast trennt, dann aber irgendwie über einen magischen Fahrstuhl in den 90ern landet.
1: Wie zur Hölle sind wir im Jahr 1995 gelandet?
2: Wir brauchen nur einen Song, der echt ist, um zurückzukommen.
3: Mach mal Doppelklick.
2: Hä? What?
0: Ja, alles anders in den 90ern. Technik, Mucke und die Boybands. Und wir reden nachher mal mit Ihnen über den Film und spielen die 90er mit ein paar Games nochmal anders durch und feiern einfach eine geile 90s-Party mit richtig guter Mucke.

Die XCX und Troy Sivan sind auch back to 99 hier auf Fritz. 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

0: Glockenbach und Crystal Sarandie mit Magic Moment hier auf Fritz um 14.22 Uhr gleich. Meine Zimmerpflanzen sind richtige kleine Snitches, weil an meiner Pflege kann es ja wohl gar nicht liegen, ne? Dass die da so arsch aussehen. Okay, vielleicht liegt es doch ein bisschen an mir. Ich kenne da ehrlich gesagt nur zwei Zustände, zu viel oder zu wenig Wasser. Aber vielleicht steige ich dann doch besser um auf Pflanzenpflege in dem Game.
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0: Im Spiel Leafy Corner bist du Pflanzenshop-Owner. Und Bene, sag mir mal bitte, was machst du denn da als Pflanzenpro?
2: Genau, du hast so eine kleine Ladenfläche mit deiner Kasse und deinem Tresen, das siehst du so von schräg oben und du kannst ja auch vorher noch den Charakter erstellen, der dann hinter der Kasse steht und dann richtest du ganz einfach deinen Laden ein. Ein hübsches Regal oder einen kleinen Tisch, eine süße Tapete, vielleicht einen schönen Holzboden und dann stellst du da Übertöpfe hin und in die setzt du dann deine ersten Pflänzchen. Am Anfang hast du drei zur Auswahl, recht kleine, simple Pflanzen wie zum Beispiel Zyperngras. Denen gibst du dann Wasser, schaust zu, wie die wachsen und dann kommen auch schon die ersten Leute und wollen dir die abkaufen.
0: Mausig, das klingt ja wirklich süß und cozy. Aber so jetzt so drei Sorten Pflanzen ist ein bisschen wenig für einen ganzen Shop, oder?
2: Ja, genau. Und wenn du die ersten verkauft hast, dann kannst du auch weitere freischalten. Und mit der Zeit schaltest du dann zum Beispiel auch größere Pflanzen frei, wie Palmen oder große Monsteras oder Monsteras. Ich weiß nicht, wie man die ausspricht. Ich habe beide schon gehört. Mit ein bisschen Glück mutieren die dann sogar zu so Variegata-Pflanzen, also welche, die zum Beispiel pink sind oder so weiße Flecken haben. Aha. Die kannst du dann teurer verkaufen. Oder auch für dich selber behalten und auf deinen Tresen stellen.
0: Okay, klingt so, als könnte ich selbst in diesem Game beweisen, dass jede Pflanze mit mir ums Überleben kämpfen muss. Klingt doch schwerer, als es ist, oder?
2: Nee, es ist, du kannst diese Pflanzen ruinieren, indem du sie zu stark oder zu schwach gießt. Aber das ist auch wirklich das Einzige. Ansonsten ist das Spiel wirklich mega cozy, wo du kaum was falsch machen kannst und so vor dich hinpflanzt, alles wächst, die Pflänzchen, dein Laden, deine Aufgaben, die Ansprüche der KundInnen. Aber das ist wirklich alles ein sehr ruhiges, entspanntes und sehr grünes cozy Game.
0: Alles klar, Herausforderung angenommen. Ich habe schon mal eine Plastepflanze getötet, das wäre wohl unerschaffen.
2: Lief. Wow.
0: Leafy Corner gibt's für Konsolen und PCs und kostet um die 10 Euro. Ich danke dir, Bene.
2: Gerne.

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6: Nur noch zweimal ausschlafen, liebe SchülerInnen, denn dann geht die Schule wieder los am Montag. Berlins Bildungssenatorin Günther Wünsch hat heute schon mal aufs neue Schuljahr geguckt. In Berlin werden rund 400.000 SchülerInnen zur Schule gehen, so viele wie noch nie. Es gibt zwar zu wenig Lehrkräfte, aber immerhin 2.000 wurden neu geholt, sagt Günther Wünsch. Die meisten von ihnen sind fertig ausgebildete Lehrkräfte, die anderen...
7: Weitere 30% sind Studierende, von denen der deutlich überwiegende Teil Masterstudierende sind. Was auch deutlich wird, dass der Anteil der Quereinsteigenden deutlich rückläuft. Ist. Also wir dort auch das zweite Jahr in Folge jetzt sehen, dass die Anzahl der Quereinsteigenden abnimmt.
6: Laut der Bildungssenatorin ist Berlin bei Nachwuchslehrkräften attraktiver geworden, weil man jetzt hier auch wieder verbeamtet wird. Wenn ihr mit dem Auto heute Nachmittag unterwegs seid, stellt euch auf Staus ein. Der ADAC sagt, weil die Ferien am Wochenende enden, kann es besonders heute Nachmittag und auch morgen voll werden auf den Straßen. Das betrifft besonders die A10, den Berliner Ring, die Baustellen auf der A12 bei Briesen und die auf der A13 bei Teupitz und Lübbenau. In Hessen ist ein Auto mit hoher Geschwindigkeit in eine Fußgängerzone gefahren. Nach bisherigen Erkenntnissen handelt es sich aber nicht um einen Anschlag. Laut Polizei hatte der Fahrer einen medizinischen Notfall. Er befindet sich wohl in einem kritischen Zustand im Krankenhaus. Durch die Fahrt durch den Ort Hofgeismar wurden 8 Menschen leicht verletzt. Am Ende fuhr das Auto gegen ein Schaufenster und blieb stehen. Wenn ihr öfter Fritz hört, dann wisst ihr, dass ich eine Schwäche habe für Tiermeldungen. Here we go. Ab heute könnt ihr mitmachen bei der Wahl des Tieres 2027. Und zwar geht es dieses Mal um nachtaktive Tiere, die in Deutschland leben und deren Lebensraum bedroht ist. Zur Wahl stehen der Waldiltis, die Zwergmaus und die Fransenfledermaus. Abstimmen könnt ihr online bei der Deutschen Wildtierstiftung. Bitte schön.
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6: Viel Sonne heute, ein paar Wolken. Später zum Abend hin kann es auch mal regnen. Wir kriegen maximal 26 Grad und es ist dann auch das Wärmste der nächsten Tage. Also am Wochenende sind so maximal 20 angesagt und wechselhaftes Wetter.
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6: A10 südlicher Berliner Ring Richtung Dreieck Spreeau zwischen Schönefelder Kreuz und Niederlehme. Stau nach einem Unfall, ihr braucht 20 Minuten länger. A10 westlicher Berliner Ring Richtung Dreieck-Havelland. Da ist gerade der größte Stau und zwar zwischen Großkreuz und Havelbrücke braucht ihr 45 Minuten länger. Richtung Dreieck Werder zwischen Potsdam-Nord und Föhm 30 Minuten plus. Berlin 100 Stadtring Richtung Treptow staut sich zwischen Detmolder Straße und Albuinstraße 10 Minuten plus. Auch vor der Abfahrt Treptow dauert es länger und Stau auch auf der A103 Richtung Schöneberg vor der Ausfahrt Sachsendamm plus 10 Minuten. Das war's. Gute Fahrt
5: Danke
6: euch.
5: Danke dir.
6: Gerne.
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5: Ihr habt's gehört, es geht um nachtaktive Tiere wie den Waldiltis, die Zwergmaus oder die Fransenfledermaus. Liebe Anja. Mhm. Jetzt beschreib mir doch mal bitte eine Fransenfledermaus.
6: Ja, ich habe ehrlicherweise ein bisschen aufgehört, dann irgendwo zu lesen. Irgendwas an den Flügeln ist wohl fransiger als bei anderen.
5: Okay, ist ein Look. Ja, ist da quasi der Fransen-Look ist wieder da. Die Fransenfledermaus macht ihn wieder nachtfähig, sage ich mal.
6: So.

California Boys von Tupac. Ein 90er-Track, der ein ganz dezenter Hinweis ist, was wir heute vorhaben. Eine fette 90s-Party mit einem Teil der Elevator Boy Crew. Die haben nämlich am Dienstag einen Film gedroppt, der heißt Back to 90s Elevator Boys. Die sind ja eigentlich bekannt für Social-Media-Content, aber jetzt mit diesem Film kommen die mal vorbei und erklären uns überhaupt warum. Und wir machen einfach nebenbei eine schöne 90er-Motto-Party und fragen sie über den Film aus und wir spielen nebenbei auch noch ein paar nice Spiele. Freuen wir uns sehr drauf. Und jetzt habe ich mich hier kurz verhaspelt, entschuldigt. Ich wünsche euch einen schönen Freitag. Es ist sehr freitagig heute bei mir hier.

0: auf Fritz um 14.42 Uhr. Ich bin Pau Pau. Und auch ich sage, zu Hause ist es doch am schönsten. Da hast du Zeit für dich, deine Serien bingen, was essen, was du willst oder kochst du, bestellst du, nackt rumrennen, auch kein Ding. Aber das alles ist schon eine andere Hausnummer. Wenn du in einer WG wohnst, Billy aus der Redaktion, du bist seit neuestem wieder in eine WG gezogen. Was, wie, was ist da los?
1: Ja, also ich habe jetzt ein Jahr alleine gewohnt und vor kurzem ist eine alte Familienfreundin eingezogen, weil ich dachte, es reicht, ich habe Bock auf Community. Und die hat vorher 2 Jahre in Florenz gelebt.
0: Okay, eigentlich doch ganz schön. Eine alte Familienfreundin und so. Und dann, also es ist eine Veränderung, aber eine wünschenswerte oder nicht?
1: Ja, also es ist mega schön. Ich will mich eigentlich ja gar nicht beschweren. Aber wir quatschen uns halt zu Tode. Ich komme zu gar nichts mehr. Ich habe es nicht mal geschafft, eine einzige Folge meiner Serie zu gucken. Geschweige denn, meine Tasche fürs Wochenende zu packen, weil wir uns durchgehend ablenken und immer quatschen, wenn eine von uns nach Hause kommt.
0: Ja, okay, checke. Aber eigentlich ist es doch ganz was Schönes. Oder bist du jetzt so mit dem Gedanken, nee, vielleicht doch wieder alleine wohnen oder ziehst du jetzt durch?
1: Nee, ich zieh durch und ich liebe ja auch Jappen. Aber ich muss schon zu Hause noch zu irgendwas kommen. Also ich bin ganz froh, dass die nicht so früh aufsteht. Sonst hätte ich heute wahrscheinlich nicht mal pünktlich zur Arbeit geschafft. Ich denke, ich muss einfach lernen zu sagen, wenn ich Ruhe brauche und meine Tür schließen.
0: Voll. Absolut. Ist der korrekte Weg. Schön Grenzen setzen und kommunizieren, was man jetzt eigentlich gerade braucht oder so. Dann kann man es vielleicht auch wieder ein bisschen besser genießen. Und im schlimmsten Fall, sag ich mal, täuschst du eine Mandelentzündung vor. Dann kannst du ein paar Tage eh nicht quatschen. Danke dir.
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gehört auf Fritz von David Guetta und Kid Cudi. Hier ist Pow Pow. Es ist Freitag. Es ist sehr, sehr freitagig. Es ist aufregend. Wir feiern gleich eine wilde 90s-Party mit einem Teil der Elevator Boys, TikToker, Musiker und jetzt auch Filmschauspieler. Darüber sprechen wir gleich um drei. Es ist ein

0: Mia Wallace, gesungen von Kaya hier auf Fritz um kurz vor drei. Und wenn ihr vielleicht talentierter seid mit Pflanzen als Icke, würde ich euch raten, hier zum Tipp von Kollegin Natalia zu gehen.
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3: Bis Sonntag baut ihr euch euren eigenen kleinen Dschungel zu Hause. Dafür ab auf den Markt zum großen Pflanzenverkauf im Kühlhaus in Berlin-Kreuzberg. Um die 80 Pflanzensorten gibt's da, wie zum Beispiel Monstera, Ficus, Pilea. Das alles auch für Low-Budget-Mäuse, denn Pflanzis kriegt ihr teilweise schon für 2 Euro. Heute großer Pflanzenverkauf im Kühlhaus in der Nähe vom Gleisdreieck in Kreuzberg. Geht von 10 bis 19 Uhr und Eintritt ist frei.
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4: A10 südlicher Berliner Ring Richtung Dreieck Spreeau zwischen Schönefelder Kreuz und Niederlehme. Stockender Verkehr nach einem Unfall. 10 Minuten mehr hier. A10 westlicher Berliner Ring Richtung Dreieck Havelland. Zwischen Großkreuz und Firmen dauert es wegen Bauarbeiten 45 Minuten länger. In Richtung Dreieck Werder staut es sich zwischen Potsdam Nord und Firmen mit 20 Minuten mehr. Im Stadtverkehr Berlin sieht es so aus. Baustellenstau auf der 100 Stadtring Richtung Treptow zwischen Detmolder Straße und Albuinstraße 10 Minuten mehr. Etwas voller ist es auch auf der Abfahrt Treptow. 10 bis 15 Minuten mehr sind es auch hier auf der 100 Richtung Wedding zwischen Wechsstraße und Dreieck-Funkturm und auf der 115 stadteinwärts Richtung zwischen Kleinmachnow und Spanischer Allee. Bei der S-Bahn. Die Linien S8, S9 und S85 sind zwischen Schöneweide und Treptower Park unterbrochen. Die 46 und 47 fahren nicht zwischen Schöneweide und Neukölln. Bis Ende des Monats fahren da ersatzweise Busse. Juhu! Fahrgäste zum Flughafen, am besten nutzt ihr die Regionalzüge. Ansonsten euch eine gute Fahrt.
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4: Juhu, ich bin nicht mehr alleine. Hier sind drei von den Elevator Boys.
5: Sag hallo.
4: Hallo. Julian, Benno und Tim sind da und wir quatschen gleich über ihren Film. Wir feiern eine fette 90s Party, aber bevor wir die machen, glühen wir ein bisschen vor mit ihrem eigenen Song.
6: Hört sich gut an.
4: Die Elevator Boys mit Love Me Better.

0: Die Elevator Boys mit Love Me Better hier auf Fritz um kurz nach drei. Und was ein Zufall, die sind sogar hier im Studio.
1: Hey. Wir haben es geschafft nach Potsdam.
0: Voll schön, dass ihr da seid. Ich quatsche jetzt gerade erstmal mit Julian und Benne, damit ihr Bescheid wisst, welche Stimme zu wem gehört. Am Dienstag ist euer Film Back to 90s Elevator Boys rausgekommen. Nachdem ihr jetzt schon TikTok durchgespielt habt, eure eigene Musik macht, überall auf der Welt rumgereist seid, wie kommst du denn jetzt noch zu so einem Kinofilm?
1: Ja, wir haben uns gedacht, was fehlt noch, ne? Also, es ist im Schauspiel war es einfach so, wir haben so eine Anfrage vor 3 Jahren schon bekommen von Prime Video und haben uns wirklich überlegt, ey Jungs, wollen wir das machen? Schauspiel ist natürlich auch ein Handwerk.
0: Ja.
1: Aber wir haben direkt gesagt, ey, wir machen das, wir haben Bock da drauf und wenn wir es machen, dann machen wir es professionell. Deswegen ganz viel Schauspielcoaching, ganz viel Klavier- und Tanzunterricht und so. Und
0: nice.
1: Jetzt haben wir den Film tatsächlich gemacht. Vor 3 Jahren ging die Journey los.
0: Krass, okay, da steckt schon richtig viel drin. Ich habe aber auch erst dafür, dass ich ein bisschen euren Content verfolge, erst relativ spät davon mitbekommen. So, war die Promophase eher ein bisschen geringer? Sagt ihr, okay, jetzt ist es einfach da? Oder wie habt ihr euch da...
1: Die fängt jetzt erst an, so richtig.
0: Ja,
1: also
0: genau.
1: Ich glaube, das ist bei der Musik dann immer noch ein bisschen mehr Vorlauf, aber der Film ist tatsächlich ab heute draußen und jetzt geht's erst für uns so ein bisschen los mit der Promo und die Leute können den auch ab heute schon gucken.
0: Ja, ich habe es heute Morgen direkt beim Fernsehen schon gesehen. Da wurde gesagt, hier, guckt euch den Film an.
1: Ja.
0: Auf Amazon ist der. Was sagt ihr denn, was macht denn besonders Spaß dabei beim Schauen? Wenn ich jetzt so sage, okay, warum gucke ich mir den an?
2: Er hat auf jeden Fall eine sehr nostalgische Seite. Man kann ja schon mal spoilern, wir reisen in die Zeit, wie der Titel auch schon sagt, Back to the 90s, die goldene Era der Boybands. Und wir spielen tatsächlich auch eine Boyband in diesem Film. Der Film hat gar nichts mit uns zu tun, es ist ein kompletter Spielfilm. Wir wurden auch alle auf die Rollen gecastet. Und ja, er ist sehr nostalgisch. Also alle, die Bock auf 90s haben, sie vielleicht auch gar nicht miterlebt haben, die sollten sich den Film auf jeden Fall anschauen. Es geht um ganz viel Liebesdrama, College, wie schon gesagt, Boybands und Party. Es ist auch ein bisschen lustig. Ja, Party ist auch dabei.
0: Ja, voll. Ich finde ein bisschen lustig auch, ihr habt ja trotzdem euer Elevator-Element mit reingebracht. Ihr reist mit einem Fahrstuhl in die 90er zurück. Und was verbindet ihr denn für euch persönlich mit den 90ern?
2: Wir sind ja eigentlich alle außer Tim keine 90s-Kids.
0: Richtig.
1: Und Louis, ja.
2: Ja, Louis auch. Du, aber wir haben die Era natürlich oder Teile der Era schon trotzdem noch irgendwie mit Experience. Also wir hatten jetzt alle unser erstes Handy, würde ich sagen, mit 13, 14 erst. Und wir sind auch sehr dankbar darüber. Also ich kann mich noch auf jeden Fall an Center Shocks erinnern.
0: Ja.
2: Solche Geschichten und CDs brennen und so, das war natürlich auch noch ein Thema bei uns.
1: Ich habe noch Pumuckl auf der Kassette gehört.
0: Oh,
1: und Bibi Blocksberg.
0: Ja, safe auf jeden Fall. Team Bibi Blocksberg. Wenn jetzt einfach die Bucketlist, so Film ist jetzt auch abgehakt, was habt ihr jetzt euch als nächstes vorgenommen? Oder ist es jetzt die Schauspielerei, die als nächstes durchgespielt wird?
1: Ja, also wir wollen auf jeden Fall viel, viel besser werden noch als Schauspieler. Wir wollen da richtig reinarbeiten. Wir hoffen natürlich auch auf einen Teil 2. Also ganz fleißig streamen und gucken den Film, dann erhöht das die Chancen. Und ja, wir wollen natürlich einfach weiter diese Journey gehen als Schauspieler. Es hat wahnsinnig viel Spaß gemacht, auch als Gruppe. Und ja, Schauspiel und Musik sind so die Fokusprojekte gerade.
0: Nice, sehr gut. Also Back to 90s, Elevator Boys. Der Film ist seit heute offiziell zu gucken. Dienstag war die Premiere. Könnt ihr streamen auf Prime. Und die Jungs bleiben noch bei mir, weil wir spielen die 90er hier gleich mal anders durch. Und das auch musikalisch, freue ich mich. Backstreet Boys mit Everybody.

0: Love, hier gehört auf Fritz unsere 90s Party mit den Elevator Boys. Die sind nämlich da. Tachchen.
1: Tachchen.
0: Filme und Benne spielen jetzt mit mir ein 90er-Jahre-Spiel, beziehungsweise nee, eine 90er-Jahre-Version eines Entweder-Oder-Spiels.
2: Geil.
0: Oh. Weil ihr habt ja jetzt einen Film gemacht über die 90s. Back to 90s heißt der Elevator Boys, ist seit heute zu streamen. Und deswegen kennt ihr euch natürlich total gut aus und könnt mir sagen, Furby oder Tamagotchi?
2: Eher Tamagotchi, glaube ich. Das hatten wir auch am Set in ein, zwei Szenen im Film, dass er Tamagotchi.
3: Er hat sogar eine Szene ruiniert, in dem der gepiept hat und der Regisseur hat sich so gefragt, was piept hier? Hat jemand die Handys noch an? Das war einfach der scheiß Tamagotchi. Ey. Die sind auch nicht tot zu kriegen.
2: Und die Szene ist sogar auch in den Outtakes drin im Film.
0: Ja?
2: Also Back to the 90s bei Prime, Leute.
0: Geil. Das ist witzig. Genau, also für die, also ich musste auch mal kurz gucken, hier so Furby, das ist dieses Viech, was einen Schnabel hat und aussieht wie so ein Pokémon aus der Spielzeugabteilung. Und ein Tamagotchi ist halt so ein winziges, kleines Computerding. Und das Viech musste füttern und so und aufpassen. Und deswegen genau, es piept, wenn es irgendwas will. Wie ein echtes Tier. So, und dann kommen wir zum nächsten. Entweder oder Hubba Bubba oder Center Shock.
3: Boah, also wir hatten gestern tatsächlich beides beim Dreh, weil wir haben einen Podcast aufgenommen und haben also 90s Sweets getestet.
0: Ja.
3: Und ich muss sagen, ich habe beides probiert und Center Shocks ist einfach meine Kindheit, deswegen Center Shocks auf die 1.
2: Das Ding ist aber, Center Shocks bocken irgendwie nur so drei Minuten für mich. Danach machen die keinen Bock mehr. Hubba Bubba lasted longer und mit dem kann man bessere Blasen machen. Deshalb, dann sage ich Hubba Bubba.
0: Okay, fair enough. Also, da muss ich aber kurz intervenieren. Ich finde halt, Hubba Bubba hält genauso wie ich lang, aber du brauchst halt mehr Zeit, um den überhaupt erstmal tot zu kriegen,
2: ja,
0: weil der einfach
2: so
0: riesig
2: viel reinhauen.
0: Ist. Voll. Danach hast du den stärksten Kaumuskel, den du vorstellen
2: kannst. Habt ihr schon mal so seitlich in Hubba Bubba reingebissen? Wisst ihr, ihr nehmt die ganze Schnecke raus und beißt
3: kriminell
2: seitlich raus.
0: Okay.
2: Noch nie gemacht. Hubba Bubba hat man wirklich auch noch nie so in so einer normalen so Kaugummilänge gegessen, oder?
0: Nee.
2: Keiner nimmt ja so ein Stück wie so ein normaler dünner Orbit-Kaugummi oder so, sondern immer so richtig eine Rolle.
0: Ich glaube, jetzt bereue ich es gerade, dass hier kein Hubba Bubba liegt. Einfach auch mal so eine Moderation mit
2: dabei. Ich meine, tot ernst, ich hab einen von gestern dabei. Kriegst
0: okay, die nächste Moderation mache ich mit dem Hubba Bubba im Mund. Okay, Diddy-Blätter oder Pokémon-Karten?
2: Ui, ich glaube Pokémon-Karten.
3: Ja, auf jeden Fall. Ja. Ich habe so hart gesammelt, aber auch alles. Irgendwie Yu-Gi-Oh!, Pokémon, alles dabei.
2: Pokémon hat Schnee, aber Yu-Gi-Oh! Habe ich auch gesammelt. Und Match Attacks und Panini-Sticker bei der WM.
0: Oh,
2: immer einkleben ins Heft.
0: Ey, wenn ich jetzt Tim ja auch gerade so gegenüber im Studio sehe, muss ich bei Digimon auch ein bisschen an den einen Dude denken, der mit. Das ist so mit die wuscheligen Haare und die.
2: Bei Digimon.
0: Das
2: witzig.
0: Ist
2: witzig. Ja, nehme ich als Kompliment.
0: Ja, voll. Genau so kann man das hinnehmen. So, okay, dann jetzt kommen wir mal zu den wesentlichen Dingen. Ey, Britney Spears oder Christina Aguilera?
2: Ich glaube, Britney Spears.
3: Ja, also ja, beides Legenden irgendwie. Ich habe jetzt nicht so einen Take zu beiden.
0: Ja, also sind beides Legenden, bin ich auch dabei, aber Britney Spears doch so ganz
3: ja,
0: bisschen.
3: Ja, die war ein bisschen mehr Legend.
2: Iconic.
0: Ja,
2: more iconic einfach.
0: Übelst. Und die musste auch dann härter im Nachhinein kämpfen.
3: Genau, die Skandale und so, die bringen es schon dann im Endeffekt mit der Bekanntheit.
0: Ja, okay, letzte Runde. NSYNC oder Backstreet Boys?
2: Oh, ich sag Backstreet Boys.
3: Ich sag auch Backstreet Boys.
0: Ey, da sind wir uns einig.
3: Wir haben es ja eben gehört.
0: Ja, voll. Das ist einfach ein guter Song. Wir machen hier weiter mit der 90er Party. Und jetzt haben wir einen Song, den habt ihr euch auch gewünscht von Take That, Never Forget. Warum habt ihr euch den gewünscht?
2: Take That ist, also wir haben uns den Song gewünscht, weil in unserem Film hat die Take That-Legende Gary Barlow einen der Songs geschrieben.
0: Mhm.
2: Also wir haben den performt und Gary Barlow von Take That hat den geschrieben für den Film.
0: Schön.
2: Und das sind wir natürlich riesen Take That-Fans. Hier ist Take That.
0: Jawohl!

0: jetzt hier auf Fritz. Ich bin Paupa und ich bin nicht alleine. Ich habe bei mir Tim und Julian von den Elevator Boys.
1: Was geht ab?
0: Und ich habe, wie angekündigt, jetzt einen dicken, fetten Hubba-Bubba in meinem Mund. Weil wir ja eine 90s-Party feiern. Und was hat man in den 90s gegessen? Hubba-Bubba, also mehr gab's ja nicht. Und wir spielen jetzt ein Spiel zusammen. Wir rufen gleich einen Kumpel von euch an, der uns einfach ein paar Fragen beantworten muss, von Julian, Tim und mir. Und am Ende raten wir, ob er eine kurze oder eine lange Hose anhat. Das ist ein Spiel, das halt mal erfunden, ist alles ganz normal. Die Bienen gucken mich auch gerade an wie, okay, wir machen jetzt schon, habt ihr Bock?
1: Ich hab voll Bock, den anzurufen, der ist so witzig.
0: Wen rufen wir an?
1: Janis Danner, einen guten Kumpel von uns.
0: Okay, alles klar. Janis. Hallo.
2: Ja.
0: Ja, perfekt. Willkommen bei Fritz und bei mir sind Tim und Julian.
3: Guten Morgen.
1: Was geht ab?
2: Moin.
0: Janis, du nicht, darfst dich nicht wundern, ich habe einen Hubba-Bubba im Mund. Deswegen, wenn du mich nicht verstehst, dann kann ich auch nichts ändern. So, ich wollte nur sagen, wir müssen jetzt gleich erraten, ob du eine kurze oder eine lange Hose anhast. Deswegen stellen wir dir ein paar Fragen. Meine erste Frage ist, was hast du heute Morgen gefrühstückt?
2: Boah. Heute Morgen ist gut, weil ich esse immer um 13 Uhr so um die Zeit und da habe ich tatsächlich...
0: Was denn du? So, entschuldige bitte, hier ist gerade einfach was losgegangen.
1: Was hast du gegessen?
2: Ich habe Prep My Meal gegessen, das waren Filetstreifen mit Reis und was war das noch?
3: Ich sage, er hat keine Hose an.
2: Spargel.
0: Stabiles Frühstück, ey. Okay, Julian, was ist deine Frage?
3: Okay, mit dem Zug nach Hamburg oder mit dem Zug nach Warschau?
2: Nach Warschau natürlich.
1: Okay, sehr gut. Keine Musik-Rave oder ein Bund-Rave?
2: Boah, kommt drauf an mit wem, aber ich würde aus dem Stegreif jetzt, glaube ich, Bund sagen.
0: Mhm. Fair.
1: Bundmaschine. Mhm.
0: Okay, ich würde noch gern wissen, ein lauwarmes Sprudelwasser oder ein lauwarmes Mikrowellenessen?
2: Boah. Mikrowelle, glaube ich.
0: Okay, alles klar.
2: Und du warst da schon sehr gottlos.
0: Ja, also ich hab schon eine Tendenz, Julian. Willst du noch was wissen?
1: Was ist 4x8?
2: 32.
3: Ja. Rage Cage oder Bierpong? Da machen wir
2: Rage
3: das Abzug.
2: Cage, all day long.
0: Oh, liebe mir. Perfekte Antwort. Ich sag, du hast auf jeden Fall safe eine kurze Hose an.
1: Ich sag auch, du hast so eine kurze Sporthose gehabt.
3: Ja, ja, Mann. Aber so eine, die so Hälfte Oberschenkel nur geht.
2: Ihr seid ganz weit weg. Ich habe eine Anzughose, lang, dunkelblau.
0: Nein! Das gibt's ja nicht. Ey, du hast uns voll auf Fährte gelockt mit deinen Antworten, schwöre.
2: Ja, viel Spaß ist halt, auf ist der halt Kommunion. Schwierig. Ja. Ist auf jeden Fall schwierig zu erkennen, weil ich bin ganz oft zwischen Tür und Angel und Content für meine Freundin und da muss ich auf jeden Fall immer schick aussehen.
1: Da musst du ready sein.
0: Okay.
2: Ja.
0: Aber ich würde sagen, einfach weil wir so sympathisch gefragt haben, gebe ich uns trotzdem einen Punkt. Danke, Janis, fürs Mitmachen und viel Spaß bei der Veranstaltung, warum auch immer du Armer eine lange Hose anhaben musst.
2: Danke euch noch, viel Spaß.
0: Danke.
1: Danke. Ciao, ciao.
0: So, und wir feiern hier weiter die 90s jetzt mit NSYNC. I Want You Back. Hat sich denn jemand gewünscht? Jetzt habe ich es gerade nicht im Kopf.
1: Ja, immer. Wir sind all about 90s gerade.
0: Ja, perfekt. So nämlich.

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8: Im Fritz-Sendegelände steht das letzte Wochenende der Sommerferien bevor. Heißt nicht nur volle Straßen, weil viele aus dem Urlaub zurückkommen, heißt auch Montag geht die Schule wieder los. Und da dürfte es an den Schulen in Berlin voll werden. Bildungssenatorin Günther Wünsch hat heute gesagt, dass es fast 405.000 SchülerInnen geben wird. Außerdem sind auch rund 2.000 Vollzeitlehrerstellen neu besetzt worden. Ein Thema war der Bildungssenatorin auch besonders wichtig, nämlich Gewalt an Schulen. Dazu hat Berlin ja vor kurzem eine Studie vorgestellt.
9: Wir haben auf der Grundlage dieses Konflikt- und Gewaltbarometers über die Sommerpause hinweg einen Expertentisch gehabt. Dieser Expertentisch ist zu vorläufigen Ergebnissen gekommen. Da wird es auch zum kommenden Schuljahr die ersten Veränderungen zum Umgang, aber auch zu Unterstützungsmaßnahmen und Handlungsmaßnahmen im Umgang mit Gewalt geben.
8: Und neu im nächsten Schuljahr ist auch, dass die Vergleichsarbeiten aus Klasse 8 ein Jahr später nochmal wiederholt werden. Der klingt wie aus einem Agentenfilm. Irgendwo am Stadtrand von Berlin ist ein Waffenversteck gefunden worden. Bundesinnenminister Dobrindt hat bestätigt, dass der Verfassungsschutz schon im letzten Oktober davon erfahren hat, dass da jemand zwei Schusswaffen im Wald versteckt hat. Es wurde dann zusammen mit der Polizei aufgespürt.
10: Sowohl Waffen als auch Munition wurden ausgetauscht bzw. funktionsunfähig gemacht, sodass eine mögliche Gefahr, die von diesem Versteck ausgeht, unmittelbar ausgeräumt worden ist.
8: Gibt wohl auch schon einen Verdächtigen in dem Fall. Da soll es sich um einen sogenannten Wegwerfagenten handeln, also jemand, der nur vorübergehend für einen ausländischen Geheimdienst arbeitet. Haben ihm einige ziemlich übel genommen, dass Kanzler Merz seinen Urlaub nicht unterbrochen hat, als es in Nordrhein-Westfalen den größten Waldbrand in der Geschichte des Bundeslandes gegeben hat. Jetzt hat Merz über einen Regierungssprecher angekündigt, dass er direkt nach seinem Urlaub dorthin reisen will, nach Hürtgenwald, und zwar morgen. Da werde sich Merz dann bei den Einsatzkräften bedanken, hat der Sprecher gesagt. Und bei der nächsten Regierungssitzung soll es auch um die Themen Trockenheit und Waldbrandgefahr gehen. Da müsst ihr wohl erstmal keine Angst mehr vor Vampiren haben. Am Strand von Warnemünde an der Ostsee, da wird gerade immer wieder Knoblauch angeschwemmt. Seit Dienstag schon finden Leute da regelmäßig am Strand Knoblauchzehen und Knollen, hat eine Sprecherin vom Roten Kreuz gesagt. Woher der Knoblauch in der Ostsee kommt, dazu weiß man noch nichts.
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8: 23 bis 26 Grad sind es aktuell im Fritz-Sendegelände und sind auch die Maximalwerte. Für heute ist ziemlich bewölkt geworden in den letzten Stunden. Vor allem im Süden Brandenburgs kann es in den nächsten Stunden auch ein bisschen Regen geben. In der Nacht sind auch noch Schauer unterwegs, lockern die Wolken dann im Laufe der Nacht auf und es geht runter auf 14 bis 12 Grad. Und am Wochenende wechseln sich auch Sonne und dicke Wolken immer wieder ab. Ihr müsst auch weiter mit Regen rechnen bei um die 20 Grad.
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8: In Brandenburg braucht ihr viel Geduld auf der westlichen A10 Richtung Dreieck Havelland. Zwischen Großkreuz und Vöben staut sich's an der Baustelle. Ihr verliert da eine Dreiviertelstunde und in der Gegenrichtung eine halbe Stunde Stau zwischen Potsdam Nord und Vöben. Dann gucken wir nach Berlin. Da gibt's Baustellenstau auf dem Stadtring Richtung Treptow. Da braucht ihr länger zwischen Detmolder Straße und Albuinstraße und voll ist es auch vor der Abfahrt Treptow. 10 bis 15 Minuten zusätzlich außerdem auf dem Stadtring Richtung Wedding zwischen Wechsstraße und dem Dreieck Funkturm und auf der A115 stadteinwärts zwischen Kleinmachnow und Spandau. Allee. Noch zur S-Bahn. Die Linien 8, 9 und 85 sind zwischen Schöneweide und Treptower Park unterbrochen. Und die Linien 46 und 47 zwischen Schöneweide und Neukölln. Bis Ende des Monats müsst ihr da auf Ersatzbusse umsteigen. Alle unterwegs, gute Fahrt.
7: Ich danke dir doch, Timo.
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7: Ach ja, und so ungern ich euch doch teile, aber mit so einem schönen Besuch teile ich eure Ohren sehr, sehr gerne. Und dann feiern wir auch noch eine 90s-Party zusammen mit den Elevator Boys hier bei mir im Studio. Tag schön.
2: Hallihallo.
11: Hallo.
7: Und wir spielen gleich noch eine Runde. Errate den Soundtrack des 90-Movies oder der 90-Serie.
2: Boah, schwer.
7: Ja, und da dürfen wir zwei antreten. Habt ihr schon eine Tendenz, wer es sein wird?
2: Okay, Thema Filme. Ist da jemand? Kannst Julian probieren. Ist auf jeden Fall bewandert.
12: Du bist aber auch gut drin.
2: Ich bin nicht gut drin.
12: Echt?
2: Ich kann es versuchen. Tim, ich glaube, du bist eher 2010er Jahre.
12: Ich glaube, da müssen wir uns zu dritt zusammentun.
7: Okay, für die Challenge alles klar. Hier. Okay, dann machen wir es immer so. Jemand, der die Antwort weiß, sagt dann seinen Namen zuerst.
2: Okay.
7: Und dann gibt dann die Antwort. Dann wissen wir auch Bescheid, wer hier spricht. So, und wir... Das ist so lustig, so ein Quizspiel, was wir hier auch intern spielen. Egal. So, kurze Ablenkung, wir spielen weiter 90s-Mucke. Warum? Weil die Boys einen Film rausgebracht haben, der ist Back to 90s, Elevator Boys. Und das sind die Backstreet Boys.

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1: Warum spielt ihr 90er Pauper auf, Fritz? Was denn da los?
2: Hä? Was die Elevator Boys können, können wir doch schon lange. Die haben einen Film rausgebracht. Back to 90s Elevator Boys ist seit heute zu streamen auf Amazon Prime. Und da haben wir gedacht, nö, da machen wir Copy-Paste. Wir machen hier auch die Tracks. Wir spielen die 90er Hits am Stück. Und dann haben wir jetzt auch noch ein 90er-Jahres-Spiel. Und zwar alle drei Boys, Julian, Benne und Tim, müssen jetzt raten, was wir hier für einen Soundtrack aus einem 90er-Jahre-Film vorbereitet haben.
3: Also da ratet mit, Leute.
2: Ihr dürft genau in der Studio-Message, ich versuche es mal hier noch parallel mit aufzumachen, dürft ihr mitraten.
4: Sollen wir einfach reinschreien?
2: Ich würde vorschlagen, also wir machen das jetzt hier wie bei uns, Fritz, wenn wir intern Quiz machen, dann muss man immer zuerst seinen eigenen Namen rufen.
4: Okay.
2: Und da muss man die Lösung sagen.
4: Okay.
2: Okay, okay? Abfahrt.
4: Julian.
3: Okay. Jurassic Park.
2: Der kam schnell. Völlig richtig. Julian, Jurassic Park war völlig korrekt. Okay, No-Brainer, habe ich ja gesagt. So, und dann mal gucken, ob ihr das hier genauso schnell erkennt.
3: Benne. Friends.
2: Korrekt! Oh, sehr richtig.
4: Stark.
2: Das ist auch gut.
4: So, das kommt halt alles bekannt vor.
2: Ja.
4: Aber man weiß immer den Namen nicht.
2: Habt ihr die Serie gesehen?
3: Bisschen.
5: Nicht so viel tatsächlich, aber irgendwie das Intro ist so iconic, das kann nicht an einem vorbeigehen.
2: Das stimmt.
4: Wir waren mal auf der Originalbank gesessen.
5: Ja, genau.
2: Nice.
3: Ja, Universal Studios in L.A.
2: Oh, das mag ich. Also 10 Staffeln, wenn ihr mal Zeit habt, dauert ein Jahr, weiß ich nicht. 10 okay. Staffeln könnt ihr locker durchbinschen.
3: Easy.
2: So. Dann Soundtrack Nummer 3.
3: Benne.
2: Ja, okay. Also,
3: hast du es gelesen?
5: Nein. Okay. Ich bin ein riesen Forrest Gump-Fan. Das ist einer meiner Lieblingsfilme. Und ich habe den schon, keine Ahnung, wie oft geguckt.
2: Ja, es ist einfach, ich habe den ganz, ganz lange nicht geguckt und dann irgendwann wurde ich mal gezwungen, dass ich den gucke. Ich habe die ganze Nacht geheult, weil ich gedacht, das ist einer der traurigsten und schönsten Filme, die ich jemals gesehen habe.
5: Ja, er ist so gut einfach nur.
2: Ist so. Habt ihr noch was aus den 90ern? Jetzt habe ich habe keine Musik mehr, jetzt müsst ihr mich mal kurz so unterhalten. Habt ihr noch Filme und Serien, die ihr gerne aus den 90ern guckt?
5: Dirty Dancing ist nicht aus den 90ern, glaube ich, so 80er knapp.
2: Ja.
5: 10 Things I Hate About You. Ich bin so ein bisschen Rom-Com-Guy,
2: ja.
5: Ich mag das sehr. Deswegen, der ist auf jeden Fall geil.
2: Sehr stark.
5: Okay, Jungs, was?
3: Nothing Hill.
2: Ja.
5: Süß. Nothing Hill ist aus den 90ern?
3: Ich glaube.
2: Ich glaube auch. Ja, hier mit Hugh Grant und so, ist ein britischer Film.
5: Genau. Dem haben wir auch schon im Aufzug gestanden.
3: Ja.
2: Echt?
5: Mit Hugh Grant, ja.
3: Und von Fight Club mit Brad Pitt ja auch schon mal.
5: Ja, stimmt.
2: Nice. Das sind Anekdoten aus dem Fahrstuhl, wisst ihr? Oh, so, ey, wenn ihr dann durch seid mit allem, mit TikTok, mit Musik machen, mit Filme machen, dann würde ich sagen, kommt die Biografie.
5: Ja.
2: Und jetzt sind dann Geschichten aus dem Fahrstuhl. Ich hab da sehe ich doch, was kommt.
5: Ja.
2: Okay, ihr bleibt doch im Moment bei mir. Das ging mir jetzt zu schnell. Ich finde, wir quatschen gleich einfach nochmal weiter. Aber feiern nebenbei noch weiter die 80s. Das ist Boyzone mit Pictures of You.

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0: Ich liebe doch alles an diesem Freitag hier auf Fritz. Spice Girls mit Wannabe, 90er. Warum? Die Elevator Boys sind hier.
1: Ja.
0: Also um genau zu sein, Julian, Benne und Tim. Und die haben jetzt einen Film rausgebracht, der heißt Back to 90s, Elevator Boys. Und der Trailer klingt, also ein kleiner Teil davon klingt so.
2: Wie zur Hölle sind wir im Jahr 1995 gelandet?
3: Wir brauchen nur einen Song, der echt ist, um zurückzukommen.
4: Mach mal Doppelklick.
0: Ja, Doppelklick auf den 90er-Jahr-Rechner funktioniert nicht ganz. Und die fünf Jungs sind da auch eine Boyband, also spielt nicht über ihr Leben, aber sie kommen mit einem Fahrstuhl ins andere Jahrzehnt. Jungs, jetzt habt ihr ja ganz viel über die 90er gelernt, über den Film. Deswegen hören wir heute die Mucke, wir machen ein Spiel über die 90er. Was hättet ihr denn jetzt am liebsten behalten?
1: Als Requisite?
0: Genau, oder überhaupt aus den 90ern. Was würdet ihr sagen? Ey, bring das mal wirklich back.
5: Also ich würde auf jeden Fall sagen, Partys, die waren in den 90ern auf jeden Fall schon anders. Wir haben auch so eine Partyszene, alle tanzen Macarena, niemand hat Handys in der Hand und so. Also es ist wirklich, ich glaube, in den 90ern konnte man das nochmal anders genießen. Partys auf jeden Fall, würde ich sagen.
6: Safe. Ich glaube auch einfach das limitierte Angebot. So, wenn du einen Film gucken willst, dann musst du zum DVD-Store und dir einen ausleihen. Und irgendwie heutzutage ist alles so accessible, was natürlich auch irgendwie Luxus ist und toll in der neuen kollektiven Welt. Aber es hat irgendwie auch was Charmantes, Schönes, wenn es alles ein bisschen limitierter ist.
0: Ja, voll. Das finde ich eine sehr schöne Antwort. Möchtest du ergänzen, Julian?
1: Ich würde noch ergänzen, weil du gerade von Streaming geredet hast, wollte ich einfach nur als Joke sagen. In diesem Sinne, streamt den Film bei Prime Video.
0: Ja, liebe ich. Finde ich gut. Streamt es auf jeden Fall. Und dann wollte ich noch fragen, wenn wir jetzt den Film gucken, habt ihr dann so eine Vision, also wenn ich jetzt sage, ey, heute ist es soweit, wie mache ich mich am besten ready oder was ist es für eine Tageszeit, was ist es für eine Stimmung, malt mal so ein kleines Bild.
6: Ihr könnt den Film wirklich rund um die Uhr schauen, sei es ein verkarteter Sonntag, ein toller Freitagabend, eine Date Night oder auch eine Filmnacht mit eurer Oma und Haustier. Das ist ein Film für die ganze Familie, ist eine total süße, witzige, abenteuerreiche Rom-Com, Drama, spicy Szenen, von allem ein bisschen was dabei. Enjoy.
0: Nice.
5: Wow, perfekter Pitch.
0: Ich wollte gerade sagen so, ja okay, also ich würde da meinen Job jetzt abgeben. Also ihr macht hier den Rest.
6: Wir machen Praktikanten.
0: So, ihr macht den Rest der Sonne. Nein, ihr macht jetzt mal schön Feierabend. Ich hätte mich riesig gefreut, dass ihr da wart. Das war ganz doll schön.
6: Voll gerne. Dankeschön, liebe Fritzhörer, dass wir hier dabei sein durften. Das war's. Und habt einen wundervollen Tag.
0: Auf jeden Fall. Und guckt euch den Film an. Wir sehen uns hoffentlich mal wieder. Und jetzt schönes Wochenende. Ja. Und wir feiern hier noch ein bisschen 90s Party. Das ist Fatboy Slim mit The Rockefeller's Gang.
6: Ciao, mach's gut.

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4: Um 16 Uhr.
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4: A10 westlicher Berliner Ring Richtung Dreieck Havelland zwischen Großkreuz und Föhm dauert wegen Bauarbeiten 30 Minuten länger. In Richtung Dreieck Werder staut es sich zwischen Potsdam Nord und Föhm mit 20 Minuten mehr. Im Stadtverkehr Berlin auf dem Stadtring 100 geht abschnittsweise nur stockend voran. In Richtung Wedding zwischen Oberlandstraße und Detmölder Straße und in Richtung Treptow zwischen Dreieck Charlottenburg und Kaiserdamm Süd vor dem Kreuz Schöneberg sowie an der Ausfahrt Treptower Park. 10 bis 15 Minuten mehr sind es auf der A115 stadteinwärts zwischen Kleinmachnow und Spanischer Allee, auf der Landsberger Allee stadtauswärts zur Höhe Marzahner Brücken und in Kossors auf der Treskow-Allee Richtung Tierpark. Bei der S-Bahn. Die Linien S8, S9 und S85 sind zwischen Schöneweide und Treptower Park unterbrochen. Die Linien S46 und 47 fahren nicht zwischen Schöneweide und Neukölln. Bis Ende des Monats sind da Ersatzbusse unterwegs. Fahrgäste, die zum Flughafen wollen, nutzen am besten die Regionalzüge. Ansonsten, da wo es geht, euch eine gute Fahrt.
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4: Ey, ich war gestern mit einem Kumpel spazieren im Volkspark Friedrichshain und da gibt es so ein Wasser. Ja? Und dann haben wir überlegt, ist das jetzt ein Teich oder ist das schon ein See? Und mein Kumpel hat folgende Definition gefunden für, wenn es kein Teich mehr ist oder ein See, passen mehr als zwei Enten rein. Das will ich euch nicht vorenthalten.

0: Eddie Strims, Mr. Know-It-All, gehört auf Fritz um kurz nach vier. It's Friday und wir haben hier gerade noch eine fette Fritz 90er Party mit den Elevator Boys gefeiert. Habt ihr nicht mitbekommen, weil ihr immer zu spät auf eine Party kommt vielleicht? Deswegen, Jessie, Redakteurin dieser Sendung, wie ist es bei dir? Kommst du zu spät, genau pünktlich oder am Ende der Party?
1: Ich bin nochmal eine ganz andere Option. Mhm. Also es gab mal eine Zeit, da bin ich fast so 5 Minuten, bevor es überhaupt officially losgegangen ist, schon da gewesen. weil ich schon sehr schüchtern war und ich wollte einfach, dass lieber mir alle Hallo sagen, weil sie ja dann später dazukommen, anstatt dass ich neu reinkomme und dann erstmal alle begrüßen muss.
0: Das ist ja genial.
1: Und das ist ja meistens so cringe, weil du weißt ja nicht, soll ich jetzt wo umarmen, will das irgendwie auch niemand. So, also ich wusste, ich will nicht im Spotlight stehen. Mittlerweile komme ich halt auch so ein bisschen später, weil ich dann ein bisschen lieber Mainstream sein wollte.
0: Ja.
1: Und weil ich eine Lösung gefunden habe für dieses Problem mit der Begrüßung, einfach nur halt kurz in die Runde winken. That's it.
0: Und dafür musst du dann wieder spät kommen quasi. Dann hast du da auch, weil wenn's, das ist auch mal dann so, ab wie vielen Leuten sagst du halt in den Raum nur Hallo? Und bis zu welcher Größe sagst du noch so einzeln Hallo?
1: Das ist ja, ich stelle mich auch vor eine Person und wink ihr.
0: Ja,
1: also.
0: Okay. Nice. Ich komme auf eine Party tatsächlich, also bei mir ist es maximal unterschiedlich. Mal komme ich genau pünktlich, also vor allen Dingen komme ich pünktlich, wenn ich nicht pünktlich sein will. Das ist, ich weiß nicht, was das ist. Ich komme durch ein Wurmloch und dann bin ich trotzdem pünktlich da. Und wenn ich aber eigentlich pünktlich kommen will, dann bin ich 1 bis 3 Stunden zu spät, aber dann auf dem Peak der Party. Und ich sage immer, mit mir ist eh dann Peak-Party, egal wann ich komme.
1: Max, wie bescheiden du bist, Papa.
0: Ja, ich habe mir halt vorgenommen, heute bin ich einfach so grundsympathisch. Leute, wann kommt ihr auf eine Party? Am Anfang, am Mitte, am Ende gar nicht? Oder sagt ihr einfach zu und taucht dann plötzlich nicht auf? Wann kommt ihr auf eine Party? Rein in die Studio-Message in der kostenlosen Fritz-App. Freuen wir uns drauf.

0: What are the flowers? Hier gehört auf Fritz. Es ist 16.12 Uhr und seid ihr vielleicht schon zu spät dran für die Party heute Abend? Oder seid ihr schon längst da und viel zu früh, weil eigentlich heißt es erst 20 Uhr. Wann kommt ihr zu einer Party? Das haben wir euch gefragt.
1: Also ich bin immer pünktlich. Wenn einer sagt, dann komm, ich bin immer da.
2: Später, weil erst dann der Vibe beginnt.
3: Lieber pünktlich, weil dann kann man noch helfen beim Aufbauen.
4: Immer eher früher, weil deutsche Pünktlichkeit und so, ne? Und dann kann man sich gleich connecten.
5: Ich gehe eher immer pünktlich, weil ich verstehe den Sinn, dahinter, wenn man sagt, ja, ich komme später, weil dann ist mehr los. Aber wenn alle pünktlich kommen, ist es von Anfang an auch so.
0: Was? Was seid ihr denn alles für süße Strebermäuse? Ey, wirklich schon vorher und helfen und früh kommen? Also die meisten, die ihr kennt, kommen irgendwann zu spät oder ja, kurz vor Ende. Ich bin da immer im Wechsel. Wann kommt ihr zu einer Party? Haben wir euch gefragt, könnt ihr nochmal in die Studio-Message schreiben? Das ist ja krass. Ich bin ja völlig impressed gerade.

Sean Paul. Mit Temperature, hier gehört auch Fritz. Es ist Freitag und natürlich fragen wir uns an einem Freitag, was macht ihr für eine Party oder auf wann geht ihr auf eine Party? Zu welcher Uhrzeit am Anfang, am Ende, pünktlich, nicht pünktlich? Und Dirk hat geschrieben in der Studio-Message, da ich immer sehr pünktlich bin, wurden mir tatsächlich andere Zeiten gegeben als allen anderen. Oh, das ist ja so mausrig. Da haben die gesagt, nee Dirk, du bist einfach viel zu früh dran. Ich sag dir lieber meine andere Uhrzeit. Und Robert schreibt auch, Team pünktlich starten. Grund dafür, dass man eine sinnvolle Menge Schlaf bekommt. Alles klar, ich wusste ja nie, dass ich hier mit solchen Profis unterwegs bin. Ich bin Team mal pünktlich, mal unpünktlich. Ich wünsche euch auf jeden Fall eine gute Party dieses Wochenende.

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0: The Days im Notion Remix von Crystal. Es ist Fritz und ja, klar. Wir haben alle liebe Freunde und ist keine Frage. Entschuldigt bitte. Entschuldigung. Ist ja keine Frage, aber ehrlich, wir sind ja unter uns. Die machen auch mal Bullshit, diese Freunde. Die daten zum Beispiel zum 5. Mal denselben Typ Menschen, obwohl es noch nie gut gegangen ist. Oder sie kommen immer eine halbe Stunde zu spät. Oder dann gucken sie auf ihr Handy, obwohl sie dir ja nicht gerade zuhören sollen. Und dann, was sagst du denn jetzt? Ey, ist uncool, aber danach ist vielleicht die Freundschaft im Arsch. Oder doch nicht?
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0: Also schon mal eine ganz wichtige Regel. Wenn euch was stört, klärt das persönlich. Ist vielleicht ein bisschen Überwindung dabei, aber ihr spart euch im Zweifel auch so Missverständnisse. Beim Chatten kommt ja Mimik, Gestik, alles gar nicht so richtig rüber. Dann gibt es ja noch so ein paar Sachen, die sind relativ schnell zu klären. Ne? So ein ausgeliehenes Buch, was vergessen wurde, oder der ist immer zu spät kommen. Aber manchmal gibt es halt auch Dinge, die ein bisschen größer sind. Ist Laura passiert, die hat ihrer Freundin gesagt, dass sie mit einer Beziehungsaktion von ihr so gar nicht in Ordnung war.
2: Also ich habe eine beste Freundin, wir sind jetzt schon seit 15 Jahren befreundet und die ist leider Gottes Willen ihrem Freund fremdgegangen und dafür habe ich sie dann schon kritisiert. Also es ist total mir schwer gefallen, weil ich kannte ihn, ich kannte sie. Sie ist meine Freundin, aber ich fand ihre Aktion nicht cool. Und da hatten wir dann, glaube ich, auch so 2-3 Wochen keinen Kontakt, weil ich das einfach absolut uncool fand. Also sie war traurig und enttäuscht, dass ich halt das so empfunden habe und habe mir dann probiert zu erklären, warum, weshalb, aber das wollte ich halt in dem Moment nicht wissen. Ich fand die Aktion einfach uncool.
0: Okay, ja, checke, Laura. Bei solchen Sachen ist es auch wichtig, dass ihr betont, ihr findet ja nicht die Person scheiße, sondern das, was sie tut. Und gerade weil euer Freund oder eure Freundin, diese ist euch wichtig, seid ihr ja dann eben so enttäuscht. Schadet nicht, das auch dann so mal zu verbalisieren, zu sagen und auch so, wenn die andere Person voll auf Abwehr geht, da irgendwie einen Kompromiss zu finden im Reden. Kann auch eine gute Idee sein, eine dritte Person noch dazu zu holen, hat Paul mal so fast interventionsartig im Freundeskreis gemacht.
3: Es gab so eine Sache mit einem Freund, der hatte eine Freundin, die ihm aber gar nicht gut getan hat und wir haben ihm dann halt nahegelegt, vielleicht das Ganze zu überdenken und dann hat halt einer aus unserer Gruppe ihn dann irgendwann etwas härter, sage ich mal, ein bisschen schroffer gesagt, ey, so hör auf und lass es sein. Was ihn dann halt stark verletzt hat und ich habe dann halt gesagt, ey, es geht so nicht so, es ist immer noch sein Leben. Wenn man sich dann ausspricht, so wie es normal sein sollte, im respektvollen Umgang, haben wir alle wieder zueinander gefunden und das geklärt.
0: Stark, komplett richtig. Nur weil ihr euren Friends sagt, was ihr denkt, heißt es ja nicht, dass sie automatisch genau das machen müssen, was ihr dann sagt. Müsst ihr eben auch drauf klarkommen, aber wenn euch was stört an eurer Freundschaft, seid ehrlich und fresst es nicht in euch rein. Das bringt und euren Freunden bringt es ja auch nichts und es könnte euch sogar auf eine nächste Ebene bringen. Weil ihr dann wirklich über alles reden könnt. Ich schwöre, ich habe das auch mit wenigen Friends, die Ebene, aber das ist dann wirklich die schönste.

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1: 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Cozy Track.

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3: 6:33.
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4: Ja, nur noch zweimal ausschlafen, dann geht die Schule wieder los. Berlins Bildungssenatorin Günther Wünsch hat heute schon mal auf das neue Schuljahr vorausgeguckt. In Berlin, da gehen gut 400.000 SchülerInnen dann zur Schule. So viele wie noch nie. Es gibt zwar zu wenig Lehrkräfte, aber immerhin 2.000 wurden neu geholt, sagt Günther Wünsch. Die meisten von ihnen sind fertig ausgebildete Lehrkräfte. Die anderen?
5: Weitere 30% sind Studierende, von denen der deutlich überwiegende Teil Masterstudierende sind. Was auch deutlich wird, dass der Anteil der Quereinsteigenden deutlich rückläufig ist. Also wir dort auch das zweite Jahr in Folge jetzt sehen, dass die Anzahl der Quereinsteigenden abnimmt.
4: Laut der Bildungssenatorin ist Berlin bei Nachwuchslehrkräften attraktiver geworden, weil man jetzt hier auch wieder verbeamtet wird. Gibt seit heute ein neues Chancencenter in Frankfurt-Oder. Das richtet sich an geduldete AsylbewerberInnen. Die sollen sich da quasi bessere Chancen erarbeiten können, hier bei uns bleiben zu dürfen. Sozialminister Wilke hat es bei der Eröffnung vorher nochmal erklärt.
6: Lernen, Kurse absolvieren, Sprache lernen und dann auch in den Arbeitsmarkt gehen können. Und nur wenn sie das konsequent zu Ende gehen, sich diese Chance erarbeiten und wenn sie das nicht tun, ihre Chance auch verwirkt haben.
4: Ja, wie doll wir hier im Osten Deutschlands auf Zuwanderung angewiesen sind, das hat heute auch nochmal eine Studie vom Institut der Deutschen Wirtschaft rausgefunden. Demnach würden uns ohne Migration in 20 Jahren mehr als ein Fünftel der Arbeitskräfte fehlen. Das ist eine ziemlich teure Niederlage. Der britische Prinz Harry und andere Promis haben ja gegen einen Zeitungsverlag geklagt und verloren. Und dafür sollen sie jetzt erstmal umgerechnet mehr als 11 Millionen Euro zahlen. Das ist ein Teil der Prozesskosten des Verlags. Harry und die anderen hatten dem Verlag von Daily Mail und Mail on Sunday vorgeworfen, Privatdetektive angeheuert zu haben, um Autos und Wohnungen zu verwanzen und private Telefongespräche abzuhören, konnten sie aber vor Gericht dann nicht nachweisen. Die Männer haben noch eine Woche Pause. Für die Fußballerinnen in der ersten Liga geht's dagegen schon heute los. Im Eröffnungsspiel der neuen Bundesliga-Saison empfängt Union Berlin nachher die Bayern. Los geht's um 18.20 Uhr. Könnt ihr euch live im ZDF geben. Sind natürlich krasse Gegnerinnen gleich zu Beginn, denn in den letzten Jahren, da haben immer entweder die Bayern oder Wolfsburg die Frauen-Bundesliga gewonnen.
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4: 23 bis 26 Grad sind's im Fritz-Sendegelände und mehr werden's dann heute auch nicht mehr. Ist ziemlich bewölkt geworden, vor allem im Süden Brandenburgs. Da kann's dann in den nächsten Stunden noch ein bisschen Regen geben. Im Laufe der Nacht sind auch noch Schauer unterwegs. Es lockert dann aber so ein bisschen auf der Himmel und es geht runter auf 14 bis 12 Grad. Und am Wochenende wechseln sich Sonne und dicke Wolken immer wieder ab. Müsst auch weiter mit Regen rechnen bei um die 20 Grad.
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4: In Brandenburg braucht ihr immer noch viel Geduld. Auf der westlichen A10 Richtung Dreieck Havelland zwischen Großkreuz und Vöben steht ihr eine Dreiviertelstunde an der Baustelle im Stau und in der Gegenrichtung 20 Minuten Stau zwischen Potsdam Nord und Vöben. Dann gucken wir nach Berlin, da dauert es länger auf der A100 in Richtung Wedding zwischen Tempelhofer Damm und Detmolder Straße und außerdem auch vor dem Dreieck Funkturm und in der Gegenrichtung zwischen dem Dreieck Charlottenburg und Kaiserdamm Süd vor dem Kreuz Schöneberg auch nochmal und an der Ausfahrt Treptower Park geplant, da überall so 10 bis 15 Minuten auf jeden Fall mehr ein. Genauso auch auf der A115 stadteinwärts zwischen Kleinmachnow und der Spanischen Allee, auf der B2 in Malchow stadtauswärts und in Karlshorst auf der Tresco-Allee Richtung Tierpark. Allen unterwegs, gute Fahrt.
7: Vielen Dank, Timo. Bitte.
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7: Ich wünsche euch doch den schönsten Freitag überhaupt. Und Robert hat in der Studio-Message meine Welt wieder so ein bisschen gerade gerückt. Ich habe gefragt, wann geht ihr auf eine Party? Und fast alle haben gesagt, pünktlich oder sogar überpünktlich. Und Robert schreibt, hey Pau Pau, es ist schon Tradition, dass wir ständig viel zu spät auf Partys kommen. Es wird nur gewunken und ein Hey Hey. Auf unserer letzten Party dachte ich direkt an Domitianas auf die Party. Sehr, sehr schöne Referenz, Robert. Hier nämlich, da singt sie ja, ich komme auf die Party und will sofort wieder gehen. oder? Nee, das war Bad Moms Jay.

0: Holzeimern. Das wird Animal. Freitag hier auf Fritz. Meine Zimmerpflanzen, das sind richtige kleine Snitches, ey. Weil egal, also an mir kann es ja nicht gelegen haben, ne? Zu viel Wasser, zu wenig Wasser, die werden ja wohl trotzdem wachsen können. Aber naja, vielleicht liegt es trotzdem an mir und ich steige auf Pflanzenpflege im Game um.
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0: Im Spiel Leafy Corner bist du Pflanzenshop-Owner. Und Bene, sag mir mal bitte, was machst du denn da als Pflanzenpro?
2: Genau, du hast so eine kleine Ladenfläche mit deiner Kasse und deinem Tresen. Das siehst du so von schräg oben. Und du kannst ja auch vorher noch einen Charakter erstellen, der dann hinter der Kasse steht. Und dann richtest du ganz einfach deinen Laden ein. Ein hübsches Regal oder einen kleinen Tisch, eine süße Tapete, vielleicht einen schönen Holzboden. Und dann stellst du da Übertöpfe hin und in die setzt du dann deine ersten Pflänzchen. Am Anfang hast du 3 zur Auswahl, recht kleine, simple Pflanzen, wie zum Beispiel Zyperngras. Denen gibst du dann Wasser, schaust zu, wie die wachsen und dann kommen auch schon die ersten Leute und wollen dir die abkaufen.
0: Mausig, das klingt ja wirklich süß ja. Und cozy. Aber so jetzt so 3 Sorten Pflanzen ist ein bisschen wenig für einen ganzen Shop, oder?
2: Ja, genau. Und wenn du die ersten verkauft hast, dann kannst du auch weitere freischalten. Und mit der Zeit schaltest du dann zum Beispiel auch größere Pflanzen frei, wie Palmen oder große Monsteras oder Monsteras. Ich weiß nicht, wie man die ausspricht. ich habe beide schon gehört. Mit ein bisschen Glück mutieren die dann sogar zu so Variegata-Pflanzen, also welche, die zum Beispiel pink sind oder so weiße Flecken haben. Aha. Die kannst du dann teurer verkaufen oder auch für dich selber behalten und auf deinen Tresen stellen.
0: Okay, klingt so, als könnte ich selbst in diesem Game beweisen, dass jede Pflanze mit mir ums Überleben kämpfen muss. Klingt doch schwerer, als es ist, oder?
2: Nee, es ist, du kannst diese Pflanzen ruinieren, indem du sie zu stark oder zu schwach gießt, aber das ist auch wirklich das Einzige. Ansonsten ist das Spiel wirklich mega cozy, wo du kaum was falsch machen kannst und so vor dich hinpflanzt, alles wächst, die Pflänzchen, dein Laden, deine Aufgaben, die Ansprüche der KundInnen. Aber das ist wirklich alles ein sehr ruhiges, entspanntes und sehr grünes Cozy Game.
0: Alles klar, Herausforderung angenommen. Ich habe schon mal eine Plastepflanze getötet. Das wäre wohl unerschaffen.
2: Wow.
0: Leafy Corner gibt's für Konsolen und PCs und kostet um die 10 €. Ich danke dir, Bene.
2: Gerne.

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1: 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Sie haben keinen Verbandskasten. 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

Fastboy, Beautiful Life, Fritz ist an. Und ja, Beautiful Life, das muss ich auch sagen, Pau Pau hier. Ich finde wirklich, dieses Leben ist ein ganz doll schönes. Bin ganz doll dankbar für ganz viele Dinge. Klingt immer so ein bisschen pathetisch, aber ich finde Dankbarkeit irgendwie was Feines. Und ich bin dankbar, dass ich hier für euch moderieren darf und diese Woche mit euch verbringen durfte bis hierhin. Ich wünsche euch einen schönen Freitag.

0: OMG, Bad Moms J. Es ist Freitag hier auf Fritz. Und wenn ihr heute vielleicht zu denen gehört, die so Kiezhocker sind, ne? Oder irgendwie nicht rauskommen, so, dann würde ich euch empfehlen, darauf heute mal zu scheißen und ab nach Kreuzberg zu fahren.
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3: Einmal eine Rundreise durch Afrika und auf zum African Food Festival im Park am Gleisdreieck in Berlin-Kreuzberg. Ess etwas aus Kap Verde, Marokko, Ghana und vielen anderen afrikanischen Ländern. Dazu habt ihr nice Beats auf den Ohren wie Amapiano und Afro House und schlendert durch die Schmuck- und Kosmetikstände. Bis Sonntag läuft das Ganze, denn es werden 10 Jahre African Food Festival gefeiert. Gibt's im Park am Gleisdreieck in Kreuzberg und ist von 14 bis 22 Uhr. Eintritt ist ab ca. 9 Euro.
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4: A10 westlicher Berliner Ring Richtung 3 Kafeland. Zwischen Großkreuz und Film Stau an der Baustelle sind gerade 45 Minuten mehr. In Richtung Dreieck Werder dauert es zwischen Potsdam Nord und Film um die 20 Minuten länger. Im Stadtverkehr Berlin stockender Verkehr auf dem Stadtring 100 in Richtung Wedding zwischen Tempelhofer Damm und Detmolder Straße. Sowie in Richtung Treptow zwischen Detmolder Straße und Kreuz Schöneberg. Etwas länger dauert es noch auf der 103 stadteinwärts vor der Ausfahrt Sachsendamm. Auf der A115 stadteinwärts zwischen Kleinmachnow und Spanischer Allee. Auf der Treskow-Allee Richtung Tierpark, auf der Rudolf-Rühr-Allee Richtung Biesdorf und in Friedrichshagen rund um die Kreuzung am S-Bahnhof. Zur S-Bahn. Leider ist bei der S8, S9 und 85 zwischen Schöneweide und Treptower Park, da ist die Strecke unterbrochen. Die Linien S46 und 47 fahren nicht zwischen Schöneweide und Neukölln, aber Ersatzbusse gibt's. Fahrgäste zum Flughafen am besten auch auf die Regionalzüge umsteigen. Da wo es geht, euch eine gute Fahrt.
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4: Heute ist Freitag. Ich freue mich und liebe ja auch eigentlich so spontane Donnerstag. Und gestern war ich spontan vielleicht ganz kleinen Tick zu lange am Späti. War aber ganz herrlich, weil wenn ich mir jetzt schon wieder hier die grauen Wolken angucke, denke ich mir so, nö, altrichtig gemacht, raus, solange es geht, Leute. Genießt jeden Tag und jede Plustemperatur.

0: Olivia Dean, So Easy to Fall in Love. Fritz ist an um kurz nach 5 und wie schaffe ich jetzt eine Überleitung? Ich mach's mal wie Jutta Ellmann. So, eine richtige Antwort, die wollen wir nicht. Lustige Antwort, die wollen wir safe. So läuft's bei Falsch, aber lustig. Und Phyllis Taschdan hat's auf jeden Fall raus, das Prinzip.
1: Phyllis, die Antwort ist 1 Million. Wie ist die Frage?
2: Wie viele Kinderfinger müssen in der Abfallzange vom BSR landen, damit eventuell Böllerei irgendwann verboten
0: wird? Oh, die Frau ist so hardcore, ey. Phyllis Taschdan ist nächste Woche am Start. Da wird eine neue Folge von der Team Edition von Falsch, aber lustig aufgenommen. Die heißt Falsch, aber anders lustig. 26.08. wird aufgezeichnet und ihr könnt live dabei sein, wenn ihr möchtet und ihr euer Lachorgan mal wieder so richtig schön frei machen wollt, empfehle ich das sehr. Es macht wirklich super viel Spaß und die Comedians vor Ort sind großartig, so wie Florentine Osche.
1: Was kann man sagen vor, aber nicht nach dem Mauerfall?
3: Und wenn du es erstmal bis Hannover geschafft hast, liegt dir die Welt zu Füßen.
0: Oh, ich liebe die so sehr, ey. Und auf den Rest kann man sich genauso freuen. Peak Comedy mit Simon Stäblein, Fred Kostier und Katrin Bauerfeind werden alle mit dabei sein und sich in Teams um die lustigsten Antworten betteln. Nächste Woche Mittwoch, 26.08. wird aufgezeichnet. 18.30 Uhr geht's dann los und ihr könnt euch auf die Gästeliste schreiben lassen, wenn ihr jetzt einfach anruft. 0331 70 97 110, wenn ihr Bock habt, zur Aufzeichnung von Falsch, aber anders lustig zu gehen.

0: Schuhe war das mit, wenn das Liebe ist. 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

0: Und wenn ihr heute Abend noch nichts vorhabt, würde ich ja vorschlagen, ihr geht tanzen. Weil das ist doch einfach das Niceste. Körperliche Ertüchtigung meets Spaß, würde ich jetzt sagen. Per Weekend Swim jetzt hier mit Dance, Dance, Dance.
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0: Dynamite von BTS hier gehört auf Fritz. Und wenn ihr jetzt gerade erst in diese Nachmittagssendung einschaltet auf Fritz, habt ihr vielleicht die fetteste 90s Party verpasst mit denen hier. Elevator Boys, Julian Benne und Tim haben vorhin einen kleinen Stopp hier gemacht bei uns in Potsdam. Ein bisschen über ihren neuen Film gequatscht. Back to 90s heißt der. Da landen sie als fiktive Boyband über einen Fahrstuhl auf einmal in den 90ern.
1: Wie zur Hölle sind wir im Jahr 1995 gelandet?
2: Wir brauchen nur einen Song, der echt ist, um zurückzukommen. Das ist unsere einzige Chance, eine echte 90er-Jahre-Party mitzuerleben.
0: Und so eine richtige 90s-Party ist auch wirklich das, wo die Jungs sagen, das bräuchten wir wieder.
3: Partys, die waren in den 90ern auf jeden Fall schon anders. Wir haben auch so eine Party-Szene, alle tanzen Macarena, niemand hat Handys in der Hand und so. Also es ist wirklich, ich glaube, in den 90ern konnte man das nochmal anders genießen.
0: Wir haben auf jeden Fall auch eine kleine Party hier geschmissen. Eine Sause, würde man in den 90ern sagen. Schön Backstreet Boys geballert, Spice Girls, Take That. Und mal gefragt, welche Dinge aus den 90s die Elevator Boys eigentlich mehr fühlen. Zum Beispiel Hubba Bubba oder Center Shock?
3: Boah, also wir hatten gestern tatsächlich beides beim Dreh, weil wir haben einen Podcast aufgenommen und haben also 90s Sweets getestet.
0: Ja.
3: Und ich muss sagen, ich habe beides probiert und Center Shocks ist einfach meine Kindheit, deswegen Center Shocks auf die 1.
4: Das Ding ist aber, Center Shocks bocken irgendwie nur so drei Minuten, finde ich. Danach machen die keinen Bock mehr. Hubba Bubba lasted longer und mit denen kann man bessere Blasen machen. Deshalb, dann sage ich Hubba Bubba.
0: Spaltet die Menschheit diese Frage, beziehungsweise die Elevator Boys. Eigentlich waren sie sich dagegen bei Furby oder Tamagotchi?
4: Eher Tamagotchi, glaube ich. Das hatten wir auch am Set in ein, zwei Szenen im Film, dass er mit Tamagotchi.
3: Er hat sogar eine Szene ruiniert, in dem der gepiept hat und der Regisseur hat sich so gefragt, was piept hier? Hat jemand die Handys noch an? Das war einfach der scheiß Tamagotchi, ey.
0: Die Szene mit diesem Tamagotchi, die seht ihr in den Outtakes im Film. Also allein dafür lohnt sich's mal reinzugucken. Back to 90s, Elevator Boys findet ihr auf Amazon Prime und die Elevator Boys hier nochmal auf Fritz mit California.

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7: Was macht jungen Menschen in Europa Sorgen? Welche Ideen und Hoffnungen haben sie für die Zukunft? Das wollte die EU-Kommission rausfinden und das hat deshalb in einer deutschlandweiten Kampagne mehr als 1500 Leute zwischen 16 und 24 Jahren befragt. Am häufigsten wurde darüber gesprochen, dass das Leben immer teurer wird. Oft ging es auch um Themen wie Bildung, die Arbeitswelt von morgen, Migration und Polarisierung, Klimawandel und Sicherheit. Einige der Fragen haben die EU-KommissarInnen schon beantwortet in Videos auf der Seite der EU-Kommission. Im Fritz-Sende-Gelände steht das letzte Wochenende der Sommerferien bevor. Heißt nicht nur volle Straßen, weil viele aus dem Urlaub zurückkommen. Heißt auch, am Montag geht die Schule wieder los. Und da dürfte es an den Schulen in Berlin voll werden. Bildungssenatorin Günther Wünsch hat heute gesagt, dass es fast 405.000 SchülerInnen geben wird. Außerdem sind auch rund 2.000 Vollzeit-Lehrerstellen neu besetzt worden. Ein Thema war der Bildungssenatorin auch besonders wichtig, nämlich Sicherheit an Schulen. Dazu hat Berlin ja vor kurzem eine Studie vorgestellt.
8: Wir haben auf der Grundlage dieses Konflikt- und Gewaltbarometers über die Sommerpause hinweg einen Expertentisch gehabt. Dieser Expertentisch ist zu vorläufigen Ergebnissen gekommen. Da wird es auch zum kommenden Schuljahr die ersten Veränderungen zum Umgang, aber auch zu Unterstützungsmaßnahmen und Handlungsmaßnahmen im Umgang mit Gewalt geben.
7: Und neu ist im nächsten Schuljahr auch, dass die Vergleichsarbeiten aus Klasse 8 ein Jahr später nochmal wiederholt werden. Wird nochmal ein nerviges Wochenende für alle, die mit dem Auto oder der S-Bahn am Funkturm in Berlin unterwegs sind. Am Dreieck Funkturm wird ja die Autobahnbrücke der A100 neu gemacht. Und deshalb wird die Ringbahn schon ab heute Abend 22 Uhr fürs ganze Wochenende dort gesperrt. Morgen Abend folgen dann noch Sperrungen auf der Hardenseestraße. Und bei der Überleitung von der AWOS Richtung Messedamm hat der technische Geschäftsführer der Planungsgesellschaft Leges Rothe der RBB24 Abendschau gesagt.
9: Ja, ursprünglich hat man das sogar vom Freitag zum Samstag geplant. Und da haben wir noch mal mit der Firma diskutiert und das auf den Samstagabend verschoben. Da ist bekanntermaßen der Rückreiseverkehr eigentlich schon fast durch und die Brücke muss ja auch gebaut werden.
7: Im nächsten Sommer sollen dann diese ganzen Brückenarbeiten endlich fertig sein. Es gibt nach wie vor zu wenig Wasser in vielen Flüssen und Seen im Fritz-Sende-Gelände und deshalb greifen die Behörden jetzt in immer mehr Regionen in Brandenburg ein. Ab morgen dürft ihr auch in Cottbus kein Wasser mehr aus Flüssen, Seen und Gräben abpumpen, zum Beispiel um damit den Rasen zu bewässern. Bis Ende September, also bis Ende nächsten Monats, gilt dieses Verbot. Seit heute gilt das auch schon in Teilen von Damm-Spreewald und schon länger in Oberspreewald-Lausitz, Havelland, Elbe-Elster und Potsdam-Mittelmark.
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7: 22 bis 24 Grad haben wir im Fritz-Sende-Gelände. Ist relativ bewölkt geworden jetzt am Nachmittag. Vor allem im Süden müsst ihr auch mit Regen rechnen in Richtung Elbe-Elster und Lausitz ganz besonders. In der Nacht regnet es auch noch weiter. Der Regen, der zieht dann so langsam zum Morgen hin Richtung Osten ab. Vorher geht es runter auf 15 bis 12 Grad. Und am Wochenende wechseln sich dann Sonne und dicke Wolken ab. Mit ein bisschen Regen und auch kurzen Gewittern sind immer so um die 20 Grad.
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7: In Brandenburg braucht ihr noch länger auf der westlichen A10 Richtung Dreieck Havelland. Das staut sich eine halbe Stunde an der Baustelle zwischen Großkreuz und Vöben und in der Gegenrichtung plus 10 Minuten zwischen Potsdam-Nord und Vöben. In Berlin gibt es stockenden Verkehr auf dem Stadtring in Richtung Wedding zwischen Tempelhofer Damm und Detmolder Straße und in der Gegenrichtung zwischen Detmolder Straße und dem Kreuz Schöneberg. Da verliert ihr so ungefähr eine Viertelstunde und voll ist es außerdem auf der AWUS Stadt einwärts bzw. auf der A115 zwischen Kleinmachnow und der Spanischen Allee. Auf der Treskow-Allee Richtung Tierpark, auf der Rudolf-Rühl-Allee, heute auch wieder Richtung Biesdorf und in Friedrichshagen rund um die Kreuzung am S-Bahnhof. Allen unterwegs, gute Fahrt.
2: Danke dir.
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2: So, und weil unser fantastischer Nachrichtensprecher Timo Maschewski gerade das Wetter vorlesen hat, und das klingt ja für mich total furchtbar, dieses ganze bewölkt und kalt.
11: Ich finde es voll gemütlich.
2: Ja, okay. Also trotz dessen möchte ich dich fragen, kennst du das Prinzip Wolkenschieber?
11: Wolkenschieber?
2: Mhm.
11: Ich habe, glaube ich, schon mal davon gehört.
2: Okay, ich möchte es euch allen gerne erklären. Was ihr heute Abend tun könnt, ist Wolkenschieber trinken. Ihr nehmt das Spaßgetränk, das muss nicht Alkohol sein, ihr nehmt das Spaßgetränk eurer Wahl und dann stoßt ihr an und sagt, Wolkenschieber!
11: Achso.
2: Und dann ist morgen das Wetter hoffentlich besser. Es hat schon oft genug auf dem Festival funktioniert.
11: Wie oft hast du das ausprobiert?
2: Schon einige Male. Deswegen für besseres Wetter trinkt mehr Wolkenschieber bitte.
11: Prost.

0: Oh ja, left, right, hier gehört auch Fritz, ja, und nach links, rechts guckt er wahrscheinlich auch gerade in Köpenick. Da kriegt er heute safe keinen Parkplatz. Alles voll, weil sie zum Topspiel wollen. Unsere Unionfrauen zocken zur Bundesliga-Auftakt gegen Bayern. Die sind an sich mal wieder die Favoritinnen. Viermal haben sie den Titel schon in Folge geholt. Und alle Trainerinnen und Trainer der Liga sagen auch, du, Bayern wird's. Aber Union hat sich eine krasse Verstärkung fürs Team rangeholt. Sportfritzin Tabea Kunze ist gerade an der Alten Försterei. Was sagst du, gibt's diesmal eine Klatsche für Bayern?
1: Oh, das wäre krass auf jeden Fall. Bayern hat ja so lange überhaupt nicht mehr verloren. Ich habe es nochmal nachgeguckt. Die sind seit fast 2 Jahren ungeschlagen in der Bundesliga. Also eine Klatsche für Union oder aus Sicht der Bayern erwarte ich heute nicht. Aber ich erwarte ein sehr spannendes Spiel. Ich glaube sogar, es wird richtig eng und schwierig für die Bayern hier heute zu gewinnen. Denn Union hat sich ja auch, du hast es gesagt, richtig gut verstärkt. Vor allen Dingen auf der Trainerinnenposition. Marie-Louise Ether, die hat ja hier im Frühjahr die Männer trainiert von Union und heute feiert sie ihre Premiere als Frauentrainerin bei den Eisernen. Also die ist super ehrgeizig, ambitioniert, kennt sich aus und Union hat ja auch wirklich tolle Spielerinnen geholt, sehr viel Bundesliga-Erfahrung. Also das wird sehr, sehr schwer für die Bayern hier heute.
0: Oh, ich freue mich, das wird ein richtig spannendes Spiel. Aber ja, jetzt guckst du auf die Tribüne bei Union. Letzte Saison war es ja auch schon total crowded, gut 7000 Leute bei jedem Heimspiel. Könnte man jetzt da heute noch einen Platz kriegen oder wie dicht ist das Stadion?
1: Du könntest noch einen Platz kriegen, ja, aber es soll hier heute einen neuen Zuschauerrekord geben in der Bundesliga für die Frauen, denn heute werden 15.000 erwartet. Wenn ihr euch gerade fragt, warum es gerade gepfiffen wird im Hintergrund, das sind die Bayern-Spielerinnen, die jetzt gerade auf den Rasen laufen. Oha. So, die bekommen jetzt hier gleich mal die Atmosphäre in der Alten Försterei zu spüren. Also neuer Zuschauerrekord soll es hier heute geben mit den 15.000 im Stadion. Also es ist schon richtig was los, aber wenn ihr noch spontan vorbeikommen wollt, 18:20 geht's los. Es gibt auf jeden Fall noch Karten.
0: Ab Hinder, ey. Ich würde mich jetzt auch gerne rüber beamen. Und jetzt dein Tipp fürs Spiel. Was denkst du?
1: Ich glaube, es wird ein 2-2.
0: Okay, für dich bin ich dabei, gehe ich mit. Und danke dir, Tabea. Viel Spaß beim Bundesligaspiel. Das erste der Saison. Union kickt gegen Bayern jetzt um 18.20 Uhr. Viel Spaß dir, Tabea.
1: Danke, viele Grüße.

Riss DMC, Wait For You hier auf Fritz um 17.43 Uhr. Kannst dich eigentlich auch immer nur wegträumen zu dem Song. Ganz sehr schön. Ich bin Pau Pau, ich wünsche euch einen wunderschönen Freitag und starte ins Wochenende.

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Topic Becky G, das ist Sorry Puppy hier auf Fritz um kurz vor 6. Und am nächsten Wochenende nur noch 7,5 Tage, dann sehen wir sie hier live. Iggy Bell, kein Kokain mit Drunken Masters zusammen.

0: Nicki Mel, kein Kokain gehört auf Fritz. Ich bin Popo, ich gebe ab an meinen lieben Kollegen Tolga. Ich wünsche euch ein fabelhaftes Wochenende. Es war wieder eine wunderschöne Woche mit euch. Vielen Dank dafür. Genießt das Wochenende und alles, was ihr uns unternehmt.
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2: So, wir haben es ganz genau 18 Uhr.
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3: Und da gucken wir jetzt erst auf die westliche A10 Richtung Dreieck Havelland. Da steht ihr nämlich immer noch im Stau zwischen Großkreuz und Vögen. Da verliert ihr an der Baustelle eine halbe Stunde. Die B168 im Kreis Barnim, die ist nach einem Unfall zwischen Tiefensee und dem Abzweig Strausberg jetzt gesperrt. Und in Berlin dauert es noch ein bisschen länger auf dem Stadtring Richtung Wedding zwischen Tempelhofer Damm und Detmolder Straße. Und außerdem vor dem Dreieck Funkturm und in der Gegenrichtung zwischen Detmolder Straße und dem Kreuz Schöneberg. Und dann auch nochmal am Ende der Autobahn quasi am Treptower Park. Voll ist es außerdem auf der A103 stadteinwärts vor der Ausfahrt Sachsendamm, auf der Rudolf-Rühl-Allee Richtung Biesdorf und immer noch in Friedrichshagen rund um die Kreuzung am S-Bahnhof. Allen unterwegs, gute Fahrt.
2: Dankeschön, Timo. Ja.
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2: Mit Tolga, kurz nach 18 Uhr haben wir es. Und damit Richtung Wochenende. Wir haben es geschafft, Freunde. Ich sag's euch, wie das ist. Es ist endlich Freitag und es ist für mich ein sehr schöner Freitag, denn ich habe ihn heute bekommen. Meinen Döner für 1 Euro. Ich habe die ganzen letzten Tage so krass drauf gegeiert. Bei uns in Steglitz hat ein neuer Dönerladen aufgemacht, einer von sehr vielen. Und das Gute ist ja immer, wenn so ein Dönerladen aufmacht, gibt's immer krasse Angebote. Und heute hat mein Döner einfach zum Mittagessen nur 1 Euro gekostet. War das geil? Absolut. War das befriedigend? Absolut. Habe ich Geld gespart? Absolut. Gut gelaunt, also jetzt am Freitag hier auf Fritz für euch. Ariana Grande geht's gleich. Hate That I Made You Love Me nach Talk To You.

0: 7 Konzerte in London hat sie schon hinter sich gebracht. Weiter geht's übermorgen und dann am 24. August auch nochmal und am 27. Krass, einfach 10 Konzerte in London. Heftig. Ariana Grande, Hate That I Made You Love Me. 18.08 Uhr ist es am Freitag. Sommerferien, ja, sind quasi rum. Das ist ein bisschen doof, aber hat natürlich auch am Ende ein bisschen was Gutes. So ist nicht. Eure Freunde, die melden sich nämlich endlich wieder bei euch. Ja, weil die sind wieder am Start, zurück aus dem Urlaub. Und ähnlich ist es ja auch mit den Podcasts. Zurück aus der Sommerpause nämlich. So auch unser Podcast musste durch mit Levi und Fabi. Und das Comeback, das hat es auf jeden Fall richtig in sich. Denn Levi droppt direkt mal eine absolut heftige Story. Bei ihm wurde nämlich Epilepsie diagnostiziert.
1: Aber dann sitzt du da auf dieser Station und die ganze Zeit erzählen dir alle, du wirst nie mehr normal leben können. Das fickt.
2: Ja.
1: Das fickt den Kopf.
2: Ja, aber ich glaube, das ist ja auch, also das ist generell eine sehr menschliche Sache, so dass die Leute quasi ihre eigenen Perspektiven so auf andere projizieren.
1: Weißt du? Ist es. Das ist absolut also, menschlich. Das, ja. Aber andererseits musste ich mir dann auch immer vergegenwärtigen, ey, es ist halt nicht so schlimm. Ja. Ne? Ich werde mich jetzt erstmal einfach ergebnisoffen den Medikamenten einstellen und davon ausgehen, das wird klappen, wie bei den meisten Leuten. Ne?
0: Ja, in der neuen Folge musste durch, geht's um die offizielle Epilepsie-Diagnose von Levi und auch die komplette Kameraüberwachung im Krankenhauszimmer, weil ja jederzeit wirklich was passieren kann, was eben für die Diagnose super wichtig war. 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Bei uns jetzt Samba auf Fritz am Freitag. Das ist My Body Isn't Ready.

heißt doch immer, der Klügere gibt nach. Aber wenn die Klügeren immer nachgeben, heißt das dann nicht, dass die Dümmeren die Welt regieren? Nee, kann ja nicht sein. Kann ja überhaupt nicht der Realität entsprechen.

0: Das ist Hera, Shook auf Fritz, ein britischer R&B-Sänger, übelst nice. Klingt so sehr nach 2000er-Mucke, ist aber komplett neu. Also vielleicht so ein kleines Comeback, wer weiß. 18.16 Uhr ist es am Freitag. Ich habe nicht viele Talente, deswegen bin ich sehr, sehr stolz übrigens auf eine Sache, die ich kann. Ich habe einen grünen Daumen, juhu. Endlich kann ich mal hier auf meine eigene Schulter klopfen, weil, wie gesagt, sonst ist da nicht viel. Wenn ihr grundsätzlich sagt, boah, nee, Zimmerpflanzen, die sterben bei mir schon, wenn ich sie irgendwie durch die Türschwelle trage, dann klappt's ja vielleicht bei virtuellen Pflanzen. Könnt ihr ja mal ausprobieren.
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0: Ja, unser Gamechecker Bene, der hat Leafy Corner für euch getestet. Bei dem Game habt ihr einfach mal ganz sweet euer eigenes Blumengeschäft.
2: Das ist ganz süß. Du hast die kleine Ladenfläche mit deiner Kasse und deinem Tresen. Die siehst du so von schräg oben. Du kannst ja auch vorher noch einen Charakter erstellen, der dann hinter der Kasse steht. Und dann richtest du deinen Laden ein. Ein hübsches Regal oder einen kleinen Tisch, eine süße Tapete und vielleicht noch einen schönen Holzboden. Und dann stellst du da die Übertöpfe hin und in die setzt du dann deine ersten Pflänzchen. Am Anfang hast du drei zur Auswahl. Recht kleine, simple Pflanzen wie Zyperngras. Denen gibst du Wasser und schaust zu, wie sie wachsen. Und dann kommen schon die ersten Leute in deinen Laden und wollen dir die abkaufen.
0: Ja, also wenn ihr im echten Leben einen Job habt und dann noch zusätzlich zu Hause beim Zocken quasi einen Job machen wollt, ist es vielleicht das richtige Game für euch. Klingt aber auf jeden Fall ganz sweet. Und keine Sorge, es gibt nicht nur drei Sorten Pflanzen für den ganzen Shop.
2: Ja, genau. Wenn du die ersten verkauft hast, dann kannst du weitere freischalten. Und mit der Zeit schaltest du dann zum Beispiel auch größere Pflanzen frei, wie Palmen oder große Monsteras. Ich weiß aber nicht, wie man das ausspricht. Mit ein bisschen Glück mutieren die sogar zu Variegata-Pflanzen, also welche, die nur zum Beispiel pink sind oder weiße Flecken haben, die kannst du dann teurer verkaufen oder für dich selber behalten.
0: Also einen echten grünen Daumen braucht ihr quasi nicht, aber verhunzen könnt ihr die Pflanzen im Spiel trotzdem.
2: Du kannst die Pflanzen ruinieren, indem du sie zu stark oder schwach gießt. Das passiert aber sehr selten. Ansonsten ist das aber wirklich ein mega cozy Game, wo du kaum was falsch machen kannst und so vor dich hinpflanzt, alles wächst, die Pflänzchen, dein Laden, deine Aufgaben, die Ansprüche der KundInnen. Aber das ist alles wirklich ein sehr ruhiges, entspanntes, sehr grünes cozy Game.
0: Also falls ihr mit dem Gedanken spielt, irgendwann mal wirklich in diese Welt einzutauchen und vielleicht ja beruflich irgendwann, ja, Florist, Floristin werden wollt, dann könnte das vielleicht so testweise ein kleines Game-Praktikum für euch sein. Leafy Corner heißt das Spiel, das Bene für uns alle ausgecheckt hat. Gibt's für Konsolen und auch für PC für knapp 10 €. 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

0: Sie wird bald wieder kicken, die Summertime Sadness. Aber noch haben wir ja ein bisschen Sommer. Lana Del Rey war das hier bei uns auf Fritz um 18.26 Uhr. Krebs, ja, alle, die damit mal zu tun hatten, ob selbst erkrankt oder Freunde und Familie oder vielleicht auch jemanden wegen Krebs vielleicht sogar verloren haben, die wissen, Krebs ist absolut Kacke. Umso schöner jetzt dieses Update aus der Vorschau.
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0: Ja, schwarzer Hautkrebs ist ja eine der tödlichsten Krebsarten und besonders kacke daran, roundabout jeder siebte, ja, der diese Krebserkrankung besiegt hat, kriegt diese Krebserkrankung dann irgendwann nochmal im Leben statistisch. Und da gibt es jetzt also große News. In der Studie haben zwei Medikamentenhersteller personalisierte mRNA-Impfstoffe getestet. Mit dem Wort kriegen viele wahrscheinlich direkt so einen Covid-Flashback. Und diese Studie, die war wirklich super erfolgreich. Ja, bei den Probanden ist das Risiko, nochmal schwarzen Hautkrebs zu kriegen, deutlich gesunken. Und das finden wir richtig gut. Leute, die sich ein bisschen besser mit der Materie auskennen als wir, ja, die sprechen da ganz konkret von einem Durchbruch. Muss natürlich noch alles weiter getestet werden, so ist nicht. Dauert natürlich noch alles, bis das eben dann auch verfügbar ist auf dem Markt. Aber am Ende ist es wirklich ein super toller und sehr wichtiger Schritt, um Hautkrebs zwar nicht zu besiegen, aber immerhin deutlich weniger tödlich zu machen. Bei uns auf Fritz geht es jetzt weiter mit Role Model, Writings on the Wall. Und direkt danach gibt es die Nachrichten.

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6: Die Politik interessiert sich eh nicht für uns. Das ist ein Gefühl, das so einige junge Menschen haben. Und deshalb hat die EU-Kommission das Format Lass reden gestartet. An 24 Orten in ganz Deutschland konnten Leute zwischen 16 und 24 Jahren sagen, was ihnen Sorgen macht und welche Hoffnungen sie für die Zukunft haben. Außerdem gab es Twitch-Streams und Gespräche mit Influencern. Auf einen Teil des Inputs haben die EU-KommissarInnen jetzt schon reagiert, in kurzen Videos auf der Seite der Kampagne. Das klingt wie aus einem Agentenfilm. Irgendwo am Stadtrand von Berlin ist ein Waffenversteck gefunden worden. Bundesinnenminister Dobrindt hat bestätigt, dass der Verfassungsschutz schon im letzten Oktober davon erfahren hat, dass da jemand zwei Schusswaffen im Wald versteckt hat. Es wurde dann zusammen mit der Polizei aufgespürt.
7: Sowohl Waffen als auch Munition wurden ausgetauscht bzw. funktionsunfähig gemacht, sodass eine mögliche Gefahr, die von diesem Versteck ausgeht, unmittelbar ausgeht. Geräumt worden ist.
6: Gibt wohl schon einen Verdächtigen in dem Fall. Da soll sich's um einen sogenannten Wegwerfagenten handeln, also jemand, der nur vorübergehend für einen ausländischen Geheimdienst arbeitet. Dieses Gesicht solltet ihr euch einprägen. Die Berliner Polizei sucht seit heute Mittag nach einem Mann, der aus einer Psychiatrie in Kreuzberg abgehauen ist. Der 20-Jährige ist laut Polizei gefährlich, unter anderem, weil er Fantasien haben soll, Menschen mit Benzin zu übergießen und anzuzünden. Der Mann ist knapp 1,90 Meter groß. Als er abgehauen ist, hatte er nur eine schwarze Jogginghose an. Ein Foto von ihm hat die Polizei auf ihre Seite gestellt. Das sieht irgendwie anders aus als bisher. Könnten sich Montag so einige denken, wenn sie Chatty aufmachen. Da wird nämlich nächste Woche auch bei uns in Deutschland Werbung eingeführt, aber nicht bei allen Usern, wie Sebastian Moritz berichtet.
8: Wer dem Chatbot eine Frage stellt, der sieht unterhalb der Antwort eine graue Linie. Und unter dieser grauen Linie, da kann sich eine Werbeanzeige finden. Wer das nicht möchte, der kann entweder für 23 Euro im Monat ein kostenpflichtiges Abo abschließen oder den sogenannten temporären Modus verwenden. Da kann man der KI aber nur weniger Fragen stellen und auch keine Bilder generieren. OpenAI betont, dass die Werbenden keinen Zugriff auf die Chatverläufe bekommen. Allerdings kann sich der Inhalt der Werbung schon an den Suchanfragen der Nutzerinnen und Nutzer orientieren.
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6: 22 bis 24 Grad haben wir noch im Fritz-Sendegelände. Ist relativ bewölkt geworden in den letzten Stunden. Vor allem im Süden vom Sendegelände, so Richtung Elbe-Elster und Lausitz, müsst ihr auch öfter noch mit Regen rechnen heute Abend. In der Nacht, da geht es dann auch erstmal noch so weiter. Der Regen zieht so langsam in Richtung Osten ab. Vorher geht es runter auf 15 bis 12 Grad. Und am Wochenende wechseln sich dann immer wieder Sonne und dicke Wolken mit ein bisschen Regen und kurzen Gewittern ab. Sind so um die 20 Grad.
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6: In Brandenburg staut sich's immer noch auf der westlichen A10 Richtung Dreieck Havelland. Zwar nicht mehr ganz so lange, aber ihr braucht immer noch 20 Minuten länger an der Baustelle zwischen Großkreuz und Föben. Die B168 im Kreis Barnim, die ist nach einem Unfall gesperrt zwischen Tiefensee und dem Abzweig Strausberg. Und in Berlin dauert's länger auf dem Stadtring Richtung Weddingen zwischen Tempelhofer Damm und Detmolder Straße und in der Gegenrichtung zwischen Detmolder Straße und dem Kreuz Schöneberg. Dann auch nochmal am Autobahnende am Treptower Park. Und voll ist es außerdem immer noch auf der A103 stadteinwärts vor der Ausfahrt Sachsendamm. Und bei der S-Bahn gibt es Probleme. Die Linien 8, 9 und 85 sind zwischen Schöneweide und Treptower Park unterbrochen. Die Linien 46 und 47 zwischen Schöneweide und Neukölln. Bis Ende des Monats fahren da Ersatzbusse. Alle unterwegs, gute Fahrt.
5: Danke dir, Timo.
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5: Wunderschönen guten Abend. Freitag ist es 18:34 Uhr. Mein Name ist Holger und ich bin ja eh immer jemand, der sehr an die Fähigkeit von Manifestationen glaubt, beziehungsweise an die Kraft des Manifestierens. Und da bin ich nicht alleine, viele von euch ja vielleicht auch. Und auch Ugel, der Star-DJ aus Frankreich, der achtet wirklich immer extrem auf seine Gedanken und auch auf seine Wortwahl. Er ist wirklich absolut überzeugt davon, dass man das, was man denkt und auch ausspricht, dafür nutzen kann, um die Realität zu formen. Und dementsprechend vermeidet er zum Beispiel auch negative Aussagen und Gedanken. Finde ich, ist irgendwie eine absolut schöne Herangehensweise. Können wir uns alle vielleicht ein bisschen dran orientieren und wer weiß, vielleicht gehen dann die Dinge, die wir uns wünschen, in Erfüllung. Und falls nicht, hat Ugel einfach Scheiße erzählt. Aber ich glaube einfach daran. Das ist ja das Wichtige. Genau, keine negativen Gedanken. Das hat er doch gesagt. Oh Mann, direkt verkackt, Holger. Das ist Ugel mit Moving to the Sun. Auf Fritz.

0: Ey, weil Apete so ein Riesenerfolg ist und war und wahrscheinlich künftig sein wird, hat Bruno Mars gesagt, es wird eine Nachfolgesingle geben und zwar mit Rosé zusammen. Das waren sie hier bei uns auf Fritz. Apete um 18.40 Uhr, freuen wir uns auch sehr drauf. Und bis dahin quatschen wir über die anderen schönen Dinge des Lebens hier auf Fritz. Zum Beispiel vielleicht ja eure Lebensmittelration. Ja? Also gerade die Dinge, die wir besonders gerne in großen Mengen zu Hause haben und essen, ja, die haben wir dann natürlich irgendwie gestapelt, vielleicht in der Kammer oder so. Es können Schokotafeln sein oder vielleicht, weiß ich nicht, mehrere Kilo Kartoffeln oder so. Ja, falls ihr zufällig Heidelbeeren feiert, dann seid ihr hier bei uns absolut richtig. Wir hauen hier nämlich 10 Kilo Heidelbeeren raus als Gewinn beim Schnee von gestern Quiz. Und zwar nächste Woche, jetzt ab Montag. Jeden Morgen um 7:30 gibt's das Quiz, 45 Sekunden. Habt ihr Zeit, um so viele Fragen wie möglich zu beantworten. Und da wird's auch mal ein bisschen hitzig, sage ich euch.
1: In der EU gelten seit gestern strengere Regeln im Umgang mit KI. Wofür steht die Abkürzung KI?
2: Künstliche Intelligenz.
1: Im Englischen sagt man nicht KI, sondern
2: AI.
1: Gestern war Weltdinosauriertag. Nenne eine Dinosaurierart.
2: Tyrannosaurus Rex.
1: Wie macht denn ein Dino?
2: Wow.
0: Wow, ist natürlich absolut richtig. Und ich sag mal so, eigentlich könnt ihr nicht viel falsch machen. Das sind nämlich immer so News vom Vortag und ihr habt sie mitbekommen. Und selbst wenn nicht, glaube ich, kann man sehr oft einfach richtig antworten. Und dann gibt es halt diesen fetten Hauptpreis von 10 Kilo Heidelbeeren. Ja, und die könnt ihr dann sogar selber pflücken, auch auf dem Spargelhof Kleistow. Also ist das mal geil. Montag früh, die nächste Runde um 7:30 einfach durchklingeln. Könnt ihr dann machen, am Montag oder aber auch schon jetzt und euch anmelden. Geht natürlich auch. Nummer lautet 0331 70 97 110. Weiter geht's jetzt hier mit Benno, Crush der Stadt. Ew.

0: Benno mit Crush der Stadt auf Ritz 1844 mit unseren Friends. Da gehen wir durch dick und dünn, also auch durch gute und schlechte Zeiten, das ist ganz klar. Wir haben sie auch ganz gern, aber manchmal bringen sie auch so absolut unnötige Aktionen. Und dann ist natürlich die Frage, ey, wie gehen wir damit langfristig um?
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0: Ja, auch wenn wir unsere Freunde ja tendenziell schon irgendwie lieb haben, machen die manchmal Dinge, die wir wirklich ungeil finden. Vielleicht gehen sie ständig zum Ex zurück, der sie dann zum 7. Mal verarscht. Oder sie sagen oder tun etwas, das extrem peinlich oder unangebracht ist. So eine echte Freundschaft, die sollte ja die Wahrheit aushalten, finde ich. Fritz und Sophie ist da, Hallöchen.
2: Hi.
0: Wie bringe ich das dann ganz geschmeidig rüber, ohne dass die Freundschaft irgendwie leidet?
2: Ja, also most important schon mal, wenn euch etwas stört, klärt das persönlich und nicht über WhatsApp oder so. Ist vielleicht ein bisschen mehr Überwindung, aber erspart euch im Zweifel auch sehr viele Missverständnisse.
0: Jetzt gibt es ja so ein paar Sachen, die sich ganz schnell aus der Welt schaffen lassen, aber manchmal geht es halt auch um Dinge, die ein bisschen größer sind. Das ist Laura passiert.
3: Also ich habe eine beste Freundin, wir sind jetzt schon seit 15 Jahren befreundet und die ist leider Gottes Willen ihrem Freund fremdgegangen und dafür habe ich sie dann schon kritisiert. Also es ist total mir schwer gefallen, weil ich kannte ihn, ich kannte sie. Sie ist meine Freundin, aber ich fand ihre Aktion nicht cool. Und da hatten wir dann, glaube ich, auch so 2-3 Wochen keinen Kontakt, weil ich das einfach absolut uncool fand. Also sie war traurig und enttäuscht, dass ich halt das so empfunden habe und hat mir dann probiert zu erklären, warum, weshalb, aber das wollte ich halt in dem Moment nicht wissen. Ich fand die Aktion einfach uncool.
2: Ja, fremdgehen, safe, uncool und auch sehr verständlich und auch wichtig von Laura, finde ich, das der anderen Person dann auch klar zu machen. Bei sowas ist halt aber auch wichtig, dass ihr betont, ich finde nicht dich scheiße, sondern die Aktion, die du gemacht hast, ist ein großer, wichtiger Unterschied.
0: Ja, und manchmal ist es ja auch eine ziemlich gute Idee, so eine dritte Person dazu zu holen, ja, so als neutrale Kraft quasi, sage ich mal. Das kann auch Paul so bestätigen.
4: Es gab so eine Sache mit einem Freund, der hatte eine Freundin, die ihm aber gar nicht gut getan hat. Und wir haben ihm dann halt nahegelegt, vielleicht das Ganze zu überdenken. Und dann hat halt einer aus unserer Gruppe ihn dann irgendwann etwas härter, sage ich mal, ein bisschen schroffer gesagt, ey, so hör auf und lass es sein. Was ihn dann halt stark verletzt hat. Und ich habe dann halt gesagt, ey, es geht so nicht so. Es ist immer noch sein Leben. Wenn man sich dann ausspricht, so wie es normal sein sollte, im respektvollen Umgang, haben wir alle wieder zueinander gefunden und das geklärt.
2: Ja, wenn ihr das Gefühl habt, der neue Freund oder Freundin tut eurem Bestie nicht gut, ist nicht so einfach, aber auch mega wichtig zu sagen. Und nur weil ihr euren Friends sagt, was ihr denkt, heißt es ja auch nicht, dass sie automatisch genau das machen müssen, was ihr sagt.
0: Aber das Gute ist, ihr habt dann zumindest ein Signal gesetzt, ja, so von wegen, ey, du bist mir wichtig. Wichtig und ich mache mir Sorgen, auch super wichtig. Und das bringt euch als Friends ja dann auch irgendwie ein Stück weit auf eine ganz andere Ebene, könnte ich mir vorstellen. Vorausgesetzt, diese Friends wissen das auch zu schätzen, ja, über wirklich alles reden zu können und natürlich auch über Kritik und schwierige Dinge. Das ist ja auch ein sehr schönes Zeichen für eine gute Freundschaft. Dankeschön, Sophie.
2: Sehr gerne.

Sehr verehrte Damen und Herren, ich habe 10 Semester Egoismus studiert und ich war nicht nur der Beste, sondern ich war auch der Einzige in meinem Jahrgang.

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2: Einmal eine Rundreise durch Afrika und auf zum African Food Festival im Park am Gleisdreieck in Berlin-Kreuzberg. Ess etwas aus Kap Verde, Marokko, Ghana und vielen anderen afrikanischen Ländern. Dazu habt ihr nice Beats auf den Ohren wie Amapiano und Afro House und schlendert durch die Schmuck- und Kosmetikstände. Bis Sonntag läuft das Ganze, denn es werden 10 Jahre African Food Festival gefeiert. Gibt's im Park am Gleisdreieck in Kreuzberg und ist von 14 bis 22 Uhr. Eintritt ist ab ca. 9 Euro.
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2: Wunderschönen Freitagabend, kurz nach 19 Uhr ist es. Mein Name ist Holger und ich freue mich immer jeden Freitag, einen von euch hier begrüßen zu dürfen bei Dein Fritz. Ihr habt da nämlich eine Stunde lang eure eigene Sendung und heute macht das Anne aus Berlin. Hallo.
3: Hallo.
2: Schön, dass du da bist, Anne.
3: Ja, hi. Ich bin total aufgeregt. Ich bin totaler Fritz-Fan und jetzt bin ich hier. Das ist großartig.
2: Cool. Wie hast du das Studio vorgestellt? Ist das ernüchternd, das Erlebnis, oder geht's?
3: Nee, dadurch, dass man ja die Cam hat, glaube ich, ist das jetzt nicht so anders. Ich glaube, ich finde es sogar eher fancier, als ich dachte.
2: Voll gut. Also das ist ja schon mal schön zu hören, dass Leute wirklich diese Cam nutzen. Ich vergesse die ja ständig, unsere Studio-Cam. Da könnt ihr mal reingucken und als Ultra macht man das offensichtlich.
3: Ja.
2: Anne, ich bin sehr gespannt auf die Musik, die du heute mitgebracht hast. Die ganze Stunde laufen ja nur Tracks, die du ausgesucht hast. Vielleicht kannst du uns ja schon mal grob sagen, wie das für dich war, die Liste zusammenzustellen.
3: Gar nicht so einfach. Also mein Hauptthema war so ein bisschen, also ich bin auch Fantasy-Autorin, sollte man dazu sagen. Und deswegen wollte ich vor allen Dingen Songs zusammenstellen, die zu meinen Büchern passen, die mich beim Schreiben inspiriert haben. Und da eine Auswahl zu treffen, ist gar nicht so einfach. Man muss dazu sagen, ich höre vor allen Dingen Film-Soundtracks beim Schreiben, weil das ohne Text ist. Aber es gibt natürlich Songs, die mich inspirieren für Charaktere, Setting, was auch immer. Aber da die Auswahl zu treffen, ist gar nicht so einfach.
2: Oh, voll cool. Also, dass du Autorin bist, darüber müssen wir natürlich mal quatschen. Und die Bücher, die du rausgebracht hast und was da so passiert, weil Fantasy kann ja sehr viel bedeuten.
3: Ja.
2: Ja. Und was du grundsätzlich noch so machst und aus welcher Ecke von Berlin du kommst und so weiter. Aber ich würde sagen, wir starten vielleicht direkt mal mit dem ersten Song, den du uns mitgebracht hast.
3: Gerne.
2: Und erzähl gerne auch ein bisschen was zu dem Song.
3: Ach so,
2: ne?
3: Okay. Ja, das ist zum Beispiel ein Song, der hat mit einer Protagonistin zu tun von einem Buch, das heißt, es war immer im dunklen Wald. Also man hört vielleicht schon, ich schreibe vor allen Dingen Fantasy in Richtung Märchen, deswegen, es war immer im dunklen Wald. Und ich finde, dieser Song hat sehr viel Power und das hat mich sehr an diese Protagonistin erinnert. Und der heißt Go und ist von Santigold und Karen O.
2: Viel Spaß!

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0: Das war Throne von Bring Me the Horizon. Und ja, hallo, ich bin Anne. Ich bin hier bei Dein Fritz. Und ich darf heute meine Lieblingslieder vorstellen. Zumindest fürs Schreiben. Generell meine Lieblingslieder wären, glaube ich, nochmal ein bisschen andere. Aber das jetzt war jetzt ein Beispiel dafür, was ich so für ein Buch benutzt habe als, ja, Inspiration, wie sich das anfühlen soll, dass diese Power von Throne und das Düstere und das, die Symbolik da drin, die fand ich sehr toll und deswegen hat es dieses Lied auf meiner Liste geschafft.
1: Ey, voll schön und der hat die gerade auch richtig im Fritz-Programm reingeknallt, glaube ich, ne? Das kann man so sagen. Anne, voll schön, dass du heute hier bist und deine eigene Sendung hast. Du hast gerade schon selber gesagt, wir haben ein bisschen auch schon drüber gequatscht, dass du Autorin bist. Fantasy-Bücher sind dein Ding, du schreibst Fantasy-Stories. Voll aufregend. Wann hast du denn gemerkt, dass du gut schreiben kannst, beziehungsweise dass du Ideen hast, die man so ausbauen kann, dass am Ende wirklich ein Buch entsteht?
0: Oh, ich glaube, da unterstellst du mir schon zu viel. Also ich zumindest bin nicht rangegangen mit, oh, das ist ein Buch, sondern das war mehr ein, ich will diese Geschichte haben und wenn sie mir keiner schreibt, schreibe ich sie mir halt.
1: Das war die Herangehensweise, voll spannend, cool.
0: Also klar, ich schreibe die natürlich auch, damit die gelesen werden. Das ist jetzt, weil sonst bräuchte ich sie ja nicht veröffentlichen, dann könnte ich sie einfach schreiben und zur Seite legen. Dann habe ich sie, aber, also ich will schon, dass sie gelesen werden, das ist klar, aber der Impuls war, dass ich bestimmte Sachen einfach gerne auch haben wollte, lesen wollte, die es so nicht gab. Und das habe ich schon sehr früh angefangen. Ich weiß gar nicht, sobald ich schreiben konnte, vorher schon mündlich, also schon immer gefühlt.
1: Richtig toll. Wie ist es denn? Ich kann mir das überhaupt nicht vorstellen, wie aufregend und wie toll und wie befriedigend es sein muss, dann am Ende sein eigenes Buch in den Händen zu halten. Wie war das denn für dich, das dann plötzlich mit anderen Leuten zu teilen?
0: Surreal. Also das in den Händen zu halten, also jetzt muss ich vielleicht ein bisschen weiter ausholen. Also man kann ja Bücher im Self-Publishing inzwischen veröffentlichen. Das heißt, man sagt einfach, druck das für mich und dann habe ich das und vielleicht sehen das Leute und kaufen das. Mhm. Aber mein erstes Buch war auch über einen Verlag. Und ich hatte aber vorher schon mir das einmal quasi selber gedruckt, um es einmal in der Hand zu halten. Und deswegen, das hatte ich schon. Aber surreal wurde es dann, als dann plötzlich Reaktionen darauf kamen. Als dann gemerkt habe, oh, wow, das lesen Leute und die finden das gut. Also das war eher das, was mehr gemacht hat. Also natürlich, ich mag das Buch und das ist schön, dass es gedruckt ist und so weiter. Aber das hat, die Emotionen kamen tatsächlich erst, als ich gemerkt habe, die Leute lesen das.
1: Cool, richtig schön. Wie viele Bücher hast du bisher geschrieben?
0: Geschrieben ist die falsche Frage, weil viele, aber veröffentlicht sind noch nicht so viele. Also es sind jetzt 4 draußen, das 5. kommt im Oktober und dann noch ein paar Kurzgeschichten, Anthologien. Das ist dann ein bisschen anders als Romane. Davon habe ich auch noch eine mit meinen Geschichten, ein paar in Kooperation. Also ja, es ist komplex, das Thema. Ich will gar nicht so tief reingehen. Ja, es sind einige auch noch in der Schublade.
1: Cool, also da wird auf jeden Fall noch einiges passieren.
0: Hoffentlich.
1: Richtig, richtig cool. Wir wollen auch gleich mal ein bisschen über deinen anderen Job reden. Du bist nämlich auch Verhaltensbiologin für Tiere, insbesondere ja. Mäuse.
0: Ja.
1: Absolut krass. Ich hatte früher Mäuse und da ist was ganz Schreckliches passiert. Vielleicht kannst du mir ja endlich mal Aufklärung verschaffen, was da passiert ist. Darüber reden wir aber gleich. Wir haben ja noch sehr viel Zeit bis 20 Uhr. Und allen voran wollen wir natürlich auch die Musik hören, die du aus bestimmten Gründen heute mitgebracht hast. Und der nächste Track, auf den freue ich mich jetzt auch schon doll. Vielleicht kannst du den ja mal ein bisschen erklären.
0: Ja, jetzt kommt Once Upon a Dream von Lana Del Rey. Das ist gehört eigentlich zu einem Trailer für den Film Maleficent und der hat mich komplett umgehauen. Dieser Trailer, diese Musik passt natürlich auch total zu meinem Thema, weil Märchen-Adaption, das ist genau mein Ding. Und ich liebe das Lied innig und deswegen ist es natürlich auch auf der Playlist.
1: Geht ganz leise los, aber es passiert was. Viel Spaß damit, jetzt auf Fritz.

0: Ich hatte noch auf den letzten Schlussakkord gewartet. Das war Beautiful Life von 30 Seconds to Mars. Und ich habe den Song ausgewählt, weil das Thema Lügen ist auch ein großes Thema in einem meiner Bücher. Das heißt Bestienherz. Und da geht es um Schneeweißchen und Rosenrot. Und die eine Schwester hat aber ein großes Geheimnis vor der anderen. Und gerade dieses Thema Beautiful Lie ist ja so ein bisschen die weiße Lüge vielleicht auch, dass man lügt, weil es besser ist. Naja, darauf geht es anscheinend in dem Buch. Deswegen habe ich den ausgewählt.
1: Interessant. Und natürlich wieder ein Märchenbezug. Wie du ja gesagt hast, du liebst Märchen. Ja, von daher sehr cool. Wir haben ja gerade auch schon gesagt, Anne, dass du also Autorin bist, ja, aber auch als Verhaltensbiologin für Tiere arbeitest. Und insbesondere für Mäuse da eine gewisse Expertise hast. Und ich habe gesagt, ich hatte früher mal Mäuse. Das waren so zwei Albino-Mäuse. Und jetzt will ich natürlich, wenn ich hier eine Expertin habe, schon mal direkt wissen. Ich kann mich nicht an das Geschlecht erinnern und wie alt die Mäuse waren. Ich war noch ein kleiner Junge, ja. Aber ich hatte zwei Mäuse und Folgendes ist passiert. An einem Morgen hatte die eine Maus, die weiß war, plötzlich ein rosa Fell, größtenteils. Weil offensichtlich ist da was passiert und die andere Maus hat geschlafen. Und ich dachte, sie schläft und habe sie dann umgedreht und die Hälfte des Gesichts hat einfach gefehlt. Und das war für mich so traumatisch als Kind. Was könnte da passiert sein? Mir wurden wilde Geschichten und Lügen erzählt, glaube ich, damals.
0: Okay, das muss ich jetzt erstmal verkraften. ja, also gut, wenn das Gesicht natürlich gefehlt hat, ist natürlich die Frage des Alters jetzt irgendwie auch schon hinfällig. Wegen Alter wäre so eine Sache. Ich hatte auch mal zwei Hamster, wo der eine Hamster, als ich ihn gefunden habe, auch eine ganz leicht angefressene Nase hatte, wo ich im Nachhinein glaube, dass das nichts mit Kämpfen zu tun hatte, sondern, keine Ahnung, zu sehr angestupst oder was auch immer. Also ich glaube nicht, dass das Absicht war. Ja. Aber wenn das Gesicht fehlt, ist natürlich nochmal eine andere Sache. Ich würde jetzt mal sagen, wahrscheinlich waren es dann zwei Männchen. Die verstehen sich nämlich nicht so gut auf engem Raum. Die wollen ihr eigenes Territorium. Das wäre halt die nächste Frage. Hast du es von der Zoohandlung bekommen, wenn du nicht wusstest, was das wird?
1: Ja, tatsächlich. Die gab es dann damals, glaube ich, für 2 Euro oder so.
0: Oh Gott. Ja.
1: Schrecklich, ne?
0: Ja, also nicht bei Zoohandlungen kaufen. Keine Tiere, gar nicht. Die Leute dort, meine Erfahrung ist, die haben wenig Ahnung, bis gar keine. Ich will jetzt auch niemanden irgendwie reinreden. Es gibt bestimmt Ausnahmen, aber meine Erfahrung ist, sie haben wenig Ahnung. Außerdem gibt es so viele Tiere, die in Tierheimen sitzen. Geht lieber ins Tierheim. Holt euch da ein Tier. Die Leute haben Ahnung, die können euch genau sagen, was das für ein Geschlecht hat. Weil ja, ich habe auch schon in Zoohandlungen allerhand Sachen erlebt, dass die überhaupt keinen Plan haben, wie man das Geschlecht bestimmt, dass sie auch sagen, es ist egal.
1: Mhm. Hui.
0: Ja. Also so nach dem Motto, naja, da guckst du halt mal, ob die Kinder kriegen oder nicht. Und nein, das spielt durchaus eine Rolle. Und ja, wendet euch lieber an Tierheime, die brauchen das, dass die Tiere da in gute Hände kommen. Die können euch Tipps geben. Und Berlin hat ein tolles Tierheim.
1: Absolut. Naja gut, das ist jetzt eine gute Erkenntnis für mich. Ich wurde damals angelogen. Mir hat man nämlich gesagt, ja, die eine Maus war krank und die andere wollte sie erlösen. Ich glaube, das war dann einfach so eine Geschichte, die man einem kleinen Jungen erzählen wollte, damit er sich nicht allzu schlecht fühlt. Könnte das sein?
0: Ich will jetzt mich eigentlich aus dem Fenster lehnen, dass es da, also ich glaube eher in dem Sinne mit, sie war krank und dann hat die andere ihre Chance gewittert, da das Territorium zu übernehmen, wenn es jetzt halt zwei Männchen sind. Mhm. Ich glaube, mit Erlösen gibt es bei den Tieren eher, also kenne ich nicht. Ich will jetzt, wie gesagt, nicht mich zu weit aus dem Fenster lehnen. Wir wissen auch nach wie vor super wenig über Mäuse, ist erschreckend, obwohl wir ja so viel Forschung mit denen machen, wissen wir super wenig. Deswegen kann ich jetzt nicht alles versprechen, aber ich glaube nicht, dass die Story war es, die du erzählt hast.
1: Verdammt, mein kleines Herz, Teenagerherz, bricht in 1000 Teile. Aber die Realität ist manchmal wichtig, ja, und auch die Infos, die du uns gegeben hast oder deine Erfahrungen über Zoohandlungen natürlich auch, ja, hörenswert. Und Tierheime, die freuen sich über euren Besuch und wenn ihr da Tiere aufnehmt, ist das natürlich eine ganz, ganz tolle Geschichte.
0: Genau, in dem Zusammenhang auch noch ein Punkt, der mir super wichtig ist. Auch bei Züchtern und Züchterinnen gibt es super viele schwarze Schafe. Und auch da würde ich wieder sagen, lieber ins Tierheim, da sitzen genug Tiere, die ein Zuhause bleiben, als noch weitere Tiere in die Welt zu setzen über eine Züchtung. Auch das ist ein Herzensthema von mir.
1: Voll gut. Machen wir einen Haken hinter.
0: Ja.
1: Du hast schöne Musik mitgebracht und jetzt gibt es gleich 2 Titel hintereinander weg.
0: Genau, der erste Titel ist The Plan von Travis Scott. Manche kennen das vielleicht im Zusammenhang mit Tenet, dem Film. Ich habe nämlich sehr viel den Soundtrack auch gehört beim Schreiben. Der hatte so einen schönen Drive und das hilft mir, also es war auch zum Roman Bestienherz, hat mir geholfen, dieses Tempo drin zu behalten, dass man nicht abschweift und langsam wird, sondern diesen schönen Tempo drin zu halten. Deswegen hat es dieses Lied auf jeden Fall auf die Liste geschafft. Und Mother's Daughter von Miley Cyrus schließt sich direkt an. Das ist halt so ein richtig schön feministisches Lied, finde ich. Das musste auch drauf.
1: Voll gut. Ey, dann viel Spaß mit diesen beiden Songs und danach sind wir wieder zurück mit Anne, die heute eine Stunde lang ihre eigene Sendung hat bei Dein Fritz.

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7: 19.32 Uhr.
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7: Die gibt's jetzt mit Timo Maschewski.
8: Was macht jungen Menschen in Europa Sorgen? Welche Ideen und Hoffnungen haben sie für die Zukunft? Das wollte die EU-Kommission rausfinden und hat deshalb in einer deutschlandweiten Kampagne mehr als 1500 Leute zwischen 16 und 24 Jahren befragt. Am häufigsten wurde darüber gesprochen, dass das Leben immer teurer wird. Oft ging es auch um Themen wie Bildung, die Arbeitswelt von morgen, Migration und Polarisierung, Klimawandel und Sicherheit. Einige der Fragen haben die EU-KommissarInnen schon beantwortet in Videos auf der Seite der EU-Kommission. Wird nochmal ein nerviges Wochenende für alle, die mit dem Auto oder der S-Bahn am Funkturm unterwegs sind. Am Dreieckfunkturm, da wird ja die Autobahnbrücke der A100 neu gemacht. Und deshalb wird die Ringbahn schon ab heute Abend 22 Uhr fürs ganze Wochenende dort gesperrt. Morgen Abend folgen dann noch Sperrungen auf der Hardenseestraße und bei der Überleitung von der AWUS in Richtung Messedamm hat der technische Geschäftsführer von der Planungsgesellschaft Degis Rothe der rbb24 Abendschau gesagt.
9: Ja, ursprünglich hat man das sogar vom Freitag zum Samstag geplant und da haben wir noch mal mit der Firma diskutiert und das auf den Samstagabend verschoben. Da ist bekanntermaßen der Rückreiseverkehr eigentlich schon fast durch und die Brücke muss ja auch gebaut werden.
8: Ja, im nächsten Sommer, da sollen dann diese ganzen Brückenarbeiten erledigt sein. Gibt seit heute ein neues Chancencenter in Frankfurt-Oder. Das richtet sich an geduldete AsylbewerberInnen. Die sollen sich da quasi bessere Chancen erarbeiten können, hier bei uns bleiben zu dürfen. Sozialminister Wilke hat es bei der Eröffnung vorhin nochmal erklärt.
10: Lernen, Kurse absolvieren, Sprache lernen und dann auch in den Arbeitsmarkt gehen können. Und nur wenn sie das konsequent zu Ende gehen, sich diese Chance erarbeiten und wenn sie das nicht tun, ihre Chance auch verwirkt haben.
8: Der Brandenburger Flüchtlingsrat der skeptischen Sprecherin hat im rbb24-Inforadio gesagt, dass viele Ausländerbehörden die Entscheidungsspielräume gar nicht ausnutzen, die sie eigentlich hätten. Dürften viele kennen, die öfter mal in Berlin unterwegs sind. Plötzlich drückt die Blase und ihr findet einfach kein Klo, das ihr for free nutzen könnt. Soll sich ändern. Die Umweltverwaltung hat das Projekt Berlin-WC gestartet. Funktioniert so. Geschäfte, Restaurants und andere öffentliche Einrichtungen können sich dazu verpflichten, euch kostenlos aufs Klo zu lassen und kriegen dafür dann Geld vom Land. Wer mitmacht, erkennt ihr an einem Sticker und in der App Berliner Toilette.
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8: 21 bis 24 Grad sind es im Fritz-Sendegelände, ist relativ bewölkt geworden. Vor allem im Süden des Sendegeländes müsst ihr den Abend über auch noch mit Regen rechnen. In der Nacht geht es erstmal noch so weiter, der Regen zieht dann langsam Richtung Osten ab. Vorher geht es runter auf 15 bis 12 Grad. Und am Wochenende wechseln sich dann immer wieder Sonne und dicke Wolken ab. Gibt auch Regen oder Gewitter, sind so um die 20 Grad.
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8: In Brandenburg immer noch Probleme auf der B168 im Kreis Barnim. Die Straße ist nach einem Unfall nämlich immer noch gesperrt zwischen Tiefensee und dem Abzweig Strausberg. In Berlin sieht es mittlerweile auch wieder insgesamt besser aus. Ein bisschen länger dauert es dann noch auf dem Stadtring in Richtung Treptow zwischen Detmolder Straße und dem Kreuz Schöneberg. Und dann auch nochmal am Autobahnende am Treptower Park. Und voll ist es außerdem auch noch auf der A103 stadteinwärts vor der Ausfahrt Sachsendamm. Dann gucken wir zur S-Bahn. Da gibt es Probleme auf den Linien 8, 9 und 85. Die sind unterbrochen zwischen Schöneweide und Treptower Park, die Linien 46 und 47 zwischen Schöneweide und Neukölln. Und ihr habt es in den Nachrichten gehört, ab heute Abend 22 Uhr fahren dann auch keine S-Bahnen mehr auf dem Ring zwischen Hallensee und Westend. Alle unterwegs, gute Fahrt.
7: Dankeschön, Timo.
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7: Wunderschönen Freitag, 19.36 Uhr. Mein Name ist Holger und weiterhin bei Dein Fritz, Anne.
11: Hallo.
7: Schön, dass du da bist. Ich fasse mal ganz kurz zusammen für alle, die vielleicht erst jetzt eingeschaltet haben. Du schreibst Bücher unter anderem. Du bist nebenbei noch Verhaltensbiologe, beziehungsweise hauptberuflich kann man, glaube ich, sagen.
11: Ja.
7: Ja. Für Tiere, insbesondere für Mäuse, da haben wir auch detailliert drüber gequatscht. Und ein Thema, das ich bei dir auch sehr spannend finde, abgesehen von der Musik, die du natürlich heute mitgebracht hast, ist die Tatsache, dass du gerne reist.
11: Oh ja.
7: Ich glaube, über die Reisen müssen wir auch mal ganz, ganz detailliert reden, oder?
11: Ach,
2: gerne, immer.
7: Ich bin auch ein Reisefan. Vielleicht hast du ein paar Tipps für uns alle. Vorher noch eine kleine Runde Musik, oder?
2: Ja, gerne.
7: Es gab ja die Nachrichten, da wurde auch ein bisschen was erzählt. Deswegen würde ich sagen, ein bisschen Musik wäre schön.
2: Ja, dann moderiere ich mal an. Also jetzt kommt I Want to Break Free von Queen. Da fällt mir sehr viel zu ein, aber ich glaube, der Song steht auch eigentlich für sich.
7: Dann spielen wir ihn jetzt einfach, oder? Viel Spaß.

0: Das war Nemo mit The Code. Und wer aufgepasst hat, das war auch der ESC-Gewinnsong vom letzten Jahr. Also nicht dieses Jahr, sondern das Jahr davor. Es hat mein Herz im Sturm erobert. Ich bin tatsächlich totale ESC-Guckerin. Ich weiß auch nicht warum, aber vielleicht auch, weil das so viele Länder sind, so viele Kulturen. Und das war die perfekte Überleitung zum Reisen, die wir eh machen wollten.
1: Absolut. Heute ist Anne hier aus Berlin bei Dein Fritz. Das ist ihre Sendung mit Musik, die sie mitgebracht hat, die wir hier spielen und die sie uns näher bringt. Aber natürlich auch Themen rund um ihre Person. Und Reisen ist natürlich jetzt das Stichwort an dieser Stelle. Ich bin ja sehr beeindruckt davon, was du schon alles gesehen hast, welche Länder. Vielleicht kannst du uns ja mal einen kleinen Überblick geben, auch über deine bisherigen Highlights.
0: Also jetzt gerade wieder Schottland. Da war ich tatsächlich die letzten 3 Wochen. Wir sind gerade erst zurückgekommen. Schottland ist traumhaft. Ich liebe diese Berge und die Ruhe und die Schafe. Es ist einfach wunderschön. Wir waren da letztes Jahr auch und jetzt muss ich wieder mal ein bisschen Werbung machen. Es ist tatsächlich auch in mein Buch eingeflossen, was jetzt im Oktober erscheint. Das heißt, Die 12. Zofe ist eine Adaption von Die Gänsemarkt. Und das braucht ein Setting. Und ich war im Urlaub und ich dachte mir, warum nicht Schottland? Und so kam das dann, dass es tatsächlich, also jetzt nicht original Schottland, aber in einer Abwandlung davon spielt.
1: Und die Orte, die du besuchst und siehst und vielleicht auch so ein bisschen in dich aufsaugst, sie haben schon Einfluss auch darauf, wie du schreibst dann wahrscheinlich,
0: total,
1: oder?
0: Total. Also deswegen mag ich das auch, so andere Kulturen kennenzulernen, weil das man hat ja immer nur sein eigenes Weltbild und dann kriegt man das einmal komplett auf den Kopf gestellt und dass man manche Dinge, für die man für alltäglich hält, sind es halt gar nicht, und sowas finde ich super spannend.
1: Cool. Du warst ja auch in Asien unterwegs. Ja. Was waren deine Eindrücke dort? Weil ich war da auch schon viel unterwegs und bin da auch immer sehr, sehr gerne, gerade in den kalten Wintermonaten bei uns in Deutschland.
0: Ja, es war super interessant. Also wir waren in Singapur und in Malaysia und das war das erste Mal, wo ich zurückgekommen bin und danach richtige Fernweh-Flashbacks hatte, wo ich bestimmte Gerüche gerochen hatte und plötzlich saß ich da wieder auf der Straße und hab da, keine Ahnung, irgendwas gegessen oder so. Also man hatte, also ich weiß nicht, es war krass, es hat super viele Spuren hinterlassen und war wunderschön. Ja, das wird, glaube ich, nicht viel rationaler als das.
1: Absolut cool, aber man merkt auf jeden Fall, da ist was passiert, man ist dann schon irgendwie geflasht dann,
0: ja,
1: kommt zurück.
0: Total.
1: Viele Freunde sagen dann übrigens auch, wenn sie wieder in Deutschland sind, sie müssen sich erstmal wieder einfuchsen, weil das so ein kleiner Kulturschock dann auch ist, wenn man wieder hier ist. Gerade in Berlin, glaube ich, ist das noch ein bisschen spezieller als vielleicht in anderen Städten dann, dass man diesen Kulturschock dann so direkt ins Gesicht geklatscht bekommt.
0: Ja, auch die Wärme, das Klima, also einfach, dass man Räume hat, die gar keine Fenster haben, weil braucht man halt nicht, also schon Fenster, aber keine Fensterscheiben und so Sachen, das sind halt so, diese Perspektivwechsel, die mag ich halt unglaublich, dass man einfach so, ja, stimmt, warum macht man eigentlich Scheiben, wenn es halt das Klima das nicht braucht?
1: Absolut. Jetzt ist natürlich Asien sehr weit weg. Es gibt ja auch andere Möglichkeiten, schön zu reisen. Und da liegt dir ein Thema besonders im Herzen.
0: Genau, ich wollte unbedingt empfehlen, wenn ihr jetzt nicht so viel Geld habt, macht Interrail. Haben wir auch mehrfach gemacht. Liebe ich total. Also da kriegt man einen Pass, gerade wenn man, ich glaube, unter 25, unter 27, ich weiß es nicht mehr genau, ist, dann kriegt man einen Pass. Da kann man dann aussuchen, dass man für so und so viele Tage Strecken bereisen kann. Und das geht halt innerhalb von Europa, und wir haben gemacht eine Tour nach Schweden und Norwegen hoch. Wir haben eine Tour gemacht nach Spanien und Portugal, und es ist jeweils so schön und lohnt sich total.
1: Wie schön. Vielleicht haben sich ja manche jetzt ein paar Notizen gemacht, wenn es um deine Reisetipps geht. Ansonsten würde ich sagen, it's time for music. Du hast ja hier eine wunderschöne Playlist zusammengestellt. Viele Songs, die dich auch inspiriert haben bei deinen Büchern oder irgendwie so als Setting gedient haben. Was gibt's denn jetzt bei uns?
0: Jetzt kommt Muse mit The Handler. Also gerade Muse und die andere Band, die demnächst auch nochmal kommt, Nothing But Thieves, die beiden kommen jetzt zweimal jeweils. Die liegen mir sehr am Herzen, die liebe ich sehr. Die haben auch super viel einfach Gedankengut hinterlassen. Also was sie so für Texte haben und was sie da für so Ideen drin verpackt haben, die haben mich sehr beeinflusst. Und gerade The Handler ist jetzt zum Beispiel auch passend zu Die 12. Zofe, habe ich da auch gut mit eingebaut.
1: Voll schön. Ey, dann viel Spaß jetzt mit Muse und The Handler auf Fritz.

0: Das war Is Everybody Going Crazy von Nothing But Thieves. Ja, ich verbinde das Lied total mit Corona tatsächlich und auch mit viel Schreibzeit währenddessen. Genau, deswegen ist das auch auf der Liste.
1: Voll schön. Wenn ihr euch fragt, die Songs und die Musik, die klangen heute etwas anders, dann liegt es an Dein Fritz. Das ist jeden Freitag eine Sendung von 19 bis 20 Uhr, wo einer von euch hier ist. Also, wenn ihr auch mal Bock habt, meldet euch an auf fritz.de/deinfritz. So hat es auch Anne gemacht aus Berlin. Das war jetzt deine Sendung, eine Stunde lang. Wie war es für dich so zusammenfassend?
0: Cool, mega cool. Aber ich habe ja schon gesagt, ich bin Fan, ich bin quasi mit Fritz aufgewachsen und das ist mega, einmal hier zu sein.
1: Ja, voll schön. Ey, dann hast du das jetzt erlebt.
0: Ja.
1: Haken hinter. Dadurch, dass wir uns jetzt ja gleich leider schon verabschieden müssen, welche Dinge liegen dir noch am Herzen, Anne, was willst du noch loswerden?
0: Bücher, logischerweise. Also Buch als Thema. Wenn ihr Bücher mögt, also A, könnt ihr natürlich mich suchen. Ich bin Anne Dank. Aber vor allen Dingen könnt ihr auch Buchmessen besuchen. Falls ihr das noch nicht wisst, es gibt in Berlin eine Buchmesse, die Buch Berlin, die ist in Halloween dieses Jahr. Und es gibt in Ludwigsfelde eine Buchmesse, die heißt Wortreich. Die findet nächstes Jahr, glaube ich, im Februar statt, Ende Februar. Schaut doch mal vorbei. Also es ist wirklich toll jedes Mal.
1: Voll gut. Dann vielen Dank, Anne, dass du heute da warst.
0: Danke, dass ich da sein durfte.
1: Glückwunsch zu deiner ersten eigenen Sendung hier bei Fritz. Beruflich und privat weiterhin alles Gute. Und jetzt der letzte Song, den du mitgebracht hast.
0: Genau, nochmal Nothing But Thieves. Und zwar Tomorrow is Closed. Und damit ist ja auch das Schlusswort gesagt.

0: an der Maus, müssen wir ganz ehrlich sagen. Er ist nach Berlin gezogen, spricht so ganz sweetes Denglisch. Dieser Hit hier, Rhythm Unknown, ist wirklich ein kleiner Fritz-Hit. Ich glaube, wir sind wirklich die Radiostation, die den am meisten ganz Deutschland gespielt hat, weil wir lieben Moss Kenner, so ein sweeter Typ einfach. War schon bei den Fritz-Sessions und ich meine, hallo, was wollen wir denn bitte schön sagen zu einem Typen, der sagt, ich möchte einfach, dass es euch gut geht.
1: I'm in a place in my life where I just want to feel good and so I really just want to make other people feel good.
0: Wenn ich mich gut fühle, will ich natürlich auch, dass andere Menschen glücklich sind. Eine Maus einfach und guckt mal, hört doch mal, was sagt er denn über den Sommer in Berlin?
1: Summer in Berlin is beautiful. When das Wetter ist gut und es ist sehr sonnig, it's super.
0: Wie süß ist bitte schön Moss Kenner? Und naja, natürlich, was hat er denn jetzt hier für einen Song geschrieben, den wir jetzt hier zusammen abhören? Er heißt Worshipping the Sun. Also eine kleine Verneigung vor der Sonne und vorm Sommer. Moss Kenner, Happy Release Day hier auf Fritz in der neuen und gut beste Musik. 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

Tja, einmal den Song gehört, scheint einem direkt die Sonne aus dem Arsch. Ich glaube, das war das, was Moskeller mit uns machen wollte. Hier ein Typ will auch, dass wir abgehen. Luciano im Übrigen am 4. September im IFA Sommergarten auf der Messe Berlin, präsentiert von Fritz natürlich. Geilste Konzerte, natürlich, präsentiert von uns. Und wenn ihr euch gerade kohlemäßig nicht so weit aus dem Fenster lehnen wollt, dann ganz genau Fritz hören. Wir hauen noch Gästelistenplätze für Luciano raus. Und ich finde sehr spannend, was da gerade bei dem abgeht, dem Dude. Warum kann ich nicht sein? Weil er hat ja hier einen Lieblingsbestie, einen neuen, mit Mucke machen. Jazik und Luciano haben wir schon zusammen gehört bei Mashordi. Aber wenn wir auch in die letzten Monate gucken, in den Juni und in den Juli, gab es Gimme Love, gab es Thug Life. Und was soll ich sagen, heute gibt's noch einen neuen. Jazik und Luciano. Jetzt hier auf Fritz. Fängt episch an, dreht dann aber noch eine Runde ab. Und ihr checkt

Gyal Dem, im Übrigen die Good Looking Girls. Das kommt aus dem Jamaikanischen. Ihr hört die Neuen gut hier bei Fritz. Mein Name ist Jule Kaden und den kennen wir ja jetzt wohl in- und auswendig. Und wenn wir schreien, dann schreien wir zusammen. Wenn wir gehen, gehen wir. Also nicht den Track mit JBS, sondern den lieben guten Herrn Bund. Ich muss sagen, ich liebe einfach den Vibe, den er immer so versprüht. Ist immer was zum entweder schnell radeln, schnell inlinern oder einfach.

Und mit Clouds ging es ja vor ein paar Jahren steil bergauf für Bund, vor 2 Jahren, um genau zu sein. Wir hören jetzt mit I Will Find You und ihr könnt ihn auch finden und zwar live auch im IFA Sommergarten. Da ist Bund am Stissel und zwar am 3. September, also einen Tag vor Luciano, macht Bund die Bühne schon mal heiß.

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1: Hä, können wir bitte ganz kurz darüber reden, dass Bund hier übelste Fredigan-Vibes hat? Mit genau diesem hier liebe ich doch. I Will Find You, und jetzt stellt euch das im IFA-Sommergarten auf der Messe vor. Die Sonne geht gerade unter und ihr bounced dazu rum. Lieben wir. 3. September ist er am Start. 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

0: Ja, ja, ja, ja. Der Song heißt Black Cat, aber ihr habt dann natürlich auch gehört, dass es einen Golden Retriever gibt. Das ist Victoria West gewesen, einfach mal 18 Jahre jung, österreichische, britische Newcomerin und hat bei The Voice Kids in Deutschland 2024 mitgemacht. Falls ihr sie ja vielleicht irgendwie noch her kennt, hat dann auch eine Cover-EP rausgebracht und jetzt ist sie einfach bei einem Mio-Follower auf TikTok und 650.000 auf Instagram. Say what? Und bei Black Cat ging es tatsächlich um diesen einen Menschen, ohne den du nicht leben kannst, aber auf der anderen Seite, ey, diese Person weiß kompletto, welche Knöpfe sie bei dir drücken muss und du gehst crash out und dann nennen wir das Ding noch einfach mal Black Cat. Ich habe ja erst gedacht, hier geht es wieder um sowas wie Katze nie von links nach rechts, dies, das, aber nein, es geht um Menschen, die halt einfach ein bisschen fucked up sind. Und dass Mako ein stabiles, apropos fucked up, ein stabiles Game hat, was seine Feature-Gäste angeht. Nina Schuber, Bad Chief, etliches produziert mit Mixio McCloud oder auch mit Ellie Preis. Ja, hat er jetzt jemanden draufgelegt, ganz ehrlich? Also, ich habe das nicht kommen sehen. In der Welt nicht, hätte ich gedacht. Dass die Chainsmokers und Mako gemeinsame Sachen machen? Hä? Ja, aber es ist passiert. Wir überzeugen uns jetzt gleich mal davon, wie yay or nay das ist. Mako and the Chainsmokers in- und auswendig.
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Es ist wirklich so eine kleine süße Love-Story. Ihr könnt euch auch ein 3 Minuten 15 langes Making-of in- und auswendig auch zusammengeschrieben. Deswegen ziehe ich das hier besonders zusammen von Mako und The Chainsmokers angucken. Und tatsächlich The Chainsmokers, ja, die fucking Dudes, die Grammys schon gewonnen haben aus L.A., sind seit nachts wach Fans von Mako. Das ist schon crazy. Dieser kleine, dürre Typ mit dieser krassen Zahnlücke und einfach Dudes in L.A. feiern den ab. Und jetzt hat es 4 Jahre gedauert, bis sie endlich einen Song zusammen machen konnten. Und jetzt ganz ehrlich, imagine. Erst Blumengarten, jetzt dann mit gut genug in den USA viral gegangen, jetzt noch mit extra Version und jetzt dann, Mako und Chainsmokers, vielleicht übernehmen wir doch endlich mal den Musikmarkt auch über See.

This is a Love Song und Cara Delevingne, auch mega spannend finde ich, dass ja eigentlich ja Schauspielerin dann mit Annie Clark zusammen gewesen, also wir kennen sie auch als Musikerin St. Vincent, jetzt mit Minke zusammen. Auch eine Musikerin. Jetzt macht sie auch Musik und das finde ich auch klingt sehr artsy, was sie da gemacht hat. Und hier, Crazy Baby, This is a Love Song. Maybe ja auch an ihre Partnerin und richtig cutesy. Die beiden sind schon zusammen zur Boarding School in New Hampshire, gegangen und 12 Jahre später haben die sich wieder getroffen auf einem Konzert von niemand Geringerem als fucking Alanis Morissette. Ja, da kann man sich mal verlieben. Sido jetzt hier mit Isa in der neuen Gut auf Fritz. Unsere Sendung gibt's auf Spotify. Yeah,

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4: Die Politik interessiert sich eh nicht für uns. Das ist ein Gefühl, das so einige junge Menschen haben. Und deshalb hat die EU-Kommission das Format Lass reden gestartet. An 24 Orten in ganz Deutschland konnten Leute zwischen 16 und 24 Jahren sagen, was ihnen Sorgen macht und welche Hoffnungen sie für die Zukunft haben. Außerdem gab es Twitch-Streams und Gespräche mit Influencern. Auf einen Teil des Inputs haben die EU-KommissarInnen schon reagiert, in kurzen Videos auf der Seite der Kampagne. Es gibt ja wieder einen freiwilligen Wehrdienst in Deutschland und auch an einem neuen Zivildienst wird gearbeitet. Die Organisationen hinter den bisherigen Freiwilligendiensten befürchten deshalb jetzt, da unter die Räder zu kommen. Sie haben heute in einem gemeinsamen Papier gefordert, die Freiwilligendienste mit einem eigenen Stärkungsgesetz abzusichern. Konkret verlangen die Organisationen, dass Freiwilligendienste auf Wehr- und Zivildienstzeiten angerechnet werden und auch auf Wartezeiten fürs Studium. Außerdem fordern sie mehr Taschengeld und ein Deutschlandticket für Leute im Freiwilligendienst. Da ist vorhin Amok-Alarm ausgelöst worden an mehreren Schulen in Schweden. Auslöser war ein Angriff an einer Schule nordwestlich der Hauptstadt Stockholm. Da soll ein Mann mit einem Schwert mindestens 3 Menschen verletzt haben. Die Polizei hat ihn festgenommen und ihm wohl ins Bein geschossen. Was hinter dem Angriff in Schweden gesteckt hat, das ist aber noch unklar. Die Fußballerinnen von Union Berlin sind mit einer Niederlage in die neue Bundesliga-Saison gestartet. Im Stadion an der Alten Försterei war der FC Bayern zu Gast. Endstand 1:4. Die Union-Männer legen erst in gut einer Woche wieder los. Da empfängt Union dann Eintracht Frankfurt.
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4: Um die 20 Grad haben wir noch. Berlin und Brandenburg sind gerade relativ zweigeteilt. Im Süden Regen, im Norden trocken. Im Laufe der Nacht kann es dann immer noch mal nass werden. Tiefstwerte um die 15 Grad. Der Regen zieht dann am frühen Morgen Richtung Osten ab. Aber tagsüber am Samstag kann es auch immer mal Schauer geben. Zum Abend hin lockert es auf, dann ist öfter die Sonne draußen. Bei 22 Grad maximal.
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4: In Brandenburg rollt alles soweit. In Berlin haben wir eine Meldung aus Siemensstadt. Der Sattwinkler Damm ist zwischen Elsa-Neumann-Straße und Heinrich-Herz-Straße nach einem Rohrbruch in beiden Richtungen gesperrt. Und bei der S-Bahn fährt gerade nichts. Bei der S8, 9 und 85 zwischen Schöneweide und Treptower Park. Da gibt es Ersatzbusse. Gute Fahrt.
3: Danke.
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3: Wir hören jetzt neue Mucke von Topic und ich denke mir auch immer so, krass, ich vergesse, der Typ ist erst 34, ist seit 12 Jahren im Game und ist einfach krass erfolgreich und kommt aus Deutschland als DJ und Produzent. LOL. Lucky Ones jetzt hier auf Fritz.

Menschen, ich brauche euch. Topic und Carte Blanche jetzt mit Lucky Ones. Und wir sitzen hier und denken uns, what the fuck, an welchen Song erinnert es uns? Ist es Glide und Naked? Ist es MGMT Kids? Was ist es? Welcher Song ist es, an den es uns erinnert? Falls ihr eine Idee habt, schickt eine Studio-Message in der kostenlosen Fritz-App oder slidet mir rein in mein Postfach. Jule Kaden, mein Name. Ich krieg Krise, wenn mir sowas nicht einfällt. Und dann, wenn mich das Internet noch im Stich lässt, werde ich richtig sauer. Die lassen mich niemals sauer werden. Cassia, vor 5 Jahren haben die Boys angefangen, hier auf Fritz ihre Runden zu drehen. Und ich finde es so schön, dass sie immer noch Musik machen. Es ist immer direkt gute Laune. Und es ist keine belanglose Musik, sondern es ist einfach sehr, sehr gute Musik. Das hier ist Praise, die neue Single von Cassia. Lieben wir doch jetzt schon.

Liebe doch, Musik aus UK und das nenne ich mal eine Ansage. Ich muss wirklich sagen, also da können wir uns ein bisschen Selbstbewusstsein abschneiden bei dieser jungen Göre hier. Ich lieb's einfach. Auf ihrer Insta-Bio steht einfach Berliner Mieze und Mindset-Coach, jung und asozial. Die Rede ist natürlich von Mieze. Morgen ist sie mit am Start beim Teefeld. Wir präsentieren es euch. Wir haben euch die ganze Zeit mit auf die Gästeliste geschrieben. Zum ersten Mal findet es statt, das Teefeld auf dem Flughafen Tempelhof. Mit Paul Kalkbrenner, Paschanim, Marlon Hofstadt, Juju, AK außer Kontrolle, Baby Benz, Bianco, Bipolar, Soundsystem, Saren, Shake Daddy, Southstar ist am Start, Alan Alien und eben auch Mieze. Wenn ihr auf unseren Nacken hingeht oder auch so, ey, schreibt morgen unbedingt mal in die Studio-Message rein, wie ihr es fandet, wie der Vibe ist, ob ihr nächstes Jahr nochmal gehen werdet. Alles Künstlerinnen, die im Übrigen morgen spielen, die den Sound von Berlin mitprägen. Und an der Stelle Happy Release Day an Mieze. Das ist ihre neue Single Appetit und morgen eine geile Show beim Teefeld.

Geht gut rein, morgen muss stimmt auch auf dem Teefeld. Mieze! Liebe ja den UK Garage Sound und alles Drum and Bassige bei Van B sehr. Hat mich natürlich gefreut, als ich heute gesehen habe, ey, neuer Song mit Jiggets, Seeing Stars heißt das Ding. Und Van B heißt im Übrigen auch, wunderschöner Name, in real life Aaron Van B Anna Doyle. Und dieser High Energy Drum and Bass.

0: Ey, richtig cute, wie ein kleines Behind the Scenes hier. Es geht um Dominik Hartz. Also nicht nur, dass seine Titel für seine Songs ja immer funny sind und meistens irgendwas Cooles dahinter steht, also nicht meistens immer, aber die Songs ja dann auch einfach immer so dem Titel sich hingeben. Das hier ist Turbo Fresh zum Beispiel oder Mann der vielen Worte.
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0: Immer sehr funky Songs, immer sehr wild, sehr gute Texte, sehr gute Titel. Sein neuer Song heißt Ich schmeiß mein Leben weg und lach dabei. Also ich meine, come on, wie geil bitte. Aber jetzt zum Behind the Scenes. Ich mache hier ja quasi, bereite ich mich vor auf diese Sendung, was erzähle ich euch über die Songs. Und dann gibt es immer von den Labels oder den Promo-Menschen, also die dafür sorgen von wegen, hallo, Künstler XY, guck mal, kennst du den schon, hat einen neuen Song. Die haben dann so Pressetexte. Ein Waschzettel haben wir das früher genannt, weil früher, als es CDs gab, die in Musikredaktionen geschickt wurden, stand das quasi immer auf einem A4 ausgedruckten Blatt, der halt zweimal gefaltet war, in der CD drin steckte quasi der Waschzettel mit so ein paar Background-Infos. Manchmal richtig gut geschrieben, manchmal denkst du dir so, welche arme Prakti hat das eigentlich gemacht? Und bei der aktuellen Kurzinformation zu Ich schmeiß mein Leben weg und lach dabei, steht da nach GEMA-Autorenpreis und Radiosupport, unter anderem von Fritz vom RBB. Ist es doch schön, oder? Wir werden genannt. Einfach mal in einem kleinen Waschi. Kurzinformation. Neues Album im Übrigen von Dominik Hartz im Oktober.

Neues Album von Dominik Hartz kommt am Übrigen am 16. Oktober. Es heißt Verstrickt. Es gibt's im hellblauen Vinyl. Es ist wunderschön bestellt vor. Ihr wisst es, alle, die nicht Taylor Swift und Ed Sheeran heißen, sind so krass angewiesen auf unsere Vorbestellungen. Auf Tour im November ist er auch. Also macht den Jungen glücklich, denn wir lieben ihn. Stella Lefty jetzt hier mit Lean In, Kiss Me auf Fritz.

Naja, sie hat wahrscheinlich kleine Cowboy-Schuhe an und einen kleinen Hut auf. Auf jeden Fall hat sie ein Banjo in der Hand. Stella Lefty, habt ihr gehört? Das ist Central Cee. Das ist auch Central Cee. Das auch und auch das. Mit Lil Durk zusammen. Ich muss wirklich sagen, also Ende 2020 ist der ja quasi durch die Decke gegangen. Und was mich immer wieder bei dem begeistert, ist einfach dieses, wie unterschiedlich er klingt und wie krass er nach London und British klingt. Neue Single haben wir jetzt hier bei Neu und Gut. Im Übrigen, auf Spotify stellen wir euch, wenn ihr einfach Fritz Radio Neu und Gut sucht, stellen wir euch immer freitags schon gegen Mittag die Playlist des Abends rein, damit ihr euch immer schön über den Tag schon mit neuer Musik füttern könnt, die natürlich von Fritz Hand verlesen ist. The Team von Central Cee jetzt hier. Schon wieder anderer Sound, oder? Wie krass ist er bitte?

Wie geil ist diese Nummer bitte? Der schiebt so richtig gut rein. Central Cee mit The Team und ich raste doch, ich gehe dumm. Ich muss eigentlich jetzt sofort die Sendung beenden, weil ich muss mir Tickets kaufen. Es geht um Our Dearest Baby Doobie. Ich möchte uns nochmal daran erinnern, vor 6 Jahren ist sie mit diesem kleinen süßen Song uns allen in die Ohren gekrabbelt. Mittlerweile klingt sie slightly wütender. Bebe Doobie macht einfach eine richtig fette Rockplatte. Die kommt am 18. September raus, heißt Pylon. Und es ist ein, sagen wir, die Liebe zerschießendes Album, was da kommt. Es wird wütend sein, einsam, euphorisch, niedergeschlagen. Obsessiv wird es sein. Es geht um obsessive Verliebtheit und dann den Moment festzustellen. Alter, ich klammer mich hier so krass an eine Vorstellung, die mich eigentlich glücklich machen sollte. Aber jetzt macht sie mich übelst traurig, weil ich mir wünschte, es wären Momente, in denen ich halt immer hätte bleiben können. But it is what it is. It's fucked up. Und darum geht's auch in ihrer neuen Single Memories. Die hören wir jetzt. Sie sagt über diesen Song im Übrigen auch, es ist wirklich einer der glücklichen Momente auf dem Album. Und am 6.12. ist sie in Berlin im Tempodrom. Ich muss dahin, nicht nur weil Bebe Doobie kommt und dieses Album mich jetzt schon komplett hooked hat, sondern nein, wisst ihr, wer fucking Support Act ist? Violet Grohl, die Tochter von Dave Grohl. So, bye, I need a beer. Wir hören jetzt Bebe Doobie und Memories von ihrem im September kommenden neuen Album Pylon. Ich bin jetzt schon Fan, Mann.

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1: Was soll ich sagen? Eigentlich möchte ich den Song weghassen, aber wer Mackenzie McKay heißt, der darf auch einen sehr plakativen Love-Song schreiben, der heißt What It Means to Be Loved. Mackenzie McKay, krasser Typ, hat schon bei Montreux Jazz gespielt. 2022 ist er ziemlich steil gegangen mit The One That You Call. Hört euch den Track unbedingt mal an. Und ansonsten ja, kann man ihn gut vergleichen mit Menschen wie Post Malone, Dominic Fike oder auch einem Ed Sheeran. Nur, dass Mackenzie McKay einfach den geilsten Namen von allen hat. Call me.

wollte gerade schon pöbeln, da hat man sich doch am I Got a Feeling bedient und dann haben sie es ja selber gesungen. Marlon und Southside Q mit Feelings gehört hier in der neuen Gut. 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

Mit ihr hatten wir ja einen ganz besonderen Fritz-Moment. Eines unserer ersten Videos auf YouTube, was über 1 Million Streams, Klicks gekriegt hat. Georgia Smith damals akustisch noch im Fräulein Fritz. Also es ist mindestens 6, 7, 8 Jahre her. Und einfach, es hat sich so eingebrannt in meinen Kopf. Liebe ich. Sie kommt im Sommer im Übrigen 2027 auf Tour, die 10 Years of Georgia Smith Tour. Und heute ist ihr neues Album rausgekommen, What Are the Odds? Und ich finde, wir hören da jetzt alle gemeinsam rein. Im Übrigen, das Date für nächstes Jahr ist Berlin Zitadelle am 2.6. Dancing jetzt hier, Georgia Smith. Och, ihr Sound auch einfach im

eine Romanze ist das denn bitte schön? Sam Smith ist eine Maus. Sam Smith ist einfach wirklich eine Maus. Und ich erinnere mich noch daran, als wir ihm Satanismus und Gotteslästerung und der ist zu sexy für diese Welt und alles Mögliche vorgeworfen haben, weil Sam Smith einfach seine Sexualität, sein Body, sein Spiegelbild geowned hat. Wir erinnern uns an den Song mit Kim Petras. Und jetzt schlägt er ganz neue Töne an mit My Guy. Haben wir es ja schon so ein kleines bisschen gehört. Ich sag nur so viel, sein Album ist heute rausgekommen. Ich finde, der Spiegel sagt es ganz, ganz süß als Titel. Bitte, bitte, sagt dieses Album mit jeder Note. Umarme mich. Ja, was wollen wir denn erwarten von einem Album, was Hazel Eyes heißt, wo bei der neuen Single-Auskopplung Sam Smith einfach einen kleinen süßen Cowboy-Hut aufhat und dessen Titelbild, Cover-Albumbild in Sepia gehalten ist. Sepia ist anscheinend back. Sam Smith wird da wieder eine neue Welle lostreten. Ja, braun-weiß. Braun-weiß ist ein Farbmodus wieder und er zeigt sich so nah und echt und so ohne bunte Kleider, buntes Make-up, wie, ich weiß nicht, noch nie, maybe, auf dem Cover liegt er einfach, das müsst ihr euch geben, auf der nackten Brust seines Boys, seines Fiancés, Christian Cohen. Ihn sieht man nur so leicht im Anschnitt, also sein Boy und Sam guckt so ganz lovey-dovey, irgendwie wie er da auf seiner Brust liegt, in seinem Arm, an der Kamera vorbei, alles in braun-weiß gehalten. I'm sold, Leute, I'm sold. Hazel Eyes hat mich schon komplett. 12 Songs sind drauf und wir hören jetzt Constant Companion.

Können wir bitte kurz darüber reden, wie krass er einfach einen auf Johnny Cash am Anfang des Songs gemacht hat, mit dieser tiefer gelegten Stimme? Uff, Sam Smith war das in der neuen Gut mit Constant Companion. Checkt das neue Album Hazel Eyes aus und guckt euch dieses Cover an. Ihr seid sofort verliebt. Amelia jetzt hier.

Songs über das liebste Suffgetränk. Amelia war das mit Kiba Korn. Oh, da denke ich mir gleich. Mit diesem Track hat mich der britische DJ Nimino sowas hart von in die Tasche gesteckt. Diese Line schon einfach. I only smoke when I drink, I only drink when I overthink. Wie gut, bitteschön. Dann hatten wir auch Beside of Me von Nimino und Maverick Sape zusammen. Und oh mein Gott, jetzt gibt's schon wieder den neuen Eat Me Better. Hören wir doch mal auf die Lyrics. Eat Me Better. Geht's da vielleicht um Oralverkehr vielleicht möglicherweise?

mal sehen, ob es hier gleich wieder die Eins regnet. Aber mit dir ist es alles. Montez hat ja mit Liebe in Gefahr aus dem Nichts quasi die Eins geschafft. Das war sein vorletztes Album. Dann Pass auf mein Herz auf hat Platz 2 der Charts geschafft. Und wie wird's wohl sein mit So ist das mit dem Glück? Heute rausgekommen, saubere Popnummer. Hat er wieder mit Friends gemacht, das finde ich so schön. Montez gibt halt auch einfach zu und macht daraus keinen Hehl von wegen, ja klar, Mann, für jedes meiner Alben macht er Writing Camps, macht da mit Freundinnen und Freunden Sessions und arbeitet an den Songs. Diesmal wurde zwischen Frankreich und Norwegen geschrieben. Es gibt so die Themen, klar, Liebe kann auch Schmerz bedeuten, aber auch, was ich spannend finde, so dieses, wie können wir eigentlich noch Halt finden in so einer komplexen Welt, wie sie gerade ist. Es geht um Gewissheit, es geht um Distanz, Freundschaften, Family, Dynamiken, Kindheitserinnerungen und so kleine Alltagsmomente. Das hat er alles festgehalten in 15 Songs. So ist das mit dem Glück. Und ein Feature ist dabei. Fand ich cute. Mit Benno, weil Benno ja auch immer so einen ganz besonderen Sound reinbringt. Hören wir doch jetzt zusammen mal rein. Montez und Benno mit Glaubst du nicht

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7: Was kann man eigentlich gegen Fake News machen? Und wie reagiert die Politik darauf, dass alles teurer wird? Die EU-Kommission wollte mal rausfinden, was junge Leute beschäftigt und hat in einer deutschlandweiten Kampagne mehr als 1500 Personen zwischen 16 und 24 befragt. Auch der Klimawandel und die Arbeitswelt von morgen waren da häufige Themen. Einige Fragen wurden auch schon beantwortet auf der Website der EU-Kommission. Haben russische Agenten scharfe Waffen in Berlin versteckt? Davon geht offenbar der Bundesverfassungsschutz aus. Das haben WDR, NDR und Süddeutsche Zeitung rausgefunden. Am Stadtrand von Berlin sei schon letztes Jahr ein Versteck mit 2 scharfen Schusswaffen entdeckt worden. Und der Verfassungsschutz gehe davon aus, dass damit Anschläge verübt worden sein sollten. Es wurde auch ein Verdächtiger in Rumänien festgenommen. Wir gucken nach Frankreich. Da wurden jetzt hunderttausende kaputte Kondome zurückgerufen. Bei Labortests ist rausgekommen, dass die platzen oder Löcher haben können, sagen die Behörden. Könnte also sein, dass Leute, die die Kondome benutzt haben, jetzt Geschlechtskrankheiten haben. Darauf solle man sich jetzt lieber testen lassen, heißt es. Auch zu ungewollten Schwangerschaften könnte es gekommen sein. Noch dürfen sich nur Menschen in den Berliner Freibädern abkühlen, im nächsten Monat aber auch wieder Hunde. Die Berliner Bäderbetriebe haben heute angekündigt, dass es ihre Aktion Hundeschwimmen am Ende der Badesaison auch in diesem Jahr geben soll. Und zwar in den Freibädern in Starken, am Insulaner und in der Gropiusstadt. An den Tagen dürfen dann aber nur noch die Hunde baden. Menschen dürfen als Begleitpersonen nur aufs Gelände, aber eben nicht selbst ins Wasser.
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7: Es regnet in Brandenburg und Berlin jedenfalls meistens. In der Prignitz und Uckermark ist es trocken. Im Laufe der Nacht kommt auch noch einiges runter an Schauern. Tiefstwerte da um die 15 Grad. Morgen am Samstag kann es dann auch immer mal nass werden. Zum Nachmittag hin wird es trockener. Dann ist auch öfter die Sonne draußen. Bei 21 Grad maximal. Am Sonntag nochmal ähnlich. Und nächste Woche soll es dann wieder sommerlicher werden.
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7: In Berlin-Siemensstadt ist der Saatwinkler-Damm zwischen Elsa-Neumann-Straße und Heinrich-Hertz-Straße nach einem Rohrbruch in beiden Richtungen gesperrt. Und bei der S-Bahn gibt es immer noch ein paar Probleme. Bei der S8, 9 und 85 fahren keine Züge zwischen Schöneweide und Treptower Park. Und die S46 und 47 fahren nicht zwischen Schöneweide und Neukölln. Bis Ende des Monats gibt es da Ersatzbusse. Außerdem wird jetzt ein Ersatzverkehr ab 22 Uhr bei der Ringbahn zwischen Hallensee und Westend eingerichtet. Da fahren dann das ganze Wochenende keine Züge. Gute Fahrt, los geht's.
6: Danke.
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6: Und ich habe gerade gedacht, als ich den Song von gehört habe, so von wegen, haben die irgendwie einen falschen Song hochgeladen? Warum klingt der so weird? Warum ist die Stimme so hoch? Was soll das? Es geht um die neue Single von Elias, den wir ja so hier kennen. Und ich meine, dass der Typ hoch singen kann, das wissen wir schon alle, die sich ein bisschen mit ihm beschäftigt haben. Aber die neue Single, die Stimme ist so richtig krass hochgepitcht. Also ganz krass und es geht. Und dann hat es klick, klick, ding, dong bei mir gemacht. Es geht um Overthinking, Selbstzweifel und einfach dieses, irgendwie geht man deshalb dann auch keine Risiken in seinem Leben ein. Und als ich dann gedacht habe, Overthinking, also du bist es komplett im Kopf, dachte ich mir so, okay, macht auch voll Sinn, dass deswegen die Stimme so hoch gepitcht ist, weil du quasi ganz oben in der Birne bist, ganz oben, hoch, oben. Und die Hook, ich schaue in den Himmel hoch und denk, warum bin ich so, naja, Like, wer kennt. Wir hören ihn jetzt zusammen, Elias und Tipico.

0: All Yours, Crook Colors und Georgie K. war das hier in der Neuen Gut. Und was soll ich sagen? Die Frau, die jappt und die macht Rap. Millie mit COD.
1: Alle machen

Funkermann ist doppelt so lang mit Summer. Keep up hier in der neuen Gut. 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

Wie schön er rollt. Keep Up habt ihr gehört in der Neu und Gut. Ich will mit dir ans Meer. Mit diesem Song ging plötzlich die Welle los. Nach mehr waren Raum 27 plötzlich der heiße Scheiß überall. Ich muss ja sagen, ich feiere sie immer noch so krass für diesen Song hier und sein Ende. Bitte, bitte, geht's um Sex? Hört doch mal das Ende.

0: mit Konsens.
1: Ja, sorry, aber ist eine geile Line. Mein Herz, ich will ficken nur mit Konsens. Wird natürlich bei Festivals sehr laut mitgeschrien von Raum 27 Fans. Gibt es jetzt heute eine neue Single? Sie heißt Cherie. Cherie mit dem E in Klammern. Hört selbst. Cherie.

The Divine Feminine wird 10 Jahre alt. Das Album von Mac Miller. Im Oktober, am 2. Oktober, kommt es quasi als 10th Anniversary Edition raus mit 3 neuen Songs. Einer davon wurde jetzt veröffentlicht. Er heißt Butterflies und geht auf Mac Millers Seite. Mit Freundinnen, Wegbegleiterinnen und Family haben die Website neu gestaltet und haben da ganz viel Footage von ihm als Kind, als Jugendlicher, Gedanken, Fotos, Filme und so reingebaut. Und es ist irgendwie übelst krass. Ich freue mich immer, wenn nochmal neue Mucke von ihm kommt, die irgendwo noch rumgeflogen ist. In dem neuen Song spielt auch Thundercat mal wieder Bass und so. Und gleichzeitig macht es mich immer noch einfach komplett traurig. Einfach. Also irgendwie Mac Miller tot. Der bleibt irgendwie hängen. Immer wieder, wenn ich drüber nachdenke, macht es mich traurig. Und die neue Website ist so schön zum Verlieren und wieder so traurig, was für einen krassen Typen wir verloren haben. Butterflies jetzt hier von Mac Miller in der neuen Gut.

0: Wie schön ist der? Mac Miller Butterflies. Im Oktober gibt es noch zwei neue Tracks, die noch in verschiedensten Ecken aufzufinden waren. Die Sendung hier ist gleich zu Ende. fritz.de/beste Musik oder ihr folgt auf jeden Fall mal der Spotify-Playlist rein. Einfach Fritz und Neu und Gut eingeben und dann kriegt ihr jeden Freitag immer schon gegen Mittag die Playlist vom Abend und könnt ihr natürlich direkt in eure Playlist mit einsortieren mit euren persönlichen Lieblingssongs. Ey, wir hören jetzt hier gleich noch die neue Single von Elif und Nessa Barrett und auch Anthony Schmirick. Und von dem hören wir jetzt hier einen kleinen O-Ton zu seinem Album. Und ich sage einfach nur, wir hören das jetzt hier schon, weil dieses Album, Decoding Bird Song, oh mein Gott.
1: That's what you gotta do. You gotta find something to love and you gotta jump in with both feet. I'm such an advocate for that and for being brave and for doing things and for making decisions. You know, if you think you're in love with somebody, then tell them that you're in love with them. You know, if you want to quit your job and you're unhappy, then leave your job. If you want to move to a new city, then move to a new city. And I just think, you're not here very long.
0: Einfach machen, weil wir sind hier nicht übelst lang. Also macht, was ihr liebt, sagt den Menschen, die ihr liebt, dass ihr sie liebt, kündigt euren Job, wenn ihr den scheiße findet, zieht in eine neue Stadt, wenn ihr es nicht mehr fühlt. Anthony Schmirick, richtig krasser Typ und er weiß, wovon er spricht. Er ist eigentlich Lehrer gewesen, hat alles an die Wand geschmissen und jetzt gesagt, Alter, ich mache nicht mehr nur Spoken Word und schreibe Gedichte, sondern ich mache Musik und es ist ein schönes, tanzbares Album geworden, Decoding Birdsong, von dem hören wir jetzt gleich. The First 5 Minutes of Magnolia, doch erstmal die neue Single von Elif. Leb weiter. Mein Name ist Jule Kaden. Habt einen schönen Abend.

0: Blue Moon. Ja, hallo? Hallo? Aha. Na klar.
1: Leute, was für, wie aufregend das ist manchmal so, unter Zeitdruck und so, aber...
2: Claudia, ja, was ist das los? Wo bist du stehen geblieben?
1: Na, die hatten gerade, ich glaube, Union hat gespielt, das war doch total krass, Köpenick ist abgeriegelt und da durchzukommen, das sind keine 10 Minuten, das sind keine 15 Minuten, es ist krass und jedenfalls habe ich ganz viel mit Union-Shirts gesehen und Leute, ich bin da... Claudi ist da und jetzt fahre ich wieder ein bisschen runter.
2: Das ist schön, Leute. Ja, immer am dritten Freitag im Monat treffen wir uns ja hier alle und haben heute auch ein sehr, sehr spannendes Thema mitgebracht. Ich weiß gar nicht, gab es einen Anlass, wie du darauf gekommen bist oder ist es dir einfach so zugeflogen?
1: Ich weiß gar nicht. Das war irgendwie... meine Freundin ist nach Sizilien jetzt mal gefahren alleine. Ist eine Form von Abschied. Mhm. Sie macht bei so einem Kulturfestival mit. Hat sich da was Tolles überlegt. Wir waren im Juni schon mal da und die haben erzählt, dass sie jetzt um diese Zeit so ein Festival machen. Und da hat sie sich was Tolles überlegt und ist da einfach, hat sich einen Rucksack gepackt, ist einfach losgefahren. Und ich schaff's leider nicht.
2: Und was macht sie da?
1: Sie macht da so eine, wie sagt man so, zwischen Schauspiel und zwischen Kultur. Ich glaube, es geht auch um sogenannte Haikus. Das sind Gedichte im Japanischen, die man auch im Deutschen und in anderen Sprachen machen kann. Es sind so Reime. 5 Silben, 7 Silben, 5 Silben, glaube ich. Und damit arbeitet sie, dann geht's um darstellende Kunst. Also irgendwie ist jeden Tag da irgendwas los. Und genau, das ist ja auch eine Form des Abschieds. Und in dem Fall ist aber auch ein Wiedersehen da.
2: Das stimmt.
1: Und das ist manchmal ja nicht gegeben.
2: Das stimmt, leider, ja. Also wir reden heute über Trennungen, über Abschiede. Und ich finde, daran folgend, anknüpfend auch neue Kapitel.
1: Auf jeden Fall. Also auch Neuanfänge, ne?

0: Trennung zum Beispiel von der Schule hat, dass man von der Grundschule, das ist ja bei manchen auch eine Zäsur, zur irgendwie weiterführenden Schule, aufs Gymnasium oder von dem Gymnasium dann rüber zum Studium. Auch das ist ja auf jeden Fall eine Art erstmal von Trennung, von Abschied, von der Comfortzone oder auch die Trennung vom Zuhause mit den Eltern, dass man das erstmal eine eigene Wohnung zieht.
1: Selber den Kühlschrank vollpacken, ne?
0: Ja, safe. Und da ganz schön dann strugglen muss und merkt so, huch, da wäscht ja gar keiner von alleine die Wäsche und legt die in den Schrank, sondern das hat ja jemand gemacht. Also auch das hat ja was auf jeden Fall mit so Neubeginn zu tun. Also mit etwas Abschied und Trennen, aber auch mit Neu.
1: Auch mit Neu, ja.
0: Genau, und ich finde, sowas gehört da auch rein. Vielleicht seid ihr ja auch ins Ausland gezogen oder seid mal ins Ausland gegangen oder habt ein Studium hingeschmissen, weil ihr gemerkt habt, so ey, das ist es doch nicht, ne? Oder eine Ausbildung hingeschmissen oder euren Job hingeschmissen und euch was Neues gesucht. All das, also wo habt ihr vielleicht wirklich mal hingeschmissen, euch getrennt, losgelassen und ja, wo ging es dann wie neu weiter?
1: Genau.
0: Also Trennungen, Abschiede und Neuanfänge.
1: So sieht's aus. Also da sind wir super interessiert, wie ihr das seht. Ruft uns an unter 0331 70 97 110.
0: Exactly. Give us a call.
1: Und ich erinnere mich, wo du gerade sagst, Schule, ne? Das ist so, ich weiß, als mein Abi beendet war, also als dann so die letzten Wochen, die Lehrer, das ist ja schon, wenn man so 12., 13., damals noch 13 Klassen, dass die Lehrer dann plötzlich einen auch so ein bisschen, dann duzt man sich gegenseitig, dann kriegt das so eine sehr persönliche Ebene und irgendwann hast du so den Punkt, man hat so viele Jahre miteinander verbracht, in schöne Seiten, in schönen Zeiten, schlechte Zeiten, alles miterlebt und dann ist es irgendwie total komisch, wenn es dann vorbei ist und dann hat man seinen Freundeskreis natürlich, aber erstmal so diese Routine, die sich ja natürlich da eingeschliffen hat, ist doch irgendwie eigenartig und dann natürlich auch schon wieder das Umfeld, was sagt, was machst du jetzt? Und dann ist man meistens erstmal auf der Selbstfindung und überlegt, muss ich mal gucken.
0: Safe, ja.
1: Und also es ist auf jeden Fall auch, war für mich super spannend nach dem Abi erstmal zu gucken, wie orientiere ich mich neu, ne?
0: Ich fand auch ehrlich gesagt für mich viel schwieriger, als ich nach der 10. in die 11. bin und da haben sie so die Klassen nochmal neu sortiert, je nach Schwerpunkt, nach dem Schwerpunkt, was du gewählt hast. Und da bin ich dann komplett in eine neue Klasse reingekommen also und hatte halt alle meine Freunde nicht mehr von vorher. Und das fand ich auch total, also das war wirklich für mich auch so eine schwierige Art von Trennung und ein Neubeginn irgendwie und das hat sich komisch angefühlt. Und weißt du, was mich auch gerade hier noch irgendwie als Gedanke trifft? Ich finde auch, wenn man Freundschaften loslassen muss und Freundschaften irgendwie, wenn eine Freundschaft auseinandergeht und man sich da trennt. Auch das finde ich so interessant, weil ich würde immer gerne viel mehr darüber hören, dass vielleicht auch so, ich sag mal, neue toxische Partner da so reingrätschen in Freundschaften und das deshalb zu Ende geht. Also sowas fände ich auch so interessant, mal zu hören, dass man das so nachempfinden kann. Also wenn ihr Bock habt, 0331 70 97 110 und hier draußen sitzt übrigens heute Jasper, ganz hervorragender Typ. Also wenn ihr Bock habt, ihr kommt erstmal bei ihm an und der fragt euch, wie heißt ihr, wie alt seid ihr, wo wohnt ihr? Und erst im zweiten Schritt kommt ihr zu uns rein, heißt natürlich, ihr könnt auch anonym anrufen. Ne? Also wenn ihr vielleicht auch irgendwie darüber reden wollt, dass ihr euch von eurer Mutter damals irgendwie richtig abgekapselt habt und da eine Trennung stattgefunden hat, auch das wollt ihr vielleicht lieber anonym erzählen. Gar kein Problem. 0331 70 97 110.
1: Nicht die letzten drei Zahlen einzeln wählen, da kommt ihr woanders raus. Genau. Das Ding ist, Claudi, wo du es gerade sagst, ist mir auch dann, ich habe mal heute so über einen Tag überlegt, was so Themen für mich sind, Abschied und Trennung. Und da ist mir auch eingefallen, als Kind, ich hatte da ja keinen Einfluss drauf, zum Beispiel die Scheidung der Eltern.
0: Oh ja, du hast total recht.
1: Was das mit einem macht in jeder Hinsicht. Und,
0: wie alt warst du da?
1: Ich war so 5, 6 Jahre alt und das ist
0: so
1: auch schon, das ist schon eine Zeit, da merkt man aber schon einiges. Da ist, bist du nicht mehr so ein Jahr oder zwei, so, dann merkst du, also da ist.
0: Ach so, mit 5 ist man nicht mehr 1 oder 2.
1: Genau, nee, ich meine mit 1 oder 2, da, vielleicht ist es da, dass ich das alles erst, du bist erst so ein bisschen.
0: Ja, man kriegt schon Sachen mit.
1: Und dann, genau, man kriegt dann irgendwie mehr mit und das, vor allen Dingen ist es ja dann auch eine, die Scheidung dauert ja dann auch logischerweise länger und dadurch kriegst du den ganzen Verlauf natürlich auch die ganze Kindheit, bis man sich irgendwann selber als Jugendlicher dann für einen Weg entscheidet, bis ist man damit konfrontiert irgendwie.
0: Ja, kann ich mir sehr gut vorstellen. Das ist auf jeden Fall schwierig. Ich war ein bisschen älter, also ich war schon volljährig, als es bei uns so weit anstand. Aber ich weiß noch, dass ich mich aufs Bett gesetzt habe, ich habe erstmal richtig doll geheult, weil ich das so schlimm fand, weil ich das gar nicht greifen konnte. Das war eigentlich auch, als ob irgendwas stirbt, als ob irgendwer irgendwas gestorben ist. Also, und es ist ja auch am Ende so, ne?
1: Ja,
0: also
1: voll.
0: Dieser typische Familienbund, den gibt es dann einfach nicht mehr.
1: Das ist wirklich so, als wenn, ich habe da noch irgendwie.

0: erfahren in der Zeit, dass es den Weihnachtsmann nicht gibt. Das ist so ein bisschen ähnlich, die Struktur, dass man so erstmal, hey, das war doch immer so. Und das ist so krass, das ist so wie so ein Trauma, was dann so, oder wie so ein Schockmoment, den man als Kind dann auch weitertragen kann, ne?
1: Stimmt, also ich glaube, die meisten haben ja auch schon leider erleben müssen, dass ihre Eltern sich haben scheiden lassen oder getrennt haben. Also wenn ihr Bock habt, auch darüber, habe ich noch nie im Radio darüber geredet, aber dass das natürlich auch ein krasser Moment ist, fände ich total schön, mal darüber zu quatschen.
0: Voll.
1: Also 0331 70 97 110, aber es geht dort allgemein um Trennungen und Abschiede und dadurch natürlich dann auch Neuanfänge. Also wo gab es denn bei euch mal einen Abschied? Das können natürlich auch wirklich kleine Sachen sein, dass ihr irgendwie zu Hause ausgezogen seid, obwohl das ist ja gar nicht so eine kleine Sache, ne? Aber irgendwie, ja, also alles, was euch zu diesem Thema einfällt, bei mir fällt nämlich auch da gerade ein, dass als ich 9 Jahre alt war, ist unsere Wohnung abgebrannt. Also wir sind gerade in eine frische Wohnung eingezogen. Meine Eltern haben alles saniert, alle Böden, alles war neu. Alles. Jedes Bett, jede Bettwäsche, alles.
0: Oh Mann.
1: Und dann haben wir da, ich glaube, 5 Monate gewohnt. Und dann ist der Strom abgestellt worden, ist wieder angestellt worden und dann hat die, es war keiner von uns zu Hause, hat die Kaffeemaschine, glaube ich war es, oder Wasserkocher, hat einen kurzen bekommen und hat angefangen zu brennen. Und dann gab es einen Schwebrand und in der Küche und der Ruß, bei uns hat man, das ist so Altbauwohnung, nie die Türen zugemacht und der Ruß war in allen Wohnungen, in allen Zimmern. Und wir haben dann auch erstmal woanders geschlafen, mussten die ganze Wohnung nochmal sanieren. Das war für meine Mutter wirklich der Horror.
0: Absolut, ja.
1: Und ich habe aber mit 9 eigentlich all meine Kinderspielzeuge verloren, weil ich konnte nichts mehr davon benutzen. Ne? Also von irgendwie meiner Spielekonsole bis hin zu meinen Barbies. Ich musste halt alles weggeben. Es ging halt nichts mehr. Das hat einfach überall Rußschicht, einfach schwarz, dreckig, hat gestunken. Und das war für mich echt auch irgendwie schwierig, so. Ich habe alles neu bekommen, aber halt nicht die alten Sachen, weil du kaufst ja damit neuen, sagst dir ja nicht, okay, ich kaufe jetzt eine neue Barbie, weil die Zeit ist irgendwie dann so vorbei.
0: Vor allem hat man ja auch damals hat man ja auch gespielt mit den Sachen so und dann ist eine andere emotionale Bindung zu irgendwas.
1: Das ist ja dann nicht die Barbie.
0: Genau, auf jeden Fall.
1: Mit der ich immer so zu tun
0: ultra
1: hatte.
0: Ultra hart, ey. Krass. Ja, ich kann mir vorstellen, vielleicht waren es auch es gab ja gerade so einen Altbauten beim Kumpel von mir, auch passiert, der ist mal kurz Kippen holen gegangen, kam nach Hause zurück und hat gebrannt alles, weil da sind irgendwie die Leitungen, also da waren es wirklich alte Leitungen, die sich irgendwie, keine Ahnung, wie das sich dann entzündet hat.
1: Ja. Aber bei mir hat das zum Beispiel auch zur Folge, dass wenn ich jetzt wüsste, ich müsste jetzt in meine Wohnung gehen, also es gibt ja immer dieses Gedankenspiel, ne? Stell dir vor, du gehst in deine Wohnung und du müsstest jetzt so 3 Sachen retten. So.
0: Oh, so eine Einzelsendung eigentlich.
1: Genau,
0: ne?
1: Für die meisten Leute ist es, glaube ich, super schwierig. Aber dadurch, dass ich einmal schon mal irgendwie alles verloren habe, hänge ich eigentlich gar nicht so groß an Sachen. Also ich würde dann denken, ja, ich nehme auf jeden Fall hier irgendein Foto mit und meine Handtasche, weil da mein Portemonnaie drin ist. Und dann gehe ich einfach schon mal raus.
0: Wow.
1: Weil ich gar keine, also obwohl ich so viele Sachen habe, du kennst mich ja, ne? Wie viele Jacken und Schuhe und Tasche und so.
0: Klar.
1: Und natürlich hänge ich auch an ein paar Sachen, aber ich habe dadurch irgendwie an der Stelle ist bei mir irgendwas durchgebrannt in meinem Gehirn, dass ich diese extreme Emotionalität zu Sachen nicht habe.
0: Was natürlich in der Hinsicht, wo du es gerade sagst, wenn ich so einfach mal, ich denke mal jetzt weiter. Dass man kann ja auch, keine Ahnung, in den unterschiedlichsten Situationen des Lebens auch mal aus dem Leben scheiden, ob das plötzlich ist oder ob das, wenn man älter im normalen Todesfall, und da ist es ja, da denke ich auch, dass Anhaftung eine Rolle spielt. Also vor allen Dingen, wenn es nicht so passiert, sondern wenn es so, wenn du
1: plötzlich,
0: so,
1: meinst du?
0: Wenn es so, also nicht plötzlich passiert, sondern wenn man älter wird, es gibt zum Beispiel, ich habe so ein Buch zu Hause, da geht es auch um Hospiz. Und da ist es ganz interessant, dass eine Woche vorm Tod der Person hat die noch angefangen, sich im IKEA-Katalog Möbel zu bestellen und so weiter. Also auch das Ding, ne, weil man es auch so gewohnt ist und weil das Leben ja auch so weitergeht. Und deswegen habe ich gerade so auch dran gedacht, das kann auch wenn es ein schlimmes Erlebnis von dir ist, kann es in dem Moment auch so sein, dass man an Dingen, weißt du, so verhaftet sein, kann manchmal sogar in der Hinsicht, also...
1: Ja, also eigentlich ist es was total Gutes so. Es ist ja so sehr buddhistisch fast schon. Also
0: wie auf der Titanic, wenn du dann noch an deiner Kiste hängst, wo dann alles drin
1: ist. Genau, wo das Gold drin ist.
0: Genau, richtig.
1: Ja, nee, irgendwie, also ich bin jetzt auch kein Übermensch, ne, aber ich habe da, glaube ich, schon auf jeden Fall ein bisschen anderes Gefühl dazu.
0: Ja, total.
1: Merke ich. Also jedenfalls, wenn ich jetzt mir dieses Gedankenspiel da aufbaue. Wüsstest du, welche Sachen du mitnimmst?
0: Das ist krass. Na, ich würde wahrscheinlich dann erstmal Rechner wegen der ganzen Musik und so. Aber ah, auf der anderen Seite.
1: Aber kannst du, hast du denn nicht, also doch den Laptop einfach.
0: Den, ne? Laptop, aber auf der anderen Seite ist natürlich auch so, da ist ja auch schon wieder. Ich finde, es ist dann aber nicht eine Sache fast. Ich überlege gerade, ob ich irgendwas habe, ob es dann dieses eine Buch ist oder dass ich mich noch mehr so, oder dieses eine Ding, was ich, ganz ehrlich gesagt, es ist so viel an Krimskrams auch. Ich bin ja auch so ein Sammler. Es sieht ja so eine Mischung.
1: Was sammelst du denn noch
0: alles? Bei mir ist zu Hause zwischen, eine Mischung zwischen Kinderzimmer und antiken Museum. Also, weiß ich auch nicht, was sammle ich? Schuhe, Jacken, was gibt's denn noch außer Klamotten? Ich weiß auch nicht so, worauf ich dann Bock habe, auch historische Sachen. Ich weiß auch nicht, es ist einfach eine Unmenge.
1: Du musst mich doch mal einladen.
0: Ja, komm auf den Kaffee rum. Super, oder einen Tee.
1: Also erzählt doch mal, also wo habt ihr mal euch trennen müssen und musstet dann auch Abschied nehmen? Und wo, was für Neuanfang hatte es dann vielleicht auch nicht, ne? Also, aber selbst der Tod von einer wirklich geliebten Person bedeutet ja trotzdem irgendwie, man muss weitermachen und ein neues Kapitel aufschlagen.
0: Genau,
1: also,
0: schafft man das, ne?
1: Genau, 0331 70 97 110. Ja, ist nicht so ein easy Thema zu einem Freitagabend, ne?
0: Aber ich finde, man kann es auch so machen, wie ich es auch damals erlebt habe. Ich komme aus dem Kindergarten damals und da läuft uns eine Katze hinterher oder ein Kater, ne? So ein ganz junger. Und wir wussten nicht, wo der zugehört und der ist uns bis nach Hause gefolgt. Und dann war es irgendwie so, dass wir gesagt, es gab niemanden. Also es ist ja auch einfach ein ewiger Weg, immer wieder, ey komm, nee, und immer wieder ist er aufgetaucht und dann haben wir den mal zu uns genommen und dann habe ich so eine Woche lang gedacht, geil, das ist doch Hammer, das ist so eine, jetzt habe ich einen Kater. Aber der Kater hat natürlich auch in alle Ecken gemacht und überall hin und so weiter. Und irgendwann haben sich auch meine Eltern entschieden, sich da nochmal drum zu kümmern und so weiter und haben ihn dann weggegeben. Und es war aber nicht so, dass ich das sofort erfahren habe, weil sie wahrscheinlich auch gewusst haben, dass es ein totaler Schmerz ist. Und ich habe es dann eher so hintenrum mitgekriegt und es war so krass für mich. Ach, also das, zum Beispiel, das war Katz, das Thema Kater. Oder auch Meerschweinchen. Ich hatte mal ein Meerschweinchen, aber ich habe...
1: Ich auch, wie hieß deins?
0: Ach, das weiß ich gar nicht, Willi oder so. Ich hatte was mit der Atmung dann bekommen. Ich hatte dann plötzlich immer so...
1: Ich hab auch...
0: Also ich weiß gar nicht, ich dachte so Asthma, aber das war auch nicht leicht da, aber nach so ein paar Tagen. Und dann musste der auch weggegeben werden. Das war so hart.
1: Gott.
0: Ja?
1: Sehr schrecklich.
0: Hattest du auch mit der Atmung dann
1: ja,
0: zu tun?
1: Ja, ich war auch allergisch. Also tja, Lisa musste ich dann auch leider weggeben. Das war traurig.
0: Ja.
1: Richtig doll traurig. Aber was soll man machen? Ne?
0: Ja, na klar.
1: Also ja, es ist, ich finde gerade Haustiere, da haben ja auch sehr viele Leute, glaube ich, eine Geschichte zu erzählen. Och, obwohl ich gar nicht weiß, ob ich das durchstehe. Aber wenn ihr Lust habt, ruft trotzdem gerne an. 0331 70 97 110. Also wo habt ihr mal eine Trennung erlebt, einen Abschied irgendwie, dass es zu einem Neuanfang kam, weil ihr wirklich ausgezogen seid oder in eine neue Klasse rein oder mit einem Studium angefangen habt oder ein Studium beendet habt? Oder, also es ist ja so ein riesiges
0: Thema.
1: Erste
0: Auto.
1: Genau, ja. Oh ja, Auto weggeben ist ja für manche auch richtig, glaube ich. Hat dein Auto einen Namen?
0: Nee. Mein erstes Auto war, ich hatte noch nicht mal den Führerschein, hatte mir aber einen Cadillac besorgt. Eldorado, Baujahr 84. Der hatte schon Flugrost an der Seite. Aber ich fand ihn irgendwie so abgefahren. Ich dachte, was mache ich denn eigentlich mit diesem riesen Auto? Und dann war das wie bei Oma auf dem Sessel. Und ich habe den jahrelang durchgefightet. Also das war wirklich, der hat auch viele Macken gehabt und dann musste man aus Amerika Teile teilweise bestellen, die man hier nicht bekommt. Der Versand, das dauert dann 6 Wochen und so weiter. Und irgendwann
1: teuer bestimmt,
0: und irgendwann nach 5-6 Jahren tja, war es dann soweit. Es war wirklich richtig, richtig schwer für mich. Das war eine wirklich harte Trennung. Mein Kumpel Jan Dreiwer, Jan Siebert, wenn er es hört, hat ihn damals gekauft und
1: aber da war ja nicht ganz weg.
0: Aber das Ding ist, ich gucke dann bei eBay rein. So, Wochen später war ich immer noch so wehleidig, immer noch so, ach, mal gucken, was es da so gibt. Und dann sehe ich hinten diesen einen Aufkleber, den ich an dem Auto hatte und rufe Jana und sage, ja, sag mal, was ist mit dem Auto los? Und der sagt, ja, wir haben TÜV gemacht, aber ich würde ihn jetzt doch weggeben. Sag ich, ist ja total krass. Jedenfalls zum Schluss hat es jemand in Erfurt gekauft.
1: Ach, und ich dachte, du hast es dann doch wieder zurückgenommen.
0: Gibt's ja sowas, ne? Aber in dem Moment muss ich dir sagen, war es, glaube ich, ganz gut. Es ist so, wie wenn jemand mit deiner Ex rumläuft, also Auto jetzt mal so mit der Ex rumfährt, war es in dem Moment, mit dem Ding auch okay, dass das dann irgendwo in Erfurt rumkutscht hat, kurft, ne?
1: Ja, aber weißt du, wo du gerade erzählst, so gute Abschiede, ne? Als ich klein war, also mein Opa ist leider verstorben, als ich 8 Jahre alt war. Und an dem habe ich ganz, ganz zu gehangen. Also das tut in meinem Herzen bis heute weh.
0: Ja.
1: Und ich habe aber ganz viel Zeit mit ihm am Bungalow verbracht, immer bei denen am Bungalow. Und der ist auch auf dem Weg dahin verstorben.
0: Oh.
1: Und meine Oma hat den dann auch irgendwann verkauft. Und dann waren wir jetzt vor kurzem erst da, ja, also ich glaube letzten Sommer oder so, weil wir uns den nochmal angucken sollten. Und ich habe immer gedacht, so, wenn sie den irgendwann nochmal verkaufen, dann will ich den kaufen. Ne? Ich will den unbedingt haben. Das ist also das letzte Stück, was ich von meinem Opa eigentlich noch zurückkriegen könnte irgendwie. Und dann waren wir da und ich habe das gar nicht erkannt. Das war ganz klein. Also ich hatte das riesig in Erinnerung, aber die grüne Fläche, also der Rasen, der war klein. Also das war kein.
0: Sah ganz anders aus.
1: Es sah nicht anders aus, aber in meiner Erinnerung war alles viel größer und viel. Es war irgendwie so, als ob da so Glitzer und als ob da so Glitzer immer überall war, weil mein Opa halt da war in meiner Erinnerung. Und da war das einfach nur so ein heißes. Es war noch 40 Grad an dem Tag, aber so ein Fleckchen Erde, was zwar schön war, aber was mein Opa gar nicht zurückgebracht hat. Also irgendwie, ich habe gedacht, wenn ich da bin, dann bin ich meinem Opa nah, aber das war dann leider gar nicht so. Und irgendwie war das dann auch nochmal auf so eine zweite Art da so Abschied nehmen.
0: Verrückt, ne? Das ist so ein bisschen, wo du es erzählst mit dem Opa und der Erinnerung, dass alles so klein wirkt. Das habe ich ganz oft auch so mit Schulwegen damals, wo ich dachte, das ist so ein ewiger Schulweg und jetzt läuft es eine Minute
1: stimmt.
0: ab.
1: Ja. Das stimmt.
0: Die Wahrnehmung, gell? Ja, voll.
1: Witzig. Ja, also wenn ihr Lust habt, 0331 70 97 110. Was habt ihr denn mal losgelassen? Also erzählt uns doch mal von Trennungen, also von Beziehungstrennungen, ja? Oder von Freundschaften, die auseinandergegangen sind oder von irgendwelchen Arbeitsbedingungen oder Schule, Uni, die einfach vorbeigegangen ist, also irgendwelche Kapitel 0331 70 97 110 und ja, was ist dann danach gekommen? Irgendwie scheint es ein schwieriges Thema zu sein.
0: Vielleicht
1: für
0: die Leute. Brauchen die Leute erstmal einen Song.
1: Ja, das kann sein.
0: Ich hatte ja heute schon ein kleines Post, da fand ich eigentlich, wo Prince, das hat ja dann Sinead O'Connor, ne, hat's ja dann, das war der Welthit dann von ihr. Und das Original ist ja von ihm und ich finde, es passt auch, ist eben, dass er einer Liebe, einfach so wirklich einer Liebe nachtrauert.
1: Das ist ein Originalsong von Prince,
0: das ist original
1: nicht.
0: Und da gibt es auch total geile Live-Videos, wie er dann auf die Bühne getragen wird und dann spielt und dann öffnet sich plötzlich ganz langsam der Flügel, also alles so eine totale Show-Einlage bei ihm. Und das Original von ihm, ich weiß gar nicht, irgendwann hat es Sinead O'Connor gemacht und dann wurde es natürlich der totale Welthit. Ich kann mich noch erinnern, als es damals kam, sie vor allen Dingen mit Glatze damals, ganz besonders auch Schwarz-Weiß-Musikvideo. Und,
1: hatte sie eine Glatze, hatte sie nicht so eine ganz, ganz
0: oder,
1: kurze
0: oder sag mal, ganz,
1: kurz?
0: Sag mal ganz, ganz kurze Haare, so
1: wunderschöne Frau.
0: Wunderschöne Frau. Und dann irgendwann habe ich auch mitbekommen, okay, Original Prince, geil. Ja, und der macht das auch gut. Ja?
1: Okay. Ja, da können wir ja auch Rest in Peace an der Stelle sagen.
0: Rest in Peace für den geilen Künstler, ne?
1: Okay, also, ja, und ruft mal an.
0: Yes.

0: der Prinz, ey.
1: Rest in peace an der Stelle. Und ich finde, das ist auch übrigens ein Einschnitt. Wenn jemand stirbt, mit dem du so irgendwie, also irgendjemand, der eine Schauspielerin, ne? Oder, also ich finde hier diese, wie heißt sie, Hayley, die jetzt gerade gestorben ist.
0: Ah, okay.
1: Ach, wie heißt denn die, sag mal, jederzeit weiß ich das.
0: Guck mal schnell nach.
1: Die ehemalige Ex-Frau von Wladimir Klitschko.
0: Ach so.
1: Hayden, wie heißt sie denn? Heißt sie Hayden? Ja, Hayden Panettiere. Und die ist ja auch gerade mit 36.
0: Super jung, ey.
1: Super jung. Ich glaube, an so einer, es wird ja genug vermutet, woran. Ne? Also ihr soll es ja nicht gut gegangen sein. Die hat auch noch damals postnatale Depressionen. Und dann ging es mit ihr mit Alkohol. Und ihr Partner war, glaube ich, auch echt kein guter Typ so. Und das ist so tragisch. Und irgendwie macht das ja schon etwas mit einem. Und manchmal, ja, glaube ich, ist das auch gerade, keine Ahnung, als Mac Miller zum Beispiel gestorben ist, da fand ich, war ich auch echt erstmal am Boden zerstört. Oder jetzt vor kurzem ist ja Oliver Tree gestorben.
0: Okay.
1: Und das fand ich auch so irgendwie, das hat mich richtig mitgenommen, Pater. Ich saß richtig dann erstmal geheult, obwohl ich den gar nicht kannte, aber ich hatte das Gefühl, ich kenne den.
0: Ich hatte das, wir hatten gerade schon drüber gesprochen, ich hatte es bei Tupac Shakur, hatte ich das wirklich, als er 96 irgendwie erschossen
1: daran
0: wurde.
1: Daran kannst du dich erinnern, ja.
0: Ja, ja, ja. Das war für mich,
1: war
0: ja sozusagen seit Brenda's Got a Baby, so das habe ich ja mitgekriegt irgendwie, das war für mich schon irgendwie, ich dachte, ein besonderer Typ, irgendwie besondere Stimme, besondere Ausstrahlung, Aura auch. Und es war schon extrem so, dass das dann, also klar, das ist ja immer schärfer da geworden. Du hast ja auch tolle, kann man kurz mal Werbung machen? Ich habe das gerade schon erzählt. Auf deiner Insta-Page hast du wirklich tolle Sachen, die du da
1: jetzt
0: besprichst.
1: Jetzt im Prozess gerade.
0: Genau, also es gibt gerade diesen.
1: PVD ist ja gerade angeklagt, wegen, weil der das den Mord an Tupac orchestriert haben soll.
0: Ja, und das ist total spannend, wenn man so und so, ich bin ja so ein Westküsten-Hip-Hop-Fan. Früher gab es ja wirklich dann so, hörst du East Coast oder West Coast? Ich war eher so ein bisschen der Typ, der so die Palm-Trees und so ein bisschen den smoothen Sound. Das war so die Westküste, obwohl es textlich natürlich überhaupt nicht smooth war, das muss man mal sagen.
1: Ja, es war rough.
0: War ein rougher Sound, aber grundlegend war das ganz besonders. Und als Tupac verstorben ist, hat mich auf jeden Fall sehr, sehr mitgenommen.
1: Da passt ja, dass du heute ein Pack-T-Shirt an hast.
0: Ja, ich habe jetzt heute an. Ich weiß noch nicht, vor ein paar Tagen ging es los, dass ich wieder so ein bisschen die alten Tracks rausgekramt habe und so ein bisschen reingehört habe.
1: Ah ja, auch wegen des Prozesses?
0: Kennst du das? Es liegt was in der Luft. Du machst es. Und dann überschneidet sich total krass.
1: Ah ja, interessant.
0: Voll. Ja,
1: interessant.
0: Absolut. Also habt ihr auch einen Helden, eine Heldinnen aus dem Filmbereich, aus dem Musikbereich, aus dem Kunstbereich, Kulturbereich, wo ihr sagt, Mensch, das hat mich mitgenommen, dass die Person verstorben ist oder erkrankt ist oder ähnliches, dass ihr da mitfühlt, mitfiebert und so. Dann ruft uns gerne an 0331 70 97 110.
1: Exactly. Wir wollen mit euch quatschen.
0: Ja. Yeah.
1: Und ja, ihr könnt ja mal erzählen, was bei euch so einschneidende Kapitel waren. Also was war für euch schwierig, vielleicht loszulassen? Das können irgendwelche, keine Ahnung, Besuche an der Schule gewesen sein, eine neue Klasse, eine Umschulung, einen Umzug in eine neue Stadt, vielleicht auch als Kind. Ne, das stelle ich mir auch total schwierig vor. Oder ein neues Land, wenn man die Sprache noch nicht spricht.
0: Stimmt, die Heimat verlassen, ne?
1: Genau, ja. Mhm. Oder wenn man vielleicht bei den Eltern raus muss, raus will und zu den Großeltern zieht oder eine Pflegefamilie. Auch das ist ja natürlich richtig hart, oder wenn man vielleicht dann aufs Gymnasium geht und dann plötzlich der Freundeskreis sich ändert oder man zu Hause auszieht oder sich von einer toxischen Beziehung löst oder von einer Freundschaft, die Freundschaft auseinandergeht mit einem Krach.
0: Ich finde es so krass, zum Beispiel einen Job, wo du die Mitarbeiter und Mitarbeiterinnen, man mag sich, man schätzt sich, aber gleichzeitig ist man da ein bisschen rausgewachsen auch und möchte was Neues probieren und merkt aber irgendwie, Mist, ich komme da nicht so richtig raus, aber eigentlich ist es auch Zeit für eine Trennung. Also vielleicht auch sowas, ne? Dass man eigentlich da Abschied nehmen will, aber kann nicht so richtig. Es ist ja auch bei Beziehungen manchmal so, wo man eigentlich denkt, Mensch, eigentlich, ich weiß auch nicht, und dann hält man das irgendwie so aus und so richtig happy ist man nicht. Also es gibt's ja auch, ne?
1: Auf jeden Fall. Also, wenn ihr Lust habt, klingt euch doch hier mal kurz mit ein und erzählt, ja, welche Trennungen, welche Abschiede auch von geliebten Menschen, ne? Also welchen Menschen habt ihr mal verloren? Welche euch da ja, richtig ans Herz gegangen sind, was das mit euch gemacht hat. Und vielleicht ist es aber auch wirklich eine Gegenstände. Also auch die, man kann ja auch etwas verlieren und dann waren da so ganz besondere wichtige Sachen drauf oder drin oder dringend darum.
0: Ein Ring vielleicht auch, den man als Erbstück hat oder so, ne?
1: Es ist ja auch immer krass, ne, wie viele Leute so ihre Eheringe angeblich im Meer verlieren sollen.
0: Echt?
1: Ja, das ist richtig krass.
0: Verrückt.
1: Weil das liegt daran, dass du halt draußen so, also logischerweise immer so ein bisschen geschwollene Hände hast, also das Wasser kühl, deine Hände werden ein bisschen kleiner und dann rutschen immer die ganzen großen Eheringe irgendwie da so über der Kante.
0: Das ist ja verrückt, noch nie gehört, geil, krass.
1: Ja, also vielleicht habt ihr hier auch sowas verloren oder einen Armband oder zum Beispiel bei mir ist es so, ne, ich habe eine Kette um und also ich habe mir den Anhänger neu gemacht und dann brauchte ich aber noch eine Kette dazu. Und dann habe ich einfach im Schmuckkästchen geguckt und habe die Kette genommen und das ist aber, habe ich jetzt festgestellt, mein also Freund weiß es auch, das ist von seiner verstorbenen Mutter, das war vorher eine Kette von ihr. Und ich habe eigentlich jeden Tag Angst, dass ich die verliere. Obwohl er gesagt hat, so, er hat so viele Erinnerungsstücke an sie, es liegt jetzt nicht an dieser eigenen Kette. Aber trotzdem, ey, ich muss jetzt echt mal mir eine neue besorgen.
0: Ich weiß, dass bei meiner Freundin zum Beispiel, sie ist die ganze Zeit auf der Suche nach dem Ring. Sie weiß auch nicht genau, wo sie ihn verloren hat. Aber das Ding ist, diese Erinnerung dann an die, an die Family.
1: Ja.
0: Und dann holt man sich so einen ähnlichen, aber es ist eben nur der ähnliche. Und Das stimmt.
1: Ja. Also, wenn ihr Lust habt, klingelt doch mal hier durch 0331 70 97 110. Also Abschiede und Trennungen und natürlich Neuanfänge. Ihr lasst euch heute aber wirklich ganz schön bitten, Leute. Ja. Muss ich jetzt mal sagen. Also jetzt hier mal ein kleiner Tadel an der Stelle.
0: Genau.
1: Was macht ihr denn gerade so? Vielleicht müssen wir sonst wirklich nochmal umstellen und ein bisschen zocken. So, wer bin ich oder so? Also da würde ich sonst mal für plädieren. Aber ich würde sagen, wir geben euch jetzt hier mal noch. Wie viele Minuten wollen wir denn noch Leute?
0: Na, so 10 Minuten können wir noch mal machen.
1: Okay,
0: ne?
1: Dann geben wir jetzt noch 10 Minuten. Wir können ja auch gleich mal noch einen zweiten Song hören. Oh, wir könnten ja auch einfach mal jetzt hier noch den Opener spielen.
0: Ja, mach den mal bitte.
1: Weil ich finde es immer so schön. Das ist irgendwie, das klingt dann so, so seriös.
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1: und Claudia.
0: Yes. Ey Leute, herzlich willkommen bei Anruf Romano mit Claudi und mir auf Fritz. Wir senden direkt aus Potsdam und es ist live.
1: Live.
0: Wir sind keine Roboter, keine KI und nix.
1: Ja, und ich glaube, da ruft sogar jemand an. Ich glaube, wir werden jetzt hier gleich in den Genuss kommen, mit euch zu quatschen. Also auch ihr seid alle eingeladen. Wir reden heute über Trennungen und auch Abschiede. Also von Beziehungen, aber auch wirklich Wohnungen.
0: Lebensabschnitten, genau.
1: Lebensabschnitten, ja. Irgendwelche Kapitel, die ihr schließen musstet oder wolltet. Und irgendwie dann natürlich auch daran mit anknüpfend Neuanfänge. Also klingelt hier sehr gerne durch. 0331 70 97 110. Und weißt du, was mir gerade eingefallen ist? Bei dem Brand damals, ich habe da Günther verloren. Das war mein Lieblingskuscheltier.
0: Was war denn das für ein Tier?
1: Das war so ein Nasenbär. Und ich habe den auch letztens im Internet gefunden, weil ich mit irgendjemandem drüber geredet habe. Und dann dachte ich, ist so geil, ich hole ihn wieder. Und habe ich gedacht, so nee, das ist ja nicht mein Günther.
0: Nee, das ist nur ein Pseudo-Günther.
1: Das ist ein Fake-Günther. Geht nicht. Und das ist mir klar geworden, der ist einfach unersetzbar. Das ist traurig. Naja. Hier ist Josie aus Zehlendorf. Hi, Josie.
3: Hi.
1: Josie, long time no here. Was geht? Wo warst du? Was ist verschwunden? Abgetaucht?
3: Ja, irgendwie war ich momentan wenig hier, das stimmt.
1: Aber schön, dass wir uns mal wieder hören. Wie geht's dir?
3: Ja, eigentlich soweit ganz gut.
1: Ja, du klingst doch ein bisschen anders. Ich finde, du klingst ein bisschen mehr...
0: Freudig.
1: So, ja, und auch so ein bisschen mehr confident.
3: Stimmt, okay.
1: Fühlst du dich auch so?
3: Nee, gar nicht.
1: Ach, schade. Habe ich da falsch zugehört. Nun gut, aber wir reden über deine Pflegeausbildung.
3: Genau.
1: Bitte, erzähl mal. Wir reden ja heute über Trennung, Abschiede, neue Kapitel, neue Beginne. Erzähl mal.
3: Also ich habe im Oktober 24 im Krankenhaus angefangen, meine Ausbildung zu machen. Und damals habe ich die Pflegefachkraft gemacht, ein halbes Jahr lang. Aber wegen Prüfungen und so und nicht so guten Noten wurde mir dann halt empfohlen, dass ich die Fachassistenz machen soll. Also die ist ein bisschen einfacher und kürzer.
1: Was aber daran auch lag, dass du einfach, dass es dir psychisch nicht gut ging, ne? Dass du da so verkackt hast.
3: Und irgendwann habe ich dann gesagt, okay, dann wechsle ich halt nach dem halben Jahr und habe somit die ganzen Leute aus dem Kurs verloren, was ich halt sehr schlimm fand, weil es das erste Mal war, dass ich mich irgendwo so richtig wohlgefühlt habe in so einem schulischen Kontext. Und ja, jetzt habe ich auch mittlerweile leider kaum noch Kontakt zu den ganzen Leuten. Ja.
1: Und hast du noch irgendwie wenigstens so ab und zu noch oder ist es komplett alles weg?
3: Also manchmal noch, also ab und zu haben wir uns sogar noch getroffen gehabt danach mal. Aber das ist jetzt auch irgendwie so ein bisschen nachgelassen. Ich sehe manchmal, dass die halt trotzdem sich noch treffen, aber mich nicht mal mehr fragen, ob ich mit möchte.
1: Schade. Und verletzt dich das?
3: Ja, schon.
1: Und würdest dich aber auch gleichzeitig verletzen, mit denen Kontakt zu haben und wenn die dann über ihre Ausbildung reden und du da kein Teil mehr von bist?
3: Nee, nicht so. Okay. Also meistens, also wir waren immer so eine Gruppe von 4 Leuten. Mhm. 2 aus meinem alten Kurs, dann ein Mädel aus einem ganz anderen Kurs und dann halt noch ich. Und das war halt irgendwie immer total schön.
1: Und seit wann fragen die dich nicht mehr?
3: Seit ein paar Monaten. Also zwischendrin haben die mich dann jetzt vor ein paar Wochen mal gefragt gehabt. Da war ich dann auch immer dabei und heute zum Beispiel haben die sich getroffen. Das sehe ich, weil ich habe halt auch deren Standort und alles und Insta. Und ich sehe halt, dass sie sich heute auch wieder getroffen haben, aber mich nicht gefragt haben.
1: Hm. Ja, das ist verletzend, ne?
3: Ja.
1: Kannst du mit denen reden?
3: Also die wissen, dass ich das schade fand, dass sie mich eine Weile nicht gefragt haben. Aber die dachten halt, dass ich einfach keine Lust mehr habe, was mit denen zu machen. Aber dann haben wir es halt letztens irgendwie so, dachte ich, geklärt, dass ich halt total gerne noch was mit denen mache. Naja, scheinbar.
1: Aber kann ja aber auch sein, dass sie sich spontan getroffen haben, also beziehungsweise halt irgendwie die Freitagabend, alle kommen aus dem letzten Kurs, sind sich zufällig da über den Weg gelaufen auf dem Campus und sind dann einfach was trinken gegangen noch anschließend, weißt du? Ja, kann ja auch sowas sein.
3: Nicht gerade, also die eine hat Urlaub, also die haben das dann schon irgendwie planen müssen. Bei uns ist es meistens so, dass sie sagen, okay, lass in einer Stunde dort treffen. Aha. Und dann fahren wir halt alle schnell los.
0: Und könntest du so ein Treffen anzetteln?
1: Auch gute Idee. Auf sowas würde ich immer gar nicht kommen.
3: Ich weiß nicht. Also ich finde es immer so ein bisschen komisch, sozusagen. Ja, ey, wollen wir uns. Also ich versuche es manchmal, aber ich finde es halt dann irgendwie komisch, weil dann doch irgendwie meistens eher Nein kommt, dann fehlt die Motivation, das immer nochmal zu machen.
0: Ach, du hast das Gefühl grundlegend, dass dann eher eine Abwehrhaltung kommt oder eher eine Ablehnung?
3: Ja.
1: Das tut mir voll leid. Das ist ja dann sehr schmerzhaft.
3: Ja.
1: Und sag mal, was machst du jetzt beruflich?
3: Pflegefachassistenz.
1: Also da bleibst du geblieben. Kleine Hilfe.
3: Ja.
1: Ah ja.
3: Jetzt habe ich bald ich hatte jetzt letzte Woche meine erste Prüfung und habe jetzt September, Oktober nochmal die letzten 2.
1: Und kommst du da jetzt besser voran und zurecht?
3: Ja, also ich habe alles ausgefüllt, aber ich habe ein sehr schlechtes Gefühl. Mal schauen, wie es denn ausgeht.
1: Und hast du schon eine Idee, was du dann danach machen möchtest? Also willst du dann trotzdem nochmal hier die Ausbildung machen, die du vorher angefangen hast, die Pflegeausbildung, oder belässt es dabei und fängst erstmal an zu arbeiten?
3: Also erstmal müssen wir eh alle ein halbes Jahr arbeiten, weil wir nicht direkt anschließen können. Aber ich werde wahrscheinlich eh mindestens ein Jahr erstmal auf Station arbeiten. Und auch einfach versuchen, erstmal gesund zu werden. Ich glaube, das ist dann erstmal einfacher, die Ausbildung dann zu machen, wenn es einem eh besser geht.
1: Absolut. Ja.
3: Und dann mal schauen, ob ich die überhaupt jemals mache. Man kann auch jetzt mittlerweile als Fachassistenz viel mehr machen bald. Und dann.
1: Ah, okay.
3: Ja.
0: Und hast du so eine Freundin, mit der dich so öfter triffst oder der dich offenbaren kannst, so ein bisschen?
3: Nee, leider gar nicht.
1: Und bei dem neuen Kurs ist niemand dabei?
3: Nicht so. Also man versteht sich gut, aber man würde jetzt nicht sowas machen.
1: Woran liegt das denn? Die sind nicht auf deiner Wellenlänge oder sind die alle älter oder jünger oder was? Woran liegt das?
3: Halt einfach extrem verschiedene Persönlichkeiten, würde ich sagen. Und halt so, dass man sich halt irgendwie teilweise gar nicht versteht. Also es war ja auch eine Zeit lang so, dass ich am liebsten auch gekündigt hätte. Jetzt habe ich gesagt, okay, ich ziehe jetzt noch durch. Aber es gibt halt so ein paar, mit denen man sich zwar versteht, aber jetzt halt nicht so privat machen würde.
1: Schade. Weil ich habe immer das Gefühl, so eine Person ist ja dann manchmal dann doch dabei, die irgendwie so ein bisschen passt. Aber wenn es da gar nicht ist, ist es natürlich total doof. Ach, Josi, ich verstehe das nicht. Du bist so eine nette Person, wirklich so eine netter Mensch, dass du nicht so einen riesigen Freundeskreis hast. Aber na klar, es liegt vielleicht auch daran, dass es dir halt nicht gut geht, ne? Und dass man dann auch vielleicht andere Signale raussendet und du dann vielleicht dich auch ein bisschen mehr zurückziehst und ein bisschen mehr für dich auch sein willst. Und kann ich schon verstehen auch. Vielleicht liegt es auch einfach daran.
3: Das kann sein.
1: Ja. Und wie ist es mit der Gesundheit? Hast du das Gefühl, dass es da wieder, dass es bergauf geht?
3: Nicht so ganz.
1: Machst du noch Therapie oder wieder?
3: Leider immer noch nicht. Ich finde nichts. Ich bin auf so vielen Wartlisten jetzt nicht, aber ich versuche halt immer irgendwo anzurufen. Aber mittlerweile nehmen die meisten aktuell gerade nur Privatpatienten. Und das macht es dann halt noch schwieriger, irgendwas zu finden. Dann stehe ich jetzt auf einer Warteliste von 12 Monaten, wo ich mir denke, danke.
1: Ja, voll. Das ist auch so krass, ne?
0: Und sag mal, dieses Thema, wir haben ja schon, Claudia und ich haben es schon ein bisschen dazu unterhalten vorhin, da ging es ja um alles Mögliche, auch zum Thema Trennung. Hast du vielleicht irgendwas auch in deinem Leben schon gehabt, wo du sagst, ein Beispiel Haustier oder so, wo du gesagt hast, ach, bei mir war es zum Beispiel ein Kater, den konnten wir nicht länger behalten, oder ein Meerschwein. Hattest du sowas mal in der Richtung?
3: Nee, so ein Haustier konnte ich eh noch nie haben, leider. Ja.
0: Naja, hätte ja sein können, ne?
1: Ach Gott, ach Mann, Josie, ich wünschte, wir könnten dir irgendwie helfen oder irgendwie was für dich tun, aber das ist auch noch so ein schmerzhafter Abschied da gerade ist mit dieser Ausbildung. Das tut mir richtig leid und irgendwie, dass du da nicht so richtig Anschluss findest. Gibt es denn auch irgendwas Positives aber an diesem Wechsel, an, wenn wir jetzt schon mal so auch Richtung Zukunft blicken?
3: Dass ich bald fertig bin mit der Ausbildung.
1: Na und irgendwie ist ja der Grundstein auch gesetzt, ne, für alles, was du dir dann wünschst.
3: Ja, und ich glaube, das Positive ist jetzt auch, dass ich jetzt durch zu einem nicht so schönen Vorfall, aber jetzt auf einer Station bin, wo ich mich super wohl fühle.
1: Mhm. Und was, da jetzt was auch ist das Ausbildung für eine, bleibe. Was ist das für eine Station?
3: Pneumologie, also Lunge.
1: Ah ja, okay.
3: Und da ist halt das Team einfach auch wirklich sehr, sehr toll. Das ist wie so eine kleine Familie.
1: Mhm. Ach, schön.
3: Und dann ist es halt auch wieder sehr schön, dass man dann wenigstens da was Schönes hat.
1: Okay, und vielleicht kannst du ja auch mal, findest du ja da jemanden irgendwie, mit dem du dich ab und zu mal auf einen Kaffee treffen kannst?
3: Also vielleicht eine Kollegin, aber sonst sind die alle ein bisschen
1: zu
3: älter.
1: Alt. Ach so.
3: Also ich, so ab 29 gehen die sonst. Da weiß ich jetzt nicht, ob so mit 18 und 29 wieder unbedingt einen Kaffee trinken.
1: Naja, verstehe.
3: Und dazu kommt es noch, dass die Jüngste noch die stellvertretende Stationsleitung ist. Ich glaube, wenn ich dann frage, ist es noch komischer.
0: Ja, ja, ich denke aber, du wirst noch viele Leute kennenlernen so und da wird sich auf jeden Fall was ergeben, weißt du? Voll.
3: Dankeschön.
1: Josie, wir drücken dich ganz, ganz, ganz doll und wünschen dir wirklich nur das Allerbeste. Und es war schön, mal wieder mit dir gequatscht zu haben.
0: Schön, dass du angerufen hast, auf jeden Fall.
3: Ganz auch schön.
1: Danke fürs Anrufen. Bis bald, du Liebe.
0: Alles Liebe. Tschüss.
1: Ciao, ciao. Tschüssi, ciao. Sag mal, weißt du, was mir auch gerade für eine Frage noch in den Kopf gekommen ist?
0: Sag
1: ich habe nämlich gerade nebenbei gesehen, dass mir ist gerade bei Instagram ein Schulkumpel von früher, also ein Schulkamerad von früher, mit Sophie hatte ich gar nicht mit dem zu tun, aber ich mochte den immer und der ist mir gerade reingefolgt. Und dann habe ich ihm gerade geschrieben gehabt, also bevor die Sendung angefangen hatte, ey krass, ich habe dich erkannt, ohne auf deinen Namen zu gucken, weil er sieht sich immer noch ähnlich wie von früher.
0: Ah ja.
1: Und dann schrieb er mir gerade, ja nice, er war vor 2 Wochen auf dem Romano-Konzert in Magdeburg.
0: Ach geil.
1: Und eigentlich solltest du mir schöne Grüße bestellen.
0: Ey, ich bin also...
1: Du Penner.
0: Sag mal, aber in meinem Kopf, da ist natürlich alles wirr. Genau, er hat mir extra gesagt, Claudi kenne ich und geil und Sachen erzählt. Ich hab's vergessen jetzt, weißt du.
1: Und da fällt mir aber ein, wie schwierig ist es denn für dich, gerade bei Musik immer so Abschlüsse und neue Kapitel? Weil ich kann mir vorstellen, ich weiß nicht, wo sind die größten Abschlüsse dahinter? Ist es eine Tour oder ist es ein... Ist es ein Album oder jedes einzelne Konzert oder?
0: Ich glaube, was ich festgestellt habe, ist ganz oft das Album irgendwann loszulassen, weil so ein Album dauert ja schon seine Zeit. Also mal ein Jahr, manchmal anderthalb, manchmal 2 Jahre. Und dann arbeitet man dran und arbeitet dran. Und es macht, am Anfang fängt es alles so an wie so kreative Schübe. Man hat erstmal so Bock und schreibt und schreibt und schreibt. Dann wird es irgendwann in Form gegossen. Und irgendwann kommt der anstrengende Prozess, nämlich das Mixen, das Mastern und eigentlich nicht mehr loslassen wollen, wenn man denkt, ach, ich möchte es noch perfekter und so und so und so. Und das ist ein anstrengender Prozess, sich dann auch trennen zu können und zu sagen, das nach der Geburt, das Kind lernt jetzt laufen oder wie auch immer, ich lasse es jetzt los.
1: Ich lasse es jetzt auch so.
0: Ich lasse es jetzt so. Und wenn es dann raus ist, dann ist auch okay, aber diese Vorzeit, so die 2 Monate davor, sind ultra psycho anstrengend. Okay. Also finde ich persönlich, ja.
1: Also das ist sozusagen das Schlimmste da.
0: Das ist,
1: die schlimmste
0: also
1: Trennung.
0: Genau, aber auf der anderen Seite ist natürlich erstmal in diesem Entstehungsprozess, es macht total Spaß und geil und natürlich neues Album rauszubringen ist immer toll, aber so davor gibt es nochmal einen ganz kurzen Moment, da schleift es ein bisschen. Da könnte man sich mal kurz jucken. Genau.
1: Aber spannend. Schön, dass wir da auch mal reingucken können durch dich, weil das ist ja auch super interessant. Ich hätte jetzt eher gedacht, dass wenn sozusagen das letzte Konzert, das zum Album gehört hat, vorbei ist, dass man da eher so diesen Schmerz empfindet. Aber das ist ja dann gar nicht so der
0: Fall. Ich glaube, nee. Also das ist... weil dann meistens macht man ja noch weiter Auftritte mit diesem Thema. Also jetzt bei meinem Album war es jetzt der Körper, also das Körperthema, über den Körper zu singen. Das macht man ja noch weiter. Auf der anderen Seite sind diese Momente in den einzelnen Städten, das geht dann teilweise so schnell vorbei. Und glücklicherweise, wenn man Fotografen bei hat oder so, hat man die Erinnerung immer noch da. Mhm. Aber es ist alles, dann ist es wie auf Vorspulen. Es ist dann super zack, zack, zack, zack, zack. Und dann bist du irgendwann zu Hause und guckst die Decke an und denkst, was war denn das für ein Durchlauf gerade? Und da muss man erstmal sich ordnen. Und da braucht man manchmal auch ein bisschen, brauche ich manchmal auch erstmal wieder ein bisschen Zeit, zu mir zu kommen. Mhm. Weil es natürlich auch ein ganz anderer Rhythmus, Lebensrhythmus ist, auch auf Tour zu sein.
1: Das glaube ich.
0: Ja, aber auf jeden Fall, ich glaube, dieses Album loslassen, dieses Kind loslassen in die Welt, das ist ein bisschen schwierig manchmal.
1: Okay, also ja, also was ist es denn bei euch? Vielleicht habt ihr auch eine Geschichte, was bei euch so vielleicht Trennungsschmerz ausgelöst hat, also sei es auch irgendwas loslassen, vielleicht war es auch die Bachelorarbeit, die ihr geschrieben habt oder irgendwie eure Abschlussarbeit für sonst irgendwas oder ein Meisterstück, weil ihr irgendwie eine Ausbildung gemacht habt und dann einen Meister hinten dran gehangen habt. Aber auch sonst, was für Trennungen, sei es Freundschaften, sei es toxische Beziehungen oder allgemeine Beziehungen, was habt ihr da so alles loslassen müssen? Mhm. Was habt ihr da auch vielleicht für euch erstmal verkraften müssen? Das ist mit Schmerz verbunden. Das kann dann natürlich auch jemand gestorben sein und ihr musstet diese Person loslassen oder auch vielleicht ein Haustier. Obwohl ich heute nicht weiß, ob ich wirklich emotional in der Lage bin, so ein Haustier heute, eine Haustier-Toten-Geschichte zu hören.
0: Vor allen Dingen, du hast ja auch einen großartigen Hund, ne?
1: Ja, eben. Und der ist ja schon mal fast an einer Überdosis gestorben und deshalb...
0: Ah ja, irgendwas weggefressen von der Straße, ne?
1: Ja, ja. Oh Mann, so Junkie-Kacke, glaube ich.
0: Ja, ja, ja.
1: Oh und Mann. Deshalb... Ach, guck mal, witzig, wer anruft. Weißt du, wer jetzt anruft? Den Christian, der mir vorhin bei Instagram gefolgt ist. Mit dem habe ich jetzt 100 Jahre nicht geredet.
0: Jetzt geht's los.
1: Und der ruft jetzt hier gerade an. Anscheinend hat er jetzt zugehört. Christian, hi!
4: Hi, hi.
1: Sonst immer eine Reihe hinter mir und jetzt im Radio.
0: Jetzt kann er mir auch nochmal einen Einlauf verpassen. Ne? Genau, sehr gut. Ey, mein Lieber, es war schön, dich zu sehen. Es war irgendwie geil und wie du locker dann erzählt hast von der Situation. Genau.
4: Es war so ein geiles Konzert. Also ich hätte es gerne eine Woche später gleich nochmal gehabt. Also,
0: schön.
4: Ich war ja dieses Jahr auf vielen Datschen Konzerten. Aber
1: das ist die Location in Magdeburg?
4: Ja, die ist ja gleich bei mir nebenan und da bin ich dann häufiger mal abends. Mhm. Genau, aber das Konzert hat wirklich abgerissen. Also wir waren ja auch ein paar Leute, das hat richtig Spaß gemacht.
0: Ja,
4: und da dachte ich mir so, also ich muss ja ehrlich gestehen, ich habe Fritz jetzt nicht so häufig an, aber irgendwann...
1: Okay, tschüss Christian, war schön mit dir.
4: Ja, ja. Als Magdeburger ist man da jetzt so, ne? Mhm. Radio ist ja eh nochmal sowas. Aber manchmal abends habe ich es dann doch an und an irgendeinem Abend vor ein, zwei Jahren dachte ich so, die Stimme, die kennst du doch. Die ist doch, also irgendwie, woher kennst du die? Und dann wurde dein Name durchgesagt und dann dachte ich so, ja klar, logisch.
1: Meine
4: also,
1: oder Romanus?
4: Nee, deiner,
1: ach so, hätte ja sein können, dass
4: ja,
1: du
4: ja, und sag mal, war mir klar, ach ja, Mensch, krass. Aber man denkt ja nicht, dass wenn man quasi keinen Magdeburger Sender hört, dass da irgendwer aus seiner eigenen Schulzeit auf einmal wieder aufploppt.
1: Ja.
4: So,
1: ja,
4: das ist ja wie, also.
0: Und
4: ja
0: erzählt mal bitte beide. Mich interessiert, wie habt welche Klasse oder wie seid ihr zusammen verbunden? Was habt ihr zusammen erlebt oder beziehungsweise wie lange wart ihr zusammen in der Schule? Oder von der 7. bis zur 10. oder?
1: Nee, von der 5. bis zur 13. Also wir haben 12,5 Jahre.
4: Ich bin vorher runter, das wäre jetzt nämlich auch so mein Thema, weil das war ja so meine in Anführungszeichen Trennung, da gab es sicherlich mehrere, aber die ist noch so, was da noch so ein bisschen verbindet. Ich glaube, wir hatten so, wie das so damals in Schule auch war, so Klickenbildung, da hatten wir, glaube ich, gar nicht so viel miteinander zu tun. Aber ich glaube, man war sich, glaube ich, sympathisch, Claudia.
1: Voll.
4: So könnte man
1: ich
4: sagen.
1: Mochte
4: ja?
1: dich immer total also, genau. gerne. So. Ist halt, wie du sagst, jeder gehörte dann immer so zu. Aber ich weiß noch, dass wir ab und zu zusammen in der Cafeteria standen und uns irgendwie hier so Amerikaner geholt haben und so. Und da haben wir dann immer mal ein bisschen geschnackt. Oder auch in Braunlage, als wir im Camp waren. Da habe ich sogar noch Fotos, wie wir da so alle nebeneinander abhängen.
0: Ah, okay.
4: Krass. Ja. Siehst du, hey. Das ist bei mir.
1: Aber wieso bist du denn von der Schule gegangen? Weil das, wenn wir heute über Trennungen reden.
4: Ich war ja einfach schlecht. Also doof gesagt, nee, also die Noten haben einfach, also das war auch für mich rückblickend, man wird, ist ja jetzt fast 30 Jahre bei Ther, dass ich da 30 Jahre.
1: Also ich
4: nee,
1: bitte dich, also wirklich. Jetzt so, mach mich aber, vor allem nicht 25, älter als ich.
0: Du bist ja erst 30.
4: 25, als ich runter bin, glaube ich, ja, da war ich so 15 oder sowas, ne? Genau, das, also letztendlich seit der 5. Klasse, seit ich auf dem Gymnasium war, war das so ein relativ großer Stressfaktor, die Noten, ne? Also immer irgendwie um die Versetzung gekämpft und so. Das hat rückblickend.
1: Aber woran lag das? Weil du bist ja jetzt ein intelligenter Typ gewesen immer.
4: Ach, danke schön. Ich bin auch danach, glaube ich, ganz gut zurechtgekommen, aber das war einfach nicht mein Schulsystem. Ich glaube, rückblickend, jetzt auch mit Kindern und so weiter, würde ich sagen, ich drücke da keinem mehr einen Stempel auf. Ich glaube, Gymnasium ist halt einfach anders, würde ich jetzt sagen. Und ich glaube, das war einfach nicht mein... Oder ich hatte vielleicht auch einfach Pech, keine Ahnung, mit den Lehrern.
1: Oder es lag an unserem Gymnasium, ne, muss man auch sagen, weil ich weiß noch, ich hatte ja damals, ich weiß nicht, ob du dich noch an Thomas und Jenny erinnerst. Und
4: Thomas
1: Christine,
4: war mein bester Freund, ja.
1: Thomas Müller?
4: Thomas Müller, ja.
1: Der war dein bester Freund?
4: Ja.
1: Mit dem habe ich doch immer abgegangen und mit Jenny und mit Christine.
0: Jetzt kommen Sachen raus, Insider-Talk.
1: Aber jetzt, wenn wir das mal kurz abschauen, die sind ja dann auf das Gymnasium gegenübergegangen.
4: Genau.
1: Und haben ja dann plötzlich von irgendwie Deutsch mal 3 oder 4, sie plötzlich eine 1 geschrieben.
4: Ja,
1: das wäre ja auch ein Weg gewesen dann für dich.
4: Sicherlich, aber ich war so, also ich wurde ja auch immer versetzt. Ich bin ja dann quasi auch freiwillig rüber zur Realschule gegangen, um da meinen Abschluss zu machen, damit aber einfach dieser Druck aufgehört hat, weil das war,
1: Hat dich psychisch auch belastet,
4: die Eltern vermutlich. So, die gucken dann auch noch drauf und sagen, hier, das muss nächste Note muss eine 3 sein, sonst schaffst du die Versetzung nicht, dann machst du dir da tierischen Stress so, ne? Das rückblickend macht das ja auch mit so einem Kinderkopf ziemlich viel. Mhm. Weil man dann auch immer so denkt, Mensch, ich bin hier irgendwie, das reicht nicht und das langt nicht und so. Und das war eine super Entscheidung. Also ich bin ja dann rüber auf die Realschule, habe dann noch meinen Abschluss nur noch gemacht und den auch wirklich dann mit Bravour, doof gesagt, Englisch 4 auf 1 plus. Also da, ne, die, also, aber man, wenn man halt so dieses Skill-Level irgendwie auf einmal miterlebt, dann, ne, auf der Realschule dachte ich so, die machen hier den Stoff, den wir irgendwie in der 5. Klasse auf dem Gymnasium gerade gemacht haben.
1: Verstehe.
4: Also jetzt nicht abwertend,
1: nee, ich meine, schon.
4: Aber das, ne, also so vom eigenen Feeling her, es fiel einem halt alles deutlich leichter und das war, rückblickend war das eine super Entscheidung. Hab da wirklich dann auch mit, in Anführungszeichen, Leichtigkeit meinen Abschluss gemacht. Von daher war das mit dem Gymnasium wahrscheinlich ganz gut, weil es einem das mal einen guten Boost gegeben hat.
1: Aber ich kann mir vorstellen, dass es trotzdem sehr schwierig war, oder? Diese Entscheidung zu treffen von, in Anführungsstrichen, ohne das jetzt böse zu meinen, aber ich gebe auf in gewisser Weise und gehe rüber. Also, was war das für ein Prozess?
4: Das war eigentlich jedes Jahr. Also ich glaube, die 2 Jahre davor war das auch schon, dass das immer mit meinen Eltern so Thema war, ja, machen wir dann noch ein Jahr, schafft er das, schaffe ich das? Ne? Ich glaube, meine Eltern hätten sich das auch einfach gewünscht, ne, dass ich da irgendwie das Abitur schaffe. Und dann irgendwann war der Druck auch einfach zu groß. Und ich weiß noch, Latein, das ist ja auch so eine Besonderheit gewesen vom Norbertus-Gymnasium.
1: Ja,
4: Latein,
1: bei Herrn Stute.
4: Ja, bei Herrn Stute. Ja. Latein? Ich kann gleich noch erzählen, ich arbeite ja jetzt für diese Schule.
1: Du arbeitest jetzt
4: hier? Ja, ganz witzig.
1: Was machst du denn da, aber, darf ich das fragen?
4: Ich mache, also es ist ja ein Schulträger und da bin ich jetzt für die komplette IT aller Schulen so verantwortlich.
1: Ach,
4: genau.
1: Das ist ja
4: und
1: funny.
4: In dem Kontext habe ich jetzt wieder mit Schulen zu tun, aber in einem deutlich leichteren, also nicht leichteren, aber anderem Kontext.
1: Ah, ja.
4: War übrigens witzig, dann als Angestellter ins Lehrerzimmer zu gehen zu dürfen, was wir damals
1: nice.
4: Nicht durften.
1: Ja.
4: Ja, man stand ja immer davor und dachte, das ist so eine
1: ja.
4: Nebel.
1: Wie sieht's denn da aus? Sind da so Sofen oder?
4: Total langweilig.
1: Achso, ich hätte
0: kein Stuck an den Decken, kein Gold.
4: Einfach, nee, leider keine Goldschätze, keine.
1: Ich habe mir das immer so richtig so wie so eine Chill-Out-Area vorgestellt.
4: Ja, nee, also ja, ich glaube, ein Sofa gibt es da auch, aber ansonsten, eigentlich, relativ simpel, relativ trist. Aber das, ja.
1: Aber also, was wolltest du mit Latein und Herrn Stude erzählen?
4: Ja, also ich weiß noch, dass ich deswegen Thomas Müller und ich, wir waren eigentlich bis, also auch noch über die Schule, also ich bin ja dann runtergegangen, er ist ja dann auf das andere Gymnasium gegangen. Mhm. Und wir waren auch darüber hinaus eigentlich. Wir sind dann auch noch im Sommer verreist mit meiner damaligen Freundin zusammen und so weiter. Also das ging noch eine ganze Weile. Worauf ich hinaus will, er hat mich damals immer feinstens abschreiben lassen in Latein, weil ich gerade Latein überhaupt nicht gebacken gekriegt habe. Was aber immer ein bisschen komisch war, weil ich im Prinzip ja mündlich nicht liefern konnte, aber in den Arbeiten dann immer natürlich ein paar Fehler eingebaut habe und dann irgendwie da meine Dreien bekommen habe und mich dann immer so knapp vor der irgendwas so 3-4 gehalten habe. Mhm. Das wird dem aber natürlich irgendwann mal aufgefallen sein. Und dann weiß ich noch, ich weiß nicht, ob du dich daran erinnern kannst, irgendwann mussten wir die Lateinarbeiten im Medienraum schreiben, in dem großen Raum, mit wo jeder einen eigenen Tisch hatte, damit keiner mehr quasi irgendwie, ich vermute mal, rückblickend, damit ich quasi keine Chance mehr habe. Und das hat mir dann so mehr oder minder in Latein das Genick gebrochen. Und das war dann auch so ein Punkt, wo ich gesagt habe, okay, ja, jetzt wird's hier zu eng, bevor ich jetzt irgendwie eine Ehrenrunde drehe.
1: Auch eigentlich komisch, ne? Weil wenn ich jetzt ein Lehrer wäre und würde denken, so, ja, der schreibt das immer ab, würde ich denken, der schreibt doch ab. Who cares?
4: Also, ja, ich glaube, damals war das noch irgendwie, oder ich weiß nicht, ob Lehrer so einen Ehrenkodex haben müssen, wahrscheinlich.
1: Also weil selbst in der Uni, ja, also wir hatten mal eine Prüfung und da ging es einer Kommilitonin von uns richtig schlecht zu der Zeit, ja. Und die hatte gar nichts gelernt für die Prüfung. Die ist einfach mit in die Prüfung gegangen und wir haben einfach ihr dann unsere Zettel immer von den einen Übungen immer weitergegeben. Ach, geil. Und sie hat einfach von jedem von uns immer eine Sache abgeschrieben und ist danach auch mit einer, keine Ahnung, eins aus diesen Prüfungen rausgegangen. Ach, Wahnsinn. Und denke ich so, ey, das hat der 100% und noch mitbekommen, ist scheißegal. Mhm, also darum ging es ja gar nicht. Und da denke ich auch so, ey, guck mal, da geht's ja, ich weiß nicht, welche Klasse das jetzt bei dir war, Christian, aber da war es wahrscheinlich so 7. Klasse. Ist doch scheißegal, ob du da was Latein abschreibst.
4: Na, neunte bin ich runter.
1: Ja, aber selbst da ist also, doch kackegal.
0: Aber
1: ja.
0: Aber was ich dann teilweise, was ich dann teilweise immer ein bisschen schwierig fand, war, wenn Definitionen 1:1 auswendig gelernt wurden, dass man hat nichts verstanden. Der Inhalt war völlig egal, aber im Biologieunterricht sagt man genau, ach toll, 1. Und man hat sich immer noch im Kopf gekratzt, worum es eigentlich geht. Das war nicht so schwierig. Das war bei uns der Biologieunterricht ganz oft, wo eigentlich nur auswendig lernen angesagt war, fürs Leben, aber irgendwie nichts hängen blieb. Also kommt drauf an, ja.
1: Ja, stimmt.
4: Ja. Aber also ich muss sagen, es war damals ein ziemlich krasser Abschied so, ne, weil war ja dann doch so die längste Schulzeit. Aber war glaube ich, so rückblickend war es, glaube ich, eine gute Entscheidung, weil ansonsten hätte ich mich da spätestens in der 10. Klasse, also spätestens in der Oberstufe hätte ich mich kaputt gemacht. Das war, glaube ich, so letztendlich der gute Punkt. Ein bisschen schade war tatsächlich, wie gesagt, mit dem Thomas Müller hatte ich danach noch lange Kontakt. Den Namen kann man sagen, weil der ist ja, der wächst ja. Wie Sand am Meer.
1: Stimmt, ja, stimmt.
4: Ist mir gerade so eingefallen, ansonsten wäre das jetzt irgendwie ziemlich crazy, aber genau. Da war dann aber ganz, ganz komischerweise auf einmal ein kompletter Kontaktabbruch. Also heute neumodisch würde man sagen Ghosting. Der war dann auf einmal weg und ich habe den dann auch mal irgendwann vor ein paar Jahren ist mir das wieder eingefallen und habe den mal gesucht. Wenn man den Namen googelt, da findet man.
1: Ich bin bei Instagram mit dem befreundet. Ich kann dir den mal hier, kann
4: ich
1: mal connecten?
4: Ich habe ihn gefunden. Ich habe ihn sogar, glaube ich, bei Xing oder damals halt irgendwo eine Plattform und auch angeschrieben, aber der reagiert nicht und ich weiß nicht, ob er, keine Ahnung, ich habe auch gedacht, weiß nicht, ob ich damals irgendwie was Doofes gesagt habe, was irgendwie man in den falschen Hals bekommen hat, aber da denke ich mir dann halt auch so, naja, nach über 20 Jahren.
1: Aber vielleicht ist es ja auch so, dass er sich schämt, dass er sich damals so und so verhalten hat und deshalb irgendwie denkt so, oh, das holt das dann alles wieder hoch, könnte ja auch sein.
4: Also kann auch sein, also wenn du da den Kontakt herstellen könntest, wäre super, weil also zumindest würde ich natürlich gerne wissen, wieso, weshalb, warum, weil ich würde sagen, damals war man auch ein anderer Mensch irgendwie, ne, das kann ja auch mal sein, dass man da irgendwie, keine Ahnung, wie gesagt, was Falsches gesagt hat, was man gar nicht so meinte, ist mir jetzt nichts bewusst, aber es war damals halt krass, weil wir waren eigentlich ab der 5. Klasse Best Buddies, so, ich war auch oft bei ihm zu Hause. Und auf einmal war das dann...
0: Schon komisch, ne?
4: Ja, genau. Und dann will man ja wenigstens nach so langer Zeit, würde man ja gerne mal erfahren, wieso, weshalb, warum das denn so war. Aber das sind dann so, auch passend zu Trennungen.
0: Hattet ihr mal so eine Art Klassentreffen oder so? Gab es mal sowas?
4: Ja, also vom Gymnasium war ich letztes Jahr auf einem.
1: Ich bin immer im Urlaub, wenn irgendwie sowas ist.
4: Ja, ja, also bei mir war es auch ganz knapp. Ich war auch nur nachmittags in der Schule.
1: Ich weiß auch nicht, warum man nicht Klassentreffen im Winter macht, wo wirklich auch tendenziell mehr Leute da sind.
0: Ja, stimmt, ja.
1: Immer in der Urlaubszeit oder genau nach der Urlaubszeit, nach der Ferienzeit, wo alle Leute, die keine Kinder haben, gerade im Urlaub sind.
4: Ja, ja, genau. Und das war spannend letztes Jahr tatsächlich, weil ich glaube, es war das erste Mal, dass ich da war. Es war witzig auf jeden Fall, nach so langer Zeit mal irgendwie die Gesichter alle wiederzusehen, aber irgendwie haben wir uns auch alle wieder erkannt. Also,
1: cute.
4: War auf jeden Fall mal was ganz Neues, genau. Und ich glaube, eine hat sogar als Lehrerin, glaube ich, dann an der Schule sogar mal angefangen. Ist jetzt nicht mehr, aber also ich weiß, ein paar aus unserem Jahrgang haben sogar mittlerweile unterrichtet. Also sind viele so Lehramt und haben dann da zumindest mal ein paar Jahre irgendwie verbracht auf der Schule. Also sie holt einen zurück.
1: Mich noch nicht.
4: Nee.
1: Ich glaube, ich komme auch nicht mehr. Also höchstens mal so zum Tag der offenen Tür.
4: Ja, das auf alle Fälle.
1: Mensch, das war ja jetzt irgendwie nice, dass es jetzt so Full Circle Moment. Ich wäre übrigens auch so gerne zum Romans Konzert gegangen, aber ich musste da leider das ganze Wochenende arbeiten.
0: Genau, Claudia hat mir geschrieben.
1: Ja, und Roman hat es leider nicht mit mir abgesprochen, mit meinem Dienstplan, weil das leider nicht
0: schlecht.
1: Ey, aber Management und Booking. Du musst noch mal in die Datsche kommen. Ich finde, das ist so eine schöne Location.
0: Ich liebe das da.
1: Nächstes Mal, wenn du kommst, Roman, dann bin ich auf jeden Fall erste Reihe mit einem Schild.
0: Wir hatten auf jeden Fall alle Herzen in den Augen. So ein toller Veranstalter, Florian, ne, und so. So ein tolles Team, also wirklich, wir sind da verliebt wieder weggefahren und jederzeit wieder, also Datsche absolut im Herzen, ne? Geil.
4: Kann ich auch immer nur empfehlen und auch was, also auch was die kostenlosen Konzerte, heute war glaube ich auch wieder eins von vielen kleinen Künstlern und so weiter, was sie da auf die Beine und auf die Bühne stellen, bin ich jedes Jahr immer wieder begeistert von, dass man sowas als Kultur noch hier in Magdeburg gerade auch anbietet, dass, wüsste ich nicht, was man ohne die machen würde.
0: Richtig besonders, ja, voll.
4: Ja. Also ich muss auch sagen, von der Location und vom Feeling her, glaube ich, auch für die Künstler immer mal was Schönes, weil man ja auch so direkt dran ist und so.
0: Ja,
4: nah,
0: und weil die Bühne ein Wohnzimmer ist. Das ist so lustig. Ja, man kommt hin und ist eingerichtet wie ein Wohnzimmer. Das ist schön. Voll gut.
4: Ja. Also von daher gerne wieder auf jeden Fall nach Magdeburg. Ich glaube, du warst ja jetzt auch dieses Jahr zweimal hier, ne? Moritzhof warst ja auch schon.
0: Genau, Moritzhof und dann in der Datsche. Und genau. Aber jederzeit wieder. Magdeburg auf jeden Fall ganz, ganz toll. Auch schon alleine Moritzhof war ja meine Mutter dann auf der Bühne und hat einen Schmankel noch erzählt. Sie hat ja viele Jahre ihrer Jugend und Kindheit verbracht. Auch Herrenkrug damals schön. Wetten, ne?
1: Wie süß. Pferderennen.
0: Genau, weil der Opa war ein Zocker. Absolut. Nee, aber ganz toll. Schön, dass du angerufen hast. Und ich hoffe, dass wir uns dann bald auch wieder mal sehen, dass wir in Magdeburg wieder spielen.
1: Ja, beim nächsten Datsche-Konzert machen wir Foto zu dritt.
4: Auf
0: so
4: jeden
0: sieht's
4: Fall.
0: Aus.
1: Okay, cool. Christian, fühl dich lieb umarmt. Es war so schön, mal wieder mit dir zu quatschen. Und bis ganz bald.
0: Schönes Wochenende, ne?
4: Bis
0: mach's
4: bald.
0: Gut.
1: Tschüssi.
4: Gut. Ciao, ciao.
1: Ciao,
4: ciao.
0: Yes.
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0: Und Claudia.
1: Kamit ist mein Name.
0: Ja, so sieht's
1: aus. Ey, wie schön, dass ihr hier alle dabei seid. Zweite Stunde. Und Roman, wonach ist sie?

0: verbunden und mit guten Gefühlen. Das ist ja auch total schön, ne? Weil ich finde, daran sieht man ja auch, dass so Entscheidungen nicht immer nur so ein Gefühl auslösen, sondern auch verschiedene, vor allem vielleicht auch für die Zukunft. Aber vielleicht ging es ja auch euch mit einer Partnerschaft so, ne? Dass ihr irgendwie eine toxische Beziehung beendet habt und das war ganz, ganz schwierig, der Weg dahin, und danach war es echt so endkrass erleichternd. Oder vielleicht ist es eine Freundschaft, die in die Brüche gegangen ist und ihr fragt euch auch bis heute, ey, was ist eigentlich passiert?
1: Voll.
0: Und das war ja so ein...
1: Hatten wir bei ihm auch gerade, ne? Mit diesem Ghosten, ne?
0: Ja. Genau, und das war vielleicht so ein Abschluss, aber ohne, dass man das selber mit schließen konnte, sondern das ist eigentlich irgendwie immer noch offen, das Kapitel, offen, obwohl das gar nicht weiter geschrieben wird. Also auch das finde ich irgendwie sehr, sehr interessant. Vielleicht habt ihr aber auch Menschen verloren oder seid umgezogen, seid ausgezogen, was auch immer. 0331 70 97 110. Ich sag nochmal kurz 0331 70 97 110. Ihr könnt auch natürlich anonym anrufen. Und?
1: Ja, ich glaube, dass der Punkt ist, so was du gerade meinst, auch so, eine Sache kann auch zur Gewohnheit werden, auch wenn sie einem nicht gut tut.
0: Absolut, ja.
1: Und da haben wir nämlich gerade zum Beispiel Beziehungen toxisch. Ich habe das auch schon mal erlebt, aber irgendwie war eine innere Stimme, dass ich das relativ zeitnah dann auch beendet habe. Aber ich habe dann gemerkt, ich habe dann auch wirklich danach Zeit für mich gebraucht, also nicht danach in die nächste Beziehung gestürzt, sondern erstmal überlegt, was war das gerade, was ist das mit mir? Teilweise irgendwelche YouTube-Videos geguckt, irgendwelche Bücher gelesen, erstmal geguckt, vielleicht auch ein gewisses Muster erkennen bei sich selber. Dass man merkt, okay, ich ziehe so einen gewissen Partner, Partnerin immer wieder in mein Leben und gar nicht so der andere nur, sondern auch diese Selbstreflexion dann irgendwann, ey, was ist denn da los? Ja, dreimal hin am Stück jetzt sowas, wie kommt es?
0: Und ich, weißt du, wo du das sagst, das ist ja auch so eine Art von ganz schwer loslassen können, beziehungsweise das dann endlich hinter sich bringen. Und ich finde, das geht ja aber auch genau in unseren Alltag rein. Also wenn wir bei Social Media zum Beispiel anfangen, ey, ich schaffe gar nicht da, ich würde manchmal gerne das einfach löschen, aber ich bin halt da auch irgendwie abhängig. Oder auch Zucker, ne? Ich esse jetzt auch einfach, weil ich Endometriose habe, versuche ich weniger Zucker gerade zu essen. Eigentlich so gut wie gar keinen. Ich versuche jetzt immer nur noch so Wasser bei Apfel, über Schorle, ja, trinke ich eigentlich noch so Zucker. Ansonsten bin ich so auf Dattelschokolade umgestiegen und so. Oder auch ich esse eigentlich gerade gar keine Kohlenhydrate oder vor allem keine, also nur glutenfrei und so. Und das ist so ein Pain, ne?
1: Also
0: das ist halt mir so schwer. Ich wünschte, ich könnte schon sagen, ich habe schon ein neues Kapitel aufgeschlagen. Aber das ist so eine richtige Trennungsphase. Also es ist jetzt nicht einfach nur Schüssi, sondern es ist wirklich so ein ganzer Zeitraum.
1: Also, du bist mittendrin, ey.
0: Ja, ich bin richtig mittendrin. Also wenn ihr Lust habt, ruft doch auch sehr gerne mal an und erzählt mal, was ihr so langsam losgelassen habt, schnell losgelassen habt, wo euch vielleicht jemand losgelassen hat.
1: Oder ihr noch mittendrin seid, ne?
0: Ja, also weil ich gerade auch bei Süchten glaube, glaube ich zum Beispiel wirklich, dass das nicht so easy ist, aber sehr bedeutsam, wenn man da ein Kapitel schließt und wieder neu anfängt. So, und jetzt haben wir hier, ich habe keine Ahnung, wie spricht man das aus? Ist das Deutsch? Naren aus der Nähe von Stuttgart. Hi.
2: Hi, guten Abend.
1: Naren, hallo.
2: Richtig gut ausgesprochen, by the way.
0: Ach, herrlich. Schön. Wo kommt der Name her?
2: Ist aus Indien der Name tatsächlich.
0: Ach, cool. Sehr schön, sehr, sehr schön.
2: Genau.
0: Wundervoll. Du, erzähl mal, du hattest eine 8-jährige Beziehung und dann ist sie in die Brüche gegangen vor einem halben Jahr.
2: Richtig.
0: Erzähl doch erstmal über die Beziehung. Was war das für eine Beziehung? War die schön, traurig, schwer, anstrengend, toxisch?
2: Boah, das war alle Adjektive, die du jetzt gerade genannt hast,
0: zusammen.
2: Kann man echt reinpacken.
1: Wow.
2: Also klar, natürlich, anfangs hat man ja diese schöne Honeymoon-Phase, die so 6 Monate geht, sage ich mal. War relativ schön auch und mit der Zeit wurde das echt immer weniger und toxischer und nach den 8 Jahren hat man dann irgendwie dann festgestellt, okay, hey, die Gefühle sind nicht mehr da und das passt einfach nicht mehr. Man hat sich auseinandergelebt Stück weit, dazu auch gleich mehr, was die Gründe waren und am Ende des Tages ist jetzt ein halbes Jahr vorbei. Und man hat trotzdem nicht wirklich abschließen können, weil immer wieder irgendwelche Szenen vor Augen kommen, die einem das dann schon schwer machen, da völlig abzuschließen. Ich glaube, das wird man Leben lang nie vergessen, weil es war auch die erste Beziehung, die man hatte.
0: Und 8 Jahre sind ja auch Hölle lang, ne?
1: Ein Pappenstiel ist ordentlich, ne?
2: Ja, das ist halt ziemlich lang. Man hat auch über Heiraten gesprochen, über eine gemeinsame Zukunft. Und am Ende des Tages hat es

0: nicht funktioniert. Und wie ich jetzt gesagt habe, ich habe indische Wurzeln. Da ist es nochmal ein bisschen, was kulturell angeht, ist auch in anderen Kulturen vielleicht so, dass wenn eine Beziehung in die Brüche geht, die ziemlich lang hält, geht man einfach davon aus, dass es eigentlich ein ganzes Leben lang halten sollte, was eigentlich nicht der Fall war. Und das ist halt auch so eine Sache gewesen, wo man so Familie im Hintergrund hat, die dann auch die Schuld teilweise dann bei mir gefunden, gesucht hat. Aber nichtsdestotrotz habe ich dann für mich den Schlussstrich gezogen und gedacht, okay, es ist so, ich kann niemanden zwingen, in meinem Leben zu bleiben, so. Und wenn es halt dann zum Ende der Beziehung kommt, dann ist es halt so. Also, ja, was soll man da viel machen? Da ist es halt leider zu der Entscheidung gekommen, die man dann gemeinsam auch getroffen hat. Und das hat sich
1: Aber
0: auch ein
1: was war
0: bisschen
1: jetzt so
0: angebahnt gehabt.
1: der entscheidende Grund, dass ihr das entschieden habt?
0: Also der entscheidende Grund war, ich sage jetzt mal so, es war auch eine aus meinem Kulturkreis und die Eltern waren schon sehr streng, was die Beziehung an sich angeht. Und zwar war das so, wir haben uns nicht oft gesehen, anfangs ja. Sie war in der WG, hat studiert und da hat man halt gewissen Freiraum gehabt. Man hat sich täglich gesehen, 2 Jahre lang ging es so, dass man eigentlich in der Woche sich schon 2, 3 Mal gesehen hat und auch telefoniert hat. Als sie dann wieder zurück ins Elternhaus gegangen ist, war es dann so, die Eltern haben dann rausgefunden, hey, sie hat einen Freund und dann hieß es, okay, hey, ihr dürft euch nicht in der Öffentlichkeit treffen, weil wir wollen nicht, dass jemand von der Verwandtschaft oder von der Familie euch sieht, bevor ihr
1: Warum?
0: nicht verlobt seid.
1: Ach so.
0: Das
1: Ah, okay. Sehr
0: ist so ein
1: traditionell,
0: Ding,
1: ne?
0: genauso die Ehre der Tochter würde damit quasi, wie soll man sagen,
1: Beschmutzt werden.
0: beschmutzt werden, genau, weil sie mit irgendeinem Jungen rumläuft, was eigentlich echt sehr, sehr altmodisch ist, was die Denkweise angeht. Und es war auch sehr schwer mit den Eltern, weil sie dann auf ihr Recht beharrt haben und gemeint haben, hey, wir wollen es so haben. Das habe ich dann tatsächlich 6 Jahre danach auch mitgemacht. Und die Beziehung, sage ich jetzt ehrlich, war eigentlich mehr über WhatsApp. Also man hat sich ja nicht getroffen und man hat dann eigentlich nur geschrieben. Und telefonieren ging auch nicht, weil ja, die Eltern haben dann immer gern mitgehört, über was gesprochen
1: Oh
0: wurde.
1: Mist. Aber hat sie
0: Und
1: darunter nicht auch gelitten?
0: hat sie, aber sie hat halt im Endeffekt dagegen nichts gemacht. Also sie hat mit den Eltern nicht geredet gehabt und es war halt für mich dann irgendwann sehr traurig, weil ich dachte, man ist zusammen, man möchte eine Zukunft planen und dann wollte man sich verloben und dann wurde es hin und her geschoben, weil man irgendwie dachte, der Junge, es war halt so, ich war eine Zeit lang arbeitslos und das hat die echt geärgert, weil sie dachten, okay, er kann sich nicht um unsere Tochter kümmern. Und sie hat
1: Aber sie
0: diesen
1: hat doch
0: ganzen
1: selber
0: Druck von
1: studiert. Geht
0: daheim.
1: sie nicht arbeiten? Auch selber?
0: Sie ist dann nach arbeiten
1: Das
0: gegangen,
1: ist ein
0: ja.
1: traditionelles Ding, glaube ich, dann bei denen, dass sie dann so in die Naja, aber wenn du Richtung. eine Tochter hast, die sich eh selbst versorgt, ist das doch eigentlich erstmal egal, ob der Mann sie dann
0: Naja,
1: auch
0: wenn
1: noch
0: das so ein altes,
1: traditionelles
0: ja, so
1: Ding, das
0: ein,
1: meinst du?
0: ja,
1: Ja,
0: genau.
1: okay.
0: Ja, das ist halt so eher so sehr traditionell, weil man davon ausgeht, dass der Mann eigentlich für alles sorgen muss, für die Familie, für die Frau. Und nachdem ich meinen Job bekommen habe, habe ich halt echt nur gearbeitet und versucht, Geld zusammenzukratzen, ja, für die Hochzeit, weil die Hochzeiten bei uns kennt ihr ja aus den ganzen Filmen, sind halt sehr pompös und da kommen Minimum 500 Gäste. Und ich war nie der Fan davon, aber ihr zuliebe habe ich gesagt, hey, okay, wir machen das, wenn es dein Traum ist. Ich schaffe es und wir machen es gemeinsam. Aber im Endeffekt kam es nie dazu. Ich habe einfach gesagt, es klingt jetzt zwar böse, es war so eine Beziehung, die könnte ich auch heutzutage ganz einfach mit ChatGPT führen, weil ich nur geschrieben habe. So.
1: Ach,
0: Das war
1: Scheiße.
0: einfach nur Schreiben
1: Schlimm.
0: und man hat sich dann vielleicht einmal im Monat getroffen. Ich habe es Parkplatztreffen genannt, weil zweimal nach der Arbeit kurz getroffen, im Auto gesessen, kurz eine Stunde gequatscht und dann
1: Habt ihr auch
0: kam
1: mal
0: schon der Anruf
1: geknutscht?
0: von daheim. Ja, das schon. Das hat ja dazu gehört, dass, ja.
1: Okay.
0: Aber
1: du, dann
0: das
1: sag,
0: Ding war einfach, ja.
1: Dann sag mal, was ich mir gerade so überlege ist, ihr hättet ja dann diese Beziehung genauso über WhatsApp und so weiterführen müssen, bis irgendwann das Geld da ist, dass man die Hochzeit machen kann und davor noch die Verlobung. Das heißt, das ist alles in, ich habe das Gefühl, in so einem starren Korsett gefangen. Bist du persönlich der Meinung, dass ohne dieses Korsett hätte daraus, ich sag mal romantisch gesagt, eine Blume entstehen können mit euch beiden? Oder ist es eher dann dieses, das Korsett scheint ja euch dann das alles kaputt gemacht zu haben, oder?
0: Doch, das hat echt alles kaputt gemacht. Und das habe ich auch versucht, ihr zu erklären. Hat sie auch manchmal verstanden. Manchmal hieß es, ich kann nichts dafür. Es ist halt so, es ist die Kultur. Es sind meine Eltern. Und
2: aber ich verstehe nicht so richtig, wenn du doch jetzt einen Job hast, dann hättet ihr doch jetzt euch verloben können.
0: Das Ding war, ich habe dann privat relativ meine Eltern viel unterstützt. Und ich hatte zwar Geld, ja, aber es hätte nicht in dem Moment für eine ganz große Hochzeit gereicht.
2: Ach, du Scheiße. Und
1: ja, die Hochzeit ist das Ding, ne?
2: Wie viel muss man denn da zusammenkriegen, darf ich das mal fragen?
1: Bei 500 Leuten,
0: also,
1: ja, krass.
2: Es klingt ja nach 30.000 Euro oder
0: Minimum
2: so.
0: 40.000 Euro, Minimum. Mit Schmuck, mit Klamotten, mit DJ, mit Catering. Also ist schon
2: Bock. Da kann man ja immer erst mit Mitte 60 heiraten.
0: Ja, also heutzutage kann man sagen, erst mit 60, ja, wenn überhaupt.
2: Krass.
1: Man kann hoffen, dass man was bei der Hochzeit dann wieder zurückkriegt von dem, dass man wie so sich vorher leiht und dann wieder, hoffentlich sind in den Briefen ein bisschen was drin, dass ich das...
0: Also das denkt man sich zwar, aber jetzt aus Erfahrung, so aus der Familie, die auch noch größer geheiratet haben, die haben gemeint, hey, ganz ehrlich, da kommen vielleicht 10% von den Gesamtkosten wieder zurück und das war's. Und ich war halt der Meinung, ich möchte keinen Kredit aufnehmen dafür, ja, weil das muss nicht sein.
2: Das ist auch irgendwie so und krass, ne? Also weil das, was das für ein anderes Mindset ist, dass man so teuer heiraten muss, was man für das Geld alles kaufen kann.
0: Richtig, ja. Und ich dachte mir, also es ist halt für ein paar Stunden ein Event für andere Leute, die dann trotzdem sich nachher beschweren.
2: Ja, und die du wahrscheinlich auch gar nicht alle kennst.
1: Für die, für die Kohle hättet ihr locker eine Weltreise machen zusammen.
2: Ja, zwei.
1: Zwei Monate lang weg, weißt du, zusammen. Ne?
0: Easy, genau. Ja, locker. Und das war halt die Sache. Dann hieß es, nein, wir wollen groß heiraten. Und dann habe ich halt gemeint, okay, ich bin an einem Punkt, ich habe nicht so viel Kontakt zu dir. Und ich weiß nicht, wir haben uns sehr auseinandergelebt. Und ich weiß nicht, ob wir jetzt direkt einfach so heiraten können, bevor wir nicht uns ausgesprochen haben, weil wir halt nicht die Möglichkeit haben, uns zu treffen, uns zu sprechen per Telefon, wie es eigentlich normal sein sollte in der Beziehung. Und dann kamen halt Streitereien dazu, Differenzen. Dann hat man sich erstmal auf eine Beziehungspause geeinigt. Letztes Jahr war das, ein halbes Jahr. Und ich bin ehrlich, ich habe zu ihr gleich gesagt, diese Pause ist für mich schon ein Ende. Also für mich war es wirklich ein Ende. Und nach diesen 6 Monaten, klar, man hat sich lange nicht mehr gesehen, lange nicht gesprochen. Und dann waren die Gefühle wieder da für ein paar Monate. Und nach 3 Monaten hat man dann gesagt, hey, okay, das macht wenig Sinn, da weiterzumachen, an etwas festzuhalten. Ich habe da in diesem Moment immer an so ein Bild gedacht. Vielleicht kennt ihr das, also das Bild soll darstellen, also da ist eine Hand, die hält an der Rose fest und da sind Dornen. Die Rose an sich sieht sehr schön aus, aber die Dornen bringen die Hand zum Bluten. Also heißt so viel, man
1: Schmerzen.
0: Kann zwar an etwas festhalten, aber es kann auch zu Schmerzen führen. Und manchmal bringt es nicht, an etwas festzuhalten, wenn es schmerzhaft ist. Und dieses Bild kam mir bis heute immer noch sehr oft in den Kopf.
1: Darf ich mal fragen, die Eltern von deiner Ex-Freundin, sage ich
2: der
1: mal.
2: Der Ex-Nicht-Verlobten.
1: Genau, ich habe jetzt überlegt, wie ich sage, aber Ex-Freundin, die schienen ja schon doch noch weitaus traditioneller zu sein als deine Eltern. Waren deine Eltern eher lockerer, sage ich mal? Oder was heißt lockerer, aber doch ein bisschen offener da?
0: Ich sag's jetzt im Radio, ich hoffe, keiner hört zu. Also meine Eltern sind da relativ entspannter. Es gab halt Zeiten, wo sie auch Auslandsstudium hatte, ja. Da habe ich sie auch oft besucht und da hat sie ein Praktikum gemacht. Da waren wir auch auf Reisen, sage ich jetzt mal. ihre Eltern wussten nichts davon, meine Eltern wussten alles. Mhm. Und da haben die kein Problem damit gehabt, weil die meinen, ja, ihr seid alt genug und das ist kein Problem für sie. Mhm. Und das war eine schöne Zeit tatsächlich auch, aber nach diesen ganzen Sachen, nachdem sie wieder zurückgezogen ist, ist halt alles nicht mehr da gewesen. Diese Treffen, diese Telefonate, die wir anfangs immer hatten. Man hat über alles gesprochen und man hat nie was wirklich mitbekommen. Es waren einfach diese 0815 Texte.
2: Aber warum konnte sie nicht mit dir telefonieren? Ja. Sie könnte doch, also wenn sie zur Arbeit geht oder so, dann sind doch nicht immer ihre Eltern um sie herum.
0: Das haben wir tatsächlich gemacht. Es war dann ein bis zweimal die Woche für maximal eine Stunde.
2: Ah, und, okay, das gab's.
0: Das ja. war's dann. Aber ich finde halt, man hat dann halt nicht alles gesagt oder irgendwie aber alles besprochen. Ja?
2: Was ich nicht verstehe, ist, wie ist denn das für Sie? Also, wenn jetzt der nächste Mann kommt, also der muss ja, ja. schon, woher hat der denn 50.000 Euro, mit, dass man sofort heiraten kann? Also, das muss ja dann ein Kredit sein, anders geht
1: oder
2: das doch gar nicht.
1: Oder aus einer wohlhabenden.
2: Ja, ja oder so, stimmt.
0: Ja. Oder wohlhabende Familie, genau. Und ich glaube, sie hat es ein Stück weit irgendwann schon verstehen können. Aber das Problem war nur, ich habe halt gemeint, ich hätte schon längst meiner Meinung nach so logisch gesehen Schlussstrich ziehen sollen, weil ich habe mich mehr hineinversetzt, ich habe es aus Liebe getan. Ich habe immer gesagt, ja, kein Problem, es wird sich auszahlen, diese Zeit, bis wir verlobt sind, dann können wir uns wieder treffen, machen wir das Ganze und die Verlobung sollte dann auch nicht
1: so positiv
0: sein.
1: Ne, genau.
0: Genau, sollten dann auch, also so, wenn man auch eine kleine Halle mietet, sagen wir mal mit 250 Leuten, dann bist du trotzdem bei deinen 10.000 bis 15.000. Und dann bist du ein Jahr später heiraten, dann hast du wieder 40.000, 50.000 zu blechen. Und allein für die zwei Feiern, die man eigentlich sehr klein halten kann, finde ich einfach, ist einfach um den Moment, zwei Menschen, die sich lieben, geben sich das Ja-Wort, schwören sich die Treue. Und alles andere, also wenn die Hauptpersonen, die eine wichtige Rolle im Leben spielen, da sind, dann braucht man ja noch nicht noch mehr Leute, die einfach unbekannt sind, wie ihr gesagt habt. Und es war halt einfach, es ging um Familie, es ging um Tradition, es ging um Prestige. Es ging einfach darum, das ist auch immer ein Problem in der Kultur, was werden die Leute über uns sagen? Die Tochter hat geheiratet, die haben klein geheiratet, die sind arm, die haben nicht so viel Geld gehabt. Und um ach, das Gott. Ganze Gelaber einfach nicht anzuhören, sagt man, okay, wir nehmen diese Herausforderung an und machen das mit Ach und Krach, ob wir einen Kredit nehmen wollen, ist egal, Hauptsache die Leute sagen nachher hinterher nichts Negatives über uns und unsere Familie.
2: Wahnsinn, man ist nur im Außen, ne? Gar nicht bei sich selber.
1: Voll, und du siehst, wie das beeinflussen kann, dass sich zwei Herzen gar nicht, also wie das auch eine Liebe kaputt machen kann, ne? Die äußeren Einflüsse.
0: Absolut.
1: Und wahrscheinlich auch, ich kann, wenn ich mich so reindenke, auch bei ihr, ist es auch für sie nicht einfach, dann in diesen Strukturen dann sich dann so komplett zu bekennen und dann rauszugehen und zu sagen, nein, ich liebe diesen Menschen und so weiter, weil du hängst ja dann auch wiederum fest in so einem
2: Struktur. Du musst dich ja gegen deine Eltern
1: genau,
2: stellen.
1: Das ist ja auch krass.
0: Richtig. Ja, also waren echt viele Struggles, sage ich mal, in der Beziehung, aber ich habe es aus der Liebe, also wegen der Liebe immer dummig genommen und gesagt, nein, ich stehe das durch, wir schaffen das. Aber irgendwann ist halt die Kraft nicht mehr da.
1: Kann man
0: die Gefühle entweichen und man ist ausgelaugt. Man hat auch privat seine Sorgen.
2: Ja, voll, und da kann ja der andere nie da sein. Ne? Also man kann ja nicht einfach mal anrufen, wenn es einem schlecht geht.
0: Das war auch so ein Thema, wo ich dachte, wenn du einen Menschen hast, den du liebst, das eigentlich deine bessere Hälfte ist, die eigentlich dich versteht, aber ja, ich konnte, wo ich meine Probleme hatte, die jeder Mensch hat, einfach einen Rat wollte oder einfach nur wollte, dass mir jemand zuhört, gab es dann nicht diese Möglichkeit, weil es dann hieß, nee, ich kann jetzt nicht, geht nicht, du weißt, er, sie wird an der Tür stehen und wird dann sagen, ja, warum redet ihr, um was geht es? Und dann finde ich, das sollte auch ein bisschen privat bleiben unter zwei Leuten in der Beziehung, nicht jeder sollte safe. Alles wissen.
2: Ja, und ich finde, man will ja auch mal kuscheln einfach.
1: Voll. Und ich ziehe auch Hut vor dir, dass du das so lange, also so sozusagen am letzten Strohhalm so festgehalten hast. Und ich ziehe da echt einen Hut vor, dass du immer wieder probiert hast, auch das positiv zu sehen. Dazu gehört ja auch eine unglaubliche Kraft und so weiter. Und jetzt meine Frage, wie lange ist das jetzt genau her?
0: Es ist jetzt Januar, Ende Januar dieses Jahr gewesen. Also müssten jetzt sechs Monate sein, ja?
1: Und wie kannst du uns kurz erzählen, wie ist denn aktuell so die Situation? Gibt es mal einen kurzen Austausch oder ist es eher so, dass du absichtlich oder dass es da gar nichts gibt, die Eltern könnten ja auch mitlesen und ähnliches, oder dass du gar keine Lust hast und sagst, du möchtest auch wirklich Abstand halten?
0: Also es gibt gar keinen Kontakt mehr. Sie hat nur gesagt, sie würde die Nummer von mir nicht löschen, weil sie einfach das nicht machen kann, weil weiß nicht, ob sie da emotional gebunden war oder irgendwie trotzdem irgendwie noch was von mir haben wollte. Und ich habe die Nummer auch nicht gelöscht, aber wir haben danach nie geschrieben. Auf Insta folgt man sich noch, aber...
2: Ah, das heißt, da kriegst du noch was mit von ihr? Oder postet sie da nichts?
0: Ab und zu doch sieht man dann was, wenn sie unterwegs ist oder irgendwie was macht, aber...
2: Was macht das mit deinem Herzen?
0: Also mittlerweile nichts mehr. Ich muss sagen, die ganzen Gefühle und die Liebe, die ist dann echt komplett weg gewesen. Es hat eine Zeit gebraucht. In der Pause habe ich schon viele Gefühle abbauen können, weil für mich das eigentlich das Ende der Beziehung war.
2: Stimmt.
0: Sorry. Und eigentlich ist es schon relativ gut, wenn man da auch dann sich entfolgt, und weil das bringt dann wieder immer so, wie sagt man, so alte Momente wieder hoch, weil man wieder in diese Gedanken kommt, reißt Wunden auf, man denkt, hätte Fahrradkette, was wäre wenn, und
1: ich glaube auch für die Zukunft ist bei dir wahrscheinlich sowas, wenn du nochmal an so, sag ich mal, sehr konservativ-traditionelle Strukturen gerätst, dass du wahrscheinlich dann doch eher von vornherein schon den Bogen machst, ne?
2: Ah, das wollte ich auch gerne wissen. Ist das jetzt so, dass du sagst, der Kulturkreis ist komplett raus, was Dating angeht?
0: Komplett raus nicht, aber sobald ich irgendwie Indizien spüre, wo ich merke, okay, das ist sehr kulturell, da kommt so viel, also das ist so ein Trigger einfach mittlerweile, wo ich sage, nein, das will ich nicht mehr nochmal durchmachen. Man hat seine Erfahrung gemacht und das kann ich nicht mehr, also das würde ich nicht überleben. Und es ist jetzt schon immer noch ein bisschen besser geworden, aber man hat trotzdem immer noch so diese Kämpfe, die man austrägt mit sich selber. Nächte, in denen man nicht schlafen kann, weil man halt sich den Kopf zerbricht. Ist zwar besser geworden mittlerweile, aber...
2: Aber worüber zerbrichst du dir dann den Kopf? Weil eigentlich hast du ja keine Gefühle mehr.
0: Das Problem ist, man... Also so das Kulturelle, ich sag mal so, die Leute um dich herum, um mich herum sind Leute, die geheiratet haben, sich verlobt haben, Kinder haben, Familie haben, und wenn man dann sich sieht, ja, wie sieht's bei dir aus, wäre doch mal schön. Und ich sage dann einfach, ich bin gerade nicht einfach in der Verfassung oder einfach in der Stimmung, eine Beziehung zu haben, weil, wie gesagt, es ist ein halbes Jahr erst her und ich möchte da erstmal abschließen können komplett, was klar nicht immer möglich ist zu 100%, aber Stück weit, wo man sagen kann, hey, okay, ich bin bereit, jetzt wieder eine Beziehung führen zu können. Und ja, das ist halt noch ein Prozess, der läuft, weil man da selber die Kämpfe austrägt, weil nicht jeder hört sich gern die Sachen von einem an, weil man will, ich bin halt so ein Mensch, ich mag auch nicht wirklich Hilfe von meinen Freunden oder Familie anzunehmen, weil ich sie nicht belasten will, weil sie selber schon viel zu tun haben und ihre eigenen Sorgen haben. Und ist auch schwer und ein bisschen schwer, die Kämpfe auch selber auszutragen, weil man nachts also immer da liegt und dann kommen halt, ihr wisst, also kennt viele Leute auch.
2: Ja, verstehe.
0: Auch,
2: dann geht der Rollercoaster,
1: das Kopfkino.
0: Warum hat der Kassierer kein Hallo, kein Danke gesagt? So Sachen manchmal so. Oh,
2: ah, okay,
0: halt,
2: ganz andere Themen auch.
1: Aber es ist auch interessant, was du gerade sagst noch, abschließend, dass dieser gesellschaftliche Druck, unabhängig auch von der Familie deiner Ex-Freundin, natürlich auch um einen rum ist. Und das ist immens, was mit einem macht, die nachfragen, was ist mit dir und wo stehst denn du gerade? Guck mal, wie weit wir schon sind. Und die Frage ist gar nicht, was macht dich glücklich oder wann dieses Gefühl des Glückes haben, sondern viel eher, du passt am besten ins Raster, wenn du es so machst wie wir. Und da finde ich das von dir total stark, spannend und besonders. Ich hoffe, dass du vielleicht einen Freund hast oder eine Freundin, mit der du dich austauschen kannst, die das so ein bisschen sieht wie du, die vor allen Dingen auf der Suche sind, auch für sich selber eine Erfüllung zu finden und nicht nur zu gefallen. Ne?
2: Absolut. Ich finde es auch ganz toll. Also Naren, danke, dass du angerufen hast.
1: Toll, wirklich.
2: Es war wirklich spannend, mal so in durch dieses Schlüsselloch zu gucken. Ja, genau, in diesen Kulturkreis reingucken zu können und dass eben sowas auch Liebe zerbrechen kann, dieser Druck von außen und diese...
1: Da können wir dir nur absoluten Respekt zukommen lassen und vielen Dank, dass du angerufen hast. Bleib stark und trotzdem lass das Herz glühen, wenn es soweit ist, ne? Und schön, dass du angerufen hast.
2: Ich hoffe, wir quatschen bald mal wieder. Danke, Naren. Schöne Grüße.
0: Danke tschüss. Euch auf jeden Fall. Schönes Wochenende, wenn es soweit ist. Und liebe Grüße an alle Zuhörer.
2: Danke.
0: Macht's gut. Gell?
2: Bis bald, du Lieber. Tschüssi.
1: Ciao.
0: Ciao.
2: Wir reden ja heute über Trennungen, Abschiede und damit verbunden auch irgendwie Neuanfänge. 0331 70 97 110.
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1: Und der guten Claudia.
2: Hello.
1: Wir sind wieder das Gangster-Duo. Wir sind für euch da. Wir haben jetzt noch eine gute halbe Stunde. Ruft uns an. Thema Abschiede und Trennung. Und da haben wir schon gerade auch die letzte Geschichte, war ja unfassbar spannend.
2: Ja,
1: ne?
2: Absolut. Und ich glaube, es geht jetzt auch so weiter, denn hier ist jetzt Lukas aus Berlin an der Leitung. Hi, Lukas.
4: Hallo.
1: Lukas, hey, grüß dich.
2: Hi, es geht bei dir auch um deine letzte Trennung.
4: Genau.
2: Erzähl mal.
4: Ja, wollt ihr die Kurzfassung oder?
2: Naja, wir haben jetzt eine halbe Stunde, also vielleicht du darfst eine Viertelstunde verbrauchen.
1: Wie du dich wohlfühlst auch vor allen Dingen.
2: Ja, das genau. Auch.
4: So, wohlfühlen tue ich mich damit mittlerweile ganz gut.
1: Ah ja.
4: Letztendlich ist halt die Situation, sie hat es halt geschafft, mir alles wegzunehmen.
1: Oh, scheiße.
2: Okay, fangen wir doch erstmal damit an. Wie lange wart ihr denn zusammen und wie würdest du die Beziehung beschreiben?
4: 6 Jahre und eigentlich relativ harmonisch. Bis zu unserem Urlaub auf Mallorca.
1: Mhm. Wow.
2: Und was ist da passiert?
4: Es war halt ein riesiger Streit. Im Endeffekt ist es halt ausgeartet in Beleidigungen. Sie hat mich runtergemacht. Sie hat immer versucht, mich runterzuziehen. Mhm. In jeder Situation.
2: Schon
4: ich
2: vorher?
4: Sehr lange das ist so eine Dynamik, die hat sich dann entwickelt.
2: Mhm. Und worum ging es in dem Streit oder ist es eigentlich egal, weil es einfach da eskaliert ist?
4: Das war einfach absoluter Quatsch. Also es ging im Endeffekt darum, wenn ihr es jetzt spezifisch haben wollt, ich hatte 2 Bier gekauft und sie wollte unbedingt in ihr Corona-Bier eine Limette haben. Hört sich jetzt sehr banal an.
1: Mhm.
4: Das ist komplett ausgeartet, weil ich konnte halt keine Limette besorgen.
1: Oh, wow. Ah.
2: Genau. Das ist ja wirklich trivial.
1: Das ist ja fast so wie die Suche nach dem, dem Haar in der Suppe.
2: Ja. Okay. Genau. Und das ist dann so explodiert, dass sie dann angefangen hat, dich zu beleidigen.
4: Ja, sie meinte, warum ich mich nicht für sie einsetze, was denn los mit mir wäre. Ja.
2: Oh, wow. Da scheint ja dann ganz viel rausgebrochen zu sein, was anscheinend sich angestaut hatte.
1: Gab es diese Tendenz schon mal irgendwann? Entschuldigung, dass ich jetzt so reingrätsche.
4: Nee, also es ist halt eine Dynamik, die ist irgendwann mal entstanden. Wir kennen uns zusammen noch aus der Schule. Wir waren sehr lange in Kontakt miteinander. Also wir kennen uns eigentlich schon fast aus der Krabbelgruppe. Kann man wirklich so sagen. Mhm. Ne? Aber das ist dann irgendwann mal geplatzt halt. Ne? Ich weiß nicht warum. Ich glaube, die ist einfach durchgedreht irgendwann mal in meinem Weltbild auf jeden Fall.
1: Mhm. Krass. Und dann ist natürlich der Urlaub danach... Habt ihr euch dann noch angeguckt oder ist jeder alleine geflogen dann? Oder wie ist es dann gelaufen weiter?
4: Also schlussendlich war ja die Situation, wir waren ja in dem Moment schon verheiratet und ich hatte eine Immobilie gekauft. Oh. Auf ihren Namen leider Gottes eingetragen lassen. Genau. Und sie hat es dann geschafft mit der Trennung, mir die Wohnung, den Hund und einen Teil von meinem Unternehmen wegzunehmen.
1: Ach du Scheiße.
2: Shit.
1: Ach du Scheiße. Also auch richtig bösartig, ne?
4: Ja.
1: Kann man sagen, ne?
4: Ja. Alles an ihr ist einfach, ich weiß nicht, von so einer schönen Bilderbuchbeziehung in, das komplette Gegenteil rübergerutscht.
2: Aber wie hat sie das denn mit dem Unternehmen geschafft?
4: Sie war mit eingetragen. Also sie war mit drinne. Sie hatte sogar einen mehrheitlichen Anteil und ist im Endeffekt dann mit dem ganzen Unternehmen raus. Sie hat mich ausgezahlt und das war's.
1: Und das Unternehmen, kann sie das denn, habt ihr das zusammengeführt oder kann sie das dann weiterführen ohne dich? Oder wie kann ich mir das vorstellen? Oder wir uns?
4: Wie bitte? Hab ich jetzt
1: Weil sie dich ausgezahlt hat, ich wollte bloß wissen, ob sie das Unternehmen dann alleine weiterführt oder ob das dann eher...
4: Sie wollten mich halt einfach in den Ruin treiben.
2: Also richtig bösartig. Es ging eigentlich ums Prinzip.
1: Dich kaputt machen, krass.
4: Genau. Sie wollte mich einfach systematisch kaputt machen.
2: Boah, da muss dann aber schon viel vorgefallen sein, oder? Das kommt doch nicht einfach so, wo, oder ist sie so...
1: Das ist ja wie so, entweder auf lange Hand geplant, war das, man nicht so, also ich weiß auch nicht.
4: Echt, also bin ich ehrlich, sie hat irgendwann mal einen Knacks gekriegt von, in so einer Spanne von 3 Wochen war es ein Mensch, den habe ich gar nicht mehr wiedererkannt.
2: Mhm.
4: Also wirklich, es war halt teilweise so, sie hat ihre körperliche Hygiene vernachlässigt, sie ist ganz anders geworden, ne? Ich weiß nicht, was da passiert ist, aber...
1: Ja. Wie bist du denn... Mit dieser ganzen Situation, es gab ja bestimmt Anwalt, Richter, diesen ganzen Irrsinn. Wie bist du da durchgekommen und wie geht's dir jetzt vor allen Dingen? Ja.
4: Also wie es mir geht, ne? Ich habe jetzt einen neuen Lebensabschnitt angefangen, was soll ich sagen.
1: Mhm.
2: Aber bist du auf den Füßen gelandet? Hast du auch wieder eine Wohnung und einen Job und alles?
4: Ja, also es ist halt schon degradierend, ne? Als 34-jähriger Mann irgendwie, das ist ja jetzt ein bisschen her, aber dann wieder bei seinen Eltern zu wohnen, sich bekochen zu lassen, das wünsche ich ja keinem im Endeffekt, ne?
1: Vor allem, was du da aufgebaut wurde, ne? Das ist ja die absolute Selbstständigkeit. Man geht allein seinen Weg und plötzlich ist man wieder, sage ich mal, wie mit 18.
4: Genau, man geht jahrelang seinen Weg, man packt da alles rein, wirklich Blut, Schweiß, Tränen, Geld, Zeit, alles.
2: Und kannst du nicht nochmal ein Unternehmen gründen oder nochmal irgendwie so einen Geschäftszweig aufziehen? Oder fehlt dir gerade die Kraft so?
4: Für mich ist es halt nicht mehr das Gleiche. Ne? Du bist da im Endeffekt mit Herzblut an einem Projekt dran. Und dann
2: Ja, das verstehe ich. Das ist wie so ein Baby, ne? Das kann man natürlich auch nicht einfach ersetzen.
4: Das war der Hund.
1: Oh Mann.
2: Aber den Hund könntest du doch einklagen, oder? Also, dass du da Umgangsrecht hast mit dem Hund.
1: Natürlich alles auch Kraft, ne, die man braucht dann.
2: Ja, das stimmt. Oh. Lukas, tut mir leid, dass dir das noch so doll nahe geht, aber das verstehe ich auch voll.
1: Ich kann es so nachvollziehen, weil das ist so das Leben, was man sich so aufbaut, auch vor allen Dingen zu zweit und dann dieses Selbstständige und man schafft was und man...
2: Ja, ist auch wer, ne, irgendwie in seinem
1: Selbstbild. Ja, und irgendwie wird einem alles, vor allen Dingen diese Enttäuschung auch bei dem anderen Menschen, ne, dass man so enttäuscht wurde und dass ein Mensch auch so bösartig sein kann wahrscheinlich.
2: Voll, ne? Ja, mit dem man so jahrelang zusammen Zeit verbracht hat. Ne?
1: Sonst hätte er wahrscheinlich sie auch nie eingetragen und ähnliches, also eine Art von Vertrauen auch. Das ist ein Mensch, mit dem möchte ich alt werden im besten Fall. Ne?
4: Wir hatten uns damals gesagt, wir machen alle zusammen, alle. Also es hat mit dem Hund angefangen, mit der Wohnung, mit zusammen wohnen. Ja? Und dann irgendwann mal ist alles weg, alles.
1: Mhm.
4: Das Schlimmste ist, also wirklich, ich hatte diesen Hund, der war ein Welpe. Habe ich ihn gekriegt. Ich habe jeden Tag mit dem verbracht. Ich habe mir so viel Mühe gegeben. Ich habe wirklich, das war mein Hund.
2: Aber wieso holst du den nicht zurück?
1: Würdest du das hinkriegen?
4: Will nichts mehr mit der zu tun haben.
2: Ah, okay. Mhm. Ja gut, das verstehe ich.
1: Und wahrscheinlich gab es richtig diese ganzen Gerichtsirrsinn, ne?
4: Ja, und da, ich meine, was willst du noch machen?
1: Mhm.
4: Ne? Du kämpfst zwar die ganze Zeit gegen irgendeine Hexe im Endeffekt, ne?
2: Naja, und natürlich die Verträge waren halt von dir so gemacht, ne? Und dann, was sollen die anderen dann noch sagen, ne? Das müssen die dann halt auch so durchwinken, vermutlich, wie es dann in irgendwelchen Verträgen steht, die du nach bestem Wissen und Gewissen losgestartet hast.
4: Sie hat dann nichts gemacht. Ich hatte mir nur erhofft, dass wir beide uns was aufbauen können.
2: Mhm.
1: Oder bei einer Trennung, wenn es wirklich so ist, dann eine Art von Fairness hat zueinander, ne? Und nicht, dass das so umschwenkt.
2: Wie lange ist es her jetzt, dass ihr getrennt seid?
4: 5 Monate.
2: Ach so, frisch ist das
1: noch. Super frisch, ey.
2: Ja. Ach du Gott, das hätte ich gar nicht mitbekommen.
4: Das zerreicht mir heute noch wirklich das Herz halt, ne? Also vor allem, ich meine, wie gesagt, eigentlich ist das Schlimmste der Hund.
2: Ja, das glaube ich.
1: Mhm.
4: Ich das, ne?
2: Und vermisst du sie auch noch?
4: um ehrlich zu sein, ich will nichts mehr mit der zu tun haben.
2: Okay.
1: Hat dich so gekränkt, ne?
2: Mhm. Ich war so ekelhaft.
4: Wie so ein Teufelsbild eigentlich, ja. Wenn ich irgendwas von ihr höre oder sehe, dann bin ich direkt wie aufgeschreckt, ne?
1: Mhm. Das heißt, du wärst jetzt auch nicht annähernd, es geht's um erstmal, dass man selber klarkommt und überhaupt dran zu denken, irgendwie mal jemanden kennenzulernen, es spielt erstmal überhaupt keine Rolle. Man will erstmal selber auf die Beine kommen wieder, ne?
4: Ja klar, aber mit deinen Eltern.
1: Mhm. Naja, das ist krass.
2: Aber es ist ja toll, dass deine Eltern nicht aufgenommen haben, ne? Muss man auch mal sagen. Irgendwie, das ist ja schon erstmal cool und vielleicht kannst du auch da so ein bisschen, also diese Scham ablegen und sagen einfach, ey, ich komme da jetzt auch einfach erstmal zur Ruhe. Ich gönne mir das jetzt ja auch einfach mal, weil Lukas, ich schwöre dir, du wirkst ja wie ein Macher, ne? Du wirst doch auf jeden Fall in 2 Jahren, sieht dein Leben schon wieder komplett anders aus. Das kann ich dir sowas von versprechen. Mhm. Und vielleicht solltest du dir einfach mal bis zum Rest des Jahres noch nehmen, einfach mal zu sagen, ich scheiße jetzt drauf, was alle sagen. Und dich nicht dafür zu schämen oder dich nicht zu verurteilen oder sonst irgendwas, sondern komm doch einfach da mal zur Ruhe und genieß, dass du da nochmal in dem Nest landen konntest.
4: Also, ich hört sich jetzt komisch an, aber ich halt von mir viel. Ich bin Machertyp, ne? Mhm. Ich habe 12 Jahre Gastro-Erfahrung, ne? Ich habe dieses Unternehmen aufgebaut, es waren nur grüne Zahlen. Es ist allen schlecht gegen Corona, sonst was. Irgendwie durchgeschafft. Und alles hat geklappt. Ich weiß, das wird auch nochmal klappen. Aber jetzt habe ich einfach nicht die Energie. Ne? Nee, weil das, was mir halt immer vor Augen schwebt, ist mein Hund, mein Cocker Spaniel, ich habe den vom Züchter ausgesucht. Das war der Hund, den ich immer haben wollte. Ne? Mhm. Und von einem auf den nächsten Tag die ganze Mühe, alles, was ich da reingesteckt habe, alles weg.
2: Aber wieso hat sie den Hund auch noch bekommen?
1: Machtgefühl oder was, will sie sich da...
2: Nee, aber sie kann ja auch nicht bestimmen einfach. Also, wie geht das?
4: Ja, also...
2: Sie rückt ja nicht mehr raus, oder was?
4: Schikane, Methoden, alles. Verstehe. Alles. Alles, was du dir vorstellen
1: kannst. Wahrscheinlich kann man selber gar nicht so bösartig denken, ne? Das ist ja das Ding, ne?
2: Aber wir haben auch einen Arbeitskollegen, der hat richtig seine Ex-Freundin verklagt, dass er das geteilte Sorgerecht mit dem Hund haben möchte, weil sie das auch versucht hat, den Hund wegzunehmen. Mhm. Und hat dann auch sozusagen mit Recht bekommen.
4: Mhm. Aber wie gesagt, das ist halt ein Teufelsbild. Ich will
2: ja, das verstehe ich.
4: Ich will da wirklich nicht mehr über den Weg laufen, ne?
1: Stimmt, da müsstest du ja auch, wenn sie einen Hund dir bringt oder andersrum oder du abholst, wirst du ja wiedersehen.
2: Ja, und ständig Kontakt haben kann, wann soll ich sie wiederbringen,
1: genau.
2: Bla bla bla.
4: Das Krasse an der ganzen Geschichte ist, immer wenn ich dem Hund über den Weg laufe, ne, der läuft mir, also wirklich, der ist so fixiert auf mich.
2: Aber ich würde dann, also sorry, ich wäre glaube ich da egoistisch, ich würde einfach sagen, ich packe den jetzt ein und das ist jetzt mein Hund, fertig. Ja. Also so wie sie das gemacht hat, kannst du das auch machen.
4: Ja, ich habe halt keine Kraft dafür, ne?
2: Ja.
4: Aber, also gestern zum Beispiel... Wie gesagt, das Ganze sei mal hingestellt, ne? Aber dieser Hund, der Hund ist im Endeffekt das, was mich am meisten an der ganzen Geschichte plagt. Das war wie ein Stich ins Herz.
2: Deshalb hat sie es auch gemacht, ne?
4: Ich habe den als kleinen Welpen gehabt und ich weiß jetzt nicht, ob ihr mal, also wirklich, guckt euch mal Fotos von Cocker Spaniel Welpen an. Das sind die süßesten Hunde der Welt. Ich war verliebt in diesen Hund. Das war wirklich mein Hund. Und der ist jetzt auch weg. Alles weg. Wohnung, Unternehmen, alles.
2: Aber sag mal, hast du eine Erklärung für dich irgendwie, was mit ihr ist, worauf sie sauer ist, ob sie denkt, du bist fremdgegangen oder hast sie belogen oder hintergangen oder irgendwo muss das doch herkommen?
4: Nicht. Ich habe wirklich gar nichts.
2: Aber was sagt sie denn, warum sie das alles macht?
4: Es gibt keine Erklärung, es gibt keinen Kontakt, es gibt keine...
2: Ja, aber auch vor den Anwälten oder vor der Trennung oder was auch immer.
4: Wie meinst du das?
2: Man muss sie doch irgendwie begründet haben, warum sie jetzt so dir alles wegnehmen will und alles und sich dich so hasst und so.
4: Ich weiß es nicht. Ich weiß es selber nicht. Ich würde es mir gerne selber beantworten können. Ich stehe hier vor
2: einem Scherbenhaufen.
4: Genau. Keine Ahnung, wo das ist, aber ist halt passiert.
2: Was sagen deine Eltern dazu? Zu ihr?
4: Schockiert.
2: Wie bitte?
4: Die sind schockiert. Die machen sich halt einfach Sorgen.
1: Die kannten sie ja auch von früher noch, ne?
4: Die kannten, wie gesagt, wir waren in der Krabbelgruppe zusammen sogar. Also wirklich, wirklich, wirklich. Wir kennen uns seit
2: fast Und hast du Kontakt Jahren. Zu ihren Eltern? Oder hattest du den?
4: Ja. Also ich habe alles gemacht. Ich habe bei ihrem Vater im Garten geholfen. Ich war mit ihrer Mutter einkaufen.
2: Und was sagen die jetzt?
4: Sie hat auch keinen Kontakt mehr. Ich weiß nicht, was sie denen erzählt hat, ne? Aber ich war wirklich fürsorglich. Ich habe jede Zeit, die ich hatte, habe ich da reingesteckt.
2: Wahnsinn.
4: Ich meine, vor allem ihre Mutter sitzt im Rollstuhl, ne? Und ich bin mit der wirklich einkaufen gegangen, zum Arzt gegangen, alles.
2: Mhm.
4: Und auf einmal will sie auch keinen Kontakt. Ich frage mich selber, was sie denen erzählt hat.
1: Mhm.
4: Es muss Dramatisches sein, die kannten mich ja.
2: Wahnsinn.
1: Aber du glaubst doch nicht, dass es auf lange Hand irgendwie so geplant ist, sich überall einzutragen und dann irgendwann Schluss zu machen, ne? Also das wäre ja noch abgebrühter, ne?
4: Nee, das glaube ich nicht. Also so weit würde sie es nicht treiben, glaube ich. Also ich glaube, da ist wirklich einfach in irgendeinem Moment irgendwas passiert. Ich weiß nicht, ob sie irgendwo im Kopf falsch abgebogen ist oder sonst was, aber ich meine, alles schön und gut, ne? Sie war eingetragen, jeder will das Beste für sich selber rausziehen, ne? Aber den wirklich so was wie den Hund wegnehmen, ne? Das
2: ist halt böswillig, ne? Sie will dich ganz da verletzen. Und deshalb finde ich, es klingt ja so, als ob sie für sich jedenfalls irgendeinen Grund hatte. Den hätte mich jetzt mal interessiert, der Grund.
4: Ich hätte den auch gerne, ne? Ich hätte auch gerne die Antwort. Aber kriegst du nicht.
1: Dieses Corona-Bier und die Zitrone ist ja auch schon so, als wenn sich da so gnadenlos was angestaut hat, wo man eigentlich nur darauf wartet, irgendwas zu finden. Und wenn die Tür knarrt oder wenn man mal schmatzt beim Essen oder so, einfach nur, ja.
2: Ja, wie so eine Kanalisierung, ne?
4: Das Verrückte, ne? Du bist nachts an einem Kiosk, holst dir ein Corona-Bier, willst mit deiner Freundin schön mal einen Abend ausklingen lassen da am Wasser, ne?
1: Mhm.
4: Ja, wo ist die Limette? Ich denke so, ja, aber keine Ahnung, wo die Limette ist. Gibt keine im Kiosk, ne? Also, ja, nee, hol mal eine Limette. Ja, wo soll ich eine Limette herholen? Kann ich nicht.
1: Mhm.
4: Und dann, die hat teilweise Sachen nach mir geworfen wegen einer Limette in einem Corona-Bier.
2: Naja, das war dann wirklich nur der Auslöser, ne? Aber nicht die Ursache.
1: Das hat ja dann auch so einen komischen Reiz, wenn man dann, okay, ich suche noch schnell eine Limette oder so. Also es hat ja alles ja, so, ich weiß nicht, ob das so ein Shit-Test oder irgendwie so komische Momente sind. Ach,
2: aber
1: dass
2: es dann so lange anhält, ne? Also ich hätte gedacht, das wird dann wieder runter, aber es scheint ja bis heute anzuhalten. Das heißt, ihr habt gar keinen Kontakt mehr, richtig? Nee.
4: Zum Glück.
2: Hat sie 9?
4: Ich habe letztens von einem Kumpel gehört, dass bei mir in der Gegend sie anscheinend mit irgendjemandem rumgelaufen ist.
2: Ah ja, vielleicht liegt es ja daran.
1: Meinst du, sie hatte schon?
2: Ja.
4: War nicht zu bezweifeln. Also,
2: aber das wäre wenigstens plausibel.
4: Ja, das wäre eine Erklärung. Ne? Aber ich meine, Mariendorf ist klein.
2: Aber dann würde man ja auch nicht den Hund, also wenn man ja nicht mit allem Möglichen so schänden, wie es nur geht, so, ne? Wenn man einen neuen hat.
1: Das ist irgendwie gerade so ein paar Fragezeichen
2: im
1: Kopf.
2: Eigentlich wirkt es so, als ob du ihr was ganz Schlimmes angetan hast und sie jetzt sozusagen richtig ausholt, aber ja.
4: Nee, also wie gesagt, ich habe auch meine Ecken und Kanten, ne?
2: Ja, hat ja jeder, so, ne?
4: Aber ich war wirklich gut zu ihr.
1: Na, auf jeden Fall ist die Situation fürchterlich gerade. Und was Claudi gerade gesagt hat, das habe ich auch mal so gerade sacken lassen, dass du jetzt gerade bei deinen Eltern bist, ist gerade irgendwie, klar, auf der einen Seite doof, auf der anderen ist aber gerade wie so ein Auffangbecken, wo man sich mal gerade wieder so ein bisschen akklimatisiert, eine Reanimation, dass man wieder so ein bisschen wie aufpäppeln und dass man dann vielleicht hoffentlich dann, wenn du dich stark genug fühlst, wieder durchstartest. Und das wünschen wir dir beide auf jeden Fall ganz, ganz doll, ja.
2: Auf jeden Fall. Und vielleicht erfährst du irgendwann ja auch nochmal, was da passiert ist in ihr.
1: Aber ultra tragisch, ja. Also wir sind voll bei dir.
2: Es tut mir richtig doll leid, wirklich. Vor allem mit dem Hund, das ist wirklich das Allerschlimmste. Ich finde mit dem Unternehmen, weil das auch wie so ein eigenes Baby ist und dann auch der Hund, ich finde, das sind so die schlimmsten Sachen.
1: Und bei der Wohnung standet ihr beide drin oder stand sie nur drin im Mietvertrag? Oder wie ist das zum Abschluss noch?
4: Eigentum.
1: Ach so.
4: Sie drin im Grundbuch.
1: Ach so, okay. Naja. Schlimm.
2: Einfach nur zum Kotzen.
1: Also dann senden wir dir maximale Liebe, Grüber, und bedanken uns, dass du angerufen hast und uns diese krasse Story erzählt.
2: Ja, auf jeden Fall.
1: Und du kannst dich auch jederzeit bei uns melden hier bei Fritz. Wir sind in 4 Wochen wieder da, aber du kannst auch jederzeit, Claudis, auch kannst auch mal gucken bei Blue Moon auf der Seite. Claudis ist immer wieder da. Wenn dir was auf dem Herzen liegt, ruf uns an, lass uns quatschen.
2: Sehr gerne. Lukas, sehr gerne. Hab einen schönen danke. Abend und danke fürs Anrufen.
1: Tausend
2: wir
1: Dank,
2: wir ja. drücken dich ganz doll und bitte schäm dich nicht für irgendwas.
5: Ich drück euch zurück.
2: Bis okay, bald.
1: Bis dann. Tschüssi. Tschüss, mein Lieber.
2: Ciao.
1: Ciao.
2: So, jetzt haben wir nur noch 12 Minuten.
1: Ja, genau.
2: 11 und 10 Sekunden.
1: Thema ist immer noch Abschiede und Trennung. Und ihr könnt uns anrufen unter 0331 70 97 110. Also 0331 70 97 110. Und wir haben jetzt noch magische 11 Minuten. Also wer Lust hat, jetzt nochmal schnell anzurufen, dann bitte jetzt. Und ich muss sagen, auch diese Geschichte und die davor, die haben mich richtig mitgenommen gerade. Es ist verrückt, ne?
2: Ja, voll. Ich fand heute irgendwie sehr viele Sachen sehr auch eindringlich und emotional aufgeladen. Mhm. Genau, ganz genau. Also wenn ihr Lust habt, sehr gerne noch anrufen. 0331 70 97 110. Ihr könnt auch anonym anrufen. Ihr kommt erstmal bei Jasper dran. Also keine Sorge, der kommt nicht sofort in die Show. Und vielleicht habt ihr ja auch noch eine Trennungsgeschichte, die ihr mit uns teilen wollt, oder eine Freundschaft, die zu Ende gegangen ist. Oder vielleicht auch einen Umzug in ein anderes Land, in eine andere Stadt, die euch geprägt haben und was nicht so einfach war, oder auch ein Abbrechen von der Schule oder von der Uni oder ja, also was auch immer euch einfällt, 0331 70 97 110.
1: Absolut. Und da fällt mir auch noch ein zum Thema Beziehungen. Manchmal, also wenn ich so zurückdenke, es gab dann auch so kurze Liaison-Geschichten, wo man dann teilweise gar nicht, wenn dann Probleme waren, war es dann so, dass man vielleicht dann nicht direkt immer gleich was gesagt hat. Dann hat sich das so lang gezogen und irgendwann konnte man da fast nicht mehr drüber reden, weil es einfach schon zu viel war. Das waren so vor vielen Jahren so eine...
2: Und dann hat man sich getrennt, oder was?
1: Naja, dann gab es einfach auch nichts mehr zu kitten. Mhm. Das ist sozusagen, ist wie so, wenn man nicht in den Anfängen schon, du, pass auf, das hat mir gerade wehgetan. Oder das hat mich verletzt oder das fühlt sich gerade nicht gut an. Wenn man das zum Beispiel nicht macht, aber die rote Linie auch nicht kennt selber, weil ich habe ja als Kind oder als Jugendlicher keinen Ratgeber bekommen, so führt man eine Beziehung. Sondern ich erinnere mich so, weiß ich nicht, 2012, als ich dann so mal 3 Beziehungen über 2 Jahre, sage ich mal, so versetzt hatte, so relativ kurze, habe ich immer wieder gemerkt, ist so ähnliche Thematiken und dann teilweise auch Dinge nicht ansprechen. Man will den Vibe auch nicht killen. Und dann irgendwann merkt man, oh, das wäre vielleicht wichtig gewesen, aber dann nach 2-3 Monaten gab es ja ganz andere Sachen schon. Und dann war der, ich sag mal, der Müllberg schon so groß, den konnte man nicht mehr wegschippen. Und dann ist das, was man vielleicht Anziehung noch nicht liebe, aber so Anziehung nannte oder so, ist einfach verloren gegangen. Mhm. Ne? Das finde ich auch auf jeden Fall spannend.
2: Absolut, finde ich auch total. Also wenn ihr Lust habt, ihr könnt auch gerne eure Geschichte noch erzählen. Was habt ihr mal verloren? Welche Trennung hängt euch nach? Vielleicht auch eines Menschen oder eines Haustieres, was wir ja auch eigentlich gerade so in Kombination gehört haben bei Lukas. Und ich glaube auch so, dass die Nähe, die da gestorben ist, auch natürlich irgendwie was mit einem macht. Und ich glaube, gerade bei Lukas, den wir gerade gehört haben, der weiß ja vermutlich noch gar nicht, welche Auswirkungen das jetzt erstmal auch auf ihn hat, ne? Also so emotional, ob er das mitnimmt in die nächste Beziehung oder ob er das abschütteln kann, wann er sich wieder frei fühlt. Das sind ja auch immer so Sachen, wie sich das auswirkt.
1: Dieses Offenfühlen wieder für eine Sache und dann wurdest du aber so hart verletzt, kann man dann wieder vertrauen? Das ist ja auch so eine Sache, ne?
2: Mhm. Ne? Ja. Und wie weit kann man überhaupt ersetzen? Ne? Das finde ich auch immer so eine, das ist wie bei Günther, meinem Kuscheltier, was damit verbrannt ist. Manche Sachen kann man ja auch gar nicht wieder so ersetzen oder kleben. So, weißt du, wieder zusammenkleben.
1: Ja, und dann ist es wahrscheinlich dann mit diesem frischen, neuen Blick auf eine Sache, es braucht dann eben Zeit, dass man dann wieder ganz, oder wie gesagt, ohne Altlasten auf eine neue Sache guckt und nicht permanent denkt, ach, jetzt wurde das gesagt, das ist jetzt genau das wie damals. Und ja, es ist echt verrückt. Ja, absolut. Also Leute, wenn ihr noch was beitragen wollt, wir würden uns sehr freuen. Thema Abschiede und Trennung. Und ruft uns an 0331 70 97 110.
2: Exactly. So, wollen wir jetzt noch ein bisschen quatschen oder möchtest du einen Song hören? Wonach ist dir denn, Sweetie?
1: Ja, wir können einfach einen Song hören. Also, was
2: wäre es denn mit einem von dir?
1: Ah ja, ich habe heute einen Song mit Karl May.
6: geht um die Vater-Sohn-Beziehung und auch in der Form von Abschied. Ich habe mich gefreut, dass damals, falls jemand noch die Pudis kennt, Herr Birr hat sozusagen bei mir mitgesungen im Refrain. Es war mir eine große Ehre, auch als Kind Pudis, klar. Und dann später, als wir dann 2017 einen Song aufgenommen haben, ich mich sehr gefreut.
2: Und das ist ein Mitglied von den Pudis?
6: Der Sänger von den Pudis. Genau, dann viel Spaß beim Hören jetzt Karl May.

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0: Yes,
1: von
0: Karl
1: dem Mann,
0: May.
1: Der mir gegenüber sitzt, Romano.
0: Yeah, Karl May. Genau, Grüße gehen raus nach Radebeul, weil das Karl-May-Museum dort ist.
1: Ah, nice.
0: Da war ich als Kind öfter mal und habe gestaunt und habe die ganzen Kostüme gesehen und die, beziehungsweise das sind ja originale Stücke teilweise. Das war echt beeindruckend, genau.
1: Ja, schau mal auf die Uhr, wir sind schon wieder am Ende angekommen. Wir müssen uns jetzt eigentlich verabschieden und du darfst dir noch einen Abschlusssong aussuchen.
0: Oh wow, ich finde, wir haben ja auch, ich finde es ja so toll, was du gerade so machst zum Gerichtsverfahren hier zum Tupac und das ist alles auch noch so unausgegoren und unklar, weil auch das LAPD, das Polizeidepartement von Los Angeles, hing in Las Vegas ja auch ab. Und die waren ja zeitweise auch von Death Row geschmiert worden. Also auch da gibt es Sachen.
1: Ja, ja, die sollen ja auch, es hieß ja auch mal, da ist so ein Kopf steckt dahinter.
0: Und Chuck Knight hat ja selber gesagt, wenn du einen Fall löst, dann löst du den anderen auch gleich mit, ne? Biggie und Tupac. Also wenn ihr da Interesse habt, geht mal bei Claudi rauf oder beziehungsweise
1: bei
0: guckt
1: Instagram,
0: mal
1: genau.
0: Bei Instagram oder guckt mal im Internet. Ich finde das ja ultra spannend. Und deswegen denke ich oder Claudi vielleicht ja genauso, wir schließen das ab mit Tupac und jetzt lass mal überlegen, wollen wir Only God Can Judge Me oder Scandalous? Was sagst du?
1: Ach, ich glaube, ich bin bei Scandalous.
0: Ich bin ja so ein Nate Dogg-Fan. Viel Spaß mit Scandalous. Leute, schön, dass ihr angerufen habt, so zahlreich. Spannendes Thema.
1: Ja, danke.
0: Und wir wünschen euch ein schönes Wochenende. Macht's euch gemütlich, auch bei dem Wetter. Und dann sehen wir uns, hören uns hoffentlich in 4 Wochen wieder.
1: Und Steve hat dir gerade geschrieben, ganz toller Song von dir, Romano. Das gebe ich dir jetzt hier mal.
0: Vielen,
1: noch.
0: Vielen Dank.
1: Ja. Bye.
0: Tschüss. Macht's gut.
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3: Hallo und herzlich willkommen im Club und bei Techno Live. Ich hoffe, ihr habt euch genauso auf das Wochenende gefreut wie ich. In der Hauptstadt ist wieder einiges los und bei fast 40 Grad dürfte heute wohl jeder nach einer Abkühlung suchen. Zum Glück haben wir dieses Wochenende jede Menge Open Airs und Partys. Ich habe einige Event-Tipps für euch dabei und zwei Gäste, die jeweils einen Clubmix vorbereitet haben. Wir starten die Sendung mit DJ Heartstring. Das Berliner Duo gehört aktuell zu den gefragtesten Acts der Szene und verbindet Trance, Eurodance und Techno zu einem ganz eigenen Sound. Heute spielen sie beim Day and Night Watergate Open Air im Found. Und als kleinen Vorgeschmack hört ihr sie jetzt im Clubmix. Ihr hört DJ Heartstring bei Techno Live.

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1: Ihr hört gerade DJ Heartstring im Clubmix. Das Berliner Produzenten- und DJ-Duo gehört aktuell zu den gefragtesten Acts der Szene. Mit ihrem Mix aus Trance, Eurodance und Techno sind sie in den letzten Jahren international durchgestartet und auf Festivals und in Clubs auf der ganzen Welt zu Gast. Und heute Nacht könnt ihr sie live erleben beim Day & Night Watergate Open Air im Found. Wir hören jetzt weiter in ihren Clubmix, aufgenommen auf dem Zoender Festival. Ihr hört DJ Heartstring hier auf Fritz.

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1: 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Ihr hört gerade DJ Heartstring im Clubmix.

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1: 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Mit Jasper Tiedemann. Der Schutz queerer Menschen muss ins Grundgesetz, fordert die LGBTQ-Community schon lange. Bundesjustizministerin Hubig hat jetzt der Zeitung Rheinische Post gesagt, dass sie auch dafür ist. Es geht um Artikel 3 Absatz 3. Da steht aktuell, dass es verboten ist, Menschen wegen ihrer Herkunft, Sprache oder wegen ihres Glaubens zu diskriminieren. Von sexueller Identität steht da nichts. Um das zu ändern, muss SPD-Politikerin Hubig noch CDU und CSU überzeugen. Da gäbe es aber auch ermutigende Signale, sagt Hubig. Die Berliner Polizei hatte vor ihm gewarnt. Jetzt wurde er gefunden. Gestern war ein 20-jähriger Mann in Kreuzberg von einer psychiatrischen Station abgehauen. Er galt als besonders gefährlich, weil er die Fantasie hatte, Menschen mit Benzin zu übergießen und anzuzünden, hatte die Polizei mitgeteilt. Am Abend haben BeamtInnen den Mann nach einem Hinweis in Friedrichshain in Gewahrsam genommen und zurück auf die Station gebracht. Bist du in Cuxhaven im Urlaub mit deinem Wohnmobil unterwegs und plötzlich greift dich ein Esel an. Gestern Vormittag ist Esel Freddy von seiner Wiese ausgebüxt. Als ein Paar mit einem Wohnmobil angehalten hat, um ihn festzuhalten, ist er reingekommen und hat die beiden gebissen und getreten. Erst sein Besitzer und die Polizei konnten ihn schließlich beruhigen und einfangen. Warum Freddy weggelaufen ist und so aggressiv war, wissen wir nicht. Die Fußballerinnen von Union Berlin sind mit einer Niederlage in die neue Bundesliga-Saison gestartet. Zu Gast im Stadion an der Alten Försterei war der amtierende Meister Bayern München. Am Ende stand es 1:4. Die Union-Männer legen erst in gut einer Woche wieder los. Da empfängt Union dann Eintracht Frankfurt.
4: Wetter.
1: Kommt immer noch viel Regen runter, meistens in Berlin und in der Osthälfte von Brandenburg. Im Westen ist es schon wieder weitgehend trocken. Die restlichen Schauer ziehen dann in den nächsten Stunden auch erstmal ab. Bei Tiefstwerten um die 15 Grad. Tagsüber am Samstag kann es dann allerdings auch immer mal nass werden. Zum Nachmittag hin dann ein bisschen trockener. Da ist dann auch öfter die Sonne draußen, 21 Grad maximal. Am Sonntag nochmal ähnlich und nächste Woche soll es wieder sommerlicher werden.
4: Verkehr.
1: A24 Richtung Pritzwalk, Vorsicht zwischen Neuruppin und Herzsprung, eine ungesicherte Unfallstelle. Und nochmal A24, diesmal Richtung Berlin, Vorsicht zwischen Herzsprung und Neuruppin. Da liegt eine Metallplatte auf der linken Spur, passt da besonders auf. Gute Fahrt.
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7: Willkommen zurück bei Techno Live. Wir sind weiterhin im Set von DJ Heartstring. Das Berliner Duo hat sich in den letzten Jahren mit seinem unverwechselbaren Mix aus Trance, Eurodance und Techno einen festen Platz in der Clubszene erspielt. Kaum ein Festival oder großer Club kommt momentan an den Zweien vorbei. Und wenn ihr sie heute live erleben wollt, dann habt ihr die Chance, denn DJ Heartstring spielt beim Watergate Open Air im Found. Das ganze Event geht bis 6 Uhr morgens, also falls ihr gerade noch spontan auf eine Party wollt, that's the place to be. Wir hören jetzt weiter in den Clubmix rein. Ihr hört DJ Heartstring bei Techno Live.

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1: Ihr hört gerade DJ Heartstring im Club Mix. 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
2: Ein riesiges Dankeschön an DJ Heartstring. Ich wünsche euch ganz viel Spaß auf dem Watergate Open Air. Wir machen weiter mit unserem zweiten Gast, Introversion. Der gebürtige Australier lebt heute in Berlin und gehört mit seinem düsteren, groovigen und von den 90ern inspirierten Techno zu den spannendsten Produzenten der Szene. Sein Durchbruch gelang ihm mit der EP Dystopia. Und auch ihn könnt ihr dieses Wochenende live erleben, denn Introversion legt heute Nacht bei der Clubnacht im Berghain auf. Und hier könnt ihr seinen Sound schon einmal kennenlernen. Ihr hört Introversion bei Techno Live.

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2: 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Ihr hört gerade Introversion im Clubmix.

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1: 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Mit Jasper Tiedemann. Der Schutz queerer Menschen muss ins Grundgesetz, fordert die LGBTQ-Community schon lange. Bundesjustizministerin Hubig hat jetzt der Zeitung Rheinische Post gesagt, dass sie auch dafür ist. Es geht da um Artikel 3 Absatz 3. Da steht aktuell, dass es verboten ist, Menschen wegen ihrer Herkunft, Sprache oder wegen ihres Glaubens zu diskriminieren. Von sexueller Identität steht da nichts. Um das zu ändern, muss SPD-Politikerin Hubig noch CDU und CSU überzeugen. Da gäbe es aber auch ermutigende Signale, sagt Hubig. Die Berliner Polizei hatte vor ihm gewarnt. Jetzt wurde er gefunden. Gestern war ein 20-jähriger Mann in Kreuzberg von einer psychiatrischen Station abgehauen. Er galt als besonders gefährlich, weil er die Fantasie hatte, Menschen mit Benzin zu übergießen und anzuzünden, hatte die Polizei mitgeteilt. Am Abend haben BeamtInnen den Mann nach einem Hinweis in Friedrichshain in Gewahrsam genommen und zurück auf die Station gebracht. Dürften viele kennen, die öfter mal in Berlin unterwegs sind. Plötzlich drückt die Blase und ihr findet einfach kein Klo, das ihr for free nutzen könnt. Soll sich jetzt ändern? Die Umweltverwaltung hat das Projekt Berlin WC gestartet. Funktioniert so: Geschäfte, Restaurants und andere öffentliche Einrichtungen können sich dazu verpflichten, euch kostenlos aufs Klo zu lassen und kriegen dafür Geld vom Land. Wer mitmacht, erkennt ihr an einem Sticker und in der App Berliner Toilette. Noch dürfen sich nur Menschen in den Berliner Freibädern abkühlen, im nächsten Monat aber auch wieder Hunde. Die Berliner Bäderbetriebe haben gestern angekündigt, dass es ihre Aktion Hundeschwimmen am Ende der Badesaison auch in diesem Jahr geben soll. Und zwar in den Freibädern in Starken, am Insulaner und in der Gropiusstadt. An den Tagen dürfen dann aber nur noch die Hunde baden. Menschen dürfen als Begleitpersonen nur aufs Gelände, aber eben nicht selbst ins Wasser.
0: Wetter.
1: Es regnet in der Osthälfte von Brandenburg. Im Westen ist es schon wieder meistens trocken. Ja, die letzten Schauer ziehen dann auch in den nächsten Stunden ab. Tiefstwerte jetzt in der Nacht um die 15 Grad. Tagsüber, am Samstag, kommt aber schon der nächste Regen rein. Da kann es immer mal nass werden. Zum Nachmittag hin wird es trockener. Dann kommt auch öfter mal die Sonne raus. 21 Grad maximal. Nächste Woche soll es dann wieder sommerlicher werden.
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1: A24 Richtung Pritzwalk, Vorsicht zwischen Neuruppin und Herzsprung, eine ungesicherte Unfallstelle, und Vorsicht auf der A24 Richtung Berlin, zwischen Herzsprung und Neuruppin liegt eine Metallplatte rum auf der linken Spur. Fahrt da besonders vorsichtig. Gute Fahrt, kommt gut an.
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5: Willkommen zurück bei Techno Live. In der ersten Stunde haben wir DJ Heartstring gehört. Und jetzt sind wir im Set von Introversion. Ich freue mich besonders, dass wir ihn heute in der Sendung haben. Seine Tracks und auch DJ-Sets schaffen es immer wieder, Kraft, Atmosphäre zu verbinden. Ich bin ein sehr großer Fan, denn genau das macht sein Sound für mich so besonders. Und heute Nacht könnt ihr ihn auch live erleben in der Clubnacht im Berghain. Und wir hören jetzt weiter in sein Set rein. Ihr hört Introversion. Viel Spaß.

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1: Ihr hört gerade Introversion im Club Mix. 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

Das war es leider schon mit Techno Live für heute. Wir haben zwei großartige Acts gehört, DJ Heartstring und Introversion. DJ Heartstring könnt ihr heute Nacht beim Day and Night Watergate Open Air im Found erleben, während Introversion später bei der Clubnacht im Berghain auflegen wird. Habt ein tolles Wochenende und bei den Temperaturen morgen lieber im Schatten oder gleich im Wasser bleiben. Wir hören uns alle nächste Woche wieder. Tschüss und

0: geht's jetzt weiter mit unseren Freundinnen und Freunden der Jungen Nacht.
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2: Um 2 Uhr mit Lisa Kupper. Bei einem Angriff an einer Schule in Schweden ist mindestens ein Mensch ums Leben gekommen. Das hat die Polizei bestätigt. 3 weitere wurden verletzt, 2 davon schwer. Der Täter hatte seine Opfer mit einem Schwert attackiert. Aus Stockholm, Arne Bartram.
3: Um kurz nach 14 Uhr am Freitagnachmittag sind bei der Polizei in der Stadt Fagersta, etwa 2 Stunden Autofahrt von Stockholm entfernt, mehrere Notrufe eingegangen. Der Angreifer soll nach Informationen schwedischer Medien ein 18-jähriger ehemaliger Schüler der Schule sein, der bereits wegen Körperverletzung verurteilt wurde. Die Polizei hat ihn am Bein angeschossen und festgenommen. Der Sender SWT berichtet, dass die Polizei im Zusammenhang mit der Tat ein Konto auf der Social-Media-Plattform TikTok untersucht. Auf diesem sollen vor der Tat gewaltverherrlichende Inhalte und das Foto eines Schwertes gepostet worden sein.
2: Nach Tschechien bekommen auch Landwirte in Österreich wegen Ernteausfällen durch die Hitze staatliche Unterstützung. Die Regierung in Wien stellt 240 Millionen Euro bereit, sagte Landwirtschaftsminister Totschning. In Deutschland will Bundesagrarminister Rainer nächste Woche entscheiden, ob es auch hier Hilfen für die Landwirtschaft gibt. US-Präsident Trump darf den umstrittenen Ballsaal im Weißen Haus zunächst weiterbauen lassen. Der oberste Gerichtshof der USA setzte vorübergehend den Baustopp aus, der von einer Vorinstanz verhängt worden war. Die Anordnung des Richters ist nun so lange in Kraft, bis eine Entscheidung in den unteren Instanzen getroffen wird. Ein Berufungsgericht in Washington hatte vorher entschieden, dass Trump für den Bau die Zustimmung des Parlaments einholen müsse. Drittligist Hansa Rostock ist in der ersten Runde des DFB-Pokals ausgeschieden. Die Hanseaten mussten sich Bundesligist VfB Stuttgart mit 0-4 geschlagen geben. Hansa-Trainer Daniel Brinkmann sagte nach der Partie:
4: Am Ende bin ich mit der Haltung meiner Mannschaft zufrieden, mit dem Ergebnis natürlich nicht. Ich finde auch, dass es vielleicht ein Ticken zu hoch ausgefallen ist, aber am Ende ist Stuttgart der verdiente Sieger. Stuttgart hat uns extrem ernst genommen, das hat man sofort gemerkt, waren sehr gut auf uns eingestellt. Wir haben dann nicht das Quäntchen Glück gehabt, was du in so einem Spiel einfach brauchst.
2: Die weiteren Ergebnisse: Waldhof Mannheim, 1. FC Kaiserslautern 0-1, Preußen Münster, Karlsruhe SC 1-2 und SC St. Tönis, Eintracht Frankfurt 0-11. Zum ersten Mal seit 16 Jahren sind die deutschen Springreiter wieder Weltmeister. Bei der Heim-WM in Aachen gewannen Markus Ening, Sophie Hinners, Daniel Deusser und Richard Vogel vorzeitig nach 3 Durchgängen. Das Wetter für Deutschland. In der Nacht von der Lausitz bis zu den Alpen Regen, sonst einzelne Schauer und Gewitter, meist aber trocken bei Tiefstwerten zwischen 15 und 8 Grad. Am Tag im Osten Dauerregen, ab dem Mittag trockener und sonniger, am meisten Sonne im Süden, sonst einzelne Schauer und Gewitter, maximal 16 Grad im Westerwald und bis zu 24 Grad am Oberrhein. Und noch die Zeit, es ist 2.03 Uhr.
5: Hier ist die Junge Nacht mit dem Straßencheck für euch und wir starten auf der 2 Hannover Richtung Dortmund. Bauarbeiten zwischen Hamm und Kramener Kreuz, deshalb ist da gesperrt bis Montag früh. Außerdem Bauarbeiten auf der A38 Richtung Leipzig zwischen Bad Lauchstädt, sagt man dazu, Bad Lauchstädt und Leuna. Bis Sonntagnachmittag ist auf jeden Fall gesperrt da. Selbes Spiel, nur bis Montag früh gibt es auf der A40 Essen Richtung Duisburg zwischen Kreuz Kaiserberg und Kreuz Duisburg. Außerdem auch auf der A52 Düsseldorf Richtung Essen zwischen Kreuz Breitscheid und Essen-Kettwig. Auch da Bauarbeiten bis Montag früh ist gesperrt. Die A61 Koblenz-Ludwigshafen ist zwischen Koblenz-Waldisch und Emmelshausen wegen Bauarbeiten bis Montag früh in beide Richtungen sogar dicht. Da gibt es eine Umleitung für euch. Und noch mehr Bauarbeiten gibt es auf der A516 zwischen Kreuz Oberhausen und Oberhausen-Eisenheim. Ist bis Montag früh deshalb in beide Richtungen gesperrt. Gute Fahrt euch, Leute.
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5: Hey moin, Kerstin Breuer hier. Ich hoffe, euch geht's gut, dass ihr den schönsten Start ins Wochenende habt, den ihr haben könnt. Seid ihr da? Felix und Kevin sind auf jeden Fall da, die haben sich schon gemeldet. 0221 567 89 111. Sagt doch mal Hallo, freue ich mich.
6: Okay.